0: Es ist 5 Uhr.
1: 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Mai. Ehe sie rufen, werde ich antworten. Während sie noch reden, werde ich hören. Jesaja 65, Vers 24. Gott hört, bevor wir rufen. Was für ein Geschenk Gottes, dass wir zu ihm beten können. Oft wenden sich Menschen erst im Notfall an ihn. Doch Gott, der alles weiß, hat längst vorgesorgt. Ihm ist nichts unmöglich und alles, was er tut, geschieht aus Liebe. Besonders für seine Kinder, aber auch für Menschen, die ihn noch nicht als ihren persönlichen Vater kennen. Vorausgesetzt, wir meinen es aufrichtig. Die Verheißung im heutigen Bibelwort lässt uns ans Mobiltelefon denken, das kein Kabel benötigt. Obwohl wir auf der Erde leben und Gott im Himmel ist, erreichen ihn unsere Gebete sofort. Doch was keine Technik der Welt leisten kann, ist möglich bei Gott. Noch bevor wir rufen, hat er schon geantwortet. Er hat die Hilfe schon in die Wege geleitet, bevor wir unser Problem überhaupt erkennen und es ihm sagen. Das ist keine Theorie. Ich habe es selbst erlebt. Genau an dem Tag, als ich meine Krebsdiagnose erhielt, rief mich meine ehemalige Kollegin an. Sie wollte wieder ins Berufsleben einsteigen und fragte mich, ob ich eine Möglichkeit für sie sähe. Ich war derart überrascht, dass mir die Stimme versagte und ich nach Worten ringen musste. Erst in diesem Moment wurde mir bewusst, dass ich wegen meiner Krankheit nie mehr ins gewohnte Berufsleben zurückkehren würde. Nach 40 Jahren Arbeit würde ich meine Aufgaben übergeben müssen. Doch der Herr hatte bereits vorgesorgt. Genau zur rechten Zeit stand jemand bereit, der übernehmen konnte. Wir dürfen uns in jeder Not an Gott wenden. Und wenn wir Gottes Hilfe erfahren haben, dürfen wir nicht vergessen, ihm zu danken. Gott freut sich über unser Vertrauen und über unsere Dankbarkeit.

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Mai. Aus der Übersetzung Neues Leben lesen wir aus dem 2. Buch Samuel, Kapitel 15 ab Vers 13 bis Kapitel 16 Vers 23. David flieht aus Jerusalem. Ein Bote traf bei David ein und berichtete ihm: Ganz Israel ist zu Absalom übergelaufen. Wir müssen sofort fliehen. Es gibt für uns keine Rettung vor Absalom, drängte David seine Männer, die bei ihm in Jerusalem waren. Rasch, bevor er kommt, sonst bricht das Unheil über uns herein und er richtet in der Stadt ein Blutbad an. Wir stehen auf deiner Seite, antworteten seine Leute. Es soll geschehen, was du für das Beste hältst. Der König und alle, die zu seinem Hof gehörten, verließen sofort die Stadt. Nur 10 Nebenfrauen ließ er zurück, damit sie sich um den Palast kümmerten. Der König und seine Leute flohen bis an die Stadtgrenze und machten dort Halt, um die Truppen des Königs an ihm vorüberziehen zu lassen. Es waren 600 Gathiter, die David aus Gath gefolgt waren, und die königliche Leibwache. Der König wandte sich an Ittai, den Anführer der Gathiter, und fragte: »Warum kommst du mit uns? Kehr um und bleib bei König Absalom, denn du bist Gast in Israel, ein Fremder in der Verbannung. Du bist erst gestern gekommen und jetzt sollst du mit uns flüchten? Ich weiß ja noch nicht einmal, wo ich hingehen werde. Kehr um und geh mit deinen Landsleuten zurück. Der Herr sei mit seiner Liebe und Treue bei dir.« Doch Ittai antwortete dem König: »So wahr der Herr lebt und so wahr mein Herr und König lebt, ich werde mit dir gehen, wohin du auch gehst, auch wenn es mich das Leben kosten sollte.« David antwortete: »Gut, dann komm mit uns.« Und Ittai, seine Männer und ihre Familien zogen an ihm vorüber. Im Land herrschte große Trauer, als das ganze Kriegsvolk vorbeizog. Der König durchquerte das Kidron-Tal und marschierte mit allen Kriegern auf die Wüste zu. Auch Zadok war mit den Leviten bei ihm, die die Bundeslade Gottes trugen. Sie stellten sie nieder und Abjata brachte Opfer dar, bis alle aus der Stadt vorbeigezogen waren. David befahl Zadok, die Lade Gottes in die Stadt zurückzubringen. »Wenn der Herr mir gnädig ist«, sagte David, »wird er mich zurückbringen, und ich werde die Lade und das Heiligtum wiedersehen. Wenn er mich jedoch verlassen hat, dann soll er mit mir tun, was er für das Beste hält.« Dann sagte er zu dem Priester Zadok: »Sieh her, kehr du in Frieden in die Stadt zurück mit seinem Sohn Ahimaas und Abjata und mit seinem Sohn Jonathan. Ich werde an den Furten des Jordan Halt machen und dort auf Nachricht von euch warten.« Da brachten Zadok und Abjata die Lade Gottes nach Jerusalem zurück und blieben dort. David ging den Weg hinauf, der zum Ölberg führte, und er weinte. Sein Kopf war verhüllt und er ging barfuß. Auch die Leute, die bei ihm waren, verhüllten ihr Gesicht und weinten, während sie den Berg hinaufstiegen. Als jemand David berichtete, dass Ahitophel zu Absalom übergelaufen war, betete David: »Herr, sorge dafür, dass Ahitophel Absalom schlechte Ratschläge gibt.« Als David die Stätte auf dem Ölberg erreichte, an der die Menschen Gott anbeteten, kam ihm der Akiter Huschai entgegen. Er hatte seine Kleider zerrissen und sich Erde auf den Kopf gestreut. Doch David sagte zu ihm: »Wenn du mit mir gehst, wirst du mir nur zur Last fallen. Kehre nach Jerusalem zurück und sage zu Absalom: Ich will dein Ratgeber sein, mein König, so wie ich früher der Ratgeber deines Vaters war. So hast du die Möglichkeit, Ahitophels Ratschläge zu durchkreuzen.« Die Priester Zadok und Abjata sind ebenfalls dort. Berichte ihnen alles, was du aus dem Palast des Königs hörst. Sie werden ihre Söhne Ahimaas, den Sohn von Zadok, und Jonathan, den Sohn von Abjata, zu mir schicken und mich auf dem Laufenden halten. Da kehrte Davids Freund Huschai in die Stadt Jerusalem zurück und zur gleichen Zeit zog Absalom in Jerusalem ein. David und Ziba. David war gerade vom Gipfel des Berges weitergezogen, als Ziba, der Diener von Mephibosheth, ihm entgegenkam. Er führte 2 gesattelte Esel mit sich, die mit 200 Broten, 100 Rosinenkuchen, 100 frisch gepflückten Sommerfrüchten und einem Weinschlauch beladen waren. »Wofür sind die?«, fragte der König.
Ziba antwortete, »Die Esel sind zum Reiten für die königliche Familie, und das Brot und die Früchte sind für deine jungen Männer, damit sie etwas zu essen haben. Den Wein sollt ihr mitnehmen für diejenigen, die auf dem Weg durch die Wüste müde werden.« »Und wo ist Mephibosheth, der Enkel deines Herrn?« fragte der König ihn. »Er ist in Jerusalem geblieben«, antwortete Ziba. Er sagte, »Heute werde ich von den Israeliten das Königreich meines Großvaters Saul zurückerhalten.« Da sagte der König zu Ziba, »Dann gehört dir ab jetzt der ganze Besitz Mephibosheths.« »Ich danke dir, Herr«, antwortete Ziba, »und ich möchte auch weiterhin deine Gunst genießen.« Shimi verflucht David. Als König David an Bahurim vorüberzog, kam aus dem Dorf ein Mann heraus und verfluchte sie. Es war Shimi, der Sohn Geras, aus der Sippe Sauls. Er bewarf David und seine Leute mit Steinen, obwohl alle Krieger den König umgaben. »Fort mit dir, du Mörder, du Übeltäter«, schrie er fluchend. »Der Herr bestraft dich dafür, dass du Saul und seine Familie ermordet hast. Du hast ihm den Thron gestohlen, und jetzt hat der Herr ihn deinem Sohn Absalom gegeben. Nun trifft dich das Unglück, und du hast es verdient, du Mörder.« »Warum darf dieser tote Hund meinen Herrn, den König, verfluchen?« fragte Abishai, der Sohn der Zeruja, den König. »Lass mich ihm den Kopf abschlagen.« »Nein«, sagte der König, »was soll ich nur mit euch Söhnen der Zeruja tun? Wenn der Herr ihm befohlen hat, David zu verfluchen, wer könnte ihn da aufhalten?« Dann sagte David zu Abishai und zu seinen Männern, »Mein eigener Sohn will mich töten. Hätte dann nicht dieser Mann aus dem Stamm Benjamin sehr viel mehr Grund dazu? Deshalb lasst ihn in Ruhe, er soll mich verfluchen, denn der Herr hat es ihm aufgetragen. Vielleicht wird der Herr ja mein Elend sehen und wird mich segnen, statt die Flüche wahr werden zu lassen.« David und seine Männer zogen weiter und Shimi lief am Abhang des Berges neben ihnen her. Die ganze Zeit über verfluchte er David und warf Steine und Erde nach ihm. Der König und alle, die ihn begleiteten, erreichten müde von der Reise den Jordan und machten dort Rast. Ahitophel gibt Absalom Ratschläge. In der Zwischenzeit waren Absalom und die Krieger Israels in Begleitung von Ahitophel in Jerusalem eingetroffen. Da kam Davids Freund, der Akita Huschai, zu Absalom und sagte, »Es lebe der König! Es lebe der König!« »Behandelst du so deinen Freund?« fragte Absalom ihn. »Warum bist du nicht bei ihm?« »Ich bin hier, weil ich dem Mann dienen will, den der Herr und sein Volk Israel erwählt haben«, antwortete Huschai. »Und warum sollte ich Davids Sohn nicht dienen? So wie ich deinem Vater geholfen habe, helfe ich jetzt auch dir.« Da wandte sich Absalom an Ahitophel und fragte ihn, »Gib mir einen Rat. Was soll ich jetzt tun?« Ahitophel antwortete, »Geh und schlafe mit den Nebenfrauen deines Vaters, denn er hat sie hier gelassen, damit sie sich um das Haus kümmern. Danach wird ganz Israel wissen, dass eine Versöhnung zwischen dir und deinem Vater undenkbar ist, und deine Anhänger werden noch entschlossener zu dir stehen.« Sie errichteten für Absalom ein Zelt auf dem Dach des Palastes. Alle konnten es sehen, als er zu den Nebenfrauen seines Vaters ging. Absalom befolgte Ahitophels Ratschläge, gerade so wie David es getan hatte. Denn jedes Wort, das Ahitophel damals sprach, galt so viel wie eine Offenbarung Gottes. Aus dem Lukasevangelium Kapitel 22 ab Vers 63 bis Kapitel 23 Vers 12 aus der Übersetzung das Buch. Jesus vor dem Hohen Rat. Die Männer, die Jesus gefangen genommen hatten, trieben ihren Spott mit ihm. Sie schlugen ihn, verhüllten sein Gesicht und sagten, »Kannst du hell sehen? Dann verrate uns doch, wer dich geschlagen hat.« Sie stießen noch viele andere Lästerungen gegen ihn aus. Als es dann Tag geworden war, traten die führenden Männer des jüdischen Volkes zusammen, die obersten Priester und die Theologen, und führten Jesus vor ihren Hohen Rat. Dabei sagten sie, »Wenn du der Messias bist, dann sag es uns.« Doch Jesus antwortete ihnen, »Wenn ich es euch sagen würde,
dann würdet ihr mir doch nicht glauben. Und wenn ich euch Fragen stellen würde, so würdet ihr doch nicht darauf antworten. Doch von diesem Zeitpunkt an ist es so, der ewige Menschensohn setzt sich nieder zur rechten Seite des allmächtigen Gottes. Da sagten alle, also bist du der Sohn Gottes? Jesus gab ihnen die Antwort, ihr sagt es doch, dass ich es bin. Da riefen sie, was für eine Zeugenaussage brauchen wir jetzt noch? Wir haben es doch selbst aus seinem eigenen Mund gehört. Jesus vor Pilatus. Da erhob sich die ganze Versammlung und führte Jesus zu Pilatus. Sie fingen an, ihn anzuklagen mit den Worten, wir haben mitbekommen, wie dieser Mann unser Volk aufwiegelt. Er verbietet den Leuten, dem Kaiser die Steuer zu bezahlen und bezeichnet sich selbst als Messias, als König. Da befragte Pilatus ihn, du bist also der König der Juden? Jesus gab ihm die Antwort, du sagst es. Pilatus sprach nun zu den obersten Priestern und der gesamten Volksversammlung. Ich kann bei diesem Menschen nichts entdecken, was strafwürdig wäre. Doch sie bestürmten ihn mit den Worten, er hetzt das einfache Volk auf. Überall in Judäa hat er seine Lehre verbreitet. Er hat damit in Galiläa angefangen und ist bis hierher gekommen. Als Pilatus das hörte, fragte er sie, ob der Mann aus Galiläa stammte. Als er erfuhr, dass er aus dem Herrschaftsbereich von Herodes stammte, schickte er ihn zu Herodes. Der hielt sich in diesen Tagen ebenfalls gerade in Jerusalem auf. Jesus vor Herodes. Als Herodes Jesus zu sehen bekam, freute er sich sehr, denn schon seit geraumer Zeit wollte er ihn unbedingt zu Gesicht kriegen, weil er schon vieles über ihn gehört hatte. Er hoffte nämlich darauf, ein Wunderzeichen von Jesus miterleben zu können. So befragte er Jesus mit vielen Worten, doch der gab ihm überhaupt keine Antwort. Die obersten Priester und die Theologen standen auf und beschuldigten Jesus heftig. Da überschüttete Herodes und seine Soldaten Jesus mit Verachtung und Spott. Sie zogen ihm ein weißes Obergewand an und sandten ihn zurück zu Pilatus. So geschah es, dass Herodes und Pilatus an diesem Tag zu Freunden wurden. Vorher waren sie nämlich Feinde gewesen. Aus der Übersetzung das Buch, Psalm 119, die Verse 113 bis 128. Die Unentschiedenen sind mir verhasst, doch dein Gesetz habe ich lieb. Mein Schutzort und mein Schild bist du. Auf dein Wort habe ich gehofft. Geht weg von mir, ihr Böswilligen. Doch ich will die Gebote meines Gottes beachten. Halte mich aufrecht, so wie du es zugesagt hast, und ich werde leben. Lass mich nicht zu Schanden werden in meiner Hoffnung. Stütze mich, und ich werde gerettet. Dann will ich immer auf deine Gebote achten. Du hast die abgewiesen, die von deinen Geboten abirren, denn nichts als Betrug ist ihr Verhalten. Wie Schlacke wirfst du fort alle Gottesfeinde im Land. Doch ich habe deine Vorschriften lieb. Das Erschrecken von dir lässt meinen Körper erzittern und vor deinen Urteilen empfinde ich Ehrfurcht. Recht und Gerechtigkeit habe ich geübt. So überlass mich nicht denen, die mich unterdrücken wollen. Tritt für deinen Diener ein, so dass es ihm gut geht, so dass die Überheblichen mich nicht unterdrücken. Meine Augen schauen voller Sehnsucht nach deiner Rettung und nach der Zusage, dass du die Gerechtigkeit aufrichtest. Handle an deinem Diener gemäß deiner Güte und lehre mich deine Vorschriften. Ich bin ja dein Diener. Schenke mir Einsicht, so werde ich deine Vorschriften kennenlernen. Es ist Zeit zu handeln, Herr. Sie haben ja dein Gesetz unwirksam gemacht. Darum liebe ich deine Gebote mehr als Gold, mehr als feines Gold. Deshalb habe ich alle deine Anweisungen genau befolgt. Doch jede betrügerische Lebensweise hasse ich. Aus der Übersetzung Neues Leben lesen wir aus Sprüche Kapitel 16, die Verse 10 und 11. Der König spricht mit göttlicher Weisheit, er wird niemals ungerecht richten. Der Herr fordert Gerechtigkeit im geschäftlichen Umgang, er setzt den Maßstab.

0: Es ist 5 Uhr und 30 Minuten.
1: Zu meiner Tagesroutine gehört es, mit meiner Schwiegermutter zu telefonieren. Sie wohnt 15 Kilometer von uns entfernt in einem Pflegeheim. Und auch ihre 100-jährige Schwester ist im selben Heim. Einmal die Woche besuche ich sie und wir haben immer eine schöne Zeit. Die beiden sind fast taub und ich habe nachher immer einen rauen Hals, wenn ich zu viel gesprochen habe. Deshalb begnüge ich mich meistens damit zu singen. Und sie sprechen auch die Texte mit, weil sie noch manche der alten Lieder kennen. Schön ist es, wenn ich dann wirklich das übers Herz bringe, ganz still zu sein und sie von früher erzählen. Tante Gertrud ist gesprächiger. Sie kann sich noch an vieles viel besser erinnern als die 95-jährige Schwiegermutter. Oft erzählt sie mir aus ihrer Zeit in Ostpreußen, von ihren Eltern, die viel zu früh starben, von ihrer Mutter, dass sie auf dem Sterbebett das Lied gesungen hat, lasst mich gehen, lasst mich gehen, dass ich Jesu möge sehen, von ihrem Vater, der wenige Jahre später an einer Lungenentzündung starb, und von der zweiten Frau des Vaters, von den Verwandten, die sie nach dem Tod des Vaters aufgenommen haben. Und so erzählt sie mir sehr viel aus ihrer Vergangenheit. Sie hat dann dort geheiratet, ihr Mann ist gestorben und sie hatte drei Jungs im

Teenage-Alter, mit denen sie dann die Flucht antreten musste. Und manchmal schaut sie mich so an und ihre Augen strahlen und sie sagt, Dori, du weißt nicht, wie ich Gott bis heute jeden Tag dankbar dafür bin, dass mich damals die russischen Soldaten nicht bekommen haben. Und mir läuft dann immer ein Schauer über den Rücken, wenn sie erzählt, wie ihre Jungs geholfen haben, sie zu verstecken. Sagt sie, einmal waren wir in einem Zimmer mit einem riesigen Schrank und sie haben mich da in eine Schublade getan, die Schublade zugeschoben und sich da vorgestellt, so als wäre gar nichts und haben irgendwelche Dinge da gemacht, als die Soldaten reinkamen und nach der jungen Frau suchten. Ein andermal sagte sie, haben die Jungs sie gewarnt und sie ist schnell auf den Heuboden gestiegen, auf einer Leiter und hat sich oben im Heu versteckt. Sie wusste gar nicht, wie sie das machen sollte, bei all dem Staub nicht zu husten und noch eine Lücke zu haben, wo sie atmen konnte. Und schon waren die Soldaten hinter ihr her und haben mit ihren Bajonetten in das Heu gestochen, um zu sehen, ob sich da irgendwo ein junges Mädchen, eine junge Frau versteckt hielte. Aber sie haben mich nicht bekommen, sagt sie. Gott hat mich bewahrt. Und dann erzählt sie viele Dinge von der Flucht. Und dass die 100-jährige Tante noch so viel Herzeleid erleben musste in ihrem Alter, wo ihr jüngster Sohn im Alter von 72 Jahren und 5 Wochen später auch dessen Frau gestorben sind, beide an Krebs. Das hätten wir nie gedacht, dass sie noch ihre Söhne überleben würde. Aber trotzdem ist sie gefasst und ich bin sehr dankbar dafür, dass sie vor einigen Jahren auch die Entscheidung getroffen hat, wirklich ihr Leben ganz Jesus zu geben und seitdem können wir immer zusammen beten. Die Geschichten aus den Nachkriegsjahren sind ja oft schauerlich. Nicht alle Frauen wurden bewahrt. Wir alle wissen, wie schreckliche Dinge damals geschehen sind. Aber es gab auch immer wieder ganz besondere Bewahrungen. In einem Buch, das ich neulich geschenkt bekam, mit lauter wahren Begebenheiten, wahren Erzählungen, fand ich eine Bewahrungsgeschichte. Rufe mich an in der Not, so will ich dich erretten, und du sollst mich preisen, heißt es in Psalm 50, Vers 15. Man sagt ja auch, dass die Telefonnummer Gottes 5015 ist, und diese Leitung ist nie besetzt. Gott ist immer bereit, uns zu retten aus einer Not, und wir dürfen dann auch nicht vergessen, ihn zu preisen. Lotte Burmuth sagt, die Tür zum Dachboden. Eine Schlesierin erzählte mir ihre bewegende Geschichte. Mit großem Schrecken denke ich noch heute an den 12. Februar 1945. Schon Tage zuvor hatten wir den Kanonendonner gehört und die Lichtblitze am Himmel gesehen. Dann aber rollten die russischen Panzer mit lautem Getöse in unser Dorf ein. In Schlesien. Unser Haus wurde sofort vom Militär besetzt. Meine Mutter lebte mit uns 3 heranwachsenden Mädchen allein in der Wohnung. Mein Vater war noch im Januar 1945 zum Volkssturm eingezogen worden. Meine Mutter bangte um uns 3 Mädchen, denn im Ort waren Gerüchte im Umlauf, in welch schrecklicher Weise manche russischen Soldaten die deutschen Frauen schändeten. So schickte sie uns schnell zu einer alten Frau, die ein uraltes Haus bewohnte. Gemeinsam stellten wir einen großen Kleiderschrank übers Eck. Sobald wir das Gepolter der Stiefel herannahen hörten, versteckten wir uns schnell hinter dem Schrank, wo wir zitterten und bebten, bis die Soldaten wieder das Haus verlassen hatten. Immer hatten wir Angst, dass eine von uns in diesem engen Dreieck husten müsste. Bestimmt wären wir, wie viele andere Frauen, vergewaltigt worden. Unzählige Male stürmten Soldaten in der ersten Nacht in dieses kleine Haus und durchsuchten jeden Winkel. Aber keiner entdeckte uns hinter der Schrankwand. Es war, als hätte Gott allen die Augen zugehalten. Wir blieben bewahrt. Einmal stemmte ein Soldat die Fenster aus unserer Glaskutsche heraus und stellte sie an unsere Hauswand. Was er damit machen wollte, war uns schleierhaft. In einem unbewachten Augenblick holte meine Mutter die Scheiben und schob sie unters Bett. Kurze Zeit später kam der Soldat wieder vorbei, schimpfte und fluchte und suchte nach den Glasfenstern. Er entdeckte die Scheiben natürlich unter dem Bett und bebte vor Zorn. Meiner Mutter und uns Schwestern gelang es jedoch, auf den Dachboden zu flüchten und schnell den Schlüssel abzuziehen. Nun rannte der Soldat schnaubend vor Wut die Bodentreppe hinauf
und warf sich mit aller Wucht gegen die Tür. Es krachte fürchterlich. In meiner Not schrie ich zu Gott: »Lieber Herr, schick bitte einen Engel, der sich schützend vor die Tür stellt, damit sie nicht aufgebrochen wird.« Ich wagte mir nicht auszudenken, was geschehen wäre, wenn der Soldat uns entdeckt hätte. Nach mehrmaligen vergeblichen Versuchen, die Tür aufzubrechen, ging er fluchend davon. Aber am nächsten Tag stand er wieder vor unserem Haus. Meine Mutter und meine großen Schwestern waren nicht im Haus. Schnellen Schrittes ging der Soldat die Bodentreppe hinauf und schlug mit der geballten Faust gegen die verschlossene Tür. Diesmal sprang sie sofort auf. Doch der Raum war leer. Wütend kam er die Treppe wieder herunter. Er blickte kurz zu mir in die Küche, doch er ließ mich in Ruhe. Einem Kind wollte er offenbar keine Gewalt antun. Die Tatsache, dass die Dachbodentür an diesem Tag so leicht aufging, war für mich ein deutlicher Beweis dafür, dass sie am Tag zuvor von Engeln versperrt worden war. Ein Engel ist stärker als der stärkste Soldat.

0: Es ist 6 Uhr.
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1: Der Glaube des Hiob, Vers 21, er ist treu, der Herr hat's gegeben, der Herr hat's genommen, der Name des Herrn sei gelobt. Das würden wir sagen. Wir werden manchmal der Versuchung zu sagen, der Herr hat's gegeben. Und wir haben selbstverständlich angenommen. Wir waren traurig, dass es nicht noch mehr war, wie es bei den anderen. Die hatten auch noch mehr bekommen. Wir haben es manchmal unserer Leistung zugeschrieben. Wir haben uns auf unsere Schultern geklopft. Wir brauchten ja manchmal Gott nicht mehr. Es lief ja alles von selbst. Dann kommt man, wenn man so manche Leute hört, die dann sagen, die Kirche, Gemeinde, brauche ich nicht. Die da hingehen, werden es wohl nötig haben. Nee? Das ist dann der Satz, den man dann hört. Und wenn dann der Satz kommt, der Herr hat es genommen, dann fragen wir, wie kann Gott das zulassen? Ich bin doch nicht schlechter als die anderen. Guck dir doch die an, warum gerade ich?

Und dann kommen wir schnell zur Anschuldigung. Zur Anschuldigung Gott gegenüber. Und Hiob sagt, ich bin nackt gekommen. Ich werde aus dieser Welt gehen und das Totenhemd hat keine Taschen. Und das, was ich erlebt habe, war Gottes Tun. Der Name des Herrn sei gelobt. Aber es kommt noch dicker. Es kommt noch schwerer. Kapitel 2, Vers 4. Der Satan antwortet dem Herrn und sprach, Haut für Haut, und alles, was ein Mann hat, lässt er für sein Leben. Aber strecke deine Hand aus und taste sein Gebein und Fleisch an. Was gilt's? Er wird dir ins Angesicht öffentlich absagen. Der Herr sprach zu dem Satan, siehe, da ist er in deiner Hand. Doch schone sein Leben. Da ging der Satan hinaus vom Angesicht des Herrn und schlug Hiob mit bösen Geschwüren und von der Fußsohle bis auf seinen Scheitel. Und der Hiob nahm eine Scherbe und schabte sich und saß in der Asche. In diesem allem versündigte Hiob sich nicht mit seinen Lippen. Es kommt also noch dicker. Die persönliche Krankheit ist für den Hiob eine weitere Möglichkeit, ihn auf die Probe zu stellen. Gott geht ein Stück weiter und lässt dem Satan noch etwas mehr Raum, ein bisschen mehr Macht und lässt ihn seine Gesundheit angreifen. Aber er darf ihm sein Leben nicht auslöschen. Er darf in seinem Leben nicht antasten. Vers 7 kann man so richtig lesen, da ging der Satan hinaus vor dem Angesicht des Herrn und schlug den Hiob mit bösen Geschwüren. So dieses triumphierende Weggehen vom Angesicht Gottes, das ist das Wesen des Verderbers.

Das ist seine Art, von Gott wegzugehen, zu peinigen und zu quälen, die Menschen kaputt zu machen. Sieht man so richtig, wie er so triumphierend weggeht. Das ist seine Wesensart. Er hat Freude an der Vernichtung und er hat Freude am Leid und der Not dieser Welt. Gott dagegen, Gott ist ein guter Gott, der barmherzig ist, der segnen will, der Heil schafft, Rettung für eine Menschheit, ewiges Leben vorbereitet. Hiob bekommt den Aussatz oder Lepra, Eitergeschwüre, ich weiß nicht, was es für eine Krankheit genau war, aber so etwas muss es wohl gewesen sein. Und er sitzt in der Asche und er kratzt sich mit einer Tonscherbe, kratzt sich seine Eitergeschwüren auf. Ein Bild der äußersten Erniedrigung, ein Bild des vollkommenen Elends, ein erschütterndes Bild. Manchmal werden uns ja solche Bilder ins Wohnzimmer geliefert, per Mattscheibe. Und wir können es manchmal nicht mehr sehen. Es ist Not, die Not, das Leid in dieser Welt. Man kann manchmal bald nicht mehr hingucken. Das alles kommt, weil der Teufel nicht ablässt, die Menschheit zu peinigen und kaputt zu machen. Noch einmal von Vers 3 an, Kapitel 2, Vers 3. Der Hintergrund. Zum Schluss da, Vers 3. Du aber hast mich bewogen, ihn ohne Grund anzutasten oder zu verderben. Der Teufel hatte Gott so weit gebracht, dass Gott ohne Grund und ohne einen Anlass den Hiob prüfen lässt. Gott in seiner Größe, in seiner Souveränität, er kann machen mit uns, was er will. Der Teufel macht sogar mit Gott die Wette, dass er, wenn er ihm das Leben antastet, seine Gesundheit antastet, ins Angesicht öffentlich wird er dir absagen. Er weiß, dass ein Mensch alles tun würde, um sein Leben zu retten, seine eigene Haut zu retten. Das ist ein altes Sprichwort, Haut für Haut. Und alles, was ein Mann hat, lässt er für sein Leben. Aber auch hier, der Hiob, ein Mann, der in der Hand Gottes gehalten wird, er ist einer, der weiß, dass Gott da ist, dass er nicht ganz dem Teufel hilflos ausgeliefert ist, so wie wir auch nicht. Aber es kommt noch dicker. Jetzt ist nicht nur das Problem, dass alles weg ist, sein ganzer Reichtum, seine Kinder mit einem Schlag weg, seine persönlichen Schmerzen, seine eigene Frau macht ihm jetzt den teuflischen Vorschlag und empfiehlt ihm, sage doch ab. Sag doch Gott ab und stirb. Was hilft es dir denn jetzt, fromm zu sein? Gott zu lästern und dann zu sterben. Und was hat der Hiob davon? Ich habe mir hinter diese Frage, Vers 9, ein großes Fragezeichen gemacht. Was hat er denn dann davon? Wäre das die Lösung seiner Probleme? Gott abzusagen und zu sterben? Hier wird das ausgesprochen, was der Teufel auch heute vielen Menschen als Vorschlag macht. Der Tod ist die Erlösung. Er will den Menschen vom Glauben abbringen. Er will, dass der Mensch in dieser Sinnlosigkeit, die der Teufel dann bestätigt, sagt, jawohl, ist alles sinnlos, nachdem er den Menschen von Gott abgebracht hat. Dann bestätigt er ihm diese Sinnlosigkeit und dann macht er ihm den Vorschlag, setz deinem Leben ein Ende. Sage Gott ab und stirb.

wenn der Teufel den Leuten diesen Vorschlag gut eingeredet hat und die Menschen diesem teuflischen Vorschlag nachgeben, dann hat er gewonnen. Gott absagen und dann Selbstmord begehen, das wäre die Seele an Satan verkauft. Dann hätte er gewonnen. Hier in Vers 10 kommt Hiobs große Erkenntnis. Er spricht zu seiner Frau: Du redest, wie die törichten Weiber reden. Haben wir Gutes empfangen von Gott und sollten das Böse nicht auch annehmen? Wir haben so viel Gutes empfangen und haben Gott nicht gedankt. Und jetzt kommen diese bösen Tage und da wollen wir Gott einen Vorschlag machen oder beziehungsweise Gott anschuldigen.

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Es sprach Evangelist Heinz-Dieter Schäfer. Liebe Hörer, Sie hörten heute den Neues Leben Impuls. Es sprach zu Ihnen Evangelist Anton Schulte. Wir möchten Ihnen gerne ein Heftchen oder eine CD schicken, die mehr über den christlichen Glauben informiert. Falls Sie die haben wollen, können Sie uns anrufen. 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Oder übers Internet unter www.radio-amigos.de. 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Ich wünsche Ihnen noch Gottes Segen.

die christliche Friedensbotschaft und die mittelalterlichen Kreuzzüge. Wie passt das zusammen? Eine beliebte Frage von Kirchenkritikern, auf die es für Christen nur die eine schmerzliche, aber ehrliche Antwort gibt, das passt überhaupt nicht zusammen. Doch wie ein blutroter Faden zieht es sich durch die gesamte Geschichte. Menschliche Macht- und Besitzansprüche verflechten sich oft höchst kunstvoll mit den Worten von Jesus Christus. So wird aus Gottes Frohbotschaft schnell menschliche Drohbotschaft. In früheren Jahrhunderten mussten dies sogar viele Menschen mit ihrem Leben bezahlen. Dabei bringt es der Prophet Zacharja hier mehr als deutlich auf den Punkt. Gottes Reich in dieser Welt wird nicht mit Gewalt aufgebaut und verteidigt. Nicht mit den blitzenden Schwertern der Kreuzritter. Nicht mit den Scheiterhaufen der Inquisitoren. Nicht mit den Prügelstrafen strenger christlicher Erzieher, sondern allein mit Gottes Geist. Unsichtbar, oft ganz in der Stille wirkend. Trotzdem stärker als sämtliche Atomsprengköpfe der Welt zusammen.

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2: Es ist 6:30 Uhr.

Herzlich willkommen zu unserer DX-Sendung hier von Radio HCJB am Wochenende 30. 31. Mai. Wir haben das fünfte Wochenende in diesem Monat, deshalb eine Sondersendung. Und ich starte mit einem Beitrag FMK-Erinnerung zu SWLCS-Stationskennung. Dann folgt eine kleine Andacht mit Rüdiger Klaue und zum Schluss ein Beitrag von Radio DARC. Ich wünsche euch angenehme und störungsfreie 30 Minuten. Mein Name ist Horst Wiese.

Hallo liebe Radiofreunde, in der Reihe Erinnerungen habe ich für euch einige Beiträge des SDLCS zusammengeschnitten. Peter Hell stellte uns diese kurz vor seinem Tod zur Verfügung. Sie waren als akustische Weltreise vor mehr als 20 Jahren in der Sendung für die Xer bei Radio HCJB zu hören. Los geht's!

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0: Hallo, liebe Freunde. In unserem heutigen Programm blicken wir mal wieder in unser Stationstonarchiv. Beginnen wir heute mit
1: Radio Eritrea, gefolgt von Radio Djibouti und der Voice of Kenya in Nairobi.

0: Iyi ni Radio Kordak, Bujumbura, Burundi.
1: Ici Radio Kordak, émettant depuis Bujumbura, République du Burundi.
2: Nun haben wir noch Radio Libyen, das alte Sendezeichen, und Radio Maputo, Mosambik, den External Service.

0: You have been listening to Radio Maputo, the external service of Radio Mozambique.
1: Es folgt eine Aufzeichnung des Deutschlandsender Kultur aus der ehemaligen DDR.

0: Es ist 4 Uhr, hier ist der Deutschlandsender Kultur mit den Nachrichten. Kasachstan ist offenbar nicht bereit, die auf seinem Territorium...
1: Hier haben wir nun den Missionssender, die Stimme der Hoffnung über Sines, Portugal.

0: Hier ist die Stimme der Hoffnung.
1: Das war's mal wieder für heute. Wir würden uns sehr freuen, euch auch bei unserem nächsten Programm über die Stimme der Anden begrüßen zu können. Dahin verabschieden wir uns mit Gute X, euer SWLCS.

Liebe Radiofreunde, das war in der Reihe Erinnerungen ein Beitrag des SWLCS. Zum Ende hörtet ihr noch die Stationskennung von Radio Prag, dem ehemaligen Auslandsdienst der Tschechoslowakischen Republik. Empfangsberichte für diese spezielle Sendung kann ich euch mit Original-QSL-Karten des SWLCS bestätigen. Schickt euren Bericht bitte mit ausreichend Rückporto an FM Kompakt, CO Thomaskircher, Staudinger Weg 9, 74081 Heilbronn, Deutschland. Es grüßt euer Kuno.

0: Ein Dankeschön an Kuno Taufenbach für diesen Beitrag. Ihr seid weiterhin eingeschaltet beim DX-Programm hier bei Radio HCJB. Ein Dankeschön auch an Bernd Seiser, er hat mir einen Bericht geschickt vom RTI-Hörertreffen in Murgtal. Vielen Dank dafür. Und auch ein paar Recherchen angestellt zu der Sendezeit 11.30 Uhr mitteleuropäischer Zeit, wo ja die DX-Sendung jetzt nicht mehr am Wochenende ausgestrahlt wird. Also, soweit ich das mitbekommen habe, möchte die Mehrheit doch wieder einen Vormittagstermin und ich werde mich mal darum kümmern, dass das irgendwie wieder klappt. Ein Dankeschön auch an Thomas Becker. Auch er hat mir geschrieben und würde das begrüßen, wenn vormittags wieder die Sendung ausgestrahlt wird, samstags und sonntags. Ich schau mal, was ich machen kann. Jetzt geht es erstmal weiter mit der kleinen Andacht und Rüdiger Klaue.
1: Ein Mann war mit seinem Los unzufrieden und fand seine Lebenslast zu schwer. Er ging zu Gott und beklagte sich darüber, dass sein Kreuz nicht zu bewältigen sei. Gott schenkte ihm einen Traum. Der Mann kam in einen großen Raum, wo die verschiedenen Kreuze herumlagen. Eine Stimme befahl ihm, er möchte sich das Kreuz aussuchen, das seiner Meinung nach für ihn passend und erträglich wäre. Der Mann ging suchend und prüfend umher. Er versuchte ein Kreuz nach dem anderen. Einige waren zu schwer, andere zu kantig und unbequem. Ein goldenes leuchtete zwar, war aber untragbar. Er hob dieses und probierte jenes Kreuz, keines wollte ihm passen. Schließlich untersuchte er noch einmal alle Kreuze und fand eines, das ihm passend und von allen das erträglichste schien. Er nahm es und ging damit zu Gott. Da erkannte er, dass es genau sein Lebenskreuz war, das er bisher so unzufrieden abgelehnt hatte. Als er wieder erwacht war, nahm er dankbar seine Lebenslast auf sich und klagte nie mehr darüber, dass sein Kreuz zu schwer für ihn sei. Im Psalm 68, Vers 20 heißt es, Gott legt uns eine Last auf, aber er hilft uns auch.

Ihr hört weiterhin das DX-Programm hier von Radio HCJB und ich komme wieder zu den Sendezeiten und Frequenzen. Die DX-Sendung könnt ihr hören jeden Samstag und Sonntag zu folgenden Zeiten 6.30 Uhr, 16 Uhr, 19 Uhr und 23 Uhr, jeweils mitteleuropäischer Sommerzeit. Wir senden auf Kurzwelle auf 3.995 kHz im 75 Meter Band und 5.920 kHz im 49 Meter Band. 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Es geht jetzt weiter mit einem Beitrag des DARC.

0: Rundfunk in Deutschland. Meilenstein der Technik.
1: Im Nachkriegsdeutschland gab es bald im Radio viele Gelegenheiten, Ohrenzeuge wahrlich historischer Ereignisse zu werden. So 1948 während der Berlin-Blockade bei der legendären Rede des regierenden Bürgermeisters Ernst Reuter.
2: Ihr Völker in Amerika, in England, in Frankreich, in Italien, schaut auf diese Stadt und erkennt, dass ihr diese Stadt und dieses Volk nicht preisgeben dürft, nicht preisgeben könnt.
1: Diese Worte, damals ausschließlich gesendet im Rundfunk, gingen tatsächlich um die Welt, werden bis heute zum oft gehörten Zeitzeugnis. Und sie verfehlten ihre Wirkung nicht. Sie mobilisierten die Westalliierten zu einer Luftbrücke, um den eingeschlossenen Westteil Berlins zu versorgen. Eines der ersten Radioereignisse des anbrechenden Kalten Krieges.
3: Hier ist das Berlin im RIAS-Mikrofon dabei, wie die Maschinen aus Frankfurt nach Berlin kommen, um die Lebensmittel für die Berliner Bevölkerung heranzuschaffen. Hier draußen auf dem Flugfeld ist ein Betrieb, wie er nie zuvor gewesen ist.
1: Beim RIAS, dem Rundfunk im amerikanischen Sektor von Berlin, war nicht nur angesagte Westmusik zu hören, sondern auch das, was man dank des SED-Nachrichtenmonopols in der DDR nicht zu hören bekam.
4: Hier ist RIAS Berlin, eine freie Stimme der freien Welt.
1: So bekam der RIAS vor allem in brisanten politischen Situationen eine ganz besondere Bedeutung für die Berichterstattung, die weit über die eines normalen Rundfunksenders hinausging. So auch im Juni 1953, als sich Proteste in der DDR zu einem Aufstand ausweiteten. Eine Live-Reportage im Grenzbereich.
5: Schwere sowjetische Panzer haben soeben die Leipziger Straße besetzt und rollen weiter vor. Wir müssen ebenfalls zurückgehen und jetzt hinter einem Wagen Deckung nehmen. Und wir hören, wie die Kugeln an uns vorbeipeitschen. Sie gehen also nicht etwa in die Luft. Die Demonstranten fliehen wieder zurück in den Westsektor.
1: Mit Gründung der Bundesrepublik Deutschland 1949 wurde dann das geschaffen, was wir auch heute noch kennen. Den sogenannten öffentlich-rechtlichen Rundfunk. Er wurde dezentral in die Kulturhoheit und damit in die Zuständigkeiten der Bundesländer gelegt. Aus gutem Grund wurden die Sendeanstalten dem staatlichen Zugriff entzogen. Als Massenmedium sollten nach dem Krieg die Menschen wieder objektiv, neutral und unabhängig informiert werden. Die ursprüngliche Idee von Rundfunkvater Hans Bredow anno 1923 wurde damit endlich wieder Realität und gesetzlich verankert. Ein erstes spannendes Highlight der Berichterstattung war, als am 3. November 1949 das Abstimmungsergebnis des Bundestags zur Frage der neuen Hauptstadt bekannt gegeben wurde. Kein geringerer als Bundeskanzler Konrad Adenauer persönlich verkündete es.
6: Ich bitte, dass die Zuhörer jedes Zeichen des Missfalls und des Beifalls zu unterlassen. Das Ergebnis der Abstimmung ist folgendes. Es waren abgegeben 63 Stimmzettel. Davon war einer unbeschrieben, also ungültig. Es haben erhalten Bonn 33, Frankfurt 29.
7: Unten im Saal fallen sich jetzt glückliche Männer um den Hals.
8: Jahrzehnte nachwirken sollte auch die berühmte Radioreportage zum Wunder von Bern. Anno 1954 gewann die deutsche Fußballnationalmannschaft zum ersten Mal das Endspiel um die Weltmeisterschaft mit 3:2 Toren gegen den Favorit Ungarn. In der Vorrunde hatten die Deutschen 8:3 verloren. Zwar wurde im Nachkriegsdeutschland bereits 1952 wieder auch erste Fernsehprogramme ausgestrahlt, aber die allermeisten Menschen verfolgten den irren Fußballkrimi von damals an den Rundfunkgeräten. Das Fernsehen war für ein Massenpublikum noch zu teuer.
9: Kopfball, abgewehrt, aus dem Hintergrund müsste Rahn schießen. Rahn schießt! Tor! Tor! Tor! Tor! Tor für Deutschland! Linksschuss von Rahn! Schäfer hat die Flanke da innen geschlagen. Schäfer hat sich gegen Gottschick durchgesetzt. 3:2 für Deutschland, 5 Minuten vor dem Spielende. Halten Sie mich für verrückt, halten Sie mich für übergeschnappt. Ich glaube, auch Fußballleien sollten ein Herz haben, sollten sich an der Begeisterung unserer Mannschaft und an unserer eigenen Begeisterung mitfreuen.
8: Diese legendäre Reportage dürfte vielen Älteren noch heute im Ohr klingen. Aber das war mehr oder weniger auch das Ende der großen Radiozeit. Derzeit, als der Rundfunk weitgehend das einzige elektronische Massenmedium war. Fortan gab es einen neuen Bewerber um die Gunst des Publikums, das Fernsehen. Die bewegten Bilder zogen immer mehr Menschen in den Bann und ab Beginn der 60er Jahre war es das bestimmende Medium. Die Bedeutung des Radios sank immer weiter ab, fast mochte man meinen, in Richtung der Bedeutungslosigkeit. Aber weit gefehlt. Im trügen, langweiligen und ewig gestrigen öffentlich-rechtlichen Rundfunk mischten ab Ende der 60er Jahre plötzlich ganz neue Spieler mit. Die Piratensender. Mit flotten und populären Musikprogrammen zogen sie Millionen von Hörer an, vor allem junge Leute. Dort wurden Jingles gespielt, die Top-Hits aus den USA und die legendären Radioshows bekannter DJs. Radio Caroline war einer der ganz großen Namen im Piratengeschäft. Von einem verankerten Schiff in der Nordsee aus entzog man sich den Gesetzen und schrieb Radiogeschichte. Oder kennen Sie diesen Piraten noch? Seine Erkennungsmelodie war Man of Action mit dem Les Reed Orchestra.

0: Klar, das war natürlich Radio Nordsee International. Bis heute eine Legende. Der Mitschnitt stammt von meinem Mann Rainer, DF2NU, aus seiner Jugendkassettensammlung. Was tun bei so viel Piraten-Euphorie? Die Öffentlich-Rechtlichen und auch Politiker fragten sich verzweifelt, was sie falsch machten und warum ein Millionenpublikum lieber die verrauschten Mittelwellen aus der Nordsee hörten als Heino, Chris Roberts und Co. auf UKW. Die Erkenntnis. Klar, stupid, es war die Musik. So kam dann anno 1977 ein Moderator an das Mikrofon, das auch die öffentlich-rechtliche Radiowelt umkrempelte. Es war ein Mann, den Sie alle kennen. 1950 im nordbayerischen Bamberg geboren, studierte er Lehramt für Deutsch und Geschichte. Sein Name Thomas Gottschalk.
1: Sie hören Bayern 3, die Servicewelle von Radio München.

0: Unter dem Motto von Abba bis Zappa moderierte der freie Mitarbeiter und Hobby-DJ jeden Abend auf dem Sender Bayern 3 die Sendung Pop nach 8 und erreichte binnen kürzester Zeit Kultstatus. Was aus Thomas Gottschalk geworden ist, sollte ja hinlänglich bekannt sein.
1: Hallo, we're the Buggles. Thank you for making us number one on Pop Naka mit Thomas Gottschalk.
0: Das waren noch Zeiten. An dieses Kapitel des Radios erinnert man sich heute immer noch gerne zurück. Leider ist es aber heute im 21. Jahrhundert weitgehend vorbei mit den goldenen Zeiten des Radios. Von wenigen Ausnahmen abgesehen, wie dem Deutschlandfunk oder dem Kulturprogramm, dominiert heute der Dudelfunk. Nachrichten, Wetter und die aktuellen Verkehrsmeldungen bestimmen weitgehend das Programm. Qualitätsradio ist selten geworden. Wenn wir heute in der Zeit von Internetradio und DAB weiter zurückblicken auf die allerersten Anfänge, dann sieht man, wie mühsam das alles war. Es hat unendliche Kleinarbeit bedurft, um das zu schaffen, was wir heute besitzen.
2: Ein Dankeschön an das Team von Radio DRRC zur 100 Jahre Rundfunk. Und hier nun unsere Adresse, damit ihr uns auch gerne schreiben könnt. Die lautet Radio HCJB Deutschland, Postfach 2504 in 32715 Detmold. Oder schickt uns einfach eine E-Mail unter info@hcjb.de. Das war's für das Wochenende 30. 31. Mai. Schön, dass ihr mit dabei wart. Schaltet gerne nächste Woche wieder mit ein. Hier am Mikrofon begleitete euch Horst Wiese und ich wünsche euch noch eine schöne Woche, gute X und Gottes Segen und bleibt auch gesund.

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1: 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Mai. Ehe sie rufen, werde ich antworten. Während sie noch reden, werde ich hören. Jesaja 65, Vers 24. Gott hört, bevor wir rufen. Was für ein Geschenk Gottes, dass wir zu ihm beten können. Oft wenden sich Menschen erst im Notfall an ihn. Doch Gott, der alles weiß, hat längst vorgesorgt. Ihm ist nichts unmöglich und alles, was er tut, geschieht aus Liebe. Besonders für seine Kinder, aber auch für Menschen, die ihn noch nicht als ihren persönlichen Vater kennen. Vorausgesetzt, wir meinen es aufrichtig. Die Verheißung im heutigen Bibelwort lässt uns ans Mobiltelefon denken, das kein Kabel benötigt. Obwohl wir auf der Erde leben und Gott im Himmel ist, erreichen ihn unsere Gebete sofort. Doch was keine Technik der Welt leisten kann, ist möglich bei Gott. Noch bevor wir rufen, hat er schon geantwortet. Er hat die Hilfe schon in die Wege geleitet, bevor wir unser Problem überhaupt erkennen und es ihm sagen. Das ist keine Theorie. Ich habe es selbst erlebt. Genau an dem Tag, als ich meine Krebsdiagnose erhielt, rief mich meine ehemalige Kollegin an. Sie wollte wieder ins Berufsleben einsteigen und fragte mich, ob ich eine Möglichkeit für sie sähe. Ich war derart überrascht, dass mir die Stimme versagte und ich nach Worten ringen musste. Erst in diesem Moment wurde mir bewusst, dass ich wegen meiner Krankheit nie mehr ins gewohnte Berufsleben zurückkehren würde. Nach 40 Jahren Arbeit würde ich meine Aufgaben übergeben müssen. Doch der Herr hatte bereits vorgesorgt. Genau zur rechten Zeit stand jemand bereit, der übernehmen konnte. Wir dürfen uns in jeder Not an Gott wenden. Und wenn wir Gottes Hilfe erfahren haben, dürfen wir nicht vergessen, ihm zu danken. Gott freut sich über unser Vertrauen und über unsere Dankbarkeit.

Erwartet das tägliche Bibelhörbuch. 30. Mai. Aus der Übersetzung Neues Leben lesen wir aus dem zweiten Buch Samuel, Kapitel 15 ab Vers 13 bis Kapitel 16 Vers 23. David flieht aus Jerusalem. Ein Bote traf bei David ein und berichtete ihm: Ganz Israel ist zu Absalom übergelaufen. Wir müssen sofort fliehen. Es gibt für uns keine Rettung vor Absalom, drängte David seine Männer, die bei ihm in Jerusalem waren. Rasch, bevor er kommt, sonst bricht das Unheil über uns herein und er richtet in der Stadt ein Blutbad an. Wir stehen auf deiner Seite, antworteten seine Leute. Es soll geschehen, was du für das Beste hältst. Der König und alle, die zu seinem Hof gehörten, verließen sofort die Stadt. Nur 10 Nebenfrauen ließ er zurück, damit sie sich um den Palast kümmerten. Der König und seine Leute flohen bis an die Stadtgrenze und machten dort Halt, um die Truppen des Königs an ihm vorüberziehen zu lassen. Es waren 600 Gathiter, die David aus Gath gefolgt waren, und die königliche Leibwache. Der König wandte sich an Ittai, den Anführer der Gathiter, und fragte: »Warum kommst du mit uns? Kehr um und bleib bei König Absalom, denn du bist Gast in Israel, ein Fremder in der Verbannung. Du bist erst gestern gekommen und jetzt sollst du mit uns flüchten? Ich weiß ja noch nicht einmal, wo ich hingehen werde. Kehr um und geh mit deinen Landsleuten zurück. Der Herr sei mit seiner Liebe und Treue bei dir.« Doch Ittai antwortete dem König: »So wahr der Herr lebt und so wahr mein Herr und König lebt, ich werde mit dir gehen, wohin du auch gehst, auch wenn es mich das Leben kosten sollte.« David antwortete: »Gut, dann komm mit uns.« Und Ittai, seine Männer und ihre Familien zogen an ihm vorüber. Im Land herrschte große Trauer, als das ganze Kriegsvolk vorbeizog. Der König durchquerte das Kidron-Tal und marschierte mit allen Kriegern auf die Wüste zu. Auch Zadok war mit den Leviten bei ihm, die die Bundeslade Gottes trugen. Sie stellten sie nieder und Abiatar brachte Opfer dar, bis alle aus der Stadt vorbeigezogen waren. David befahl Zadok, die Lade Gottes in die Stadt zurückzubringen. »Wenn der Herr mir gnädig ist«, sagte David, »wird er mich zurückbringen, und ich werde die Lade und das Heiligtum wiedersehen. Wenn er mich jedoch verlassen hat, dann soll er mit mir tun, was er für das Beste hält.« Dann sagte er zu dem Priester Zadok: »Sieh her, kehr du in Frieden in die Stadt zurück mit seinem Sohn Ahimaas und Abiatar und mit seinem Sohn Jonathan. Ich werde an den Furten des Jordan Halt machen und dort auf Nachricht von euch warten.« Da brachten Zadok und Abiatar die Lade Gottes nach Jerusalem zurück und blieben dort. David ging den Weg hinauf, der zum Ölberg führte, und er weinte. Sein Kopf war verhüllt und er ging barfuß. Auch die Leute, die bei ihm waren, verhüllten ihr Gesicht und weinten, während sie den Berg hinaufstiegen. Als jemand David berichtete, dass Ahitophel zu Absalom übergelaufen war, betete David: »Herr, sorge dafür, dass Ahitophel Absalom schlechte Ratschläge gibt.« Als David die Stätte auf dem Ölberg erreichte, an der die Menschen Gott anbeteten, kam ihm der Akiter Huschai entgegen. Er hatte seine Kleider zerrissen und sich Erde auf den Kopf gestreut. Doch David sagte zu ihm: »Wenn du mit mir gehst, wirst du mir nur zur Last fallen. Kehre nach Jerusalem zurück und sage zu Absalom: Ich will dein Ratgeber sein, mein König, so wie ich früher der Ratgeber deines Vaters war. So hast du die Möglichkeit, Ahitophels Ratschläge zu durchkreuzen.« Die Priester Zadok und Abiatar sind ebenfalls dort. Berichte ihnen alles, was du aus dem Palast des Königs hörst. Sie werden ihre Söhne Ahimaas, den Sohn von Zadok, und Jonathan, den Sohn von Abiatar, zu mir schicken und mich auf dem Laufenden halten. Da kehrte Davids Freund Huschai in die Stadt Jerusalem zurück und zur gleichen Zeit zog Absalom in Jerusalem ein. David und Ziba. David war gerade vom Gipfel des Berges weitergezogen, als Ziba, der Diener von Mephibosheth, ihm entgegenkam. Er führte 2 gesattelte Esel mit sich, die mit 200 Broten, 100 Rosinenkuchen, 100 frisch gepflückten Sommerfrüchten und einem Weinschlauch beladen waren. »Wofür sind die?«, fragte der König.
Ziba antwortete: Die Esel sind zum Reiten für die königliche Familie, und das Brot und die Früchte sind für deine jungen Männer, damit sie etwas zu essen haben. Den Wein sollt ihr mitnehmen für diejenigen, die auf dem Weg durch die Wüste müde werden. Und wo ist Mephibosheth, der Enkel deines Herrn? Fragte der König ihn. Er ist in Jerusalem geblieben, antwortete Ziba. Er sagte: Heute werde ich von den Israeliten das Königreich meines Großvaters Saul zurückerhalten. Da sagte der König zu Ziba: Dann gehört dir ab jetzt der ganze Besitz Mephibosheths. Ich danke dir, Herr, antwortete Ziba, und ich möchte auch weiterhin deine Gunst genießen. Schimi verflucht David. Als König David an Bahurim vorüberzog, kam aus dem Dorf ein Mann heraus und verfluchte sie. Es war Schimi, der Sohn Geras, aus der Sippe Sauls. Er bewarf David und seine Leute mit Steinen, obwohl alle Krieger den König umgaben. »Fort mit dir, du Mörder, du Übeltäter«, schrie er fluchend. »Der Herr bestraft dich dafür, dass du Saul und seine Familie ermordet hast. Du hast ihm den Thron gestohlen, und jetzt hat der Herr ihn deinem Sohn Absalom gegeben. Nun trifft dich das Unglück, und du hast es verdient, du Mörder.« »Warum darf dieser tote Hund meinen Herrn, den König, verfluchen?« fragte Abishai, der Sohn der Zeruja, den König. »Lass mich ihm den Kopf abschlagen.« »Nein«, sagte der König, »was soll ich nur mit euch Söhnen der Zeruja tun? Wenn der Herr ihm befohlen hat, David zu verfluchen, wer könnte ihn da aufhalten?« Dann sagte David zu Abishai und zu seinen Männern: »Mein eigener Sohn will mich töten. Hätte dann nicht dieser Mann aus dem Stamm Benjamin sehr viel mehr Grund dazu? Deshalb lasst ihn in Ruhe, er soll mich verfluchen, denn der Herr hat es ihm aufgetragen. Vielleicht wird der Herr ja mein Elend sehen und wird mich segnen, statt die Flüche wahr werden zu lassen.« David und seine Männer zogen weiter, und Schimi lief am Abhang des Berges neben ihnen her. Die ganze Zeit über verfluchte er David und warf Steine und Erde nach ihm. Der König und alle, die ihn begleiteten, erreichten müde von der Reise den Jordan und machten dort Rast. Ahitophel gibt Absalom Ratschläge. In der Zwischenzeit waren Absalom und die Krieger Israels in Begleitung von Ahitophel in Jerusalem eingetroffen. Da kam Davids Freund, der Akita Huschai, zu Absalom und sagte: »Es lebe der König! Es lebe der König!« »Behandelst du so deinen Freund?« fragte Absalom ihn. »Warum bist du nicht bei ihm?« »Ich bin hier, weil ich dem Mann dienen will, den der Herr und sein Volk Israel erwählt haben«, antwortete Huschai. »Und warum sollte ich Davids Sohn nicht dienen? So wie ich deinem Vater geholfen habe, helfe ich jetzt auch dir.« Da wandte sich Absalom an Ahitophel und fragte ihn: »Gib mir einen Rat. Was soll ich jetzt tun?« Ahitophel antwortete: »Geh und schlafe mit den Nebenfrauen deines Vaters, denn er hat sie hier gelassen, damit sie sich um das Haus kümmern. Danach wird ganz Israel wissen, dass eine Versöhnung zwischen dir und deinem Vater undenkbar ist, und deine Anhänger werden noch entschlossener zu dir stehen.« Sie errichteten für Absalom ein Zelt auf dem Dach des Palastes. Alle konnten es sehen, als er zu den Nebenfrauen seines Vaters ging. Absalom befolgte Ahitophels Ratschläge, gerade so wie David es getan hatte. Denn jedes Wort, das Ahitophel damals sprach, galt so viel wie eine Offenbarung Gottes. Aus dem Lukasevangelium Kapitel 22 ab Vers 63 bis Kapitel 23 Vers 12 aus der Übersetzung Das Buch. Jesus vor dem Hohen Rat. Die Männer, die Jesus gefangen genommen hatten, trieben ihren Spott mit ihm. Sie schlugen ihn, verhüllten sein Gesicht und sagten: »Kannst du hell sehen? Dann verrate uns doch, wer dich geschlagen hat.« Sie stießen noch viele andere Lästerungen gegen ihn aus. Als es dann Tag geworden war, traten die führenden Männer des jüdischen Volkes zusammen, die obersten Priester und die Theologen, und führten Jesus vor ihren Hohen Rat. Dabei sagten sie: »Wenn du der Messias bist, dann sag es uns.« Doch Jesus antwortete ihnen: »Wenn ich es euch sagen würde,
dann würdet ihr mir doch nicht glauben. Und wenn ich euch Fragen stellen würde, so würdet ihr doch nicht darauf antworten. Doch von diesem Zeitpunkt an ist es so: Der ewige Menschensohn setzt sich nieder zur rechten Seite des allmächtigen Gottes. Da sagten alle: Also bist du der Sohn Gottes? Jesus gab ihnen die Antwort: Ihr sagt es doch, dass ich es bin. Da riefen sie: Was für eine Zeugenaussage brauchen wir jetzt noch? Wir haben es doch selbst aus seinem eigenen Mund gehört. Jesus vor Pilatus. Da erhob sich die ganze Versammlung und führte Jesus zu Pilatus. Sie fingen an, ihn anzuklagen mit den Worten: Wir haben mitbekommen, wie dieser Mann unser Volk aufwiegelt. Er verbietet den Leuten, dem Kaiser die Steuer zu bezahlen, und bezeichnet sich selbst als Messias, als König. Da befragte Pilatus ihn: Du bist also der König der Juden? Jesus gab ihm die Antwort: Du sagst es. Pilatus sprach nun zu den obersten Priestern und der gesamten Volksversammlung: Ich kann bei diesem Menschen nichts entdecken, was strafwürdig wäre. Doch sie bestürmten ihn mit den Worten: Er hetzt das einfache Volk auf. Überall in Judäa hat er seine Lehre verbreitet. Er hat damit in Galiläa angefangen und ist bis hierher gekommen. Als Pilatus das hörte, fragte er sie, ob der Mann aus Galiläa stammte. Als er erfuhr, dass er aus dem Herrschaftsbereich von Herodes stammte, schickte er ihn zu Herodes. Der hielt sich in diesen Tagen ebenfalls gerade in Jerusalem auf. Jesus vor Herodes. Als Herodes Jesus zu sehen bekam, freute er sich sehr, denn schon seit geraumer Zeit wollte er ihn unbedingt zu Gesicht kriegen, weil er schon vieles über ihn gehört hatte. Er hoffte nämlich darauf, ein Wunderzeichen von Jesus miterleben zu können. So befragte er Jesus mit vielen Worten, doch der gab ihm überhaupt keine Antwort. Die obersten Priester und die Theologen standen auf und beschuldigten Jesus heftig. Da überschüttete Herodes und seine Soldaten Jesus mit Verachtung und Spott. Sie zogen ihm ein weißes Obergewand an und sandten ihn zurück zu Pilatus. So geschah es, dass Herodes und Pilatus an diesem Tag zu Freunden wurden. Vorher waren sie nämlich Feinde gewesen. Aus der Übersetzung Das Buch, Psalm 119, die Verse 113 bis 128. Die Unentschiedenen sind mir verhasst, doch dein Gesetz habe ich lieb. Mein Schutzort und mein Schild bist du. Auf dein Wort habe ich gehofft. Geht weg von mir, ihr Böswilligen. Doch ich will die Gebote meines Gottes beachten. Halte mich aufrecht, so wie du es zugesagt hast, und ich werde leben. Lass mich nicht zu Schanden werden in meiner Hoffnung. Stütze mich, und ich werde gerettet. Dann will ich immer auf deine Gebote achten. Du hast die abgewiesen, die von deinen Geboten abirren, denn nichts als Betrug ist ihr Verhalten. Wie Schlacke wirfst du fort alle Gottesfeinde im Land. Doch ich habe deine Vorschriften lieb. Das Erschrecken von dir lässt meinen Körper erzittern, und vor deinen Urteilen empfinde ich Ehrfurcht. Recht und Gerechtigkeit habe ich geübt. So überlass mich nicht denen, die mich unterdrücken wollen. Tritt für deinen Diener ein, so dass es ihm gut geht, so dass die Überheblichen mich nicht unterdrücken. Meine Augen schauen voller Sehnsucht nach deiner Rettung und nach der Zusage, dass du die Gerechtigkeit aufrichtest. Handle an deinem Diener gemäß deiner Güte und lehre mich deine Vorschriften. Ich bin ja dein Diener. Schenke mir Einsicht, so werde ich deine Vorschriften kennenlernen. Es ist Zeit zu handeln, Herr. Sie haben ja dein Gesetz unwirksam gemacht. Darum liebe ich deine Gebote mehr als Gold, mehr als feines Gold. Deshalb habe ich alle deine Anweisungen genau befolgt. Doch jede betrügerische Lebensweise hasse ich. Aus der Übersetzung Neues Leben lesen wir aus Sprüche Kapitel 16, die Verse 10 und 11. Der König spricht mit göttlicher Weisheit, er wird niemals ungerecht richten. Der Herr fordert Gerechtigkeit im geschäftlichen Umgang. Er setzt den Maßstab.

0: Wunschbox, das musikalische Programm der Grüße und Segenswünsche von Radio Segenswelle mit Anna und Viktor Sawatzki. Der erste Gruß in dieser Sendung geht an Anna und Peter Neufeld. Sie feiern am 30. Mai ihre goldene Hochzeit. Die Enkelkinder gratulieren.
1: Liebe Oma und Opa, Gott hat euch große Gnade erwiesen, dass er euch 50 gemeinsame Jahre geschenkt hat. Bis heute hat er euch getragen und seinen Segen auf euch gelegt. Seine Vaterhände werden auch weiterhin über euch sein. Lasst euch von ihm auch durch den Sturm dieser Zeit führen und setzt euer Vertrauen auf dem Herrn. So wird er für euch sorgen. Wir beten für euch, eure Enkelkinder.
0: Denn ich weiß, was für Gedanken ich über euch habe, spricht der Herr. Gedanken des Friedens und nicht des Unheils. Um euch eine Zukunft und eine Hoffnung zu geben. Jeremia 29, Vers 11.

Nelly Frese aus Bad Sassoufelen-Wüsten feierte am 26. Mai ihren 55. Geburtstag. Die Kinder und Enkel gratulieren mit dem Lied »Wir wollen heute Dankeschön sagen für Mama und Papa« und 1. Samuel Kapitel 7, Vers 12. »Bis hierher hat der Herr uns geholfen«.

0: Tatjana Görtzen aus Frankenthal feierte ihren 38. Geburtstag am 27. Mai. Ihre Tante Irene schreibt:
1: Liebe Tatjana, herzliche Segenswünsche zu deinem Geburtstag. Für dein neues Lebensjahr wünsche ich dir Gesundheit und Kraft in allen deinen Aufgaben. Jeden Tag erfahre ich deine Gnade. Deine Hände haben mich getragen und geholfen in den Nöten mir. Herr, von Herzen danke ich dir dafür. Jeden Tag schenkst du mir deine Liebe. Hilf, dass ich in deiner Nähe bliebe, dass mir niemals fehle dein Erbarmen, dass ich ruhe Trost in deinen Armen. Jeden Tag zeigst du mir deinen Willen, hilfst mir, die Aufgaben zu erfüllen, willst durch deinen Geist zurecht mich weisen, damit ich in Demut dich kann preisen. Jeden Tag brauche ich deine Stärke, dass nicht alles wären leere Werke, was in deinem Weinberge ich mache. Herr, schenk du den Segen für die Sache. Jeden Tag, bis ich ans Ziel gelange, will ich meinen Weg bei dir erfragen, dass ich wandle stets in deiner Wahrheit. Schenke, Herr, dazu mir deine Klarheit.

Peter Rehberg aus La hatte am 24. Mai seinen Geburtstag. Er wünscht das Lied zu hören, Geh getrost den Weg und ohne Sorgen. Peter hat sich als Leitvers für das neue Lebensjahr 1. Petrus 5, Vers 7 gewählt. Alle eure Sorgen werft auf ihn, denn er sorgt für euch.

0: Elvira Enns aus Minden feierte ihren 60. Geburtstag am 26. Mai. Die Glaubensschwester Anna gratuliert herzlich zum Jubiläum und wünscht Elvira Gottes reichen Segen, Gesundheit und viel Freude im Herrn mit Psalm 40, Vers 5. Wohl dem, der sein Vertrauen auf den Herrn setzt. Du bist in Jesu Hand geborgen. Ein Gedicht von Heinz Böhm.
1: Du bist in Jesu Hand geborgen. Ob dich auch Dunkelheit umgibt, auf ihn wirf alle deine Sorgen und sei gewiss, du bist geliebt. Du bist von Jesu Hand umschlossen, daraus dich niemand reißen kann. Sein Blut hat er für dich vergossen, dass keine Macht dir schaden kann. Du bist von Jesu Hand gesegnet, auch wenn dich Menschen übersehen. Wenn er dir nur als Freund begegnet, wird stets sein Antlitz mit dir gehen. Du bist von Jesu Hand gehalten, und wenn du fällst, hilft er dir auf. Denn seine Kraft wird nie veralten, sei ganz getrost im Glaubenslauf. Du bist in Jesu Hand geborgen, er lebt und lässt dich nie allein. Er kennt dein Heute und dein Morgen, wird stets dir schützend nah sein.

0: Seinen 70. Geburtstag feierte Andreas Korb aus Meckenheim am 28. Mai. Tante Helene und Onkel Peter gratulieren ihm herzlich und wünschen Gottes reichen Segen, Gesundheit und noch viele glückliche Jahre mit seiner Familie. Psalm 23, Vers 1. Der Herr ist mein Hirte, mir wird nichts mangeln.
1: Herr, nimm auch dieses Jahr in deine Hand und wandle alles, was es bringt, in Segen. Lass mich auf dich nur blicken und verwandt, dass eigener Wunsch und Wille sich nicht regen. Schenk ein geöffnet Ohr für dein Gebot, für deine Stimme für des Tages Treiben, dass ich das Rechte tue, das, was Not, und lass mich alle Zeit in dir, Herr, bleiben. Ja, nimm auch dieses Jahr in deine Hand, dass es nicht sei umsonst gelebt, vergebens, nicht leer und nutzlos rinne in den Sand, dass es dir Frucht erbringe, Herr des Lebens. Ein Tag, ein winzig Korn und wiegt doch schwer, ist unser Leben doch ein Heer von Tagen. Nimm sie in deine Gnadenhand, o Herr, dass sie mich immer näher zu dir tragen.
0: Für Andreas Korb klingt das Lied »Der Blick zum Himmel«.

0: Am 22. Mai feierte Elsa Merling ihren 88. und am 29. Mai Antonia Rempel 94. Geburtstag. Die Glaubensgeschwister der Freikirche Meinerzhagen wünschen den beiden einen gesegneten Lebensabend im Kreise ihrer Lieben und grüßen herzlich mit Psalm 92, den Versen 2 bis 6.
1: Gut ist, dem Herrn zu danken und deinem Namen zu Lob singen, du Höchster, am Morgen deine Gnade zu verkünden und in den Nächten deine Treue. Auf der zehnseitigen Laute und der Harfe mit dem Klang der Zither. Denn du hast mich erfreut, o Herr, durch dein Tun, und ich juble über die Werke deiner Hände. Herr, wie sind deine Werke so groß, deine Gedanken sind sehr tief.
0: Das Leben lässt Spuren zurück und sieht sie auch nicht der, der sie ging, nach vorne gerichtet. Andere, die sehen's und treten hinein, wollen durch Spuren geführt sein. Auch du lässt Spuren zurück. Denk immer daran, dass man durch Spuren dich finden kann. Und wer dir folgt, wird es erleben, was deine Spuren weitergeben. Spuren, die reden. Gott hat dich gesandt, will durch dich reden, mit deiner Hand Menschen erretten. Drum sei stets bereit, Zeugnis zu geben, zu jeder Zeit. Spuren des Dienerns. Man findet sie da, wo man bisher keine Spuren sah. Spuren von Dienern, die helfend verstehen, auch eine zweite Meile zu gehen. Spuren des Trostes. Hab gerne bereit tröstende Worte für Menschen im Leid. Lang wird sich mancher in Nöten noch quälen, wo solche Zeichen der Liebe fehlen. Spuren der Freude. Lass Spuren zurück, lass andere nehmen von deinem Glück. Gib gerne weiter, mach andere froh, du bekommst doppelte Freude, nur so. Spuren des Segens. Nur der kann allein Segensträger für andere sein. Der Gott folgt auf all seinen Wegen und gibt weiter den empfangenen Segen.

0: Dieter Nenzer grüßt seinen Bruder Gerd Nenzer aus Gelsenkirchen-Bulmke zu seinem 64. Geburtstag und wünscht ihm Gottes reichen Segen, viel Kraft und Gottvertrauen. Josua 1, Vers 9. Sei mutig und stark. Fürchte dich nicht und lass dich nicht erschrecken, denn der Herr, dein Gott, ist mit dir, wo du auch hingehst.
1: Spuren im Sand. Eines Nachts hatte ich einen Traum. Ich ging am Meer entlang mit meinem Herrn. Vor dem dunklen Nachthimmel erstrahlten Streiflichtern gleich Bilder aus meinem Leben. Und jedes Mal sah ich zwei Fußspuren im Sand. Meine eigene und die meines Herrn. Als das letzte Bild an meinen Augen vorübergezogen war, blickte ich zurück. Ich erschrak, als ich entdeckte, dass an vielen Stellen meines Lebenswegs nur eine Spur zu sehen war. Und das waren gerade die schwersten Zeiten meines Lebens. Besorgt fragte ich den Herrn: Herr, als ich anfing, dir nachzufolgen, da hast du mir versprochen, auf allen Wegen bei mir zu sein. Aber jetzt entdecke ich, dass in den schwersten Zeiten meines Lebens nur eine Spur im Sand zu sehen ist. Warum hast du mich allein gelassen, als ich dich am meisten brauchte? Da antwortete er:
0: Mein liebes Kind, ich liebe dich und werde dich nie allein lassen, erst recht nicht in Nöten und Schwierigkeiten. Dort, wo du nur eine Spur gesehen hast, da habe ich dich getragen.

0: Lydia Krieger als Mücke hat am Samstag, den 30. Mai, ihren Geburtstag. Alexander Wittenberg aus Gemünden schreibt:
1: Unsere liebe Schwester im Herrn, zu deinem 60. Geburtstag von Herzen gratulieren wir. Wir wünschen, Schwester, dir Gesundheit, der Segen Gottes sei mit dir. Jesaja 54, Vers 10. Denn es sollen wohl Berge weichen und Hügel hinfallen, aber meine Gnade soll nicht von dir weichen, und der Bund meines Friedens soll nicht hinfallen, spricht der Herr, dein Erbarmer. Deine Geschwister im Herrn, Alexander und Lydia Wittenbeck.

0: Den 23. Psalm lesen wir heute für Leana Wagner und Jakob Riesen. Ein Psalm Davids. Der Herr ist mein Hirte. Mir wird nichts mangeln. Er weidet mich auf grünen Auen und führt mich zu stillen Wassern. Er erquickt meine Seele. Er führt mich auf rechter Straße um seines Namens willen. Und wenn ich auch wanderte durchs Tal der Todesschatten, so fürchte ich kein Unglück. Denn du bist bei mir, dein Stecken und dein Stab, die trösten mich. Du bereitest vor mir einen Tisch angesichts meiner Feinde. Du hast mein Haupt mit Öl gesalbt, mein Becher fließt über. Nur Güte und Gnade werden mir folgen mein Leben lang, und ich werde bleiben im Haus des Herrn immer da.
1: Am Sonntag, den 31. Mai, feiert Leana Wagner aus Herford ihren 33. Geburtstag. Die Eltern Fenske und Wagner sowie die Geschwister Wagner, Fenske und Dick gratulieren zu diesem Anlass herzlich. Sie wünschen Leana Gottes Segen, Gesundheit, Kraft und alles Gute für das neue Lebensjahr.

Jakob Riesen aus Espelkamp feiert am 31. Mai seinen 77. Geburtstag. Seine Kinder gratulieren herzlich und wünschen Gottes Segen mit Psalm 23 beim Gesundwerden.

0: Margarete Wiebe aus Bernberg feiert am 31. Mai ihren 80. Geburtstag. Der Seniorenchor von der Gemeinde Berstig wünscht Margarete Gottes Segen, ein Jahr des Friedens und der Freude, sowie viele schöne Momente im Leben gemeinsam mit dem Herrn. Bis in euer Greisenalter bin ich derselbe und bis zu eurem Ergrauen will ich euch tragen. Ich habe es getan und ich werde heben und ich werde tragen und erretten. Jesaja 46, Vers 4.
1: Einsam? Nein, das bin ich nicht. Ich bin ja nie allein. Wenn Gottes Wort hier zu mir spricht, kann ich nicht einsam sein. Ja, wenn ich still und ganz allein in meinem Stübchen bin, dann fallen mir Gottes Worte ein als Trost und als Gewinn. Ich habe mich an diesem Leben so viele Jahre abgemüht. Was kann die Welt mir jetzt noch geben, wenn mich mein Glaube heimwärts zieht? Ich will die müden Hände falten, und mehr verlangt mein Herr auch nicht. So spüre ich das göttlich Walten, mein Leben in prophetischer Sicht. Der Kommentar aus Gottes Wort lässt mich nicht einsam sein. Mein Glaube sieht ja schon den Ort, freut sich auf ein Daheim. O Welt, bleib stehen vor meiner Tür, ich lass dich nicht mehr ein. Herr Jesus Christ, ich danke dir, ich brauch nicht einsam sein.

0: Das waren die Grüße und Segenswünsche für diese Ausgabe der Sendung Wunschbox von Radio Segenswelle mit Anna und Viktor Sawatzki.
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2: Die christliche Friedensbotschaft und die mittelalterlichen Kreuzzüge. Wie passt das zusammen? Eine beliebte Frage von Kirchenkritikern, auf die es für Christen nur die eine schmerzliche, aber ehrliche Antwort gibt: Das passt überhaupt nicht zusammen. Doch wie ein blutroter Faden zieht es sich durch die gesamte Geschichte. Menschliche Macht und Besitzansprüche verflechten sich oft höchst kunstvoll mit den Worten von Jesus Christus. So wird aus Gottes Frohbotschaft schnell menschliche Drohbotschaft. In früheren Jahrhunderten mussten dies sogar viele Menschen mit ihrem Leben bezahlen. Dabei bringt es der Prophet Zacharja hier mehr als deutlich auf den Punkt. Gottes Reich in dieser Welt wird nicht mit Gewalt aufgebaut und verteidigt, nicht mit den blitzenden Schwertern der Kreuzritter, nicht mit den Scheiterhaufen der Inquisitoren, nicht mit den Prügelstrafen strenger christlicher Erzieher, sondern allein mit Gottes Geist, unsichtbar, oft ganz in der Stille wirkend. Trotzdem stärker als sämtliche Atomsprengköpfe der Welt zusammen. Gottes Geist tötet nicht, sondern macht lebendig. Er trennt nicht, sondern verbindet. Er verfinstert nicht, sondern erleuchtet. Erfahrbar für alle, die sich von ihm begeistern lassen. So baut Gott seine Kirche. Bis heute. Grund genug, um Pfingsten fröhlich zu feiern. Es soll nicht durch Heer oder Kraft, sondern durch meinen Geist geschehen. Dies ist der Wochenspruch für Pfingsten aus dem Buch des Propheten Zacharja in Kapitel 4, Vers 6. Gedanken dazu verfasste Angelika Krieser aus Berlin. Die Sendung produzierte Petra Schmid.

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2: Es ist 8:30 Uhr.

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1: In der Familie König Davids hat sich ein weiteres Mal eine wahre Tragödie abgespielt. Davids drittältester Sohn Absalom wollte seinem Vater die Macht entreißen und selbst König über Israel werden. Dazu war ihm fast jedes Mittel recht. Zuerst versuchte er nur, sich beim Volk beliebt zu machen, indem er vorgab, sich um die Anliegen der kleinen Leute zu kümmern. Am Ende jedoch hatte er ein stattliches Volksheer auf seiner Seite, mit dem er gegen ein zahlenmäßig unterlegenes Heer seines Vaters in den Kampf zog. Weil es sich bei Davids Leuten jedoch um gut ausgebildete Kämpfer handelte, konnten sie ihre Gegner besiegen. Absalom, der Aufrührer, findet dabei den Tod. Jedoch nicht im Kampf Mann gegen Mann, sondern durch einen skurrilen Unfall. Wie David darauf reagiert, ob die Freude über den Sieg oder die Trauer über den Tod seines Sohnes überwiegt, darum geht es gleich zu Beginn dieser Sendung. Ich freue mich, dass Sie sich wieder einmal Zeit nehmen für Durch die Bibel. Ihnen ein herzliches Willkommen.

0: Es war in ganz Israel kein Mann so schön wie Absalom, und er hatte dieses Lob vor allen. Von der Fußsohle bis zum Scheitel war nicht ein Fehl an ihm. Und wenn man sein Haupt schor, das geschah alle Jahre, denn es war ihm zu schwer, so dass man es abscheren musste, so wog sein Haupthaar 200 Lot nach dem königlichen Gewicht. So wurde uns Absalom im 2. Samuelbuch Kapitel 14 vorgestellt. Doch ausgerechnet sein üppiges Haar, das Symbol seiner männlichen Stärke, wurde ihm in der Schlacht gegen das Heer seines Vaters offenbar zum Verhängnis. In Kapitel 18 wird berichtet, wie er auf einem Maultier unter einem Baum hindurchreitet. Doch dabei verfangen sich seine Haare in dem dichten Geäst des Baumes. Im Prinzip nur ein dummes Missgeschick, mehr nicht, wenn nicht das Maultier, das als ein Zeichen seiner königlichen Herkunft gilt, einfach weiterlaufen würde. So bleibt Absalom, wie es im Bibeltext heißt, zwischen Himmel und Erde hängen und kann sich selbst nicht befreien. Nun hatte David seinen Leuten eigentlich befohlen, Absalom, seinen Sohn, zu verschonen, egal was auch immer passiert. Doch Davids Hauptmann Joab scheint es als seine Pflicht anzusehen, diese Anordnung zu missachten, um den Bruderkrieg unter den Israeliten zu beenden. Erst wenn Absalom, der Aufrührer, stirbt, wird auch der Aufruhr zu Ende sein. Deshalb gibt Joab schließlich den Befehl, Absalom zu töten. Am Anfang von Kapitel 19 wird berichtet, wie David reagiert, als er die Nachricht vom Tode seines Sohnes erhält. Da erbebte der König und ging hinauf in das Obergemach des Tores und weinte, und im Gehen rief er: »Mein Sohn Absalom, mein Sohn Absalom! Wollte Gott, ich wäre für dich gestorben! O Absalom, mein Sohn, mein Sohn!« Einerseits kann ich gut nachvollziehen, dass David so bestürzt auf den Tod seines Sohnes reagiert. Andererseits frage ich mich, ob Absalom so viel Trauer empfunden hätte, wenn sein Vater umgekommen wäre. Wohl kaum, denn wer den rechtmäßigen König unbedingt vom Thron stürzen will, der nimmt auch dessen Tod in Kauf. Ich habe deshalb die Vermutung, dass Davids Mitgefühl auch ein Ausdruck seiner inneren geistlichen Haltung ist. Auf der einen Seite hofft er bis zuletzt, dass sein Sohn Gnade vor Gott finden wird, trotz seiner üblen Taten. Zugleich aber hat David die Befürchtung, dass genau dies nicht geschehen wird. Wie komme ich auf diese Idee? Nun, wir brauchen uns nur daran zu erinnern, wie David auf den Tod seines kleinen Sohnes reagiert hat, der aus seiner Beziehung zu Bathseba hervorgegangen war. Bathseba war eigentlich mit Uria verheiratet gewesen. Den ließ David jedoch einfach aus dem Weg räumen, um den Ehebruch zu vertuschen. Als der kleine Junge todkrank wurde, begann David für ihn zu beten und zu fasten und war außer sich vor Sorge. Als der Kleine dann aber doch starb, gewann David überraschend schnell seine Fassung zurück. Zu einigen seiner Vertrauten sagte er als Begründung: »Als das Kind noch lebte, fastete ich und weinte, denn ich dachte, wer weiß, ob mir der Herr nicht gnädig wird und das Kind am Leben bleibt. Nun es aber tot ist, was soll ich fasten? Kann ich es wieder zurückholen? Ich werde wohl zu ihm fahren, es kommt aber nicht wieder zu mir zurück.« Auch wenn die Aussage des letzten Satzes ein wenig vage erscheint, so gibt David damit doch zu verstehen, dass er auf ein Wiedersehen mit seinem Sohn nach seinem eigenen Tod hofft. Und damit verbunden ist auch die Gewissheit, dass der Junge es zwischenzeitlich gut haben wird bei Gott. Diese Hoffnung, so meine Vermutung, hegt David grundsätzlich auch in Bezug auf seinen erwachsenen Sohn Absalom. Egal, was er getan hat, Gott wird sich seiner hoffentlich erbarmen, und ich werde ihn eines Tages unter fröhlicheren Umständen in meine Arme schließen können. Doch im Fall von Absalom hat David Zweifel, ob es tatsächlich dazu kommen wird. Denn Absaloms Plan, seinen Vater vom Thron zu stürzen, richtete sich auch gegen Gott, weil es Gottes ausdrücklicher Wille war, dass David als König über Israel herrschen soll. Davids Leben wird wohl nie wieder so richtig unbeschwert sein, denn seine eigenen Sünden spielen bei all dem, was vorgefallen ist, auch eine gewisse Rolle. Nach seinem Ehebruch mit Bathseba hatte ihm der Prophet Nathan aufs Gesicht zugesagt: So spricht der Herr, siehe, ich will Unheil über dich kommen lassen aus deinem eigenen Hause. Davids Trauer um seinen Sohn Absalom und seine Verzweiflung ist so groß, dass selbst sein Hauptmann Joab beunruhigt ist. Schließlich fasst sich dieser ein Herz und ermahnt seinen Herrn, den Pflichten als König wieder nachzukommen. Ab Vers 2 wird berichtet: Und es wurde Joab angesagt, siehe, der König weint und trägt Leid um Absalom. So wurde aus dem Sieg an diesem Tag eine Trauer unter dem ganzen Kriegsvolk. Denn das Volk hatte an diesem Tage gehört, dass sich der König um seinen Sohn gräme. Und das Kriegsvolk stahl sich weg an diesem Tage in die Stadt, wie sich Kriegsvolk wegstiehlt, das sich schämen muss, weil es im Kampf geflohen ist. Der König aber hatte sein Angesicht verhüllt und schrie laut: Ach, mein Sohn Absalom, Absalom, mein Sohn, mein Sohn! Joab aber kam zum König ins Haus und sprach: Du hast heute schamrot gemacht alle deine Knechte, die dir heute das Leben gerettet haben, und deinen Söhnen, deinen Töchtern, deinen Frauen und Nebenfrauen, weil du lieb hast, die dich hassen, und hast, die dich lieb haben. Denn du lässt heute merken, dass dir nichts gelegen ist an den Obersten und Kriegsleuten. Ja, ich merke heute wohl, wenn nur Absalom lebte und wir heute alle tot wären, das wäre dir recht. So mache dich nun auf und komm heraus und rede mit deinen Knechten freundlich. Denn ich schwöre dir bei dem Herrn, wirst du nicht herauskommen, so wird kein Mann bei dir bleiben diese Nacht. Das wird für dich ärger sein als alles Übel, das über dich gekommen ist, von deiner Jugend auf bis hierher. Soweit die Verse 2 bis 8. Dieser Joab traut sich was, so unverblümt mit dem König von Israel zu sprechen. Natürlich kommt in seinen Worten auch eine gewisse Besorgnis zum Ausdruck, die wiederum nur deshalb vorhanden ist, weil er David schätzt und ihm treu ergeben ist. Seine Ermahnung jedenfalls rüttelt David auf. Ihm wird klar, dass er sich jetzt zusammennehmen muss, damit sein Volk nicht die Achtung vor ihm verliert. Denn angesichts der Bedrohung durch Absalom hatte David ja die Hauptstadt Jerusalem verlassen und dadurch viele Menschen verunsichert. Nun gilt es, ihr Vertrauen wieder zurückzugewinnen. Im ersten Teil von Vers 9 ist zu lesen: Da stand der König auf und setzte sich ins Tor. Und man sagte es allem Kriegsvolk: Siehe, der König sitzt im Tor. Da kam alles Volk vor den König. In der Zwischenzeit allerdings waren die Israeliten, die sich Absalom angeschlossen hatten und dann Davids Leuten unterlegen waren, offenbar in ihre jeweiligen Heimatorte geflohen. Daraufhin gab es dort große Diskussionen, ob es ratsam wäre, sich wieder dem rechtmäßigen König David anzuschließen. Auf diese Situation nehmen die folgenden Verse Bezug, in denen berichtet wird: Als Israel geflohen war, ein jeder in sein Zelt, stritt sich alles Volk in allen Stämmen Israels, und sie sprachen: Der König hat uns errettet aus der Hand unserer Feinde und uns erlöst aus der Hand der Philister und hat jetzt aus dem Lande fliehen müssen vor Absalom. Aber Absalom, den wir über uns gesalbt hatten, ist gefallen im Kampf. Warum seid ihr nur so still und holt den König nicht wieder zurück? Es kam aber die Rede ganz Israels vor den König. Ein Teil der Israeliten ist also dafür, dass David nach Jerusalem zurückkehren und seine Regentschaft wieder aufleben lassen soll. Nur im Stamm Juda gibt es größere Vorbehalte. Scheinbar waren viele der Meinung gewesen, dass Absalom genau das Richtige tat, als er seinen Vater vom Thron stürzen wollte. David versucht nun, sie wieder zurückzugewinnen. Ich lese weiter ab Vers 12. Und der König sandte zu den Priestern Zadok und Abiatar und ließ ihnen sagen: Redet mit den Ältesten in Juda und sprecht: Warum wollt ihr die Letzten sein, den König zurückzuholen in sein Haus? Ihr seid meine Brüder, von meinem Gebein und Fleisch. Warum wollt ihr denn die Letzten sein, den König zurückzuholen? Und zu Amasa, dem Feldhauptmann Absaloms, sprecht: Bist du nicht von meinem Gebein und Fleisch? Gott tue mir dies und das, wenn du nicht Feldhauptmann sein sollst, vor mir dein Leben lang an Joab statt. Und er wandte das Herz aller Männer Judas wie eines Mannes Herz, und sie sandten hin zum König: Komm zurück, du und alle deine Leute. So kam der König zurück. Und als er an den Jordan kam, waren die Männer Judas nach Gilgal gekommen, um dem König entgegenzuziehen und den König über den Jordan zu führen. David kann nun wirklich aufatmen. Nach und nach haben sich auch die Männer aus Juda bereit erklärt, ihn wieder als rechtmäßigen König über ganz Israel anzuerkennen. Damit ist auch die Grundvoraussetzung für eine Versöhnung innerhalb des Volkes gegeben. Als Zeichen der Ehrerbietung wird David auf seinem Weg nach Jerusalem von vielen Menschen ein Stück weit begleitet. Sogar der Benjaminiter Schimi taucht wieder auf, der David wüst beschimpft und verflucht hatte, als er vor seinem Sohn Absalom auf der Flucht war. Sogar Steine und Erdklumpen hatte Schimi nach ihm geworfen. Nun gehört er mit zu den Ersten, die David willkommen heißen. Ab Vers 17 wird berichtet: Und Schimi, der Sohn Geras, der Benjaminiter, der in Bahurim wohnt, zog eilends mit den Männern von Juda hinab dem König David entgegen, und mit ihm 1000 Mann von Benjamin. Dazu auch Ziba, der Knecht des Hauses Saul, mit seinen 15 Söhnen und 20 Knechten. Und sie gingen durch den Jordan, bevor der König kam, und machten eine Furt durch den Jordan, damit sie das Haus des Königs hinüberführen und täten, was ihm gefiele. Schimi aber, der Sohn Geras, fiel vor dem König nieder, als dieser über den Jordan gehen wollte, und sprach zum König: Mein Herr, rechne es mir nicht als Schuld an und denke nicht mehr daran, dass dein Knecht sich an dir vergangen hat an dem Tage, da mein Herr, der König, aus Jerusalem ging, und der König nehme es nicht zu Herzen. Denn dein Knecht erkennt, dass ich gesündigt habe. Und siehe, ich bin heute als Erster vom ganzen Hause Josef gekommen, dass ich meinem Herrn, dem König, entgegenzöge. Aber Abishai, der Sohn der Zeruja, hob an und sprach: Sollte Schimi nicht sterben, da er doch dem Gesalbten des Herrn, also dem König, geflucht hat? David aber sprach: Was habe ich mit euch zu schaffen, ihr Söhne der Zeruja, dass ihr mir heute zum Satan werden wollt? Sollte heute jemand sterben in Israel? Meinst du, ich wisse nicht, dass ich heute wieder König über Israel geworden bin? Und der König sprach zu Schimi: Du sollst nicht sterben. Und der König schwor es ihm. Soweit die Verse 17 bis 24. Nachdem wir König David zu Anfang des Kapitels noch in großer Trauer erlebt haben, lässt er sich nun also von der fröhlichen Festtagsstimmung anstecken. Da ist kein Platz mehr für Rachegedanken. Großzügig kann er die Respektlosigkeit, die ihm Schimi entgegengebracht hatte, verzeihen. Und ich kann eigentlich nur jedem raten, es David gleich zu tun. Wer darauf verzichtet, anderen Menschen ihre Verfehlungen aufzurechnen, lebt unbeschwerter und kann sich besser den Aufgaben widmen, die Gott jedem von uns zuweist. Noch ein alter Bekannter taucht bei David auf, als er sich auf dem Weg nach Jerusalem befindet: Mephiboschet, der Sohn seines verstorbenen Freundes Jonathan, den er einst bei sich aufgenommen hatte. Sie erinnern sich vielleicht, dass Ziba, Mephiboschets Knecht, eines Tages für Verunsicherung bei David gesorgt hatte. Denn er behauptete, neben Absalom würde auch Mephiboschet Ansprüche auf den Königsthron erheben. Das erweist sich nun im Nachhinein als Lüge. Weiter ab Vers 25. Mephiboschet, der Enkel Sauls, kam auch herab dem König entgegen. Und er hatte seine Füße und seinen Bart nicht gereinigt und seine Kleider nicht gewaschen von dem Tage an, da der König weggegangen war, bis zu dem Tag, da er wohlbehalten zurückkäme. Also sozusagen als Zeichen seiner Solidarität mit dem Flüchtenden. Als er nun von Jerusalem kam, dem König zu begegnen, sprach der König zu ihm: Warum bist du nicht mit mir gezogen, Mephiboschet? Und er sprach: Mein Herr und König, mein Knecht hat mich betrogen. Dein Knecht, so spricht Mephiboschet von sich selbst, Dein Knecht dachte, ich will einen Esel satteln und darauf reiten und zum König ziehen, denn dein Knecht ist lahm. Dazu hat er, Ziba, deinen Knecht verleumdet vor meinem Herrn, dem König. Aber mein Herr, der König, ist wie der Engel Gottes. Tu, was dir wohlgefällt. Tu, was dir wohlgefällt, bedeutet wohl nichts anderes als tu, was du für richtig hältst. Ich werde es auch akzeptieren, wenn du mich bestrafst. Hauptsache, du bist als König wieder im Amt. Das sagt Mephibosheth, der ein Enkel Sauls ist, des ersten Königs von Israel, und der damit interessiert sein könnte, dass sein eigener Sohn eines Tages den Thron besteigt. Doch das scheint ihm nicht wichtig zu sein. Auch nicht, dass David dem Knecht Ziba unvorsichtigerweise den ganzen Besitz Mephibosheth zugesprochen hatte, als dieser ihm die Lüge erzählte, Mephibosheth wolle sich zum König ernennen lassen. Ab Vers 32 wird nun über eine andere, eine sehr anrührende Begegnung berichtet. Und Barzillai, der Gileaditer, kam herauf von Roklim und zog mit dem König an den Jordan, um ihn über den Jordan zu geleiten. Und Barzillai war sehr alt, wohl 80 Jahre. Er hatte den König versorgt, als er in Mahanaim war, denn er war ein Mann von großem Vermögen. Und der König sprach zu Barzillai, »Du sollst mit mir ziehen, ich will dich versorgen bei mir in Jerusalem.« Aber Barzillai sprach zum König, »Was ist's noch, dass ich zu leben habe, dass ich mit dem König hinaufziehen sollte nach Jerusalem? Ich bin heute 80 Jahre alt. Wie kann ich noch unterscheiden, was gut und schlecht ist, oder schmecken, was ich esse und trinke, oder hören, was die Sänger und Sängerinnen singen? Warum sollte dein Knecht meinen Herrn, den König, noch beschweren? Dein Knecht wird ein kleines Stück mit dem König über den Jordan gehen. Warum will mir der König so reichlich vergelten? Lass deinen Knecht umkehren, dass ich sterbe in meiner Stadt bei meines Vaters und meiner Mutter Grab. Siehe, da ist dein Knecht Kimham, den lass mit meinem Herrn, dem König, ziehen und tu ihm, was dir wohlgefällt. Der König sprach, Kimham soll mit mir ziehen, und ich will ihm tun, was dir wohlgefällt. Auch alles, was du von mir begehrst, will ich dir tun. Und als das ganze Volk über den Jordan gegangen war, und der König auch, küsste der König den Barzillai und segnete ihn. Und er kehrte zurück in seine Heimat. Und der König zog weiter nach Gilgal, und Kimham zog mit ihm. Und das ganze Volk von Juda hatte den König hinübergeführt und auch die Hälfte des Volks von Israel. Soweit die Verse 32 bis 41. Nach den sehr positiven Begegnungen, über die bisher berichtet wurde, deutet sich mit dem zuletzt vorgelesenen Satz bereits ein neuer Konflikt an. Denn der Stamm Juda, der sein Siedlungsgebiet im Süden hat, wird hier den übrigen Stämmen im Norden entgegengesetzt. Und von diesen Nordstämmen wiederum ist nur die Hälfte daran beteiligt, den König feierlich über den Jordan und ein Stück in Richtung Jerusalem zu geleiten. Im letzten Abschnitt von Kapitel 19 wird geschildert, wie es deshalb zunächst zu einem Streit zwischen den Männern von Juda und denen aus den anderen Stämmen Israels kommt. Wie es scheint, hat David dem Stamm Juda bestimmte Privilegien zugebilligt, was den Neid der anderen hervorruft. Doch damit nicht genug. Dass nur die Hälfte des Volks von Israel, wie es im Bibeltext heißt, den König über den Jordan geleitet, das bedeutet nichts anderes, als dass die übrigen Stämme im nördlichen Israel die Rückkehr Davids auf den Thron nicht befürworten. Und das macht sich irgendwann ein Mann namens Scheba zunutze und zettelt einen weiteren Aufstand an. In den beiden ersten Versen von Kapitel 20 wird über ihn berichtet. Es traf sich aber, dass dort ein ruchloser Mann war, der hieß Scheba, ein Sohn Bichris, ein Benjaminiter. Der blies die Posaune und sprach, »Wir haben kein Teil an David noch Erbe am Sohn Isais. Ein jeder gehe in sein Zelt, Israel.« Da fiel jedermann in Israel von David ab, und sie folgten Scheba, dem Sohn Bichris. Aber die Männer von Juda hingen ihrem König an und geleiteten ihn vom Jordan bis Jerusalem. Scheba gelingt es also offenbar, sämtliche Nordstämme Israels gegen König David aufzubringen, so dass letztlich nur Juda zu ihm hält. Vers 3. Als aber der König David heimkam nach Jerusalem, nahm er die 10 Nebenfrauen, die er zurückgelassen hatte, um das Haus zu bewahren, und tat sie in ein besonderes Haus und versorgte sie. Aber er ging nicht ein zu ihnen. Und so waren sie eingeschlossen bis an ihren Tod und lebten wie Witwen. Mit diesen Frauen, Sie erinnern sich, hatte Davids Sohn Absalom in einem Zelt auf dem Dach des Palastes beinahe öffentlich geschlafen, um sich damit symbolisch das Königtum seines Vaters anzueignen. Diese Frauen werden von David zwar nicht verstoßen, aber aus dem Frauenhaus entfernt. Vers 4. Und der König sprach zu Amasa: Ruf mir alle Männer von Juda auf den 3. Tag zusammen, und du sollst dann auch hier stehen. Amasa wurde eigentlich von Davids Sohn Absalom zum Feldhauptmann seines Volksheeres gemacht. Doch inzwischen, so war aus Kapitel 19 zu erfahren, hatte David ihn an die Stelle Joabs berufen. Weiter ab Vers 5. Und Amasa ging hin, um Juda zusammenzurufen, aber er blieb über die Zeit hinaus, die ihm bestimmt war. Da sprach David zu Abishai: Nun wird uns Scheba, der Sohn Bichris, mehr Schaden tun als Absalom. Nimm du die Männer deines Herrn und jage ihm nach, damit er nicht etwa für sich feste Städte gewinne und entreiße sie vor unseren Augen. Da zogen die Männer Joabs aus und folgten Abishai, dazu die Kreter und Pleter und alle Helden. Sie zogen aber aus von Jerusalem, um Scheba, dem Sohn Bichris, nachzujagen. Aus diesen Versen kann man schließen, dass Joab offenbar in Ungnade gefallen war. Vielleicht, weil er Davids Sohn Absalom nicht vor dem Tod bewahrt hatte, sondern im Gegenteil den Befehl gab, ihn zu töten. Joabs Bruder Abishai führt nun also die Kriegsleute an, die unter David bereits den Aufruhr Absaloms niedergeschlagen hatten. Amasa wiederum führt das Volksheer an, ist aber, Vers 5, am 3. Tag nicht mit den Leuten aus Juda zur Stelle. Deshalb soll Abishai dafür sorgen, dass sich der Aufrührer Scheba mit seinen Leuten nicht in befestigten Städten festsetzen kann. Joab unterdessen, der abservierte Feldhauptmann, nutzt die allgemeine Verwirrung, um nun Amasa, seinen Nachfolger, umzubringen. Möglicherweise, weil er glaubt, Amasa gehöre auch zu den Verrätern, die König David in den Rücken fallen wollen. Danach schließt sich Joab seinem Bruder Abishai und seinen Kriegsleuten an, und gemeinsam versuchen sie Scheba, den Aufrührer, unschädlich zu machen. Ab Vers 15 wird berichtet: Aber die Leute Joabs kamen und belagerten ihn in Abel-Beth-Macha und schütteten einen Wall gegen die Stadt auf, dass er bis an die Vormauer reichte, und stürmten und wollten die Mauer niederwerfen. Da rief eine kluge Frau aus der Stadt: Hört her, hört her, sprecht zu Joab, komm hierher, ich will mit dir reden. Und als er zu ihr kam, sprach die Frau: Bist du Joab? Er sprach: Ja. Sie sprach zu ihm: Höre die Rede deiner Magd. Er sprach: Ich höre. Sie sprach: Vor Zeiten sagte man, man frage doch nach in Abel und in Dan, so geht es gut aus. Ich bin eine von den friedsamen und treuen Städten in Israel, und du willst eine Stadt und Mutter in Israel zugrunde richten? Warum willst du das Erbteil des Herrn verderben? Joab antwortete: das sei ferne von mir, dass ich verderben und vernichten will. So steht es nicht, sondern ein Mann vom Gebirge Ephraim mit Namen Scheba, der Sohn Bichris, hat sich empört gegen den König David. Gebt ihn allein heraus, so will ich von der Stadt abziehen. Die Frau sprach zu Joab: Siehe, sein Kopf soll zu dir über die Mauer geworfen werden. Und die Frau beredete das ganze Volk mit ihrer Klugheit. Und sie heben Scheba, dem Sohn Bichris, den Kopf ab und warfen ihn zu Joab hinaus. Da blies er die Posaune, und sie zogen ab von der Stadt und zerstreuten sich, ein jeder in sein Zelt. Joab aber kam zurück nach Jerusalem zum König. Soweit die Verse 15 bis 22. Unter der Führung von Joab gelingt es also, den Aufstand Schebas niederzuschlagen. Dadurch kann König David seine Herrschaft festigen und Joab wird in seine alte Position als Feldhauptmann zurückgeholt. Ab Vers 23 werden die wichtigsten Vertrauten Davids aufgezählt. Joab aber war über das ganze Heer Israels gesetzt. Benaja, der Sohn Jojadas, über die Kreter und Pleter. Adoniram war über die Fronarbeiter gesetzt. Josaphat, der Sohn Ahiluds, war Kanzler. Sheva war Schreiber. Zadok und Abjatar waren Priester. Auch Ira, der Jairiter, war Davids Priester. Damit sind wir nun am Ende von Kapitel 20 angelangt. Ende gut, alles gut? Fast könnte man es meinen. Doch der Prophet Nathan hatte König David etwas anderes vorausgesagt, nachdem er, David, den Ehemann seiner geliebten Bathseba, hatte ermorden lassen. Nathan sagte damals, »So spricht der Herr, der Gott Israels. Warum hast du denn das Wort des Herrn verachtet, dass du getan hast, was ihm missfiel? Uriah, den Hethiter, hast du erschlagen mit dem Schwert, seine Frau hast du dir zur Frau genommen.« Und jetzt kommt der entscheidende Satz, »Nun, so soll von deinem Hause das Schwert nimmermehr lassen.« Anders ausgedrückt, von nun an wird das Schwert für dich und deine Familie eine ständige Bedrohung sein. Die vier letzten Kapitel im zweiten Buch Samuel wirken fast wie eine Brücke zum ersten Buch der Könige, das sich gleich danach anschließt. Diese vier Kapitel bilden eine Art Zwischenresümee der Königsherrschaft Davids. Erst mit dem Anfang des ersten Buches der Könige wird die fortlaufende Berichterstattung darüber fortgesetzt. Von diesen vier Schlusskapiteln stehen in der nächsten Ausgabe der Sendereihe durch die Bibel die Kapitel 21 und 22 im Mittelpunkt. Bis dahin, auf Wiederhören und Gottes Segen.
1: Es ist 9 Uhr.

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Der Predigttext steht in 2. Mose 20 und dort Vers 15, du sollst nicht stehlen. Gott schützt das Eigentum. Als vor 25 Jahren Jesus Christus in mein Leben trat, da hat sich vieles geändert. Und als ich aus England, dort war ich ja zum Glauben gekommen, wieder nach Deutschland zurückkehrte, war ich in meinem Zimmer und ich schaute auf eine Ecke im Zimmer und dort lag ein Sack, den ich aus der Bundeswehrzeit hatte, und dort waren verschiedene Dinge aus meiner Bundeswehrzeit, ein Schlafsack, ein Schussübungsmunition, allerdings ohne Schießpulver, aber mit Geschoss und verschiedene andere Dinge. Und ich sah diese Gegenstände, die schon lange dort lagen und ich sie oft gesehen hatte. Und mir wurde schlagartig klar, das alles gehört nicht dir. Es ist Eigentum des Bundes, steht auch drauf. Aber jahrelang hatte ich das dort gesehen und habe mich vielleicht klammheimlich daran gefreut, dass es mir gelungen war, einen warmen Bundeswehrschlafsack aus der Kaserne zu schmuggeln und in mein Eigentum zu befördern und einige andere Dinge dazu. Aber das ist interessant, dass ich das nicht gesehen habe, erst als ich es im Lichte des Wortes Gottes gesehen habe. Erst als ich das Gebot darüber gesehen habe, erst als ich Jesus im Herzen hatte, wurde mir klar, es ist nicht deins. Es ist gestohlen. Gib es zurück. Und von da an war mir klar, das musst du zurückbringen. Und meine Kaserne, wo ich Dienst getan habe, beim Panzeraufklärungsbataillon 6, die liegt in Eutin, also nicht gerade in allernächster Nähe. Und da musste ich den Tag abwarten, wo ich dann dort mal wieder in Schleswig-Holstein war, aber dieser Tag kam und dann bin ich mit Familie dann, obwohl so viele waren wir da ja noch nicht, nein, das stimmt nicht, da war ich wahrscheinlich doch alleine oder nur mit Tanja, ich weiß es nicht mehr genau, auf jeden Fall weiß ich noch genau, wir fuhren an die Wache, wo ich selber auch Wache gehalten habe und wir sind, dann haben dort angehalten, ich bin ausgestiegen und habe mich beim Wachhabenden gemeldet und habe ihm mein Anliegen vorgetragen. Und ich merkte sofort, das erlebt er nicht allzu häufig, dass dort ein früherer Soldat aus dieser Kaserne ankommt mit einigen Sachen im Arm und sagt, das würde ich jetzt gerne hier wieder übergeben. Das gehört dem Bund, das gehört in diese Kaserne. Er wusste wirklich nicht, was er mit diesem Vorgang macht. Alles Mögliche kannte er, wenn ein General kommt, wie man sich dann verhält und so weiter. Aber wie ein bekehrter Sünder zu behandeln ist, der Diebesgut zurückbringt, das war ihm nicht klar. Also hat er irgendetwas mich ausfüllen lassen. Ich musste meinen Namen, meine Adresse hinterlassen und dann konnte ich wieder meines Weges ziehen. Mir war wichtig, dass ich vor Gott ein reines Gewissen hatte und dieses Gebot in meinem Leben umgesetzt wird und praktisch angewandt wird. Du sollst nicht stehlen. So lautet das 8. Gebot nach hebräischer oder reformierter Zählung, lutherische Zählung, 7. Gebot. Im Hebräischen nur 2 kurze Worte, ein ganz, ganz kurzes Gebot, lo tignov. Lo heißt nicht, tignov kommt vom Verb ganav, stehlen, klauen, rauben. Vielleicht kommt uns dieses Wort bekannt vor, ganav. Da steckt der Ganove drin. Über das Jiddische auch in unsere Sprache gekommen. 3 Punkte zu diesem Gebot. Stehle nicht, denn Gott schützt das Eigentum. Stehle nicht, denn sonst verlierst du Heil und Segen. Stehle nicht, denn Gott hat einen besseren Weg. Stehle nicht, denn Gott schützt das Eigentum. Jedes dieser 10 Gebote bildet einen Schutzraum. Einen Schutzraum um die Ehre und Heiligkeit Gottes. Einen Schutzraum um die Heiligkeit seines Namens, um den Feiertag
um die Würde der Eltern, um deinen Leib, dass er geschützt ist vor der Gewalt anderer. Diese Gebote schützen deine Ehe, deine Familie und sie schützt auch deinen guten Ruf und alles das, was dein ist, dein Eigentum. Der Gedanke des Privateigentums, dass wir überhaupt etwas zu Eigentum haben, dass wir etwas unser Eigen nennen können, das ist meine Bibel. Das wurzelt tief im Wesen Gottes und auch in seinem Wort, in der Offenbarung. Da können wir das überall finden. Er selbst ist ja der Schöpfer und der Erhalter aller Dinge. Es ist alles sein Eigentum. Psalm 24, wo wir sehen, dass Gott alles gehört und es ist alles seins. Die Erde ist des Herrn und alles, was darinnen ist. Alles, aber auch alles, was wir hier auf der Erde haben, ist einfach sein Eigentum. Doch Gott legt sein Eigentum, der Vater, in die Hände seines Sohnes. Gott legt sein Eigentum auch in die Hände des Menschen, Adam und Eva. Sie bekommen einen Garten zugewiesen und dieser Garten ist ihr Garten, den sollen sie bebauen. Einen Bereich, in dem sie arbeiten und leben und sich auch versorgen können. Eine Lebensgrundlage. Bei Kain und Abel lesen wir, dass Abel die Erstlinge seiner Herde gab. Es war seine Herde. Er gab diese Opfer als Erstlinge an Gott. Kain wurde ein Ackermann und beackerte seine Felder. Hier entstehen also schon ganz früh Besitzverhältnisse, Eigentumsverhältnisse, die die Menschen im Auftrag Gottes verwalten und bearbeiten sollten. Er, der Eigentümer, gibt es treuhänderisch in die Hände des Menschen. Gott lässt Abraham ja zu einem unfassbar reichen Mann werden. Als Eleazar um die Hand Rebekkas anhält für Isaak, da sagt er über seinen Herrn Abraham, 1. Mose 24, Vers 35, Gott hat meinen Gebieter reichlich gesegnet, sodass er reich geworden ist. Er hat ihm Schafe und Rinder, Silber und Gold, Sklavinnen und Sklaven, Kamele und Esel gegeben. Gott verspricht Abraham das Land, auf dem er sich befindet. Und auf diese Zusage hin kauft Abraham später für 400 Lot Silber den Acker des Ephrons, Machpela, die Höhle Machpela bei Hebron. 1. Mose 23, 17. So wurde Ephrons Acker in Machpela, östlich von Mamre, Abraham zum Eigentum bestätigt, mit der Höhle darin und mit allen Bäumen auf dem Acker umher. Die Juden berufen sich bis heute auf diese Stelle. Selbst im Parlament gibt es eine Situation, wo man sich auf diese Stelle beruft, auch gegenüber den Palästinensern und ihren Versuchen, das Land an sich zu reißen. Dieses Land gehört uns, das ist uns verbürgt durch Eigentumsrechte, die wir sehr früh erworben haben, bevor es überhaupt Palästinenser gab. Dann wurde dieses Land per Losentscheid ausgeteilt auf die 12 Stämme. Jeder Stamm erhält sein Gebiet, sein Stück Land und die Familien teilen es dann wiederum untereinander auf, die Stämme auf die Familien per Losentscheid. Jeder bekommt sein Stück Land. Und wie hoch die Tora, das Gesetz Gottes, das Eigentum hält, das wird dann zum Beispiel in den näheren Bestimmungen zu diesem Gesetz deutlich. Wenn man jetzt weiterschlägt auf 2. Mose 22, haben wir ein ganzes Kapitel, wo drüber steht Eigentumsvergehen. Und dann kommen sozusagen die Erläuterungen zu diesem Gebot. Wenn ein Dieb ergriffen wird beim Einbruch und wird dabei geschlagen, dass er stirbt, so liegt keine Blutschuld vor. War aber schon die Sonne aufgegangen, so liegt Blutschuld vor.
Es soll aber ein Dieb wiedererstatten, hat er nicht, so verkaufe man ihn um den Wert des Gestohlenen. Findet man bei ihm das Gestohlene lebendig, sei es Rind, Esel oder Schaf, so soll er es zweifach erstatten. Und so geht es weiter. Lauter Bestimmungen, die jetzt das konkretisieren. Nach 50 Jahren im Lande, 7 mal 7 Jahren, sollte alles Eigentum, was irgendwie aus der Familie wieder herausgegangen war, sollte zurückerstattet werden in die Hände der ursprünglichen Familie. Und das war so tief verankert im jüdischen Denken, dass als Ahab den Weinberg Nabots haben möchte und sagt, ich will diesen Weinberg haben, da sagt Nabot, 1. Könige 21, Vers 3, das lasse der Herr fern von mir sein, dass ich dir meiner Väter Erbe geben soll. Nabot beruft sich hier auf Jahwe vor dem großen Baalskönig Ahab, was schon gefährlich, lebensgefährlich an sich war. Und dann beruft er sich auf die Tora und sagt, die Tora sagt aber, dieses Land gehört mir und ich darf es dir nicht geben. Und das, er hat den Mut, das gegenüber dem König zu tun. Das ist schon wirklich gewaltig. Es hat ihm das Leben gekostet. Manchmal wird gesagt, dass die Bibel verlange, man solle alles Eigentum aufgeben. Und dann wird der reiche Jüngling angeführt, zu dem Jesus sagt, Markus 10, 21, geh hin, verkaufe alles, was du hast, gib's den Armen, so wirst du einen Schatz im Himmel haben und komm und folge mir nach. Oder auch in der Apostelgeschichte, wo es heißt, sie verkauften alle Güter und habe und teilten sie aus unter alle, je nachdem, wie es einer nötig hatte. Apostelgeschichte 2, 45. Aber die Bibel macht deutlich, dass das nicht als ein Gesetz gilt, was wir alle sozusagen einhalten müssen. Alles verkaufen, ich darf noch nicht meine eigene Bibel haben, sondern nein, das ist anders gemeint, sondern hier geschieht es einmal in der Apostelgeschichte freiwillig und bei dem reichen Jüngling in einer ganz bestimmten Situation, wo er herausgefordert wird, was für ihn Jesus Nachfolge bedeutet und wo sein Herz dran hängt. Zu Hananias sagt Petrus, du hättest den Acker doch auch behalten können, als du ihn hattest. Und konntest du nicht auch, als er verkauft war, noch tun, was du wolltest? Oder auch Paulus an Timotheus, den Reichen in dieser Welt gebiete, dass sie nicht stolz seien, auch nicht hoffen auf den unsicheren Reichtum, sondern auf Gott, der uns alles reichlich darbietet, es zu genießen. Dass sie Gutes tun, reich werden an guten Werken, gerne geben, zum Teilen bereit sind und sich selbst einen Schatz sammeln als guten Grund für die Zukunft, damit sie das wahre Leben ergreifen. Also es geht nicht darum, jetzt alles zu verkaufen, sondern man darf es sehr wohl genießen. Aber teilen, weitergeben, anderen Gutes tun mit dem Eigentum, was uns treuhänderisch anvertraut ist von dem Eigentümer aller Dinge. Es ist uns als Lebensgrundlage gegeben. Und durch das 8. Gebot zieht Gott einen Schutzraum um unser Haus, um unseren Acker, um unseren Weinberg, um unsere Werkzeuge, um unsere Bücher, um unseren Garten, um dein Bankkonto und das, was dein ist. Martin Luther schreibt im großen Katechismus, nach deiner Person und deinem ehelichen Gemahl ist das irdische Gut dir das Nächste. Das will Gott auch geschützt wissen. Darum hat er geboten, dass niemand dem Nächsten das Seine fortnehmen oder mindern soll. Denn stehlen bedeutet nichts anderes, als das Gut eines anderen auf unrechtmäßige Weise an sich bringen. Ich fand es interessant, dass hier von Luther auch gesagt wird, es geht auch um das Mindern des Wertes. Wir sind, wie gesagt, als Familie in Dresden gewesen und wir haben in der Dresdner Neustadt gewohnt. Ganz interessante Gegend, viele junge Leute, viele Studenten, aber auch ruhigere Gegenden und vieles sehr, sehr gut renoviert, wie in Dresden ja überhaupt. Und das hat uns gefreut. Ich kenne
den Osten auch noch aus anderen Zeiten, wo alles grau und grau war und der Putz von den Wänden fiel. Das war dort nicht so. Aber was ich erschreckend fand, was wir alle erschreckend fanden, dass Häuserzeilen, Straßenzug um Straßenzug, alles beschmiert mit schrecklichen Sprüchen, mit Graffitis, es sah fürchterlich aus. Und man musste so mitleiden mit den Eigentümern dieser Häuser, die viel Geld investiert haben, die viel, viel Aufwand getrieben haben, um das wieder ordentlich zu machen. Und dann kommen diese Chaoten und besprühen alles mit so einer Boshaftigkeit und mindern damit das Eigentum derer, die diese Wände wieder in Ordnung gebracht haben. Das ist auch Brechen des achten Gebotes. Und man sieht daran, auch an diesen ganzen Graffiti-Schmierereien, wie sehr diese Gebote in unserem Volk nicht mehr beachtet werden. Stehle nicht, denn Gott schützt das Eigentum. Jetzt kommen wir zum zweiten. Stehle nicht, denn sonst verlierst du Heil und Segen. In einer sündigen Welt seit Adam und Eva stehen wir alle in der Gefahr, dass unser Herz von der Habgier gepackt wird. Weil wir Gott, das ewige Gut, aus unserem Herzen verloren haben, raffen wir und gieren wir nach dem irdischen Gut. Jesus sagt, Lukas 12, 15, seht zu, hütet euch vor aller Habgier, denn niemand lebt davon, dass er viele Güter hat. Und danach kommt dann das Gleichnis vom reichen Kornbauern. Und Jesus sagt, du Narr, diese Nacht wird man deine Seele von dir fordern. Und wem wird dann gehören, was du bereitet hast? So geht es dem, der sich Schätze sammelt und ist nicht reich bei Gott. Paulus schreibt an die Gemeinde in Kolosse, so tötet nun die Glieder, die auf Erden sind. Unzucht, Unreinheit, schändliche Leidenschaft, böse Begierde und die Habsucht. Die Götzendienst ist. Es ist Götzendienst. Wir beten einen Gott an, wenn wir raffen und haben wollen. Als Ahab aus dem königlichen Palast in Jezreel blickte, da hätte er voller Dank und Freude in die Jezreel-Ebene schauen können, diese fruchtbare, schöne Landschaft, und hätte sagen können, ich bin König in einem schönen Land. Gott hat mich zu einem König in einem herrlichen Land gemacht und ich freue mich und bin dankbar für die Gaben, die ich hier sehe. Was mir anvertraut ist, zu beherrschen als König. Aber nichts davon, sondern sein Herz klammert sich an den in Sichtweite liegenden Weinberg des Nabots. Da klammert es sich dran und er sieht, dass er diesen Weinberg haben will und nicht haben kann, weil er Nabot gehört. Und er will diesen Weinberg um jeden Preis, er will dort einen Kohlgarten anlegen, einen Gemüsegarten. Und weil er nicht von diesem Stück Land lassen kann, entwickelt sich diese schreckliche Geschichte aus Habgier, Hinterhältigkeit, Verleumdung bis zum brutalen Raubmord. Und als Ahab hörte, dass Nabot tot war, gesteinigt, stand er auf, um hinabzugehen zum Weinberge Nabots des Jezreelitas, um ihn in Besitz zu nehmen. Wie muss es einem gehen, wenn man nach so einem schrecklichen Verbrechen dann seinen Weinberg in Besitz nimmt? Aber das ist der Abgrund unseres Herzens. Dazu ist der Mensch, dazu sind wir fähig und das Wort Gottes deckt uns das hier auf und sagt, das sind wir. Das sind die Abgründe, die da lauern, wenn wir unsere Herzen nicht an Jesus und an Gott klammern und sein Wort, sondern an die irdischen Dinge. Und Gott sagt durch Elia zu Ahab, du hast gemordet und dazu auch fremdes Erbe geraubt. An der Stätte, wo Hunde das Blut Nabots geleckt haben, sollen Hunde auch dein Blut lecken. Eine Abwärtsspirale kommt in Gang, die in Verderben und Verdammnis ins Gericht führt. Und eine zweite Geschichte, auch aus dem Alten Testament, Achans Diebstahl. Als Jericho erobert wird, kam die ganz klare Devise, Gold und Silber und alle Schätze sollen in den Tempelschatz, in den Stiftshütten
Schatz des Herrn gegeben werden, in den Bann getan werden. Und dann findet Achan während der Eroberung diese Beute, die ihm nicht zustand, sondern dem Herrn. Ich sah unter der Beute einen kostbaren babylonischen Mantel, 200 Lot Silber, eine Stange von Gold, 50 Lot schwer, danach gelüstete mich. Und ich nahm es. Und siehe, es ist verscharrt in der Erde in meinem Zelt und das Silber darunter. Josua 7, Vers 21. Es überkam ihm die Lust nach diesen Dingen. Er wollte es haben. Und er vergriff sich an dem, was Gott gehört. Und es bringt ihm Tod und Gericht. Und ganz Israel steinigte ihn und verbrannte sie mit Feuer. Und Israel verliert den Segen wegen dieses Diebstahls. Verlieren sie den Segen und sie können nicht mehr gewinnen. So ist es, wenn wir unser Herz an irdische Güter klammern und wenn wir es unserem Nächsten wegnehmen und wenn wir ihm Schaden zufügen und seinen Wert mindern von dem, was er hat. Wir verlieren den Segen und wir geraten unter den Fluch in das Gericht Gottes. Ja, bis hin zum Verlust des Heils. Diebe, Habgierige, Trunkenbolde, Lästerer und Räuber werden das Reich Gottes nicht ererben. 1. Korinther 6, Vers 10. Diebe und Räuber werden das Reich Gottes nicht ererben. Und wenn man das so hört, Ahab und Achan, und dann in sein eigenes Herz blickt, dann merkt man, das bin ja auch ich. Ich weiß noch zu genau, in England, als ich noch nicht gläubig war, ich komme aus der Mensa und dort steht immer der Schokoladenautomat und da konnte ich schwer vorbeigehen. Und dann habe ich Geld reingesteckt in den Schokoladenautomat und dann kamen Twix und Cadburys und Mars und was es dort alles an süßen Dingen gibt, kam dann herausgepurzelt. Und eines Tages war dieser Automat defekt und es purzelte und es purzelte. Und es purzelte, man konnte immer drücken und drücken und drücken und es kam alles raus, was man wollte und man musste nichts reinschmeißen, es kam trotzdem. Und dann habe ich mir die Taschen so richtig vollgeräumt und bin dann zu meinem Freund, meinem Studienfreund damals in sein Zimmer und habe ihm meine ganzen Schätze gezeigt und er hatte so eine lose Bodendiele dort und das haben wir hochgehoben und haben die ganzen Schokoladenschatz unter die Diele gepackt und haben dann immer bei Bedarf uns dort bedient. Aber da muss ich an den Achan denken. Der hat das auch unter seinem Zelt verscharrt, ein Loch gemacht, wo es keiner finden kann, hat das da alles reingestopft, damit es ja keiner findet. Aber Gott sieht es. Gott weiß genau, wer da seinen Schatz irgendwo verborgen hat und es ist nicht seins. Anstatt dass wir dankbar auf das blicken, was wir haben und was uns geschenkt und was uns anvertraut ist, gieren wir nach dem, was uns nicht gehört. Luther hat gesagt, Vorsicht, dieses Gebot darf nicht zu eng gefasst werden. Stehlen wollen wir nicht alleine das nennen, wenn jemand Truhen ausräumt oder Schokoladenautomaten und Taschen leer macht, sondern wenn sich jemand Dinge zu Unrecht aneignet und betrügt, auf dem Markt, in den Kaufläden, Fleischerbuden, im Wein und im Bierkeller, in den Werkstätten, kurz, wo man Handel treibt und Geschäfte abschließt, wo man für Geld arbeitet oder Arbeit mit Geld bezahlt, so, um es für jedermann ein wenig deutlicher zu sagen, wenn zum Beispiel Angestellte nicht treu ihre Arbeit tun, sondern Schaden anrichten oder geschehen lassen, obgleich sie ihn hätten verhindern können. Oder wenn sie aus Faulheit oder Bosheit das, was ihnen anvertraut ist, verwahrlosen lassen und sich nicht darum kümmern, zum Ärger und Verdruss ihrer Vorgesetzten und dies alles auch noch absichtlich geschieht, dann kann man auf diese Weise gut und gern pro Jahr 30 oder 40 Goldstücke oder noch mehr entwenden. Man darf das Gebot nicht zu eng fassen. Und
da merkt man dann, oh, da bin ich ja selbst gemeint. Da geht es nicht darum, nur Truhen auszurauben oder irgendwo einen Laptop mitgehen zu lassen, sondern da geht es auch um die Briefmarke, die ich im Büro für einen privaten Brief nehme und die da draufklebe und das dann vergesse. Nein, da muss das Geld erstattet werden. Oder mir ist auch aufgefallen, jetzt haben wir ja alle solche Handys und dann ist man bei WhatsApp und dann liegt das Handy am Schreibtisch neben mir. Und dann gucke ich einmal kurz, ah, das ist eine Nachricht. Und dann guck mal, ach, das ist ja noch eine Nachricht. Ich habe mir jetzt gesagt, das Handy gehört hierhin, in diesen Raum. Ich habe ja mein Büro dort, damit es mich nicht wegzieht und ich durch die Arbeitszeit, die ich ja investieren soll, auf einmal abgezogen werde für Privates. Ja, also das mindert nämlich und mindert sozusagen den Bereich, in dem ich arbeite, da wird Schaden zugefügt. Und so sagt Luther, Vorsicht, fasse das nicht zu eng, das Gebot, sondern schau, dass du in allen deinen Lebensbereichen treu bist in Bezug auf dieses Gebot. Und so wollen wir den Herrn bitten, dass er uns zeigt, wo schleicht sich hier vielleicht auch bei uns etwas ein, wo ich Schaden zufüge, wo ich das Eigentum anderer mindere oder schädige. Herr, tu mir das Herz auf, dass ich sehe, wo ich gemeint bin, wo ich in der Gefahr stehe, zu klauen, Diebstahl zu betreiben nach diesem Gebot. Wir müssen aber auch, das sagt Luther, und das fand ich sehr interessant, nicht nur die kleinen Räuber sehen, sondern auch die großen Räuber. Schauen wir auf den Sozialismus. Auflösung des Privateigentums, Bodenreform, das

vom World Economic Forum. Da geht es auch darum, dass den Menschen die Dinge weggenommen werden und sie aus Sicht der Mächtigen dann so verteilt werden, wie sie sich das vorstellen. Margaret Thatcher hat einmal gesagt, das Problem sozialistischer Regierungen ist, dass ihnen irgendwann das Geld anderer Leute ausgeht. Und so ist es auch. Irgendwann ist es Schluss mit dem Ausgeben, was andere Leute verdient haben. Also hier müssen wir auch aufpassen, dass politische Systeme nicht anfangen zu rauben. Auch wenn zu hohe Steuern gezahlt werden oder wenn keine Zinsen mehr gezahlt werden und unser Gespartes immer jedes Jahr um 2% weniger wird. Wo bleibt denn das? Ja, da kann man sich mal überlegen, wo das bleibt. Da gibt es bestimmte Mächtige, die dafür sorgen, dass die Zinsen so niedrig sind bzw. gar nicht mehr vorhanden sind. Und wenn unser Staat sich überlegt, demnächst die Bürger mit Tests testen zu lassen, die sie sich vorher kaufen müssen, 20 Euro oder was so ein Test kostet, dann ist das auch ein Raubzug. Da wird den Menschen Schaden angefügt. Es wird ihr Einkommen gemindert, um sie zu zwingen und zu drängen und zu bedrücken. Das ist Rauben auf eine ganz andere Art und Weise. Und Luther sagt, Vorsicht, es gibt auch die großen Räuber und Gauner, die aber dabei so tun, als ob sie eine weiße Weste hatten. Ist interessant, wie er das alles beschreibt. Und man kann sich auch die Frage stellen, wer denn in dieser Corona-Pandemie, zum Beispiel die Pharmaunternehmen, große Gewinne einfährt. Und warum gelingt es ihnen, ihre Börsenwerte ins Unermessliche zu steigern und Produkte über den Druck des Staates an den Mann zu bringen mit Steuergeldern, die dann in die Firmenkassen fließen? Was passiert da eigentlich weltweit? Und ist das alles nur zu unserem Wohl gedacht? Oder ist hier Habgier im Spiel? Ich stelle das als Frage in den Raum. Und jeder mag sich seinen eigenen Reim aus dem machen, was er heute sieht. 1. Timotheus 6, 9 bis 12. Denn die reich werden wollen, die fallen in Versuchung und Verstrickung und in viele törichte und schädliche Begierden, welche die Menschen versinken lassen in Verderben und Verdammnis. Denn Geldgier ist eine Wurzel alles Übels. Danach hat einige gelüstet und sie sind vom Glauben abgeirrt und machen sich selbst viel Schmerzen. Aber du, Mensch Gottes, fliehe das! Jage aber nach der Gerechtigkeit, der Frömmigkeit, dem Glauben, der Liebe, der Geduld, der Sanftmut. Kämpfe den guten Kampf des Glaubens, ergreife das ewige Leben, wozu du berufen bist und bekannt hast, das gute Bekenntnis vor vielen Zeugen. Nun noch ein drittes. Stehle nicht, denn Gott hat einen besseren Weg. Als Jesus am Kreuz starb, da starb er den Tod eines gemeinen Verbrechers, eines Räubers, eines Aufrührers. Er nahm die Strafe auch für allen Diebstahl und alle Räuberei, die wir selbst begangen haben, klein oder groß. Er nahm es alles auf sich für dich. Ja, er ließ sich dort am Kreuz noch bestehlen, wenn man um sein Gewand gelost hat. Man hat ihm noch das letzte Hemd weggerissen und gestohlen. Er hatte nichts in dieser Welt, nichts, wo er seinen Kopf hinlegen konnte, um dort zu schlafen. Aber auch das letzte Hemd hat er noch gegeben und hat sich hinrichten am Kreuz, um auch die Diebe und die Räuber von ihren Sünden zu befreien, hat er sich auch bestehlen lassen. Das hat er aus Liebe getan. Und wir haben das in der Lesung aus dem Römerbrief gehört. Die Liebe ist das, was das Gesetz erfüllt. Es ist die Liebe, die wir bei Jesus am Kreuz finden, die uns frei macht von unseren Sünden, die uns frei macht auch von unserer Gaunerei und Dieberei. Wenn wir aber im Licht wandeln, lesen wir im 1. Johannesbrief, Kapitel 1, Abvers 7, wenn wir aber im Licht wandeln, wie er im Licht ist, so haben wir Gemeinschaft und

0: untereinander. Und das Blut Jesu, seines Sohnes, macht uns rein von aller Sünde. Wenn wir sagen, wir haben keine Sünde, so betrügen wir uns selbst. Die Wahrheit ist nicht in uns. Wenn wir aber unsere Sünden bekennen, so ist er treu und gerecht, dass er uns die Sünden vergibt und reinigt uns von aller Ungerechtigkeit. Und so wollen wir auch wirklich nachdenken über unser eigenes Leben in diesem Gottesdienst. Wir wollen uns fragen, wo, Herr, hast du in meinem Leben etwas aufgedeckt, was vor dir nicht in Ordnung ist? Wo Sünde ist, wo Diebstahl ist, wo ich Schaden zugefügt habe wegen meiner Habgier und meiner Untreue. Herr, da decke das auf und reinige das durch dein Blut, verändere mich, dass ich treu bin. Dass wir dann auch wieder gut machen. Das gehört mit zu diesem besseren Weg. Wir haben das eingangs gelesen als Konkretion dieses Gebotes, dass das, wo man Schaden angefügt hatte, zwiefach erstattet wurde. Wir lesen das bei Zachäus, Lukas 19. Er trat herzu und sprach zu dem Herrn: Siehe, Herr, die Hälfte von meinem Besitz gebe ich den Armen, und wenn ich jemanden betrogen habe, so gebe ich es vierfach zurück. Jesus aber sprach zu ihm: Heute ist diesem Hause Heil widerfahren, denn auch er ist ein Sohn Abrahams. Denn der Menschensohn ist gekommen, zu suchen und selig zu machen, was verloren ist. Zachäus merkte in der Begegnung mit Jesus: Ich bin ein Dieb. Ich habe es den Menschen weggenommen. Ich will es erstatten. Zweifach, vierfach. Ja, ich will die Hälfte meines Besitzes geben, um den Armen Gutes zu tun. 2. Mose 21, 37. Wenn jemand ein Rind oder ein Schaf stiehlt und schlachtet oder verkauft, so soll er 5 Rinder für ein Rind wiedergeben und 4 Schafe für ein Schaf. Überlegen wir, wo wir selbst gefragt sind. Vielleicht muss man nicht nach Eutin fahren zu irgendeinem Panzeraufklärungsbataillon, aber vielleicht etwas anderes, wo du etwas erstatten sollst. Paulus schreibt an die Epheser: Wer gestohlen hat, der stehle nicht mehr, sondern arbeite und schaffe mit eigenen Händen das nötige Gut, damit er dem Bedürftigen abgeben kann. Nicht mehr stehlen, mit den eigenen Händen arbeiten und so viel erwirtschaften, dass es noch reicht, um davon abzugeben. Das ist das Programm des Neuen Testaments, wie wir mit diesem Gebot, du sollst nicht stehlen, umgehen. Genügsamkeit, sagt Paulus. Freu dich an dem, was du hast, und schiel nicht auf den Weinberg des Naboths. Oder was immer dein anderer, dein Nachbar, dein Nächster hat. Das schicke Auto, das schöne Haus oder was immer sein ist, schiel nicht danach. 1. Timotheus 6 noch einmal, Verse 6 bis 8. Ein großer Gewinn ist die Frömmigkeit zusammen mit Genügsamkeit. Denn wir haben nichts in die Welt gebracht. Dann können wir auch nichts hinausbringen. Wenn wir aber Nahrung und Kleider haben, so wollen wir uns damit begnügen. Wie weit bin ich doch davon entfernt? Nahrung und Kleider, daran sollen wir uns genügen lassen. Das ist mal eine Genügsamkeit der Apostel. Wie weit bin ich doch davon entfernt? Herr, verändere mein Herz. Und dass wir großzügig sind. Malachi 3, Vers 10. Bringt aber die Zehnten in voller Höhe in mein Vorratshaus, auf dass in meinem Hause Speise sei, und prüft mich hiermit, spricht der Herr Zebaoth, ob ich euch dann nicht des Himmels Fenster auftun werde und Segen herabschütten die Fülle. Also weggeben, großzügig geben, weitergeben, den Zehnten geben, den Bedürftigen geben, wie wir es eben gelesen haben. Und dann will der Herr Segen schenken. Geben ist seliger als nehmen. Das Programm überwindet die Habgier in uns. Und dann als letztes sammeln wir uns vor allem Schätze im Himmel. Nicht auf der Erde, sondern im Himmel. Matthäus 6, Abvers 19. Ihr sollt euch nicht Schätze sammeln auf Erden, wo Motten und Rost sie fressen und wo die Diebe einbrechen und stehlen. Sammelt euch aber Schätze im Himmel, wo weder Motten noch Rost sie fressen und wo Diebe nicht einbrechen und stehlen, denn wo dein Schatz ist, da ist auch dein Herz. Dass der Herr uns das schenken möge, dass wir unser Herz nicht an irdische Güter, an das irdische Hab und Gut und sei es noch so schön, nicht an unser Bankkonto hängen, sondern an die himmlischen Gaben, an Jesus, an sein Wort, an das ewige Leben, an die kommende Auferstehung, an die Wiederkunft. Daran wollen wir unser Herz hängen. Gemeinschaft mit Gott in Ewigkeit. Und wenn wir da unser Herz haben, wenn das unser Schatz ist, dann interessiert uns nicht mehr der Schlafsack, der so schön warm ist, aber der Bundeswehr gehört. Dann interessiert uns nicht mehr die Schokolade, die mir nicht zusteht, weil ich kein Geld dafür gegeben habe. Das interessiert mich dann alles nicht mehr, weil ich weiß, ich habe einen Vater im Himmel, der mir das gibt, was ich brauche. Trachtet zuerst nach dem Reich Gottes und nach seiner Gerechtigkeit, so wird euch das alles zufallen. Matthäus 6, 33. Stehle nicht, denn Gott schützt das Eigentum. Stehle nicht, denn sonst verlierst du Heil und Segen. Stehle nicht, denn Gott hat einen besseren Weg. Amen.
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0: Es ist 11 Uhr.
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0: Hören Sie Evangelist Heinz-Dieter Schäfer, sein Thema Hiob, echter Glaube.
1: Der Glaube des Hiob, Vers 21, er ist treu, der Herr hat's gegeben, der Herr hat's genommen, der Name des Herrn sei gelobt. Das würden wir sagen. Wir werden manchmal der Versuchung zu sagen, der Herr hat's gegeben. Und wir haben selbstverständlich angenommen. Wir waren traurig, dass es nicht noch mehr war, wie es bei den anderen. Die hatten auch noch mehr bekommen. Wir haben es manchmal unserer Leistung zugeschrieben. Wir haben uns auf unsere Schultern geklopft. Wir brauchten ja manchmal Gott nicht mehr. Es lief ja alles von selbst. Dann kommt man, wenn man so manche Leute hört, die dann sagen, die Kirche, Gemeinde, brauche ich nicht. Die da hingehen, werden es wohl nötig haben. Nee? Das ist dann der Satz, den man dann hört. Und wenn dann der Satz kommt, der Herr hat es genommen, dann fragen wir, wie kann Gott das zulassen? Ich bin doch nicht schlechter als die anderen. Guck dir doch die an, warum gerade ich?

Und dann kommen wir schnell zur Anschuldigung. Zur Anschuldigung Gott gegenüber. Und Hiob sagt, ich bin nackt gekommen. Ich werde aus dieser Welt gehen und das Totenhemd hat keine Taschen. Und das, was ich erlebt habe, war Gottes Tun. Der Name des Herrn sei gelobt. Aber es kommt noch dicker. Es kommt noch schwerer. Kapitel 2, Vers 4. Der Satan antwortete dem Herrn und sprach, Haut für Haut, und alles, was ein Mann hat, lässt er für sein Leben. Aber strecke deine Hand aus und taste sein Gebein und Fleisch an. Was gilt's? Er wird dir ins Angesicht öffentlich absagen. Der Herr sprach zu dem Satan, siehe, da ist er in deiner Hand. Doch schone sein Leben. Da ging der Satan hinaus vom Angesicht des Herrn und schlug Hiob mit bösen Geschwüren und von der Fußsohle bis auf seinen Scheitel. Und der Hiob nahm eine Scherbe und schabte sich und saß in der Asche. In diesem allem versündigte Hiob sich nicht mit seinen Lippen. Es kommt also noch dicker. Die persönliche Krankheit ist für den Hiob eine weitere Möglichkeit, ihn auf die Probe zu stellen. Gott geht ein Stück weiter und lässt dem Satan noch etwas mehr Raum, ein bisschen mehr Macht und lässt ihn seine Gesundheit angreifen. Aber er darf ihm sein Leben nicht auslöschen. Er darf in seinem Leben nicht antasten. Vers 7 kann man so richtig lesen, da ging der Satan hinaus vor dem Angesicht des Herrn und schlug den Hiob mit bösen Geschwüren. So dieses triumphierende Weggehen vom Angesicht Gottes, das ist das Wesen des Verderbers.

Das ist seine Art, von Gott wegzugehen, zu peinigen und zu quälen, die Menschen kaputt zu machen. Sieht man so richtig, wie er so triumphierend weggeht. Das ist seine Wesensart. Er hat Freude an der Vernichtung und er hat Freude am Leid und der Not dieser Welt. Gott dagegen, Gott ist ein guter Gott, der barmherzig ist, der segnen will, der Heil schafft, Rettung für eine Menschheit, ewiges Leben vorbereitet. Hiob bekommt den Aussatz oder Lepra, Eitergeschwüre, ich weiß nicht, was es für eine Krankheit genau war, aber so etwas muss es wohl gewesen sein. Und er sitzt in der Asche und er kratzt sich mit einer Tonscherbe, kratzt sich seine Eitergeschwüren auf. Ein Bild der äußersten Erniedrigung, ein Bild des vollkommenen Elends, ein erschütterndes Bild. Manchmal werden uns ja solche Bilder ins Wohnzimmer geliefert, per Mattscheibe. Und wir können es manchmal nicht mehr sehen. Es ist Not, die Not, das Leid in dieser Welt. Man kann manchmal bald nicht mehr hingucken. Das alles kommt, weil der Teufel nicht ablässt, die Menschheit zu peinigen und kaputt zu machen. Noch einmal von Vers 3 an, Kapitel 2, Vers 3. Der Hintergrund. Zum Schluss da, Vers 3. Du aber hast mich bewogen, ihn ohne Grund anzutasten oder zu verderben. Der Teufel hatte Gott so weit gebracht, dass Gott ohne Grund und ohne einen Anlass den Hiob prüfen lässt. Gott in seiner Größe, in seiner Souveränität, er kann machen mit uns, was er will. Der Teufel macht sogar mit Gott die Wette, dass er, wenn er ihm das Leben antastet, seine Gesundheit antastet, ins Angesicht öffentlich wird er dir absagen. Er weiß, dass ein Mensch alles tun würde, um sein Leben zu retten, seine eigene Haut zu retten. Das ist ein altes Sprichwort, Haut für Haut. Und alles, was ein Mann hat, lässt er für sein Leben. Aber auch hier, der Hiob, ein Mann, der in der Hand Gottes gehalten wird, er ist einer, der weiß, dass Gott da ist, dass er nicht ganz dem Teufel hilflos ausgeliefert ist, so wie wir auch nicht. Aber es kommt noch dicker. Jetzt ist nicht nur das Problem, dass alles weg ist, sein ganzer Reichtum, seine Kinder mit einem Schlag weg, seine persönlichen Schmerzen, seine eigene Frau macht ihm jetzt den teuflischen Vorschlag und empfiehlt ihm, sage doch ab. Sag doch Gott ab und stirb. Was hilft es dir denn jetzt, fromm zu sein? Gott zu lästern und dann zu sterben. Und was hat der Hiob davon? Ich habe mir hinter diese Frage, Vers 9, ein großes Fragezeichen gemacht. Was hat er denn dann davon? Wäre das die Lösung seiner Probleme? Gott abzusagen und zu sterben? Hier wird das ausgesprochen, was der Teufel auch heute vielen Menschen als Vorschlag macht. Der Tod ist die Erlösung. Er will den Menschen vom Glauben abbringen. Er will, dass der Mensch in dieser Sinnlosigkeit, die der Teufel dann bestätigt, sagt, jawohl, ist alles sinnlos, nachdem er den Menschen von Gott abgebracht hat. Dann bestätigt er ihm diese Sinnlosigkeit und dann macht er ihm den Vorschlag, setz deinem Leben ein Ende. Sage Gott ab und stirb.

wenn der Teufel den Leuten diesen Vorschlag gut eingeredet hat und die Menschen diesem teuflischen Vorschlag nachgeben, dann hat er gewonnen. Gott absagen und dann Selbstmord begehen, das wäre die Seele an Satan verkauft. Dann hätte er gewonnen. Hier in Vers 10 kommt Hiobs große Erkenntnis. Er spricht zu seiner Frau: Du redest, wie die törichten Weiber reden. Haben wir Gutes empfangen von Gott und sollten das Böse nicht auch annehmen? Wir haben so viel Gutes empfangen und haben Gott nicht gedankt. Und jetzt kommen diese bösen Tage und da wollen wir Gott einen Vorschlag machen oder beziehungsweise Gott anschuldigen.

Liebe Hörer, Sie hörten heute den Neues Leben Impuls. Es sprach Evangelist Heinz-Dieter Schäfer. Liebe Hörer, Sie hörten heute den Neues Leben Impuls. Es sprach zu Ihnen Evangelist Anton Schulte. Wir möchten Ihnen gerne ein Heftchen oder eine CD schicken, die mehr über den christlichen Glauben informiert. Falls Sie die haben wollen, können Sie uns anrufen. Unsere Nummer ist die 02681 9830444. Nochmal die Nummer 02681 9830444 oder schreiben Sie uns Neues Leben Radio, Raiffeisenstraße 2 in 57635 Wölmersen. Nochmal die Anschrift Neues Leben Radio, Raiffeisenstraße 2 in 57635 Wölmersen oder übers Internet unter www.radio-amigos.de. Nochmal die Internetseite www.radio-amigos.de. Ich wünsche Ihnen noch Gottes Segen.

Herzlich willkommen zu unserer DX-Sendung hier von Radio HCJB am Wochenende 30. 31. Mai. Wir haben das fünfte Wochenende in diesem Monat, deshalb eine Sondersendung. Und ich starte mit einem Beitrag FMK-Erinnerung zu SWLCS-Stationskennung. Dann folgt eine kleine Andacht mit Rüdiger Klaue und zum Schluss ein Beitrag von Radio DARC. Ich wünsche euch angenehme und störungsfreie 30 Minuten. Mein Name ist Horst Wiese.

Hallo liebe Radiofreunde, in der Reihe Erinnerungen habe ich für euch einige Beiträge des SWLCS zusammengeschnitten. Peter Hell stellte uns diese kurz vor seinem Tod zur Verfügung. Sie waren als akustische Weltreise vor mehr als 20 Jahren in der Sendung für die Xer bei Radio HCJB zu hören. Los geht's!

über die internationale Radiostation ACOB, die Stimme der Anden in Quito, Ecuador, meldet sich der SWLCS-Kurzwellenhörerclub SAR.

0: Hallo, liebe Freunde. In unserem heutigen Programm blicken wir mal wieder in unser Stationstonarchiv. Beginnen wir heute mit
1: Radio Eritrea, gefolgt von Radio Djibouti und der Voice of Kenya in Nairobi.

0: Iyi ni Radio Kodak, Bujumbura, Burundi.
1: Ici Radio Kodak, émettant depuis Bujumbura, République du Burundi.
2: Nun haben wir noch Radio Libyen, das alte Sendezeichen, und Radio Maputo, Mosambik, den External Service.

0: You have been listening to Radio Maputo, the external service of Radio Mozambique.
1: Es folgt eine Aufzeichnung des Deutschlandsender Kultur aus der ehemaligen DDR.

0: Es ist 4 Uhr, hier ist der Deutschlandsender Kultur mit den Nachrichten. Kasachstan ist offenbar nicht bereit, die auf seinem Territorium...
1: Hier haben wir nun den Missionssender, die Stimme der Hoffnung über Sines, Portugal.

0: Hier ist die Stimme der Hoffnung.
1: Das war's mal wieder für heute. Wir würden uns sehr freuen, euch auch bei unserem nächsten Programm über die Stimme der Anden begrüßen zu können. Dahin verabschieden wir uns mit Gute X, euer SWLCS.

Liebe Radiofreunde, das war in der Reihe Erinnerungen ein Beitrag des SWLCS. Zum Ende hörtet ihr noch die Stationskennung von Radio Prag, dem ehemaligen Auslandsdienst der Tschechoslowakischen Republik. Empfangsberichte für diese spezielle Sendung kann ich euch mit Original-QSL-Karten des SWLCS bestätigen. Schickt euren Bericht bitte mit ausreichend Rückporto an FM Kompakt, CO Thomaskircher, Staudinger Weg 9, 74081 Heilbronn, Deutschland. Es grüßt euer Kuno.

0: Ein Dankeschön an Kuno Taufenbach für diesen Beitrag. Ihr seid weiterhin eingeschaltet beim DX-Programm hier bei Radio HCJB. Ein Dankeschön auch an Bernd Seiser, er hat mir einen Bericht geschickt vom RTI-Hörertreffen in Murgtal. Vielen Dank dafür. Und auch ein paar Recherchen angestellt zu der Sendezeit 11.30 Uhr mitteleuropäischer Zeit, wo ja die DX-Sendung jetzt nicht mehr am Wochenende ausgestrahlt wird. Also, soweit ich das mitbekommen habe, möchte die Mehrheit doch wieder einen Vormittagstermin und ich werde mich mal darum kümmern, dass das irgendwie wieder klappt. Ein Dankeschön auch an Thomas Becker. Auch er hat mir geschrieben und würde das begrüßen, wenn vormittags wieder die Sendung ausgestrahlt wird, samstags und sonntags. Ich schau mal, was ich machen kann. Jetzt geht es erstmal weiter mit der kleinen Andacht und Rüdiger Klaue.
1: Ein Mann war mit seinem Los unzufrieden und fand seine Lebenslast zu schwer. Er ging zu Gott und beklagte sich darüber, dass sein Kreuz nicht zu bewältigen sei. Gott schenkte ihm einen Traum. Der Mann kam in einen großen Raum, wo die verschiedenen Kreuze herumlagen. Eine Stimme befahl ihm, er möchte sich das Kreuz aussuchen, das seiner Meinung nach für ihn passend und erträglich wäre. Der Mann ging suchend und prüfend umher. Er versuchte ein Kreuz nach dem anderen. Einige waren zu schwer, andere zu kantig und unbequem. Ein goldenes leuchtete zwar, war aber untragbar. Er hob dieses und probierte jenes Kreuz, keines wollte ihm passen. Schließlich untersuchte er noch einmal alle Kreuze und fand eines, das ihm passend und von allen das erträglichste schien. Er nahm es und ging damit zu Gott. Da erkannte er, dass es genau sein Lebenskreuz war, das er bisher so unzufrieden abgelehnt hatte. Als er wieder erwacht war, nahm er dankbar seine Lebenslast auf sich und klagte nie mehr darüber, dass sein Kreuz zu schwer für ihn sei. Im Psalm 68, Vers 20 heißt es, Gott legt uns eine Last auf, aber er hilft uns auch.

Ihr hört weiterhin das DX-Programm hier von Radio HCJB und ich komme wieder zu den Sendezeiten und Frequenzen. Die DX-Sendung könnt ihr hören jeden Samstag und Sonntag zu folgenden Zeiten 6.30 Uhr, 16 Uhr, 19 Uhr und 23 Uhr, jeweils mitteleuropäischer Sommerzeit. Wir senden auf Kurzwelle auf 3.995 kHz im 75 Meter Band und 5.920 kHz im 49 Meter Band. 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Es geht jetzt weiter mit einem Beitrag des DARC.

0: Rundfunk in Deutschland. Meilenstein der Technik.
1: Im Nachkriegsdeutschland gab es bald im Radio viele Gelegenheiten, Ohrenzeuge wahrlich historischer Ereignisse zu werden. So 1948 während der Berlin-Blockade bei der legendären Rede des regierenden Bürgermeisters Ernst Reuter.
2: Ihr Völker in Amerika, in England, in Frankreich, in Italien, schaut auf diese Stadt und erkennt, dass ihr diese Stadt und dieses Volk nicht preisgeben dürft, nicht preisgeben könnt.
1: Diese Worte, damals ausschließlich gesendet im Rundfunk, gingen tatsächlich um die Welt, werden bis heute zum oft gehörten Zeitzeugnis. Und sie verfehlten ihre Wirkung nicht. Sie mobilisierten die Westalliierten zu einer Luftbrücke, um den eingeschlossenen Westteil Berlins zu versorgen. Eines der ersten Radioereignisse des anbrechenden Kalten Krieges.
3: Hier ist das Berlin im RIAS-Mikrofon dabei, wie die Maschinen aus Frankfurt nach Berlin kommen, um die Lebensmittel für die Berliner Bevölkerung heranzuschaffen. Hier draußen auf dem Flugfeld ist ein Betrieb, wie er nie zuvor gewesen ist.
1: Beim RIAS, dem Rundfunk im amerikanischen Sektor von Berlin, war nicht nur angesagte Westmusik zu hören, sondern auch das, was man dank des SED-Nachrichtenmonopols in der DDR nicht zu hören bekam.
4: Hier ist RIAS Berlin, eine freie Stimme der freien Welt.
1: So bekam der RIAS vor allem in brisanten politischen Situationen eine ganz besondere Bedeutung für die Berichterstattung, die weit über die eines normalen Rundfunksenders hinausging. So auch im Juni 1953, als sich Proteste in der DDR zu einem Aufstand ausweiteten. Eine Live-Reportage im Grenzbereich.
5: Schwere sowjetische Panzer haben soeben die Leipziger Straße besetzt und rollen weiter vor. Wir müssen ebenfalls zurückgehen und jetzt hinter einem Wagen Deckung nehmen. Und wir hören, wie die Kugeln an uns vorbeipeitschen. Sie gehen also nicht etwa in die Luft. Die Demonstranten fliehen wieder zurück in den Westsektor.
1: Mit Gründung der Bundesrepublik Deutschland 1949 wurde dann das geschaffen, was wir auch heute noch kennen, den sogenannten öffentlich-rechtlichen Rundfunk. Er wurde dezentral in die Kulturhoheit und damit in die Zuständigkeiten der Bundesländer gelegt. Aus gutem Grund wurden die Sendeanstalten dem staatlichen Zugriff entzogen. Als Massenmedium sollten nach dem Krieg die Menschen wieder objektiv, neutral und unabhängig informiert werden. Die ursprüngliche Idee von Rundfunkvater Hans Bredow anno 1923 wurde damit endlich wieder Realität und gesetzlich verankert. Ein erstes spannendes Highlight der Berichterstattung war, als am 3. November 1949 das Abstimmungsergebnis des Bundestags zur Frage der neuen Hauptstadt bekannt gegeben wurde. Kein geringerer als Bundeskanzler Konrad Adenauer persönlich verkündete es.
6: Ich bitte, dass die Zuhörer jedes Zeichen des Missfalls und des Beifalls zu unterlassen. Das Ergebnis der Abstimmung ist folgendes. Es waren abgegeben 63 Stimmzettel. Davon war einer unbeschrieben, also ungültig. Es haben erhalten Bonn 33, Frankfurt 29.
7: Unten im Saal fallen sich jetzt glückliche Männer um den Hals.
8: Jahrzehnte nachwirken sollte auch die berühmte Radioreportage zum Wunder von Bern. Anno 1954 gewann die deutsche Fußballnationalmannschaft zum ersten Mal das Endspiel um die Weltmeisterschaft mit 3:2 Toren gegen den Favorit Ungarn. In der Vorrunde hatten die Deutschen 8:3 verloren. Zwar wurde im Nachkriegsdeutschland bereits 1952 wieder auch erste Fernsehprogramme ausgestrahlt, aber die allermeisten Menschen verfolgten den irren Fußballkrimi von damals an den Rundfunkgeräten. Das Fernsehen war für ein Massenpublikum noch zu teuer.
9: Kopfball, abgewehrt, aus dem Hintergrund müsste Rahn schießen. Rahn schießt! Tor! Tor! Tor! Tor! Tor für Deutschland! Linksschuss von Rahn! Schäfer hat die Flanke da innen geschlagen. Schäfer hat sich gegen Gottschick durchgesetzt. 3:2 für Deutschland, 5 Minuten vor dem Spielende. Halten Sie mich für verrückt, halten Sie mich für übergeschnappt. Ich glaube, auch Fußballerinnen sollten ein Herz haben, sollten sich an der Begeisterung unserer Mannschaft und an unserer eigenen Begeisterung mitfreuen.
8: Diese legendäre Reportage dürfte vielen Älteren noch heute im Ohr klingen. Aber das war mehr oder weniger auch das Ende der großen Radiozeit. Der Zeit, als der Rundfunk weitgehend das einzige elektronische Massenmedium war. Fortan gab es einen neuen Bewerber um die Gunst des Publikums, das Fernsehen. Die bewegten Bilder zogen immer mehr Menschen in den Bann und ab Beginn der 60er Jahre war es das bestimmende Medium. Die Bedeutung des Radios sank immer weiter ab. Fast, mochte man meinen, in Richtung der Bedeutungslosigkeit. Aber weit gefehlt. Im trügen, langweiligen und ewig gestrigen öffentlich-rechtlichen Rundfunk mischten ab Ende der 60er Jahre plötzlich ganz neue Spieler mit. Die Piratensender. Mit flotten und populären Musikprogrammen zogen sie Millionen von Hörer an, vor allem junge Leute. Dort wurden Jingles gespielt, die Top-Hits aus den USA und die legendären Radioshows bekannter DJs. Radio Caroline war einer der ganz großen Namen im Piratengeschäft. Von einem verankerten Schiff in der Nordsee aus entzog man sich den Gesetzen und schrieb Radiogeschichte. Oder kennen Sie diesen Piraten noch? Seine Erkennungsmelodie war Man of Action mit dem Les Reed Orchestra.

0: Klar, das war natürlich Radio Nordsee International. Bis heute eine Legende. Der Mitschnitt stammt von meinem Mann Rainer, DF2NU, aus seiner Jugendkassettensammlung. Was tun bei so viel Piraten-Euphorie? Die Öffentlich-Rechtlichen und auch Politiker fragten sich verzweifelt, was sie falsch machten und warum ein Millionenpublikum lieber die verrauschten Mittelwellen aus der Nordsee hörten als Heino, Chris Roberts und Co. auf UKW. Die Erkenntnis. Klar, stupid, es war die Musik. So kam dann anno 1977 ein Moderator an das Mikrofon, das auch die öffentlich-rechtliche Radiowelt umkrempelte. Es war ein Mann, den Sie alle kennen. 1950 im nordbayerischen Bamberg geboren, studierte er Lehramt für Deutsch und Geschichte. Sein Name Thomas Gottschalk.
1: Sie hören Bayern 3, die Servicewelle von Radio München.

0: Unter dem Motto von ABBA bis ZAPPA moderierte der freie Mitarbeiter und Hobby-DJ jeden Abend auf dem Sender Bayern 3 die Sendung Pop nach 8 und erreichte binnen kürzester Zeit Kultstatus. Was aus Thomas Gottschalk geworden ist, sollte ja hinlänglich bekannt sein. Das waren noch Zeiten. An dieses Kapitel des Radios erinnert man sich heute immer noch gerne zurück. Leider ist es aber heute im 21. Jahrhundert weitgehend vorbei mit den goldenen Zeiten des Radios. Von wenigen Ausnahmen abgesehen, wie dem Deutschlandfunk oder dem Kulturprogramm, dominiert heute der Dudelfunk. Nachrichten, Wetter und die aktuellen Verkehrsmeldungen bestimmen weitgehend das Programm. Qualitätsradio ist selten geworden. Wenn wir heute in der Zeit von Internetradio und DAB weiter zurückblicken auf die allerersten Anfänge, dann sieht man, wie mühsam das alles war. Es hat unendliche Kleinarbeit bedurft, um das zu schaffen, was wir heute besitzen.
1: Ein Dankeschön an das Team von Radio DRRC zur 100 Jahre Rundfunk. Und hier nun unsere Adresse, damit ihr uns auch gerne schreiben könnt. Die lautet Radio HCJB Deutschland, Postfach 2504 N32715 Detmold. Oder schickt uns einfach eine E-Mail unter info@hcjb.de. Das war's für das Wochenende 30. 31. Mai. Schön, dass ihr mit dabei wart. Schaltet gerne nächste Woche wieder mit ein. Hier am Mikrofon begleitete euch Horst Wiese und ich wünsche euch noch eine schöne Woche, gute X und Gottes Segen und bleibt auch gesund.

0: Wunschbox, das musikalische Programm der Grüße und Segenswünsche von Radio Segenswelle mit Anna und Viktor Sawatzki. Der erste Gruß in dieser Sendung geht an Anna und Peter Neufeld. Sie feiern am 30. Mai ihre goldene Hochzeit. Die Enkelkinder gratulieren.
1: Liebe Oma und Opa, Gott hat euch große Gnade erwiesen, dass er euch 50 gemeinsame Jahre geschenkt hat. Bis heute hat er euch getragen und seinen Segen auf euch gelegt. Seine Vaterhände werden auch weiterhin über euch sein. Lasst euch von ihm auch durch den Sturm dieser Zeit führen und setzt euer Vertrauen auf dem Herrn. So wird er für euch sorgen. Wir beten für euch, eure Enkelkinder.
0: Denn ich weiß, was für Gedanken ich über euch habe, spricht der Herr. Gedanken des Friedens und nicht des Unheils. Um euch eine Zukunft und eine Hoffnung zu geben. Jeremia 29, Vers 11.

Nelly Fräse aus Bad Sassoufelen-Wüsten feierte am 26. Mai ihren 55. Geburtstag. Die Kinder und Enkel gratulieren mit dem Lied »Wir wollen heute Dankeschön sagen für Mama und Papa« und 1. Samuel, Kapitel 7, Vers 12. Bis hierher hat der Herr uns geholfen.

0: Tatjana Görtzen aus Frankenthal feierte ihren 38. Geburtstag am 27. Mai. Ihre Tante Irene schreibt:
1: Liebe Tatjana, herzliche Segenswünsche zu deinem Geburtstag. Für dein neues Lebensjahr wünsche ich dir Gesundheit und Kraft in allen deinen Aufgaben. Jeden Tag erfahre ich deine Gnade. Deine Hände haben mich getragen und geholfen in den Nöten mir. Herr, von Herzen danke ich dir dafür. Jeden Tag schenkst du mir deine Liebe. Hilf, dass ich in deiner Nähe bliebe, dass mir niemals fehle dein Erbarmen, dass ich ruhe getrost in deinen Armen. Jeden Tag zeigst du mir deinen Willen, hilfst mir, die Aufgaben zu erfüllen, willst durch deinen Geist zurecht mich weisen, damit ich in Demut dich kann preisen. Jeden Tag brauche ich deine Stärke, dass nicht alles wären leere Werke, was in deinem Weinberge ich mache. Herr, schenk du den Segen für die Sache. Jeden Tag, bis ich ans Ziel gelange, will ich meinen Weg bei dir erfragen, dass ich wandle stets in deiner Wahrheit. Schenke, Herr, dazu mir deine Klarheit.

Peter Rehberg aus Lahr hatte am 24. Mai seinen Geburtstag. Er wünscht das Lied zu hören, Geh getrost den Weg und ohne Sorgen. Peter hat sich als Leitvers für das neue Lebensjahr 1. Petrus 5, Vers 7 gewählt. Alle eure Sorgen werft auf ihn, denn er sorgt für euch.

0: Elvira Enns aus Minden feierte ihren 60. Geburtstag am 26. Mai. Die Glaubensschwester Anna gratuliert herzlich zum Jubiläum und wünscht Elvira Gottes reichen Segen, Gesundheit und viel Freude im Herrn mit Psalm 40, Vers 5. Wohl dem, der sein Vertrauen auf den Herrn setzt. Du bist in Jesu Hand geborgen. Ein Gedicht von Heinz Böhm.
1: Du bist in Jesu Hand geborgen. Ob dich auch Dunkelheit umgibt, auf ihn wirf alle deine Sorgen und sei gewiss, du bist geliebt. Du bist von Jesu Hand umschlossen, daraus dich niemand reißen kann. Sein Blut hat er für dich vergossen, dass keine Macht dir schaden kann. Du bist von Jesu Hand gesegnet, auch wenn dich Menschen übersehen. Wenn er dir nur als Freund begegnet, wird stets sein Antlitz mit dir gehen. Du bist von Jesu Hand gehalten, und wenn du fällst, hilft er dir auf. Denn seine Kraft wird nie veralten, sei ganz getrost im Glaubenslauf. Du bist in Jesu Hand geborgen, er lebt und lässt dich nie allein. Er kennt dein Heute und dein Morgen, wird stets dir schützend nah sein.

0: Seinen 70. Geburtstag feierte Andreas Korb aus Meckenheim am 28. Mai. Tante Helene und Onkel Peter gratulieren ihm herzlich und wünschen Gottes reichen Segen, Gesundheit und noch viele glückliche Jahre mit seiner Familie. Psalm 23, Vers 1. Der Herr ist mein Hirte, mir wird nichts mangeln.
1: Herr, nimm auch dieses Jahr in deine Hand und wandle alles, was es bringt, in Segen. Lass mich auf dich nur blicken und verwandt, dass eigener Wunsch und Wille sich nicht regen. Schenk ein geöffnet Ohr für dein Gebot, für deine Stimme für des Tages Treiben, dass ich das Rechte tue, das, was Not, und lass mich alle Zeit in dir, Herr, bleiben. Ja, nimm auch dieses Jahr in deine Hand, dass es nicht sei umsonst gelebt, vergebens, nicht leer und nutzlos rinne in den Sand, dass es dir Frucht erbringe, Herr des Lebens. Ein Tag, ein winzig Korn und wiegt doch schwer, ist unser Leben doch ein Heer von Tagen. Nimm sie in deine Gnadenhand, o Herr, dass sie mich immer näher zu dir tragen.
0: Für Andreas Korb klingt das Lied »Der Blick zum Himmel«.

0: Am 22. Mai feierte Elsa Merling ihren 88. und am 29. Mai Antonia Rempel 94. Geburtstag. Die Glaubensgeschwister der Freikirche Meinerzhagen wünschen den beiden einen gesegneten Lebensabend im Kreise ihrer Lieben und grüßen herzlich mit Psalm 92, den Versen 2 bis 6.
1: Gut ist, dem Herrn zu danken und deinem Namen zu Lob singen, du Höchster, am Morgen deine Gnade zu verkünden und in den Nächten deine Treue. Auf der zehnseitigen Laute und der Harfe mit dem Klang der Zither. Denn du hast mich erfreut, o Herr, durch dein Tun, und ich juble über die Werke deiner Hände. Herr, wie sind deine Werke so groß, deine Gedanken sind sehr tief.
0: Das Leben lässt Spuren zurück und sieht sie auch nicht der, der sie ging, nach vorne gericht. Andere, die sehen's und treten hinein, wollen durch Spuren geführt sein. Auch du lässt Spuren zurück. Denk immer daran, dass man durch Spuren dich finden kann. Und wer dir folgt, wird es erleben, was deine Spuren weitergeben. Spuren, die reden. Gott hat dich gesandt, will durch dich reden, mit deiner Hand Menschen erretten. Drum sei stets bereit, Zeugnis zu geben, zu jeder Zeit. Spuren des Dienerns. Man findet sie da, wo man bisher keine Spuren sah. Spuren von Dienern, die helfend verstehen, auch eine zweite Meile zu gehen. Spuren des Trostes. Hab gerne bereit tröstende Worte für Menschen im Leid. Lang wird sich mancher in Nöten noch quälen, wo solche

0: Dieter Nenzer grüßt seinen Bruder Gerd Nenzer aus Gelsenkirchen-Bulmke zu seinem 64. Geburtstag und wünscht ihm Gottes reichen Segen, viel Kraft und Gottvertrauen. Josua 1, Vers 9. Sei mutig und stark. Fürchte dich nicht und lass dich nicht erschrecken, denn der Herr, dein Gott, ist mit dir, wo du auch hingehst.
1: Spuren im Sand. Eines Nachts hatte ich einen Traum. Ich ging am Meer entlang mit meinem Herrn. Vor dem dunklen Nachthimmel erstrahlten streiflich dann gleich Bilder aus meinem Leben. Und jedes Mal sah ich zwei Fußspuren im Sand. Meine eigene und die meines Herrn. Als das letzte Bild an meinen Augen

0: Funken vorübergezogen war, blickte ich zurück. Ich erschrak, als ich entdeckte, dass an vielen Stellen meines Lebenswegs nur eine Spur zu sehen war. Und das waren gerade die schwersten Zeiten meines Lebens. Besorgt fragte ich den Herrn: Herr, als ich anfing, dir nachzufolgen, da hast du mir versprochen, auf allen Wegen bei mir zu sein. Aber jetzt entdecke ich, dass in den schwersten Zeiten meines Lebens nur eine Spur im Sand zu sehen ist. Warum hast du mich allein gelassen, als ich dich am meisten brauchte? Da antwortete er:
1: Mein liebes Kind, ich liebe dich und werde dich nie allein lassen, erst recht nicht in Nöten und Schwierigkeiten. Dort, wo du nur eine Spur gesehen hast, da habe ich dich getragen.

0: Lydia Krieger als Mücke hat am Samstag, den 30. Mai, ihren Geburtstag. Alexander Wittenberg aus Gemünden schreibt:
1: Unsere liebe Schwester im Herrn, zu deinem 60. Geburtstag von Herzen gratulieren wir. Wir wünschen, Schwester, dir Gesundheit, der Segen Gottes sei mit dir. Jesaja 54, Vers 10. Denn es sollen wohl Berge weichen und Hügel hinfallen, aber meine Gnade soll nicht von dir weichen, und der Bund meines Friedens soll nicht hinfallen, spricht der Herr, dein Erbarmer. Deine Geschwister im Herrn, Alexander und Lydia Wittenbeck.

0: Den 23. Psalm lesen wir heute für Leana Wagner und Jakob Riesen. Ein Psalm Davids. Der Herr ist mein Hirte. Mir wird nichts mangeln. Er weidet mich auf grünen Auen und führt mich zu stillen Wassern. Er erquickt meine Seele. Er führt mich auf rechter Straße um seines Namens willen. Und wenn ich auch wanderte durchs Tal der Todesschatten, so fürchte ich kein Unglück. Denn du bist bei mir, dein Stecken und dein Stab, die trösten mich. Du bereitest vor mir einen Tisch angesichts meiner Feinde. Du hast mein Haupt mit Öl gesalbt, mein Becher fließt über. Nur Güte und Gnade werden mir folgen mein Leben lang, und ich werde bleiben im Haus des Herrn immer da.
1: Am Sonntag, den 31. Mai, feiert Leana Wagner aus Herford ihren 33. Geburtstag. Die Eltern Fenske und Wagner sowie die Geschwister Wagner, Fenske und Dick gratulieren zu diesem Anlass herzlich. Sie wünschen Leana Gottes Segen, Gesundheit, Kraft und alles Gute für das neue Lebensjahr.

Jakob Riesen aus Espelkamp feiert am 31. Mai seinen 77. Geburtstag. Seine Kinder gratulieren herzlich und wünschen Gottes Segen mit Psalm 23 beim Gesundwerden.

0: Margarete Wieber aus Bernberg feiert am 31. Mai ihren 80. Geburtstag. Der Seniorenchor von der Gemeinde Berstig wünscht Margarete Gottes Segen, ein Jahr des Friedens und der Freude, sowie viele schöne Momente im Leben gemeinsam mit dem Herrn. Bis in euer Greisenalter bin ich derselbe und bis zu eurem Ergrauen will ich euch tragen. Ich habe es getan und ich werde heben und ich werde tragen und erretten. Jesaja 46, Vers 4.
1: Einsam? Nein, das bin ich nicht. Ich bin ja nie allein. Wenn Gottes Wort hier zu mir spricht, kann ich nicht einsam sein. Ja, wenn ich still und ganz allein in meinem Stübchen bin, dann fallen mir Gottes Worte ein als Trost und als Gewinn. Ich habe mich an diesem Leben so viele Jahre abgemüht. Was kann die Welt mir jetzt noch geben, wenn mich mein Glaube heimwärts zieht? Ich will die müden Hände falten, und mehr verlangt mein Herr auch nicht. So spüre ich das göttlich Walten, mein Leben in prophetischer Sicht. Der Kommentar aus Gottes Wort lässt mich nicht einsam sein. Mein Glaube sieht ja schon den Ort, freut sich auf ein Daheim. O Welt, bleib stehen vor meiner Tür, ich lass dich nicht mehr ein. Herr Jesus Christ, ich danke dir, ich brauch nicht einsam sein.

0: Das waren die Grüße und Segenswünsche für diese Ausgabe der Sendung Wunschbox von Radio Segenswelle mit Anna und Viktor Sawatzki.
1: 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Wir laden Sie ein, diesen Segen ganz praktisch weiterzugeben. 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
0: Ihre Grußbestellungen nehmen wir gerne unter der Telefonnummer 05231 5005988 entgegen. 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

Ich möchte euch alle herzlich begrüßen. Guten Abend. Ich sende auch einen besonderen Gruß an alle Hörer an den Radiogeräten, weil ich habe gehört, dass die auch bis nach Südamerika, ist das richtig, ausgestrahlt werden? Ja, ich glaube ja. Ja, es gibt so etwas wie die Segnungen der Technik. So, und jetzt kommen wir schon zum Thema von heute Abend. Das haben wir unterschrieben mit echt oder unecht. Und einen Untertitel habe ich auch dazu gesetzt. Was ist ein echter Christ? Ich könnte auch sagen, wer ist ein echter Christ? Weil die meisten Leute in unserer Gesellschaft, die würden sagen, sind Sie ein Christ? Die meisten würden wohl sagen, ja klar. Ja, und wenn man fragt, ja wieso? Dann sagen die, ja, ich gehe in die Kirche. Oder ich bin getauft. Oder was auch immer. Aber ich will anders anfangen. Ich will anders an dieses Thema rangehen. Ich will als erstes mal fragen, wer von euch ist denn schon mal so richtig reingelegt worden, getäuscht worden, hinters Licht geführt worden? Bestimmt eine ganze Reihe von Leuten. Also viele Leute versuchen ja mit allen möglichen Tricks an andere Leute Geld zu kommen. Also ich bekomme mindestens einmal in der Woche, bekomme ich von irgendwoher ein E-Mail, wo mir unbedingt geraten wird, jetzt auf diesen Link zu klicken und dann meine Zugangsdaten zu meinem Online-Banking-Konto einzugeben, weil die müssten unbedingt etwas prüfen. Also da war jemand an der Arbeit, die wollten irgendwie an mein Geld kommen. Die wollten mich irgendwie beklauen oder was auch immer. Also wir kennen alle diese Tricks, die heute gemacht werden, die betrieben werden, um Menschen zu betrügen. Und schon als Kinder habe ich persönlich immer gerne mit anderen Arten von Täuschungen zu tun gehabt. Die habe ich immer gerne angeguckt. Sogenannte optische Täuschungen, die gibt's ja auch, ja? Habt ihr auch alle, und Kinder lieben das, wenn die eine optische Täuschung sehen und man sagt denen zum Beispiel, wenn ich jetzt mal sagen würde, hier haben wir alles so waagerechte Linien und die sehen doch aus, als wären die alle schief. Stimmt's? Die sind doch total schief. Das ist so eine optische Täuschung. Wenn ich da nämlich ein Lineal dran lege, was ganz gerade und ganz waagrecht ist, und ich fahre mit diesem Lineal über diese einzelnen Linien, dann merke ich, die sind nicht schief, die sind alle 100% waagrecht. Das ist eine optische Täuschung. Man meint, die sind schief, dabei sind die gar nicht schief. Oder eine andere optische Täuschung ist, wenn man solche Säulen hat, ja, da denkt man, wenn man drauf guckt, naja, die sind ja alle schief, die stehen ja alle schief. Stimmt's? Aber wenn ich dasselbe mache, ich setze ein senkrechtes Lineal da dran und ich fahre mit diesem Lineal über die Bilder, dann sehe ich, nein, die sind alle 100% senkrecht. Würde man nicht denken, wenn man das Bild vorher sieht, oder? Das ist schon wirklich verblüffend, was man heute mit optischen Täuschungen alles machen kann. Aber ich würde mal so sagen, seht mal, es gibt auch andere optische Täuschungen. Heute macht man nämlich noch viel raffiniertere Täuschungen mit Fotos. Das ist also wirklich verblüffend, was man da sieht, weil heute alle möglichen Leute können mit Fotos irgendwelche Tricks machen. Da gab es zum Beispiel einen Mann, der hat behauptet, er hätte mit seiner Luftpistole die größte Wildsau geschossen, die es gibt. Ja, und er hat das belegt mit dem Foto. Und er hat die bewiesen. Man sieht ihn ja, wie er mit dem Pistole da auf dieser Wildsau liegt, ja, und sich des Lebens freut. Oder ich habe ein anderes Foto gesehen, da waren Leute, die behaupteten plötzlich, dass sie einem Selbstmörder das Leben gerettet haben. Und zwar, der wollte sich von einem Hochhaus hinunterstürzen. Aber diese Leute, die ihm das Leben gerettet haben, die standen 6, 7 oder 8 Stockwerke unter ihm am Fenster und haben ihn dann, als er vorbeiflog, reingezogen. Das ist natürlich auch ein Trick. Das ist Täuschung. Das ist also wirklich, wo man reingelegt wird, wo das nicht stimmt, was da vermittelt werden sollte. Und als ich so durchgesucht habe durch meine Bilder, Galerien und so weiter, dann habe ich noch ein Bild gefunden. Das hat mich also auch total irritiert.
Ich habe also ein Foto gefunden, und zwar ganz normale Kirchgänger in einem Gottesdienst. Die standen da alle im Gottesdienst und haben da zugehört oder gesungen oder was auch immer. Und erstmal, wenn man dieses Bild sieht, dann denkt man, na, hier hat der Rudi Joas sich aber vertan. Da hat er das falsche Bild erwischt. Was hat denn so eine Szene von einem Gottesdienst mit einer Täuschung zu tun? Und dann sage ich, na ja, könnte es denn sein, dass sich manche religiöse Menschen täuschen? Stellt euch doch mal vor, es gibt Leute, die glauben wirklich tatsächlich, dass sie echte Christen sind, nur weil sie vielleicht Mitglied in irgendeiner Kirche sind. Oder die glauben, sie sind echte Christen, weil sie vielleicht als Baby getauft worden sind. Oder. Es gibt so viele Dinge. Aber das Schlimme an dieser Täuschung ist, sie täuschen sich um einen extrem hohen Preis. Weil dabei geht es um den Preis deiner Ewigkeit, wo du nach deinem Tod die Ewigkeit zubringen willst. Und deswegen will ich heute Abend zwei wichtige Fragen stellen. Und ich will diese Fragen auch beantworten. Weil eine Täuschung in diesen Dingen ewige Konsequenzen nach sich ziehen. Und die erste Frage, die ich stelle, ist, woran erkennt man denn einen echten Christen? Und die zweite Frage ist, wie werde ich denn ein echter Christ? Und wenn ich die erste Frage stelle, dann muss ich sagen, naja, jetzt könnten wahrscheinlich eine Menge Leute hier sitzen, die erwarten jetzt von mir eine riesenlange Checkliste, was echte Christen alles tun. Und viele Leute sind sogar spezialisiert darauf, die wissen, was richtige Christen nicht tun. Das gibt viele Leute, die wissen das noch besser. Ja, also manche Leute denken jetzt, jetzt kommt eine Litanei. Aber kommt es nicht, überhaupt nicht. Weil ich will euch nur zwei Dinge nennen, an denen man erkennen kann, ob jemand echt ist. Nur zwei Dinge. Und da kann jeder von euch für sich selber so wie einen Maßstab in sich hineinlegen und sehen, ob das wirklich echt ist, was er da mit den Lippen bekennt. Und das erste Kennzeichen der Echtheit ist Liebe. Ich bin ziemlich sicher, dass manche jetzt enttäuscht sind. Die hatten jetzt gedacht, es kommt irgendwie was ganz Schweres, irgendwie etwas ganz Wichtiges. Aber ich sag mal so, ein echter Christ wird charakterisiert durch Liebe. Und das beste Beispiel ist natürlich immer, wenn ich dann auf Gott hinweise, weil Gott hat aus lauter Liebe zu uns seinen Sohn ans Kreuz gehen lassen, damit wir eine Möglichkeit haben, zu ihm, zu dem großen Gott, unserem Schöpfer, zurückkommen zu können. Und das formuliert er zum Beispiel im Johannesevangelium sehr deutlich. Da lesen wir, denn so hat Gott die Welt geliebt, dass er seinen eingeborenen Sohn gab, damit jeder, der an ihn glaubt, nicht verloren geht, sondern ewiges Leben hat. Also die Bibel sagt hier, dass jemand, der an den Herrn Jesus glaubt, in den Himmel kommt. Und mit dem Wort Glauben, das habe ich an einem anderen Abend deutlicher erklärt, mit dem Wort Glauben meint die Bibel das völlige Anvertrauen seines Lebens. Und im gleichen Kapitel im Johannesevangelium etwas vorher lesen wir im Vers 3, Jesus sprach zu einem Theologen, der wissen wollte, wie man in den Himmel kommt. Da sagt der Herr Jesus, wahrlich, wahrlich, ich sage dir, wenn jemand nicht von Neuem geboren wird, kann er das Reich Gottes nicht sehen. Das heißt, wenn jemand nicht von Neuem geboren wird, kann er nicht in den Himmel kommen, weil im Himmel nur Verwandte aus der Familie Gottes sind, Kinder Gottes und der Herr und Gott natürlich selbst. Also das heißt auch, dass jeder, der an ihn glaubt, von Neuem geboren wird. Also hier an der Stelle redet der Herr Jesus in seinem Wort von der sogenannten Wiedergeburt.
hineingeboren in die Familie Gottes. Hineingeboren in die Familie Gottes. Also ohne eine Wiedergeburt gibt es keine Zugehörigkeit zur Familie Gottes und daher auch keinen Zugang zum Himmel. Jetzt sind wir so weit gekommen. Jetzt muss ich natürlich das anwenden auf das Thema von heute, echt oder unecht. Oder dass ich die Frage gestellt habe oder die Behauptung aufgestellt habe, das erste Kennzeichen ist Liebe. Wenn ich euch fragen würde, woran erkennt man oder woher weiß man, dass jemand zu einer bestimmten Familie gehört? Woher weiß man das? Also nicht nur jetzt, wenn man einen Reisepass sieht, sondern wenn man die Person anguckt. Woher weiß man, dass der gehört zu der Familie? Woher weiß man das? Familienähnlich. Man entdeckt familiäre Ähnlichkeiten unter den Gliedern der gleichen Familie. Deswegen hört man ja manchmal auch so Sätze wie zum Beispiel, der ist aber ganz der Papa. Ja, wir waren jetzt mal an mehreren Tagen bei verschiedenen Leuten, die auch kleine Babys hatten und so weiter. Da waren wir ganz überrascht und verblüfft, wie manche Kinder so wirklich verblüffend dem Vater oder der Mutter aus dem Gesicht geschnitten sind. Und manche Kinder sehen wirklich ihrem Vater oder ihrer Mutter verblüffend ähnlich. Wenn ich mal so ein paar Bilder hinlege oder euch zeige, dann ist das schon verblüffend, wie Vater und Sohn, wie ähnlich die sind. Da meint man, das sind Brüder. Ja? Und bei dem anderen, bei dem Jungen und bei seinem Vater ebenso. Also, ich kann das von meiner Familie sagen, als meine Kinder klein waren, und wir lebten da in unserem Ort Monheim-Baumberg. Da hatten wir in der Nachbarschaft eine Familie mit zwei Kindern, Jungen und Mädchen. Und als die Kinder so das Alter von meinen Kindern hatten, der Vater hatte irgendwie eine leichte Behinderung beim Gehen. Der hat irgendwie, hat er wohl ein Hüftleiden gehabt und hat sein eines Bein so immer so ein bisschen nachgezogen. Und ich sage euch, als der Junge von ihm, als der so 10 war, und um die Ecke kam, ich dachte, sein Vater kommt um die Ecke. Weil der hatte schon, auch in diesem jungen Alter, hatte der genau denselben Gang wie sein Vater. Oder wenn ich jemanden angerufen habe, dann greife ich den Hörer und dann meldet sich jemand. Ich wollte eigentlich einen Bruder aus der Gemeinde anrufen und ich nehme den Hörer und ich sage, hallo Erich. Und dann sagte der auf der anderen Seite, nein, ich bin nicht Erich, ich bin sein Sohn. Der hat die genau gleiche Stimme wie sein Vater. Also das habt ihr auch schon alle erlebt, ja? Das ist also verblüffend, Familienähnlichkeit. Und warum ich diese Beispiele bringe, ist, weil es in der Familie Gottes ähnlich ist. Weil nämlich, wenn ein Mensch in die Familie Gottes hineingeboren wird, dann wird der große Gott im Himmel, er wird sein Vater. Und das neue Familienmitglied fängt an, die Wesenszüge des Vaters anzunehmen. So wie in jeder natürlichen Familie. Die Kinder machen das nach, was sie beim Papa oder bei der Mama sehen. Und deswegen ermuntert uns die Bibel, dass wir diese Familienmerkmale der Familie Gottes, wenn wir da hineingeboren worden sind, die Bibel ermuntert uns, diese Merkmale zu zeigen. Zum Beispiel im Lukas-Evangelium lesen wir, seid nun barmherzig, wie auch euer Vater barmherzig ist. Familienähnlichkeit. Die Bibel, Gottes Wort möchte, dass die Kinder Gottes so sind wie ihr Vater im Himmel. Wenn der barmherzig ist, dann erwarte ich von den Kindern, dass sie auch barmherzig sind. Oder im 1. Petrusbrief, da lesen wir im Kapitel 1, wie der, welcher euch berufen hat, heilig ist, seid auch ihr in ganzem Wandel heilig. Denn es steht geschrieben, seid heilig, denn ich bin heilig. Da haben wir das wieder. Gottes Wort fordert uns heraus, die Familienähnlichkeit, also das, was wir beim Vater im Himmel sehen, dass wir das widerspiegeln. Dass die Menschen das erkennen an uns. Und die alles überragende Eigenschaft Gottes ist Liebe. Das ist das erste Kennzeichen, Liebe. Die alles überragende Eigenschaft Gottes ist Liebe. Gott will, dass seine Kinder den gleichen Charakterzug
in ihrem Leben zeigen. Da heißt es im Johannes 13, ein neues Gebot gebe ich euch, dass ihr einander liebt, damit, wie ich euch geliebt habe. Da haben wir das. Er setzt sich selber als Maßstab und sagt, so wie ich euch geliebt habe, so sollt ihr einander lieben. Und daran werden die Menschen erkennen, dass ihr meine Jünger seid, wenn ihr Liebe untereinander habt. Das ist deutlich. Das ist auch gut nachvollziehbar. Das heißt, das deutlichste Kennzeichen eines echten Liebe, eines echten Christen ist Liebe. Und das ist auch sehr wichtig, dass wir das verstehen, weil Christen ganz allgemein sehr häufig für alle Arten von Grausamkeiten verantwortlich gemacht werden, obwohl echte Christen damit gar nichts zu tun haben. Nur ein paar Beispiele. Denk mal an die Kreuzzüge im Mittelalter, wo tausende Unschuldige unter dem Zeichen des Kreuzes gelitten haben und getötet wurden. Oder denkt mal an den Krieg zwischen den Protestanten und den Katholiken in Nordirland. Oder denkt doch nur einmal an die furchtbare Inquisition der römisch-katholischen Kirche im Mittelalter. Das geschah alles durch unechte Christen. Das waren keine echten Christen, weil da sieht man keine Liebe Gottes, da sieht man keine Familienähnlichkeit. Das geschah durch unechte Christen, das geschah durch Etikettenschwindler. Das lernen wir schon in der Werbung. Ja, das, was auf der Flasche, auf dem Etikett, was da außen drauf steht, das muss auch drin sein. Ja, das wissen wir alle. Was außen drauf steht, muss auch drin sein. Und genauso, wenn außen Christ steht, das ist ein Christ, wie bei dem nordirischen Krieg oder im Mittelalter oder bei den Kreuzzügen. Wer außen sich Christ nennt, muss Christus im Herzen haben. Sonst ist er kein echter Christ. Und dabei warnt uns der Herr Jesus unmissverständlich, dass wir sehr wachsam sein sollen. Er sagt einmal, hütet euch vor den falschen Propheten, die in Schafskleidern zu euch kommen, inwendig aber sind sie reißende Wölfe. Und dann kommt es, an ihren Früchten werdet ihr sie erkennen. Und die Früchte habe ich mit den wenigen Bildern gezeigt. Das sind die Früchte von den sogenannten Christen, Katholiken, Protestanten in Irland oder Mittelalter, die römisch-katholisch, die nennen sich Christen, sind es aber nicht. Weil Christen, echte Christen, machen das nicht. Weil das erste Kennzeichen eines echten Christen ist Liebe und nicht dem anderen Kopf kürzer machen. Also nicht jeder, der behauptet, ein Christ zu sein, ist auch einer. Und deswegen fordere ich jeden auf und sage, schau einfach nach, ob man bei dieser oder jener Person die Kennzeichen eines echten Christen sieht. Der Apostel Johannes schreibt zum Beispiel in seinem ersten Brief, Kapitel 4, wer nicht liebt, hat Gott nicht erkannt. Denn Gott ist Liebe. Das ist genau das Fazit. Wer nicht liebt, hat Gott nicht erkannt, weil Gott Liebe ist. Und deswegen das erste Kennzeichen, was du dir sagen kannst, wie sieht es mit der Liebe aus? Ich meine jetzt nicht nur zu deinen Kindern und zu deiner Frau oder zu deinem Ehemann, sondern zu den Menschen, die neben dir sind, auch zu denen vielleicht, die dir nicht wohlgesonnen sind. Wie sieht es da mit der Liebe aus? Das ist eine große Herausforderung, auch für die Christen hier im Zelt. Also, das Erkennungszeichen Nummer 1 eines echten Christen ist Liebe. Zu behaupten, ein Christ zu sein, macht einen nämlich nicht automatisch zu einem Christen, weil echte Jünger Jesu erkennt man an ihrer Liebe. Das heißt natürlich überhaupt nicht, dass echte Christen jetzt auf einmal vollkommen sind. Nein, überhaupt nicht. Aber Liebe ist ein Hauptmerkmal in ihrem Leben und diese Liebe in ihrem Leben, die wächst, die nimmt zu, die wird größer. Im Leben eines echten Christen. Seht mal, damit das auch geschehen kann,
das Wachsen dieser Liebe im Herzen eines echten Christen. Deswegen hat Gott uns seinen Heiligen Geist gegeben, als wir gläubig geworden sind. So erklärt es uns die Heilige Schrift im Epheser 1, Vers 13. Da heißt es, ihr seid, also die Gläubigen, die Echten, ihr seid, nachdem ihr gläubig geworden seid, versiegelt worden mit dem Heiligen Geist der Verheißung. Und dieser Heilige Geist hat viele Aufgaben im Leben eines Gläubigen, also eines echten Christen. Er will zum Beispiel helfen, dass er die Bibel, wenn er sie liest, besser versteht. Der schließt das Wort Gottes auf. Aber er will noch mehr. Er will auch helfen, also der Heilige Geist, der im Leben des echten Kindes Gottes wohnt, er will helfen, dass im Leben dieses Gotteskind Frucht sichtbar wird. Denn wie haben wir eben gelesen, an ihren Früchten werdet ihr sie erkennen. Und der Heilige Geist will, dass im Leben eines echten Christen die Frucht Gottes sichtbar wird. Und die Frucht des Geistes, die der Geist Gottes wirkt, die beinhaltet an erster Stelle was? Genau, Liebe. Galater 5, Vers 22. Die Frucht des Geistes ist Liebe. Aber ich habe zu Recht gesagt und bewusst gesagt, das bedeutet nicht, dass echte Christen jetzt vollkommene Menschen sind. Nein, überhaupt nicht. Aber Gott möchte gerne, dass diese Frucht, die er wirkt durch seinen Geist, dass die reif, dass die größer wird, dass die wächst. Also diese Frucht ist nicht sofort voll ausgereift, sondern sie wird wachsen, wie man zum Beispiel an verschiedenen Leben von manchen Christen auch sehen kann. Ich habe die Lebensbiografie von einem Autoren gelesen, der sicherlich zu meinen Lieblingsautoren gehört. Der heißt Josh McDowell. Der hat sehr viele Bücher geschrieben. Also der ist ein Apologet, ein Bibelgelehrter. Der hat sehr viele Bücher geschrieben über die Auferstehung Jesu oder über die Bibel, dass die Bibel absolut vertrauenswürdig ist. Und der erzählte einmal aus seiner Jugendzeit, als er noch zu Hause im mittleren Westen lebte und so weiter. Und er sagt, es gab eine Person in meinem Leben, die habe ich mehr gehasst als irgendeine andere Person in der ganzen Welt. Und diese Person war mein eigener Vater, weil er der dorfbekannte Säufer war. Und wie oft haben meine Brüder und ich unsere Mutter im Stall, im Heu gefunden, blutig geschlagen von meinem Vater. Und wenn wir Besuch bekamen, dann haben meine Brüder und ich, wir haben unseren Vater genommen und haben ihn in einer Scheune an einem Pfosten gebunden und haben sein Auto hinter die Scheune gefahren und dem Besuch gesagt, Vater ist nicht da. Und wenn er in der Schule war, sagt Josh McDowell, dann haben seine Schulkameraden über seinen Vater Witze gemacht. Und obwohl er im Herzen geschrien und geweint hat, musste er äußerlich mit ihnen lachen. Und dann hat Josh McDowell durch einen Unfall, den er hatte, hat er sich bekehrt zu dem Herrn Jesus. Und seine Haltung wurde radikal verändert, auch in Bezug auf seinen Vater. Und dann kam eines Tages, es war sicherlich schon über ein halbes Jahr her, da kam er, weil er noch im Krankenhaus, im Krankenzimmer lag, nach diesem Verkehrsunfall, kam sein Vater ins Zimmer und Josh meinte, ich habe schon gemerkt, geahnt, dass irgendetwas ihn total unruhig macht. Und dann sagte sein Vater zu ihm, Josh, das war der erste Mal, als der Josh aufgestanden ist aus seinem Bett und zu seinem Vater gegangen ist und zu seinem Vater gesagt hat, Vater, ich liebe dich. Das erste Mal in seinem Leben, wo er das zu seinem Vater gesagt hat. Und dann sagte der Vater zu ihm, Josh, wenn Gott es geschafft hat, diesen Hass in deinem Herzen so zu verändern, dass du heute zu mir sagst, dass du mich liebst, dann will ich auch diesem Gott die Chance geben, mein Leben zu verändern. Und von da an fing die Veränderung seines Lebens, des Vaters an, und er hatte das Alkohol hinter sich lassen können. Aber bei Josh McDowell hat es über ein halbes Jahr gedauert, bis er seinem Vater, den er vorher gehasst hat, wie niemand sonst, bis er ihn lieben konnte. Also das erste Erkennungszeichen eines echten Christen ist Liebe. Nun, viele Christen fragen sich manchmal bei der einen oder anderen Person, die man kennt,
ob der denn wirklich ein echter Christ ist. Also, der kann doch kein Christ sein, der sowas Böses macht. Oder der so schlimme Dinge denkt. Oder so schlimme Dinge sagt. Das kann doch kein echter Christ sein. Das gibt's doch nicht. Aber da kann ich einfach nur sagen, und alle Christen hier im Zelt haben sowas schon erlebt, dass sie diese Frage im Herzen hatten. Ist der echt? Kann der echt sein? Ist der echt? Aber ich kann nur eins sagen, nur Gott kann in das Herz eines Menschen schauen. Das wird in der Bibel sehr deutlich ausgedrückt. Zum Beispiel im 2. Timotheus 2, da heißt es, der feste Grund steht und hat dieses Siegel. Der Herr kennt die, die sein sind. Und, Doppelpunkt, jeder, der den Namen des Herrn nennt, stehe ab von der Ungerechtigkeit. Also die Frage, ob irgendein Mensch echt ist oder nicht echt ist, diese Frage können wir alle ganz getrost immer Gott überlassen, weil er ist der Herzenskenner und er wird dafür sorgen, dass das offenbar wird. Aber ich selber, und das, bevor ich so eine Frage stelle, ist er echt? Bevor ich das in Frage stelle, in Zweifel ziehe, sollte, wie der Herr das sagt, jeder, der den Namen des Herrn anruft, der stehe ab von der Ungerechtigkeit. Also das heißt, halte dich zurück, verhalte dich dem anderen, von dem du Zweifel hast, verhalte dich schriftgemäß, so wie die Bibel es sagt, ihm gegenüber. Aber du selber achte auf dich, damit du nicht strauchelst und dann selber in Fülle fällst. Also Leute, die Gräueltaten begehen oder andere Menschen wehtun oder Leute, die lügen oder betrügen oder stehlen und diese Dinge nicht bereuen und nicht bekennen und nicht lassen wollen, denen sollen wir auch entsprechend begegnen. Nicht sagen, das kann kein Christ sein, dieses Urteil überlassen wir Gott, aber wir begegnen ihnen so, wie man Nichtchristen begegnet, egal was sie behaupten zu sein. Und wenn ihr wissen wollt, wie diese Art der Liebe aussieht, von der ich rede, die das Kennzeichen sein soll von echten Christen, dann sage ich nur, die Bibel erklärt es uns. Die beschreibt diese Liebe sehr präzise. Im 1. Korintherbrief, Kapitel 13, da heißt es in den Versen 4 bis 6, diese Liebe ist langmütig, diese Liebe ist gütig, diese Liebe neidet nicht, diese Liebe tut nicht groß. Diese Liebe bläht sich nicht auf. Diese Liebe benimmt sich nicht unanständig. Diese Liebe sucht nicht das Ihre und diese Liebe lässt sich nicht erbittern. Diese Liebe rechnet Böses nicht zu. Diese Liebe freut sich nicht über die Ungerechtigkeit, sondern diese Liebe freut sich mit der Wahrheit. Und das, liebe Freunde, das ist eine außerordentlich anspruchsvolle Beschreibung der Liebe Gottes und das Ziel des Heiligen Geistes, der in den Herzen der echten Christen wohnt. Das Ziel dieses Heiligen Geistes ist es, diese Liebe in den Kindern Gottes wachsen zu lassen. Das ist ein Wachstumsprozess. Der kommt nicht von heute auf morgen, sondern das kommt langsam. Mit dem Leben mit Gott zusammen wächst diese Liebe. Und das ist übrigens die gleiche Liebe, die den Herrn Jesus veranlasst hat, sein Leben für

Gott hat diese Liebe schon in unsere Herzen gelegt und wir sollen dafür sorgen, dass diese Liebe sichtbar wird im Umgang mit anderen Menschen. Dann passiert das nicht wie im Mittelalter oder wie in den Kreuzzügen oder wie in Irland. Dann tun wir dem Nachbarn nichts Böses, wenn diese Liebe in unseren Herzen, wenn die hervorkommt, wenn wir sie anderen zeigen, diese Liebe, die eben, wie wir es gelesen haben, sich nicht aufbläht, sich nicht unanständig benimmt, sie nicht das Ihre sucht und sich nicht erbittern lässt. Das ist das beste Zeugnis für die Menschen in dieser Welt, wenn sie diese Art von Liebe an dir, wenn du ein echter Christ bist, sehen. Und diese Liebe hat der Herr Jesus unter Beweis gestellt, als er für dich und für mich ans Kreuz ging. Davon lesen wir im Johannesevangelium, Kapitel 15, da heißt es, größere Liebe hat niemand als die, dass er sein Leben hingibt für seine Freunde. Und im Johannes 1 lesen wir, siehe das Lamm Gottes, das die Sünde der Welt wegnimmt. Das heißt, echte Liebe schaut niemals auf die Kosten. Und als der Herr Jesus Christus ans Kreuz ging, um dort den Preis für unsere Sünden zu bezahlen, da schaute er auch nicht auf das, was er alles durchmachen würde, sondern er schaute nur auf dich und auf mich. Es war seine Liebe, die ihn dazu trieb, sein Leben in den Tod zu geben. Es war seine Liebe. 1. Korinther 13 ist seine Liebe. Und diese Liebe ist ausgegossen in dein Herz. Deswegen sage ich, Kennzeichen Nummer 1 für echte Christen ist Liebe. Weil die ist ausgegossen und du sollst als echter Christ die sichtbar werden lassen vor allen Menschen. Das ist das beste Zeugnis, was du geben kannst. Dass die Menschen diese Liebe Gottes in deinem Leben sehen. Also das erste Kennzeichen eines echten Christen ist Liebe. Kommen wir zum zweiten Kennzeichen. Ich wollte euch nur zwei Kennzeichen zeigen. Das erste ist schon der Hammer. Da haben wir alle schon genug dran zu kauen. Weil Gott will, dass die Liebe, die er in dein Herz gegossen hat, dass die mal rauskommt, dass die sichtbar wird im Umgang vielleicht mit den Geschwistern aus der gleichen Gemeinde oder mit den Nachbarn, die dir vielleicht Böses antun wollten oder was auch immer. Da zeigt es sich, wie weit deine Liebe schon vielleicht gewachsen ist oder noch wachsen muss.

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0: Es ist 14 Uhr.
1: 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Ehe sie rufen, werde ich antworten. Während sie noch reden, werde ich hören. Jesaja 65, Vers 24. Gott hört, bevor wir rufen. Was für ein Geschenk Gottes, dass wir zu ihm beten können. Oft wenden sich Menschen erst im Notfall an ihn. Doch Gott, der alles weiß, hat längst vorgesorgt. Ihm ist nichts unmöglich und alles, was er tut, geschieht aus Liebe. Besonders für seine Kinder, aber auch für Menschen, die ihn noch nicht als ihren persönlichen Vater kennen. Vorausgesetzt, wir meinen es aufrichtig. Die Verheißung im heutigen Bibelwort lässt uns ans Mobiltelefon denken, das kein Kabel benötigt. Obwohl wir auf der Erde leben und Gott im Himmel ist, erreichen ihn unsere Gebete sofort. Doch was keine Technik der Welt leisten kann, ist möglich bei Gott. Noch bevor wir rufen, hat er schon geantwortet. Er hat die Hilfe schon in die Wege geleitet, bevor wir unser Problem überhaupt erkennen und es ihm sagen. Das ist keine Theorie. Ich habe es selbst erlebt. Genau an dem Tag, als ich meine Krebsdiagnose erhielt, rief mich meine ehemalige Kollegin an. Sie wollte wieder ins Berufsleben einsteigen und fragte mich, ob ich eine Möglichkeit für sie sähe. Ich war derart überrascht, dass mir die Stimme versagte und ich nach Worten ringen musste. Erst in diesem Moment wurde mir bewusst, dass ich wegen meiner Krankheit nie mehr ins gewohnte Berufsleben zurückkehren würde. Nach 40 Jahren Arbeit würde ich meine Aufgaben übergeben müssen. Doch der Herr hatte bereits vorgesorgt. Genau zur rechten Zeit stand jemand bereit, der übernehmen konnte. Wir dürfen uns in jeder Not an Gott wenden. Und wenn wir Gottes Hilfe erfahren haben, dürfen wir nicht vergessen, ihm zu danken. Gott freut sich über unser Vertrauen und über unsere Dankbarkeit. 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

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Aus der Übersetzung Neues Leben lesen wir aus dem zweiten Buch Samuel, Kapitel 15 ab Vers 13 bis Kapitel 16 Vers 23. David flieht aus Jerusalem. Ein Bote traf bei David ein und berichtete ihm: Ganz Israel ist zu Absalom übergelaufen. Wir müssen sofort fliehen. Es gibt für uns keine Rettung vor Absalom, drängte David seine Männer, die bei ihm in Jerusalem waren. Rasch, bevor er kommt, sonst bricht das Unheil über uns herein und er richtet in der Stadt ein Blutbad an. Wir stehen auf deiner Seite, antworteten seine Leute. Es soll geschehen, was du für das Beste hältst. Der König und alle, die zu seinem Hof gehörten, verließen sofort die Stadt. Nur 10 Nebenfrauen ließ er zurück, damit sie sich um den Palast kümmerten. Der König und seine Leute flohen bis an die Stadtgrenze und machten dort Halt, um die Truppen des Königs an ihm vorüberziehen zu lassen. Es waren 600 Gathiter, die David aus Gat gefolgt waren, und die königliche Leibwache. Der König wandte sich an Ittai, den Anführer der Gathiter, und fragte: »Warum kommst du mit uns? Kehr um und bleib bei König Absalom, denn du bist Gast in Israel, ein Fremder in der Verbannung. Du bist erst gestern gekommen und jetzt sollst du mit uns flüchten? Ich weiß ja noch nicht einmal, wo ich hingehen werde. Kehr um und geh mit deinen Landsleuten zurück. Der Herr sei mit seiner Liebe und Treue bei dir.« Doch Ittai antwortete dem König: »So wahr der Herr lebt und so wahr mein Herr und König lebt, ich werde mit dir gehen, wohin du auch gehst, auch wenn es mich das Leben kosten sollte.« David antwortete: »Gut, dann komm mit uns.« Und Ittai, seine Männer und ihre Familien zogen an ihm vorüber. Im Land herrschte große Trauer, als das ganze Kriegsvolk vorbeizog. Der König durchquerte das Kitron-Tal und marschierte mit allen Kriegern auf die Wüste zu. Auch Zadok war mit den Leviten bei ihm, die die Bundeslade Gottes trugen. Sie stellten sie nieder und Abjata brachte Opfer dar, bis alle aus der Stadt vorbeigezogen waren. David befahl Zadok, die Lade Gottes in die Stadt zurückzubringen. »Wenn der Herr mir gnädig ist«, sagte David, »wird er mich zurückbringen, und ich werde die Lade und das Heiligtum wiedersehen. Wenn er mich jedoch verlassen hat, dann soll er mit mir tun, was er für das Beste hält.« Dann sagte er zu dem Priester Zadok: »Sieh her, kehr du in Frieden in die Stadt zurück mit seinem Sohn Ahimaas und Abjata und mit seinem Sohn Jonathan. Ich werde an den Furten des Jordan Halt machen und dort auf Nachricht von euch warten.« Da brachten Zadok und Abjata die Lade Gottes nach Jerusalem zurück und blieben dort. David ging den Weg hinauf, der zum Ölberg führte, und er weinte. Sein Kopf war verhüllt und er ging barfuß. Auch die Leute, die bei ihm waren, verhüllten ihr Gesicht und weinten, während sie den Berg hinaufstiegen. Als jemand David berichtete, dass Ahitophel zu Absalom übergelaufen war, betete David: »Herr, sorge dafür, dass Ahitophel Absalom schlechte Ratschläge gibt.« Als David die Stätte auf dem Ölberg erreichte, an der die Menschen Gott anbeteten, kam ihm der Akiter Huschai entgegen. Er hatte seine Kleider zerrissen und sich Erde auf den Kopf gestreut. Doch David sagte zu ihm: »Wenn du mit mir gehst, wirst du mir nur zur Last fallen. Kehre nach Jerusalem zurück und sage zu Absalom: Ich will dein Ratgeber sein, mein König, so wie ich früher der Ratgeber deines Vaters war. So hast du die Möglichkeit, Ahitophels Ratschläge zu durchkreuzen.« »Die Priester Zadok und Abjata sind ebenfalls dort. Berichte ihnen alles, was du aus dem Palast des Königs hörst. Sie werden ihre Söhne Ahimaas, den Sohn von Zadok, und Jonathan, den Sohn von Abjata, zu mir schicken und mich auf dem Laufenden halten.« Da kehrte Davids Freund Huschai in die Stadt Jerusalem zurück und zur gleichen Zeit zog Absalom in Jerusalem ein. David und Ziba. David war gerade vom Gipfel des Berges weitergezogen, als Ziba, der Diener von Mephiboschet, ihm entgegenkam. Er führte 2 gesattelte Esel mit sich, die mit 200 Broten, 100 Rosinenkuchen, 100 frisch gepflückten Sommerfrüchten und einem Weinschlauch beladen waren. »Wofür sind die?« fragte der König.
Ziba antwortete, »Die Esel sind zum Reiten für die königliche Familie, und das Brot und die Früchte sind für deine jungen Männer, damit sie etwas zu essen haben. Den Wein sollt ihr mitnehmen für diejenigen, die auf dem Weg durch die Wüste müde werden.« »Und wo ist Mephibosheth, der Enkel deines Herrn?« fragte der König ihn. »Er ist in Jerusalem geblieben«, antwortete Ziba. Er sagte, »Heute werde ich von den Israeliten das Königreich meines Großvaters Saul zurückerhalten.« Da sagte der König zu Ziba, »Dann gehört dir ab jetzt der ganze Besitz Mephibosheths.« »Ich danke dir, Herr«, antwortete Ziba, »und ich möchte auch weiterhin deine Gunst genießen.« Schimi verflucht David. Als König David an Bahurim vorüberzog, kam aus dem Dorf ein Mann heraus und verfluchte sie. Es war Schimi, der Sohn Geras, aus der Sippe Sauls. Er bewarf David und seine Leute mit Steinen, obwohl alle Krieger den König umgaben. »Fort mit dir, du Mörder, du Übeltäter«, schrie er fluchend. »Der Herr bestraft dich dafür, dass du Saul und seine Familie ermordet hast. Du hast ihm den Thron gestohlen, und jetzt hat der Herr ihn deinem Sohn Absalom gegeben. Nun trifft dich das Unglück, und du hast es verdient, du Mörder.« »Warum darf dieser tote Hund meinen Herrn, den König, verfluchen?« fragte Abishai, der Sohn der Zeruja, den König. »Lass mich ihm den Kopf abschlagen.« »Nein«, sagte der König, »was soll ich nur mit euch Söhnen der Zeruja tun? Wenn der Herr ihm befohlen hat, David zu verfluchen, wer könnte ihn da aufhalten?« Dann sagte David zu Abishai und zu seinen Männern, »Mein eigener Sohn will mich töten. Hätte dann nicht dieser Mann aus dem Stamm Benjamin sehr viel mehr Grund dazu? Deshalb lasst ihn in Ruhe, er soll mich verfluchen, denn der Herr hat es ihm aufgetragen. Vielleicht wird der Herr ja mein Elend sehen und wird mich segnen, statt die Flüche wahr werden zu lassen.« David und seine Männer zogen weiter und Schimi lief am Abhang des Berges neben ihnen her. Die ganze Zeit über verfluchte er David und warf Steine und Erde nach ihm. Der König und alle, die ihn begleiteten, erreichten müde von der Reise den Jordan und machten dort Rast. Ahitophel gibt Absalom Ratschläge. In der Zwischenzeit waren Absalom und die Krieger Israels in Begleitung von Ahitophel in Jerusalem eingetroffen. Da kam Davids Freund, der Akita Huschai, zu Absalom und sagte, »Es lebe der König, es lebe der König!« »Behandelst du so deinen Freund?« fragte Absalom ihn. »Warum bist du nicht bei ihm?« »Ich bin hier, weil ich dem Mann dienen will, den der Herr und sein Volk Israel erwählt haben«, antwortete Huschai. »Und warum sollte ich Davids Sohn nicht dienen? So wie ich deinem Vater geholfen habe, helfe ich jetzt auch dir.« Da wandte sich Absalom an Ahitophel und fragte ihn, »Gib mir einen Rat. Was soll ich jetzt tun?« Ahitophel antwortete, »Geh und schlafe mit den Nebenfrauen deines Vaters, denn er hat sie hier gelassen, damit sie sich um das Haus kümmern. Danach wird ganz Israel wissen, dass eine Versöhnung zwischen dir und deinem Vater undenkbar ist, und deine Anhänger werden noch entschlossener zu dir stehen.« Sie errichteten für Absalom ein Zelt auf dem Dach des Palastes. Alle konnten es sehen, als er zu den Nebenfrauen seines Vaters ging. Absalom befolgte Ahitophels Ratschläge, gerade so wie David es getan hatte. Denn jedes Wort, das Ahitophel damals sprach, galt so viel wie eine Offenbarung Gottes. Aus dem Lukasevangelium Kapitel 22 ab Vers 63 bis Kapitel 23 Vers 12 aus der Übersetzung das Buch. Jesus vor dem Hohen Rat. Die Männer, die Jesus gefangen genommen hatten, trieben ihren Spott mit ihm. Sie schlugen ihn, verhüllten sein Gesicht und sagten, »Kannst du hell sehen? Dann verrate uns doch, wer dich geschlagen hat.« Sie stießen noch viele andere Lästerungen gegen ihn aus. Als es dann Tag geworden war, traten die führenden Männer des jüdischen Volkes zusammen, die obersten Priester und die Theologen, und führten Jesus vor ihren Hohen Rat. Dabei sagten sie, »Wenn du der Messias bist, dann sag es uns.« Doch Jesus antwortete ihnen, »Wenn ich es euch sagen würde,
dann würdet ihr mir doch nicht glauben. Und wenn ich euch Fragen stellen würde, so würdet ihr doch nicht darauf antworten. Doch von diesem Zeitpunkt an ist es so, der ewige Menschensohn setzt sich nieder zur rechten Seite des allmächtigen Gottes. Da sagten alle, also bist du der Sohn Gottes? Jesus gab ihnen die Antwort, ihr sagt es doch, dass ich es bin. Da riefen sie, was für eine Zeugenaussage brauchen wir jetzt noch? Wir haben es doch selbst aus seinem eigenen Mund gehört. Jesus vor Pilatus. Da erhob sich die ganze Versammlung und führte Jesus zu Pilatus. Sie fingen an, ihn anzuklagen mit den Worten, wir haben mitbekommen, wie dieser Mann unser Volk aufwiegelt. Er verbietet den Leuten, dem Kaiser die Steuer zu bezahlen und bezeichnet sich selbst als Messias, als König. Da befragte Pilatus ihn, du bist also der König der Juden? Jesus gab ihm die Antwort, du sagst es. Pilatus sprach nun zu den obersten Priestern und der gesamten Volksversammlung. Ich kann bei diesem Menschen nichts entdecken, was strafwürdig wäre. Doch sie bestürmten ihn mit den Worten, er hetzt das einfache Volk auf. Überall in Judäa hat er seine Lehre verbreitet. Er hat damit in Galiläa angefangen und ist bis hierher gekommen. Als Pilatus das hörte, fragte er sie, ob der Mann aus Galiläa stammte. Als er erfuhr, dass er aus dem Herrschaftsbereich von Herodes stammte, schickte er ihn zu Herodes. Der hielt sich in diesen Tagen ebenfalls gerade in Jerusalem auf. Jesus vor Herodes. Als Herodes Jesus zu sehen bekam, freute er sich sehr, denn schon seit geraumer Zeit wollte er ihn unbedingt zu Gesicht kriegen, weil er schon vieles über ihn gehört hatte. Er hoffte nämlich darauf, ein Wunderzeichen von Jesus miterleben zu können. So befragte er Jesus mit vielen Worten, doch der gab ihm überhaupt keine Antwort. Die obersten Priester und die Theologen standen auf und beschuldigten Jesus heftig. Da überschüttete Herodes und seine Soldaten Jesus mit Verachtung und Spott. Sie zogen ihm ein weißes Obergewand an und sandten ihn zurück zu Pilatus. So geschah es, dass Herodes und Pilatus an diesem Tag zu Freunden wurden. Vorher waren sie nämlich Feinde gewesen. Aus der Übersetzung das Buch, Psalm 119, die Verse 113 bis 128. Die Unentschiedenen sind mir verhasst, doch dein Gesetz habe ich lieb. Mein Schutzort und mein Schild bist du. Auf dein Wort habe ich gehofft. Geht weg von mir, ihr Böswilligen. Doch ich will die Gebote meines Gottes beachten. Halte mich aufrecht, so wie du es zugesagt hast, und ich werde leben. Lass mich nicht zu Schanden werden in meiner Hoffnung. Stütze mich, und ich werde gerettet. Dann will ich immer auf deine Gebote achten. Du hast die abgewiesen, die von deinen Geboten abirren, denn nichts als Betrug ist ihr Verhalten. Wie Schlacke wirfst du fort alle Gottesfeinde im Land. Doch ich habe deine Vorschriften lieb. Das Erschrecken von dir lässt meinen Körper erzittern und vor deinen Urteilen empfinde ich Ehrfurcht. Recht und Gerechtigkeit habe ich geübt. So überlass mich nicht denen, die mich unterdrücken wollen. Tritt für deinen Diener ein, so dass es ihm gut geht, so dass die Überheblichen mich nicht unterdrücken. Meine Augen schauen voller Sehnsucht nach deiner Rettung und nach der Zusage, dass du die Gerechtigkeit aufrichtest. Handle an deinem Diener gemäß deiner Güte und lehre mich deine Vorschriften. Ich bin ja dein Diener. Schenke mir Einsicht, so werde ich deine Vorschriften kennenlernen. Es ist Zeit zu handeln, Herr. Sie haben ja dein Gesetz unwirksam gemacht. Darum liebe ich deine Gebote mehr als Gold, mehr als feines Gold. Deshalb habe ich alle deine Anweisungen genau befolgt. Doch jede betrügerische Lebensweise hasse ich. Aus der Übersetzung Neues Leben lesen wir aus Sprüche Kapitel 16, die Verse 10 und 11. Der König spricht mit göttlicher Weisheit, er wird niemals ungerecht richten. Der Herr fordert Gerechtigkeit im geschäftlichen Umgang. Er setzt den Maßstab.

0: Es ist 14 Uhr und 30 Minuten.
1: Zu meiner Tagesroutine gehört es, mit meiner Schwiegermutter zu telefonieren. Sie wohnt 15 Kilometer von uns entfernt in einem Pflegeheim. Und auch ihre 100-jährige Schwester ist im selben Heim. Einmal die Woche besuche ich sie und wir haben immer eine schöne Zeit. Die beiden sind fast taub und ich habe nachher immer einen rauen Hals, wenn ich zu viel gesprochen habe. Deshalb begnüge ich mich meistens damit zu singen. Und sie sprechen auch die Texte mit, weil sie noch manche der alten Lieder kennen. Schön ist es, wenn ich dann wirklich das übers Herz bringe, ganz still zu sein und sie von früher erzählen. Tante Gertrud ist gesprächiger. Sie kann sich noch an vieles viel besser erinnern als die 95-jährige Schwiegermutter. Oft erzählt sie mir aus ihrer Zeit in Ostpreußen, von ihren Eltern, die viel zu früh starben, von ihrer Mutter, dass sie auf dem Sterbebett

Und manchmal schaut sie mich so an und ihre Augen strahlen und sie sagt, Dori, du weißt nicht, wie ich Gott bis heute jeden Tag dankbar dafür bin, dass mich damals die russischen Soldaten nicht bekommen haben. Und mir läuft immer ein Schauer über den Rücken, wenn sie erzählt, wie ihre Jungs geholfen haben, sie zu verstecken. Sagt sie, einmal waren wir in einem Zimmer mit einem riesigen Schrank und sie haben mich da in eine Schublade getan, die Schublade zugeschoben und sich da vorgestellt, so als wäre gar nichts und haben irgendwelche Dinge da gemacht, als die Soldaten reinkamen und nach der jungen Frau suchten. Ein andermal sagte sie, haben die Jungs sie gewarnt und sie ist schnell auf den Heuboden gestiegen, auf einer Leiter und hat sich oben im Heu versteckt. Sie wusste gar nicht, wie sie das machen sollte, bei all dem Staub nicht zu husten und noch eine Lücke zu haben, wo sie atmen konnte. Und schon waren die Soldaten hinter ihr her und haben mit ihren Bajonetten in das Heu gestochen, um zu sehen, ob sich da irgendwo ein junges Mädchen, eine junge Frau versteckt hielte. Aber sie haben mich nicht bekommen, sagt sie. Gott hat mich bewahrt. Und dann erzählt sie viele Dinge von der Flucht. Und dass die 100-jährige Tante noch so viel Herzeleid erleben musste in ihrem Alter, wo ihr jüngster Sohn im Alter von 72 Jahren und 5 Wochen später auch dessen Frau gestorben sind, beide an Krebs. Das hätten wir nie gedacht, dass sie noch ihre Söhne überleben würde. Aber trotzdem ist sie gefasst und ich bin sehr dankbar dafür, dass sie vor einigen Jahren auch die Entscheidung getroffen hat, wirklich ihr Leben ganz Jesus zu geben und seitdem können wir immer zusammen beten. Die Geschichten aus den Nachkriegsjahren sind ja oft schauerlich. Nicht alle Frauen wurden bewahrt. Wir alle wissen, wie schreckliche Dinge damals geschehen sind. Aber es gab auch immer wieder ganz besondere Bewahrungen. In einem Buch, das ich neulich geschenkt bekam, mit lauter wahren Begebenheiten, wahren Erzählungen, fand ich eine Bewahrungsgeschichte. Rufe mich an in der Not, so will ich dich erretten und du sollst mich preisen, heißt es im Psalm 50, Vers 15. Man sagt ja auch, dass die Telefonnummer Gottes 5015 ist und diese Leitung ist nie besetzt. Gott ist immer bereit, uns zu retten aus einer Not, und wir dürfen dann auch nicht vergessen, ihn zu preisen. Lotte Burmuth sagt, die Tür zum Dachboden. Eine Schlesierin erzählte mir ihre bewegende Geschichte. Mit großem Schrecken denke ich noch heute an den 12. Februar 1945. Schon Tage zuvor hatten wir den Kanonendonner gehört und die Lichtblitze am Himmel gesehen. Dann aber rollten die russischen Panzer mit lautem Getöse in unser Dorf ein. In Schlesien. Unser Haus wurde sofort vom Militär besetzt. Meine Mutter lebte mit uns 3 heranwachsenden Mädchen allein in der Wohnung. Mein Vater war noch im Januar 1945 zum Volkssturm eingezogen worden. Meine Mutter bangte um uns 3 Mädchen, denn im Ort waren Gerüchte im Umlauf, in welch schrecklicher Weise manche russischen Soldaten die deutschen Frauen schändeten. So schickte sie uns schnell zu einer alten Frau, die ein uraltes Haus bewohnte. Gemeinsam stellten wir einen großen Kleiderschrank übers Eck. Sobald wir das Gepolter der Stiefel herannahen hörten, versteckten wir uns schnell hinter dem Schrank, wo wir zitterten und bebten, bis die Soldaten wieder das Haus verlassen hatten. Immer hatten wir Angst, dass eine von uns in diesem engen Dreieck husten müsste. Bestimmt wären wir, wie viele andere Frauen, vergewaltigt worden. Unzählige Male stürmten Soldaten in der ersten Nacht in dieses kleine Haus und durchsuchten jeden Winkel. Aber keiner entdeckte uns hinter der Schrankwand. Es war, als hätte Gott allen die Augen zugehalten. Wir blieben bewahrt. Einmal stemmte ein Soldat die Fenster aus unserer Glaskutsche heraus und stellte sie an unsere Hauswand. Was er damit machen wollte, war uns schleierhaft. In einem unbewachten Augenblick holte meine Mutter die Scheiben und schob sie unters Bett. Kurze Zeit später kam der Soldat wieder vorbei, schimpfte und fluchte und suchte nach den Glasfenstern. Er entdeckte die Scheiben natürlich unter dem Bett und bebte vor Zorn. Meiner Mutter und uns Schwestern gelang es jedoch, auf den Dachboden zu flüchten und schnell den Schlüssel abzuziehen. Nun rannte der Soldat schnaubend vor Wut die Bodentreppe hinauf und warf sich mit aller Wucht gegen die Tür. Es krachte fürchterlich. In meiner Not

schrie ich zu Gott. »Lieber Herr, schick bitte einen Engel, der sich schützend vor die Tür stellt, damit sie nicht aufgebrochen wird.« Ich wagte mir nicht auszudenken, was geschehen wäre, wenn der Soldat uns entdeckt hätte. Nach mehrmaligen vergeblichen Versuchen, die Tür aufzubrechen, ging er fluchend davon. Aber am nächsten Tag stand er wieder vor unserem Haus. Meine Mutter und meine großen Schwestern waren nicht im Haus. Schnellen Schrittes ging der Soldat die Bodentreppe hinauf und schlug mit der geballten Faust gegen die verschlossene Tür. Diesmal sprang sie sofort auf. Doch der Raum war leer. Wütend kam er die Treppe wieder herunter. Er blickte kurz zu mir in die Küche, doch er ließ mich in Ruhe. Einem Kind wollte er offenbar keine Gewalt antun. Die Tatsache, dass die Dachbodentür an diesem Tag so leicht aufging, war für mich ein deutlicher Beweis dafür, dass sie am Tag zuvor von Engeln versperrt worden war. Ein Engel ist stärker als der stärkste Soldat.

0: Es ist 15 Uhr.
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2: Hallo und herzlich willkommen zu einer neuen Folge von Deep Talk. Mein Name ist Benjamin Peters und ich bedanke mich, dass du heute wieder eingeschaltet hast. Ja, was steht heute an? Heute machen wir wieder eine Audioreportage, beziehungsweise ich mache eine Audioreportage für euch. Von der Metanoia-Konferenz 2026 in der MBG Lemgo. Eine Audioreportage habe ich schon einmal gemacht für die Predigerkonferenz 2025. Hört auch da noch gerne mal rein, wie das da so war. Also ich werde das wahrscheinlich 1:1 genauso machen wie damals. Ich werde mit ein paar Leuten sprechen, die da Veranstalter sind, werde auch mit Leuten sprechen, die da Teilnehmer sind. Und dann haben wir so einen schönen Mix, damit ihr euch so ein Bild machen könnt, wie das war. Und vielleicht euch dazu entscheidet, sich der Bewegung Metanoia anzuschließen oder vielleicht doch dabei zu sein das nächste Mal, wenn das stattfindet. Oder ist es auch einfach gut, was zu lernen und was mitzunehmen aus den Gesprächen. Die Metanoia-Konferenz steht ganz unter dem Motto der Erneuerung des Herzens. Metanoia kommt von Römer 12, Vers 1 bis 2. Ich lese kurz mal die Verse vor, um die geht es, das sind die Mottoverse dieser Konferenz, dieser Bewegung, also es will auch eine Bewegung sein. Und dort steht, ich ermahne euch nun, Brüder, durch die Barmherzigkeit Gottes, eure Leiber als ein lebendiges, heiliges, Gott wohlgefälliges Opfer hinzugeben, was euer vernünftiger Gottesdienst ist. Und stellt euch nicht dieser Welt gleich, sondern verändert euch durch die Erneuerung eurer Gesinnung, Metanoia, damit ihr prüfen könnt, was der gute, wohlgefällige und vollkommene Wille Gottes ist. Das sind die Verse, worum es geht. Ich freue mich schon auf jeden Fall darauf, auf diese Tage, dass das alles cool wird, dass das alles sehr, sehr segensreich wird. Und ich nehme euch auch auf jeden Fall mit in die Interviews. Es ist einiges geplant. Der Freitag beginnt jetzt erstmal mit einem gemeinsamen Abendessen. Und danach mit der ersten Session der Predigt. Und diese Konferenz ist das tatsächlich so, da hat man dann nicht Workshops zwischendurch, sondern man hat einfach Gesprächsrunden von einem Gesprächsleiter, also Gesprächsrunden von so 15 bis 20 Personen. Und die werden geleitet von einem Gesprächsleiter. Und man tauscht sich einfach aus über das Thema oder über die Themen, die dort gehalten wurden. Mal schauen, wie es wird. Ich freue mich auf jeden Fall und werde erstmal eine Zusammenfassung dessen machen, was am Freitag so passiert ist und euch einen kleinen Überblick geben. Das Metanoia-Movement hat 5 Punkte, die sie sich zu Herzen nehmen, nämlich gemeinsame Nachfolge. Alles steht über gemeinsame Nachfolge in Rechenschaftsbeziehungen, in gemeinsamen Beziehungen. Und es gibt 5 Punkte. Gemeinsam lesen, die Bibel lesen, gemeinsam beten, gemeinsam gehen in die Welt hinaus, gemeinsam geben und gemeinsam dienen. Das sind die 5 Punkte, worum es hier geht. Es gibt auch ein paar unterschiedliche Formate, die auch machen. Es gab jetzt 2025 so Regionaltage von Metanoia, keine große Konferenz wie jetzt dieses Jahr oder 2024. Genau.

0: zu sehen.
1: So, liebe Zuhörer, ich habe jetzt das erste Interview für den heutigen Tag. Ja, sein Name ist Richard Winz. Dankeschön, dass du dich bereit erklärt hast für das Interview.
2: Gerne, gerne.
1: Ja, Richard Winz ist Teilnehmer der Metanoia-Konferenz, aber er hat auch innerhalb dieser Konferenz eine ganz besondere Aufgabe. Erklär das doch mal.
2: Genau, wir wollen uns in einer bestimmten Zeit, das werden wir gleich machen, auf dem Weg quasi, wenn wir in die Stadt gehen und da auch Menschen zu erreichen mit dem Evangelium, da werden wir eine Gebetszeit haben, wo wir für Deutschland beten. Und es gibt einfach vier Bereiche, die wir festgesteckt haben, wo wir auch Material dazu bekommen und wollen einfach in dieser Zeit anhand dieser vier Bereiche für Deutschland, für unser Land beten. Ne? Da geht es dann zum Beispiel um, ein Punkt ist Erweckung in Ostdeutschland, dass in Ostdeutschland etwas passiert. Ein anderer Punkt wäre die bestehenden Gemeinden in Deutschland, dass wir da beten für die Gemeinden. Auch für uns als junge Generation wollen wir beten, dass wir aufstehen, den Mut haben, Christus zu bekennen, echte Nachfolge zu leben, kompromisslos zu leben und so weiter. Und der letzte Part ist, dass wir auch für unsere Regierung beten, für die Menschen, die verantwortlich sind, die Gott auch eingesetzt hat und die vor Mensch und Gott verantwortlich sind für unser Land. Auch für die wollen wir beten, weil Gott uns dazu einen Auftrag gibt. Genau, wir möchten gerne dafür beten, dass wieder Gottesfurcht in unser Land kommt, dass Menschen zum Glauben kommen, die auch in verantwortungsvollen Positionen sind. Genau, und so teilen wir uns das Gebet für unser Land auf.
1: Ich würde auch grundsätzlich auch, sag ich mal, die Einschätzung mitgeben, dass diese Konferenz auch ganz auch unter dem Motto steht, dass man relativ viel aktiv selber macht und aktiv selber dabei ist, nicht nur konsumiert, sondern dass man auch was tut. Wir haben die Gesprächsrunden zum Beispiel jetzt hier. Anstatt jetzt so einzelne Workshops haben wir jetzt halt hier diese Gesprächsrunden, wo wir nach den Themen, nach dem Gottesdienst, nach den Predigten, dass wir da quasi halt das Gespräch untereinander suchen in einer Gruppe von ja 10, 20, 30 Menschen und dass man sich da dann, sag ich mal, austauscht, wo sich jeder wirklich einfach beteiligen kann. So, du bist da ja einer der Gesprächsleiter. Wie war das bisher für dich von der Erfahrung her, wie die Gesprächsgruppen auch funktioniert haben?
2: Ich fand, das war eine sehr gute Idee von den Veranstaltern. Und ich kann jetzt nur für unsere Gesprächsrunde quasi sprechen, aber ich fand das ganz gut, weil wir jungen Leute sind einfach in einer digitalen Zeit aufgewachsen und wir verlernen das Miteinander. Ja, die digitale Welt lässt uns vereinsamen in unserem Alltag und wir wollen hier eigentlich einen Gegenpol setzen. Wir wollen gemeinsam beten, wir wollen gemeinsam die Bibel lesen, wir wollen gemeinsam uns austauschen über die Bibel, wir wollen gemeinsam evangelisieren, die Dinge wollen wir einfach gemeinsam machen. Und diese Gesprächsrunde passt einfach super ins Konzept. Wir reden über die Predigt, wir reden auch ganz praktisch über die Predigt. Was bedeutet das für mein Leben, für meine Nachfolge, für meinen Alltag? Wir erzählen ganz offen, vielleicht auch von Erfolgen und Niederlagen aus unserem Leben und werden da auch ein bisschen ehrlich einfach voreinander. Und ich glaube, das tut ganz gut. So habe ich das erlebt, so bisher in den Gesprächsrunden. Und dann lernen wir dadurch auch, das können wir auch mit nach Hause nehmen, dieses Reden über geistliche Inhalte. Wir sind Christen, wir haben ein Ziel, das uns verbindet, ein Gott, der uns verbindet. Also lasst uns auch über diesen Gott reden. Genau.
1: Genau, ja. Also wir sind tatsächlich in derselben Gesprächsrunde gewesen und ich muss auch selber sagen, ich finde das auch sehr, sehr gut bisher gelungen. Also man kann sich über unterschiedliche Sachen aus, wir haben uns zum Beispiel darüber unterhalten, so wie das so mit Mentoring ist. Braucht man einen? Wie findet man das überhaupt heraus? Oder wie das mit Freundschaften ist zum Beispiel? Oder wie man, sag ich mal, von Jesus erzählen kann mit seinem Kumpel oder mit seinen Freunden? Wie man das, sag ich mal, authentisch auch leben kann. Also wie gesagt, sehr, sehr viel hier auch unter dem selber nachdenken, selber machen, hier selber auch viel beten oder wir haben viel Gebet auch, Gebetsorganisation auch gehabt. Und wir gehen ja jetzt natürlich auch raus, ne? Und da machen wir auch tatsächlich wieder so eine Runde. Freust du dich schon darauf?
2: Absolut, ja. Also ich finde das super, weil das hat noch ein weiteres Konzept. Nicht nur haben wir jetzt die Gesprächsrunde untereinander und lernen miteinander über geistliche Dinge zu reden, sondern wir sind gleichzeitig noch ein Zeugnis, weil das Christentum sich ja aus der Öffentlichkeit quasi komplett zurückgezogen hat in Deutschland oder zumindest auf dem Rückzug ist, sagen wir es mal so. Und wir gehen jetzt in die Stadt und reden da einfach in 20er-Gruppen in der Stadt, wo uns alle sehen, mit der Bibel in der Hand über das, was wir gehört haben in der Predigt. Ich finde das super. Ja, wir müssen unseren Glauben nicht verstecken und wir haben gar keinen Grund, ihn zu verstecken. Wir werden auch nicht verfolgt dafür. Wir dürfen das, also lass uns das machen. Wir gehen raus und zeigen ganz öffentlich, es ist gar nicht so, dass hier keiner mehr an Jesus glaubt. Wir glauben an Jesus, wir folgen Jesus und wir machen das auch in der Öffentlichkeit.
1: Also sag ich mal so, der Aspekt, sag ich mal, der Normalisierung von dessen, dass man wirklich noch Jesus nachfolgt in der Gesellschaft, dass man das auch sieht, dass man das auch hier, sag ich mal, auch ganz klar in der Realität zeigen kann. Also das eine ist es ja, das digital zu zeigen, finde ich, wenn man jetzt vielleicht so, was weiß ich, Influencing macht dort für christliche Themen oder so. Das andere ist es natürlich, das auch in der Realität zu leben, ne, das ist ja auch ein sehr, sehr schöner Aspekt. Ja, und wie gesagt, wir machen da diese Gesprächsrunde, aber wir singen natürlich auch zweimal für 30 Minuten. Da bin ich schon mal gespannt. Wir sind 450 Leute, ne? Freust du dich da auch drauf? Kannst du gut singen?
2: Ja, ob ich gut singen kann, müssen vielleicht die anderen beurteilen, das weiß ich nicht. Aber ich freue mich absolut. Also das hilft natürlich auch. Sind wir ganz ehrlich, in der Öffentlichkeit haben wir alle manchmal so einen Anflug von Menschenfurcht, wo wir dann einfach ins Gebet gehen müssen, wenn wir uns kurz zurückziehen müssen. Wir erleben das auch selber, wenn wir auf der Straße sind und so bei uns in der eigenen Stadt, dass das herausfordernd ist, ja, vor Arbeitskollegen. Manchmal schluckt man erstmal, man nimmt sich kurz einen Moment und dann erst traut man sich irgendwie was zu sagen, ne? Aber mit 450 Menschen ist das was ganz anderes. Gemeinsam nachfolgen in der Öffentlichkeit und auch bezeugen in der Öffentlichkeit ist leichter. Und es kann ein guter Start sein für viele, die vielleicht in der Öffentlichkeit noch nie Jesus bekannt haben, die sich vielleicht taufen lassen haben in einem christlichen Rahmen, wo viele Verwandte oder eben andere aus der Gemeinde da sind. Aber jetzt gehen wir zu den Leuten, die Christus nicht kennen und bezeugen da, dass wir einen Herrn haben. Und das laut und deutlich und hörbar, finde ich sehr gut.
1: Jo, ich hätte noch eine letzte Frage an dich. Die Konferenz ist zwar jetzt noch nicht vorbei, aber ich würde dich nochmal die persönliche Frage stellen. Was konntest du selber für dich bisher mitnehmen? Also was ist so das Wichtigste, was dir bisher am wichtigsten geworden ist in dieser Konferenz?
2: Also zum einen freue ich mich sehr, dass viele junge Leute Christus nachfolgen wollen. Das freut mich sehr als Jugendleiter auch, weil das nicht selbstverständlich ist. Was ich persönlich mitnehme, ich fand gerade die Ansprache, die wir jetzt gerade eben eigentlich hatten, eine Ermutigung zum Gebet. Wir müssen nicht nur eine Generation sein, die irgendwas reißt, die irgendwas macht, die irgendwas auf die Beine stellt, sondern eben auch eine Generation, die wieder das Gebet in den Fokus rückt. Und ich fand die Ansprache sehr gut. Ich habe die gebraucht und ich glaube, wir als junge Leute haben das gebraucht, wachsam zu sein durch Gebet, im Gebet. Und ja, was werden wir erreichen in dieser Welt, wenn wir nicht beten? Wenn wir nicht diese komplette Abhängigkeit zu Gott haben und das auch ganz klar zum Ausdruck bringen und halt in der Kraft, die von Gott kommt, nach draußen gehen. Das war etwas, was mich angesprochen hat persönlich, wo ich auch Dinge verändern möchte, auch einfach ganz klar den Schluss dazu gefasst habe, zu wachsen im Gebet. Und das war etwas, was ich auf jeden Fall jetzt schon mitnehme.
1: Amen. Also mich hat das auf jeden Fall auch gesegnet. Vielen Dank dafür für das Interview. Bis dann.

0: das zweite Interview, was wir heute führen. Wir haben hier vor uns Raphael Treise, Mitarbeiter der Bibelmission. Er ist mit am Organisationsprozess beteiligt der Metanoia-Konferenz. Ja, danke, dass du dich dazu entschieden hast, dieses Interview zu führen.
1: Ja, sehr gerne. Danke für diese Option.
0: Ja, als Organisator kann ich es mir auch nur vorstellen, dass man da, oder als Mitorganisator, dass man da extremst viel mit Arbeit hat und zu tun hat. Wie lange im Voraus oder im Vorlauf plant man denn so eine Konferenz eigentlich?
1: Ja, fairerweise muss ich dazu sagen, das Organisationsteam hat ja hauptsächlich die MBG Lemgo gestellt. Das heißt, so die aktive Planung war eher inhaltlich im Prinzip bei uns. Ja, im Prinzip seit der letzten Konferenz, also 2024, direkt nach der Konferenz haben wir uns dann dran gemacht und uns gefragt, was wird die nächste Konferenz sein.
0: Und wann seid ihr dazu gekommen sozusagen, wir reden jetzt über den Petrusbrief?
1: Das ist eine gute Frage, wenn ich jetzt so spontan antworte, ohne gründlich nachzuschauen. Ich denke, das wird vor etwas mehr als einem Jahr gewesen sein. Kann aber auch sein, dass ich mich da an der Stelle vertue. Es ist ja immer so, dass wir für die Metanoia-Konferenz einen Haupttext suchen, der verschiedene Bereiche abdeckt. Und ja, alles ist, kann man gut predigen, aber es gibt eben manche Texte, die für so einen Kontext ja noch greifbarer und vielleicht noch kompakter sind. Und das ist eben hier bei 1. Petrus 4 der Fall.
0: Wir haben jetzt die Themen teilweise gehört schon, also da kommt ja noch was auf uns zu. Jetzt sind wir erstmal draußen. Zur Erklärung, ich führe dieses Interview auch kurz bevor wir jetzt rausgehen und dort tatsächlich dann auch in der Stadt zweimal für 30 Minuten singen und dann auch noch dort unsere Gesprächsrunden haben, vollgepackt mit Bibeln und alles Mögliche. Ja, wie seid ihr denn darauf gekommen, das so in Lemgo interaktiv zu machen?
1: Also Metanoia, für diejenigen, die das nicht kennen, Metanoia Movement soll nicht einfach eine Konferenz sein, sondern die Konferenz ist Teil von Metanoia Movement. Es geht im Prinzip darum, dass Jugendliche in Deutschland aktive Nachfolge leben. Und wir glauben, dass eine Konferenz ein gutes Mittel ist, aber niemals den Alltag irgendwie widerspiegelt oder in irgendeiner Weise die Normalität ist. Und wir wissen auch, dass mit Predigten hören nicht alles getan ist. Und deswegen haben wir schon bei den Regionaltagen angefangen, sozusagen uns zu überlegen, wie können wir das, ich sag's mal so, die PS auf die Straße bringen. Das, was wir hören, wie wird das irgendwie, wie entwickelt sich das zu einer echten Kraft im Alltag? Und ja, da ist es ganz einfach so, dass wir bei den Regionaltagen immer versuchen, eine Aktion, die die Gemeinde vor Ort schon macht, sei es zum Beispiel eine Arbeit mit Obdachlosen oder ein Singen im Krankenhaus, wenn die Gemeinde so etwas schon macht, dass wir uns da einklinken und sozusagen bei den Regionaltagen und dann auch auf der Konferenz das Ganze noch verstärkt machen. Und deswegen gehen wir jetzt hier auf die Straße mit wahrscheinlich etwa 450 jungen Leuten, um eben zu zeigen, ey, das, was wir gehört haben, das ist nicht nur Kopfwissen, sondern das wollen wir auch bekennen öffentlich und wir schämen uns nicht für das Evangelium.
0: Ja, genau, ich habe jetzt auch schon einen anderen Interviewpartner gehabt, da haben wir auch schon darüber geredet. Ja, also diese Konferenz steht auch so ein bisschen unter dem Motto von, wir wollen interaktiver sein, wir wollen auch Interaktives machen. Wir haben ja auch diese Gesprächsrunden anstatt so einfache Workshops. War das da auch der Hintergedanke bei euch?
1: Die Gesprächsrunden bieten halt eine mega Möglichkeit, das, was man gehört hat, irgendwie, ja, sich darüber auszutauschen. Seminare haben auch einen Vorteil, hatten wir aber auch schon. Der Gedanke hier ist eben, dass jeder irgendwie zu Wort kommen kann. Und Alltag betrifft eben nicht nur diejenigen, die ein Seminar leiten oder die in der ersten Reihe sitzen, sondern jeden auf der Konferenz. Und deswegen wollen wir, dass die Nachfolge besprochen werden kann. Also hier kommt es dann in Gesprächsrunden auch wirklich auf den Punkt, was heißt das denn jetzt für mich konkret? Und ja, auf jeden Fall gehört das auch dazu.
0: Also wir sind ja jetzt hier schon relativ, also weit fortgeschritten in der Konferenz, aber wir sind noch nicht fertig. Was uns ja noch heute Abend erwartet, ist auch so mit Albert Frösel, der noch eine Podiumsdiskussion anleitet. Weißt du schon da, worum es gehen wird? Also wie ist das denn thematisch aufgebaut? Wie viel wisst ihr schon vorher, was jetzt die einzelnen Prediger oder die einzelnen, was die jetzt so ungefähr sagen werden. Ihr habt ja auch Edgar Lück eingeladen, das ist auch meine zweite Frage. Ihr habt ja erst das Thema und dann habt ihr den Prediger eingeladen. Wie sieht denn da so der Prozess dann so hinter verschlossenen Türen dann genau aus?
1: Nee, tatsächlich hatten wir zuerst den Prediger, weil ich würde behaupten, je nach Prediger, also du solltest einen Prediger auswählen, dem du eigentlich fast egal welchen Text gibst, er ist mit der Bibel so zu Hause, in der Bibel so zu Hause, er wird den Text erklären und auslegen hoffentlich. Genau, und Edgar hatten wir sofort im Kopf eigentlich von Anfang an, nach der letzten Konferenz. Ja, das ist gar kein großer Prozess. Man hat im Blick, man bekommt Sachen mit, wo Leute schon gepredigt haben. Und man will auch, ja, vielleicht jemanden, der zu einer jüngeren Generation passt und der gleichzeitig natürlich trotzdem einfach nur das Wort Gottes predigt. Von daher, das ist jetzt gar nichts Großes gewesen. Wir haben da auch nicht lange, es war gar keine große Überlegung. Also das war irgendwie sehr ersichtlich in der Zeit. Das war, wie gesagt, 2024. Deine zweite Frage war bezüglich des Themas und bezüglich dem, was wir im Vorfeld wissen. Ja, also Edgar, derjenige, der predigt, der bedarf sich austoben sozusagen in dem Text, solange er sich eben an den Text hält. Und das, da haben wir volles Vertrauen, das ist ja gar keine Frage. Wir wissen insofern das grobe Thema, geben das halt vor und dann liegt es eben am Prediger, die Botschaft zu bringen. Für heute Abend, da wird es um Jüngerschaft gehen. Albert Fröse wird über Jüngerschaft reden. Er, der ja in Kasachstan über viele, viele Jahre im Prinzip mit jungen Leuten auf engstem Raum gelebt hat und sie angeleitet hat. Und ja, insofern, die Sachen weiß man, aber am Ende ist es auch Gott, der den Mund auftut und der die Herzen bewegt, ne?
0: Was war denn so jetzt zum Organisieren? Du hast jetzt darüber geredet, ja, der Auswahlprozess des Predigers war jetzt relativ klar ersichtlich. Was war denn jetzt für die Organisation so eine besondere Herausforderung?
1: Wie gesagt, die Organisation hier vor Ort hat vor allem das Team aus Lemgo gemacht. Eine Herausforderung war, dass wir so viele Anmeldungen von relativ weit her hatten. Das heißt, viele kamen hier nicht aus dem Kreis Lippe, sag ich mal, sondern von sehr, sehr weit her. Ein Beispiel zum Beispiel der Bodensee. Also Leute sind am Freitag um 9 Uhr morgens losgefahren, habe ich gehört, damit sie pünktlich um 17.30 Uhr zum Abendessen kommen. Und das erschwert es, weil man nicht hier vor Ort die Übernachtungsplätze eben, also man muss weise mit den Übernachtungsplätzen umgehen. Ja, so dass im Prinzip Leute, die aus Hannover kommen oder aus Espelkamp, die ja auch eigentlich ein Stück fahren, dass die leider nach Hause fahren und dann am Morgen wiederkommen.
0: Ja, das ist dann natürlich, sag ich mal, eine Herausforderung dann, aber das Heim hat auch nur begrenzte Plätze, ne? Das ist ein bisschen so eine schwierige Sache. Jetzt am Ende nochmal eine persönliche Frage. Worauf, also wie gesagt, die Konferenz läuft jetzt schon ein bisschen, worauf hast du dich denn im Vorfeld der Konferenz am meisten gefreut? Oder beziehungsweise kommt das denn noch, worauf du dich am meisten freust?
1: Ich freue mich durchgehend, ehrlich gesagt. Es sind die Begegnungen, denke ich, mit den Menschen. Und es ist der Impact oder der Einfluss, der im Prinzip auf der Konferenz gemacht wird und den du dann schon siehst. Eine Konferenz ist, denke ich, dann gelungen, wenn man etwas mitnimmt und wenn es schon auf der Konferenz irgendwie so einen Aha-Moment gegeben hat, bei einer Predigt, bei der Gesprächsrunde, wie auch immer, wo du weißt, okay, das wird nicht morgen verblassen, sondern das wird prägen. Uns ist allen bewusst, dass mit der Konferenz auf keinen Fall irgendwie die Nachfolge getan ist. Das ist uns klar. Aber wenn die Leute sich denken, ich bin ein Stück weitergekommen in meinem Glaubensleben, ich weiß ein Stück mehr, wo ich anpacken muss, ich brauche jetzt dies und jenes, dann ist schon viel passiert. Ja, die Begegnungen mit den Leuten, es ist mega schön zu sehen, wenn sich langsam aber sicher so ein Netzwerk bildet, weil Metanoia Movement möchte eine Bewegung sein. Wir sind keine Gemeinde, wir sind hier auch nicht als ganz fester, als Bund oder sonst irgendwas, ganz gar nicht. Wir wertschätzen die Ortsgemeinden, wir möchten, dass die Leute in ihren Ortsgemeinden aktiv sind. Und dann aber zu sehen, man lernt sich kennen und man wird so ein loses Netzwerk von einfach gleichaltrigen Jesus-Nachfolgern, die es ernst meinen und die an ihrem Ort in der Ortsgemeinde dienen. Und diese Menschen zu treffen, das macht einfach Freude.
0: Ja, also ich freue mich tatsächlich am meisten auf, jetzt darauf, auf die Straße zu gehen. Und wir haben es tatsächlich schon eilig, wie ich auch gerade mitbekommen habe. Also würde ich jetzt das Interview dementsprechend beenden. Ich bedanke mich, dass du dich bereit erklärt hast, das Interview mit mir zu führen.
1: Ja, sehr gerne.
0: Und ja, dann sehen wir uns gleich

0: Wir haben hier jetzt unser drittes Interview an diesem Samstag. Dieses Mal ist es abends. Das Programm, das komplette Programm, außer bisher die Gemeinschaft, ist durch. Und ja, wir haben hier eine Interviewpartnerin neben uns sitzen. Dürfen wir deinen Namen erfahren?
1: Ja, ich bin Nathalie Wiebe.
0: Ja, Nathalie Wiebe bei uns von der MWG Lemgo, ne? Also auch Gastgebergemeinde. Ja, wir haben jetzt ja den Freitag schon erlebt und den Samstag auch. Und ich stelle mir jetzt mal die Frage, so, was hat dir am Freitag denn so am besten gefallen?
1: Freitag würde ich tatsächlich sagen, also der Start mit dem Abendessen gemeinsam war richtig cool. Mit den Leuten da schon mal zu sitzen, irgendwie mit Leuten ins Gespräch zu kommen. Und direkt der Start mit dem Thema, weil es direkt richtig, richtig intensiv wurde und wir direkt abgeholt wurden in die ganze Thematik von diesem Wochenende und direkt angeregt wurden, darüber nachzudenken, weil wir danach ja auch eine Gesprächsrunde hatten in verschiedenen Gruppen, in kleinen Gruppen. Und das war schon mal ein sehr, sehr guter Start und ein sehr, sehr guter Segen auch für den weiteren Verlauf von diesem Wochenende.
0: Du hast jetzt ja die Gesprächsrunden angesprochen. Also ich habe schon mit jetzt einem Leiter von den Gesprächsrunden geredet, was seine Perspektive so ist. Und jetzt mit Raphael habe ich auch geredet, die sich das ja so ausgedacht haben. Aber es ist jetzt ja interessant, auch mit jemandem zu sprechen, der quasi Teilnehmer der Gesprächsrunde ist oder der Gesprächsrunden. Ja, wie fallen die dir bisher auf? Läuft das bei euch gut? Ist das ganz cool, die Idee? Wie fühlt sich das da so für dich an?
1: Also das ist vom Prinzip tatsächlich, wie ich das von unserer Gemeinde kenne, mit den Gruppen, mit den Jugendgruppen. Und ich muss echt sagen, am Anfang ist man natürlich so, ja, wie wird das? Werden die Leute offen sein? Wird man selber offen sein können, das Private teilen können und so? Aber ich habe es als richtig großen Segen empfunden, weil unterschiedliche Leute sich beteiligt haben, immer wieder was gesagt haben, man andere Perspektiven bekommen hat auf die Fragen und teilweise auch selber Fragen stellen konnte, auf die die anderen geantwortet haben oder irgendwie einen Gedanken gegeben haben, einen Tipp gegeben haben. Und ich durfte einfach wieder feststellen, wie wertvoll dieser Austausch miteinander ist und gerade auch im kleineren Kreis, wodurch auch dieses Eis aufgebrochen wurde zwischen den Leuten, ne? Ich meine, wir sind hier mit 400 Jugendlichen, über 400 Jugendlichen, da wird man nicht mit allen reden können, auch nicht an einem Wochenende. Und deswegen fand ich das richtig, richtig schön, dass man so einen kleinen Teil von dieser großen Masse hatte und da einfach einzelne Leute ein bisschen kennenlernen konnte.
0: Genau, so viel zum Freitag. Auch am Samstag gab es ja Gesprächsrunden, aber da gab es auch ganz viel andere Sachen. Was hat dir denn jetzt an diesem Samstag bisher am meisten gefallen?
1: Ich muss tatsächlich, also der Einsatz war Hammer. Also es gab ja Gesang und dann eben die Gesprächsrunden wieder. Also wir haben das ja dann draußen gemacht. Das war natürlich voll der Segen, was aber auch einfach daran lag, dass man halt wieder mit seinen Leuten zusammen saß. Aber es war trotzdem cool, draußen zu sein und dadurch auch sichtbar für andere und dann halt eben später zu hören, dass Leute dann irgendwie drüber geredet haben, sie gefragt haben, was machen die da, warum machen die das, und es war für mich tatsächlich auch extrem ermutigend zu sehen, während wir gesungen haben, wie einige von uns konkret bewusst auf andere zugegangen sind, um mit ihnen über das Wort zu reden oder die Bibel weiterzugeben, mit ihnen ins Gespräch zu kommen. Und ja, es gab so einen Moment, wo ich einfach dachte, boah, ich bin gerade so dankbar, dass wir gerade aus so vielen unterschiedlichen Gemeinden in Lemgo zusammenkommen, um unserer Stadt, die wir halt aus Lemgo kommen, zu dienen. Mit so vielen. Und das Wetter war hammergesegnet für diesen heutigen Tag, für diesen Einsatz. Aber ich muss wirklich sagen, so richtig auftanken tue ich an diesem Wochenende von der Gemeinschaft natürlich, aber wirklich von diesen Themen. Also das ist wirklich ein Thema, das sauge ich förmlich auf, weil es mir so viel Input gibt für meinen Alltag, aber auch genauso mich extrem herausfordert für meine Nachfolge.
0: Also ich muss auch sagen zu den Themen, ich finde, man hat bisher vieles angesprochen, so ist das mein Gefühl, was mir heutzutage manchmal so, sag ich mal, in der Christenheit in Anführungszeichen, aber was mir manchmal so ein bisschen gegen den Strich geht, sage ich jetzt mal so. Das fand ich sehr, sehr interessant. Ich fand das super, dass wir am Freitag Thema hatten, er mit 1. Petrus 4 anfängt und dann sagt, ja, es ist Zeit, sag ich mal, neu anzufangen, so von den Sünden loszulassen, so, weil wir es auch können. Und dass man heute auch viel, viel, viel darüber geredet hat, zu sagen, ja, es geht nicht um die Zahlen, es geht nicht darum, möglichst viele, es geht nicht darum, dass man das angepriesen hat, sondern Jesus zum Beispiel, ich stelle, Lukas 14 war das jetzt, Lukas 14, 25 fortfolgend, wenn ihr das mal lest, da steht drin. Also wenn man die liest, denkt man, Jesus hat alles dafür getan, dass möglichst wenig ihm danach nachfolgen. War das auch so ein Aspekt für dich, dass man da halt vieles angesprochen ist, was halt nicht so gut klingt, was nicht so wohl klingt, ist wie, ja, wenn so Jesus ist in deinem Leben, dann läuft alles besser oder sowas, sondern dass man halt so wirklich auch mal herausgefordert wird und man sagt, das ist eine Aufgabe?
1: Genau, also das kann ich 100% so unterschreiben. ich durfte Edgar ja auch schon mal hören, als er bei einer Willingen-Freizeit bei uns dabei war. Aber an diesem Wochenende habe ich ihn persönlich nochmal ganz anders kennengelernt, im Sinne von, ich habe richtig sein Feuer gesehen für Jesus. Und wie er das, was er gesagt hat, wozu er uns ermutigt hat, wo er uns herausgefordert hat, auch wirklich selbst gemeint hat. Und ich muss ehrlich sagen, durch jedes einzelne Thema und speziell tatsächlich heute dann, durch Alberts Thema gerade eben, ich habe richtig gemerkt, ich bin richtig herausgefordert. Also richtig diese Bequemlichkeit in mir oder dieses, ja, ich will halt aber gerne in meiner Komfortzone bleiben, er hat da voll reingesprochen. Also ich würde definitiv sagen, dass das wirklich ein sehr herausforderndes Thema war, vor allem auch immer wieder dieser Aspekt von dem Jetzt, ne, von dem Heute, weil wir ja auch so gerne, da haben wir in unserer Gesprächsrunde auch drüber gesprochen, so gerne, aber wenn wir irgendwas ändern wollen, sagen wir ja beim nächsten Mal. Aber es ist halt eben jetzt die Zeit, ne? Also wie du auch gesagt hast, es gibt so viele verschiedene, aber auch kleine Aspekte, die für mich auch neu bewusst geworden sind, wo ich extrem herausgefordert bin, wo ich wirklich nochmal für mich drüber nachdenken muss, nochmal innegehen muss und gucken muss, wo steht mein Leben in Bezug auf diese Punkte. Aber es wird definitiv herausfordernd, das auch wirklich im Alltag umzusetzen, ne?
0: Ja, also wirklich sehr interessant und sehr starke Themen. Ich weiß nicht, ob du dich jetzt wiederholen müsstest, wenn ich die Frage stelle. Ich stelle die jetzt aber trotzdem so auf Risiko. Einfach von jetzt den ganzen Themen, wenn du jetzt so zusammenfassen müsstest in 2, 3 Sätzen, so was ist dir persönlich am wichtigsten geworden?
1: Es ist tatsächlich, weil mich das Thema vorher schon beschäftigt hat, das Wort jetzt. Im Hier und Jetzt, im Heute, kann ich etwas ändern, kann ich etwas bewirken, habe ich einen Einfluss auf mein weiteres Leben, auf meine Zukunft. Wie gesagt, persönlich einfach, weil mich das Thema vorher schon beschäftigt hat und Gott dadurch jetzt nochmal zu mir gesprochen hat. Und dieser Aspekt der Nachfolge, was Nachfolge wirklich bedeutet, dieser Aspekt von, ich gebe wirklich alles hin. Und wodurch schaffe ich das? Ich schaue auf Jesus. Das war, glaube ich, am ersten Abend. Da hatte Edgar das nochmal so betont und hat nochmal gesagt, Jesus hat sein Leben für uns hingegeben. Und diese Frage muss ich mir stellen. Verstehe ich das, was er da für ein Opfer gebracht hat? Und bin ich bereit, mich selbst als dieses Opfer hinzugeben, um Jesus zu dienen? Das würde ich sagen, sind so die Aspekte, die mir so besonders nah ans Herz gegangen sind.
0: Ja, also das ist bei mir tatsächlich auch relativ ähnlich, was mir noch jetzt auf jeden Fall sehr, sehr stark eingefallen ist, ich weiß nicht, ob er es 1:1 so formuliert hat, aber Edgar hat auch gesagt, wenn wir so leben und uns fragen, ja, wie leben wir so als Christen und sowas alles, dann geht es darum zu sagen, wir nehmen uns aus der Gleichung, unsere Wünsche, unsere Dings, was wir gerne wollen und sowas alles, unser Bestehen auf unser Recht hier auf der Welt, das nehmen wir alles aus der Gleichung. Darum geht das einfach nicht mehr, sondern es geht darum, den Willen Gottes zu vollbringen, sag ich mal so, und einfach diese frohe Botschaft weiterzugeben, dafür zu leben, weil das ist das, was zählt. So, das ist alles so, du bestehst auf dein Recht, du bestehst auf deinen Willen und sowas alles, das wird alles dadurch egal. Das ist so das Prinzip der Nächstenliebe quasi nach Philipper 2. So, Jesus hat sich dahin gegeben und wir sollen in der Gesinnung des Christus sein. Und die Gesinnung Christus war es, er hielt es nicht fest, wie ein Raub Gott gleich zu sein, kann man quasi sagen. Also, ja, das, er hat es nicht so an sich festgehalten wie, da, das ist meins oder das ist, also, das ist doch meins. Nein, er hat das alles weggegeben. So, er hat seine ganze Position weggegeben. Er hat sich, also es gibt nicht mehr Demütigung, die erfahrbar ist, grundsätzlich davor und danach, als dass Gott selber quasi ganz unten am Kreuz angekommen ist. Es gibt nicht mehr Demütigung. Wir könnten, also selbst wenn wir unendlich gedemütigt werden auf dieser Erde, wir könnten nicht so gedemütigt werden, wie Jesus gedemütigt wurde, weil wir einfach von einer viel niedrigeren Position starten. Und das ist die Gesinnung des Christus. Und ja, um wieder den Ball an dich zu spielen, es ist schon extremst herausfordernd, oder? Also wenn man sich so darüber wirklich Gedanken macht und ja, wie geht man dann damit um oder wie kann, wo kann man dann da ansetzen?

0: wie auch bei Gottes Wort, sondern halt wirklich auch zu sagen, okay, wie setze ich das jetzt aktiv in meinem Leben um? Das ist so ein Punkt, der ist immer wieder herausfordernd für mich, weil ich mich immer wieder frage, wie mache ich das denn praktisch jetzt? Wie kann ich das angehen? Aber auch da wieder das Gebet, ne? Also zuerst mit Gott besprechen, darüber mit ihm reden, zu reflektieren, okay, was spricht das in meinem Leben? Wo wurden Punkte in meinem Leben angesprochen, wo ich merke, boah, das lebe ich gar nicht oder irgendwie ist das nicht Teil von meinem Leben? Und dann halt eben im nächsten Schritt zu gucken, okay, wie kann ich das aktiv tun oder auch mit anderen dann vielleicht darüber zu sprechen? Vielleicht kommt man dann auf Ideen oder man sagt gemeinsam, ne? Kann ja Gott auch so führen, dass man gemeinsam sagt, ey, das hat mich voll angesprochen, komm, wir gehen jetzt eine Jüngerschaftsbeziehung ein oder wir gehen eine Rechenschaftsbeziehung ein oder so. Aber da halt eben auch dieser Aspekt nochmal von diesem Wochenende, dieses Gemeinsam, das ist halt dieses Wertvolle, wo wir richtig von zehren können, auch geistlich, ne?
1: Ja, also du hast es gut gesagt, ich kann auch nichts weiter hinzufügen. Als jetzt Teilnehmerin dieser Metanoia-Konferenz, würdest du es weiterempfehlen? Als letzte Frage, so als Fazit, was wir da ziehen können. Also ich glaube, das ist ja so, dass die Konferenz jetzt alle 2 Jahre stattfinden soll, als Teil der Bewegung. Das ist nicht die Konferenz, sondern die Konferenz ist Teil der Bewegung. Mehr dazu auf der Website zum Beispiel, metanoia-movement.org. Aber so als Fazit, also würdest du das, also kannst du es weiterempfehlen, hier Teilnehmer zu sein?
0: Ich kann es definitiv weiterempfehlen, weil es halt eben dieser Aspekt von gemeinsam ist. Und natürlich muss man fragen, mit welcher Motivation komme ich hier hin? Aber ich finde es, also ich wurde jetzt wieder bestätigt, geistliches Wachstum kann hier stattfinden. Dieser Austausch miteinander, dadurch spricht man aus seinem Leben in das Leben von jemand anderem oder genau andersrum, was extrem ermutigend ist. Und es sind so viele, viele verschiedene Aspekte, die ermutigen, wo man zum Beispiel, wie wir heute sehen durfte, wie so ein Einsatz aussehen kann, wie man aktiv auf andere Menschen zugehen kann, das weitergeben kann. Und so kommt man dann von der Theorie direkt zur Praxis. Und es sind so viele verschiedene Elemente hier mit drinne. Und das ist einfach, es ist einfach bereichernd. Also ich bin vor allem wegen den Themen gekommen. Aber wie gesagt, dieser Aspekt von Gemeinde, von Gemeinschaft, gemeinsam darüber nachdenken, gemeinsam beten vor allem auch. Also alle Aspekte, die halt um dieses Jahr hier geht, wurden ja auch im Endeffekt dann gelebt. So, ne? Und deswegen würde ich ganz klar sagen, dass man natürlich nicht nur von solchen Konferenzen leben kann, nicht nur von Event zu Event leben sollte, aber um geistlich aufzutanken, sich neu auszurichten, Kontakte zu knüpfen vielleicht auch, ne? Hier können ja halt auch Beziehungen, Freundschaften und all das entstehen. Das sind ja alles wertvolle und wundervolle Sachen, würde ich definitiv sagen. Also es ist genial, dass diese Idee überhaupt entstanden ist, dass sie in die Praxis umgesetzt wurde und ich würde mich jederzeit wieder anmelden.
1: Ja, dann für die Teilnahme am Interview. Danke, dass du dich dazu bereit erklärt hast.
0: Gerne.
1: Und lieber Zuschauer, ich hoffe, du kannst auch aus diesem Interview etwas mitnehmen und bis zum nächsten Mal.

0: So, liebe Zuhörer, wir haben jetzt einen weiteren Interviewgast, nämlich der Hauptredner der Konferenz, Edgar Lück.
1: Ja, hallo.
0: Hallo. Ja, ich freue mich, dass ich dich auch vors Mikrofon bekommen habe und ich bin schon ein bisschen aufgeregt, muss ich sagen. Aber ja, die Konferenz ist jetzt quasi vorbei. Es gibt noch ein gemeinsames Mittagessen gleich. Darauf freuen wir uns, deswegen beeilen wir uns auch ein bisschen. Und ja, du hast jetzt 4 Vorträge gemacht und ich möchte dir eine Herausforderung geben, nämlich jeden Vortrag, den du jetzt gemacht hast, mit einem Satz zusammenzufassen.
1: Sehr gut. Ja, das versuche ich mal. Ja, die Konferenz war ja unter dem Hauptthema, jetzt ist

0: ist an der Zeit. Und der Predigttext war aus 1. Petrus Kapitel 4, die Verse 1 bis 11. Und der Kontext des Petrusbriefes liegt ja darin, dass die Geschwister verfolgt sind, an die Petrus diesen Brief schreibt und sie eigentlich in Herausforderungen sind, nicht nur verfolgt zu werden, sondern auch vom gesellschaftlich-moralischen Druck, in den sie standen, ein Leben zu führen, das nicht Gottes Willen entspricht. Ja, und so dementsprechend gab es vom Text her einige Gedanken, die uns in Bezug auf die Zeit aufgefallen ist. Da gibt es die vergangene Zeit, die vergangene Lebenszeit, die jetzige Lebenszeit. Und dann war der Gedanke auch da, dass ja das Ende der Zeit nahe gekommen ist oder das Ende aller Dinge. Genau, und deswegen war das Thema der ersten Predigt, war es, jetzt ist es an der Zeit, neu anzufangen, weil Petrus die Geschwister ermutigt, mit der Sünde abzuschließen, ja, weil Christus für uns gelitten hat und mit der Sünde ja abgeschlossen hat. Er hat die Sünde besiegt, müssen wir nicht mehr mit der Sünde kämpfen, sondern wir dürfen dementsprechend den Willen Gottes tun. Und deswegen ist der erste Gedanke, jetzt an der Zeit neu anzufangen. Und das war ein Gedanke der ersten Predigt. Der zweite Predigt war, jetzt ist es an der Zeit, Gottes Willen zu tun. Wenn Gott uns herausruft, etwas abzulegen oder etwas abzuschließen, womit wir unsere Zeit verbracht haben, dann möchte er auch unsere Lebenszeit füllen mit etwas. Und da ging es dann darum, dass wir Gottes Willen tun. Ja, jetzt ist es an der Zeit, Gottes Willen zu tun. Und da haben wir uns unter anderem Gedanken gemacht, was ist denn Gottes Wille? Und da waren einige Aspekte wie beispielsweise die Heiligung, die Unzucht meiden oder halt, dass Gottes Wille ist, dass Menschen gerettet werden. Und das dritte Thema war dann, jetzt ist es an der Zeit, wachsam zu bleiben. Und da ging es vor allem um das Gebet, dass wir herausgefordert werden, im Gebet nüchtern zu sein und zu wachen. Und im letzten Thema heute Morgen ging es jetzt darum, ja, jetzt ist es an der Zeit, zu lieben und zu dienen. Da werden die Geschwister in der Verfolgung ermutigt, gastfreundlich zu sein, die Dinge, die sie tun, in Liebe zu tun und vor allem auch füreinander, also die Gaben füreinander einzusetzen. Und ja, so waren die Inhalte der Predigten vielleicht kurz zusammengefasst.
1: Ja, ich fand das sehr, sehr spannend. Was ich sehr, sehr, oder was mir sehr, sehr geholfen hat, du hast ja auch, ich weiß jetzt nicht genau, welche Predigt das war, du hast aber auch gesagt, wenn wir jetzt dieses Leben mit Jesus haben und das anfangen, dann müssen wir uns selber aus der Gleichung nehmen und unsere Ansprüche, unsere Geltungsdrang zur Gerechtigkeit, die wir zum Beispiel aber auch haben, dass wir das liegen lassen und uns einfach nur auf den Willen Gottes fokussieren. Also ich habe das auch verbunden mit Philipper 2, wo wir die Gesinnung des Christus haben oder die Gesinnung des Christus haben sollen und wo gesagt wird, ja, er hat es nicht für einen Raub gehalten, Gott gleich zu sein. Er hat es nicht für sich festbehalten, für sich beansprucht. Er ist gedemütigt worden, wie keine andere Person gedemütigt wurde. Und genau diesen Geist, genau diesen Willen sollen wir auch für uns haben. Und passt ja auch mit Jakobus, wo dann steht, alles, was ihr seht, was ihr Gutes tun könnt und es nicht tut, ist euch zur Sünde, was ja auch ein übelst krass hoher Anspruch ist, sage ich jetzt mal. Und den hast du ja auch in diesen Themen dann ja auch dargestellt. Du hast ja auch gesagt, Jesus hat nicht geworben, sage ich jetzt mal. Er hat gesagt, er hat herausgefordert.
0: Genau, also und ich glaube, das ist ja der Anspruch, den Jesus hat. Er ruft uns in seine Nachfolge und diese Nachfolge bedeutet, dass wir uns mit ihm identifizieren. Und die völlige Identifikation mit Christus bedeutet zunächst erstmal zu sterben. Ich zähle nicht mehr, meine Wünsche zählen nicht, meine Gedanken, auch nicht meine Gefühle in dem Moment, was ich fühle, sondern ja, das, was Gott von mir möchte. Und das ist herausfordernd, weil wir gerade in einer Zeit leben des Humanismus und des Transhumanismus, wo es vor allem um dich geht, wie du das Beste aus dir machst, wie du das Beste aus dir herausholst. Und deswegen ist der Ruf Jesu einfach so konträr zu dem, was wir auch in unserer Zeit haben. Und deswegen fällt es uns schwer, zu sterben, in dem Sinne, unseren Wünschen und unseren Zielen und Träumen, weil Christus uns dazu auffordert und wir zu sehr vielleicht auch an uns selber hängen und was Menschen auch von uns denken, was unser Anspruch vom Leben ist. Ja.
1: Genau, dann hätte ich jetzt noch quasi als abschließende letzte Frage. Ja, die Konferenz ist ja jetzt vorbei, aber es wurde ja auch gesagt, es ist nicht das Ende, sag ich mal so, dieser Metanoia-Bewegung oder dieser Konferenz, sondern die soll ja auch ein neuer Start sein oder ein Punkt, wo man sagt, ich gehe jetzt von hier an weiter. Was wünschst du dir jetzt für zum Beispiel für die Jugendlichen jetzt, die hier teilgenommen haben und jetzt wieder, sag ich mal, in die Welt hinausgehen oder für die Zuhörer auch, was die jetzt konkret machen könnten?
0: Also ich glaube, das Wichtige ist zu erkennen, wer bin ich in Jesus? Und ich identifiziere mich mit Jesus. Und wenn ich jetzt in meinen Alltag wiedergehe, dass sie wissen, sie sind geliebt, sie sind angenommen, Christus starb für sie. Und ich glaube, das ist erstmal das Entscheidende, zu wissen, wer ich bin. Und dann einfach meinen Alltag zu leben. Ja, Christus wohnt in uns durch seinen Geist und er leuchtet durch uns und er redet durch uns und alleine durch unsere Gegenwart und Anwesenheit. Und deswegen ist es wichtig, dass wir dankbar in diesen Alltag gehen, den wir haben und einfach uns bewusst sind, Christus wohnt in uns, wir sind Kinder Gottes und dort, wo ich bin, bin ich Repräsentant dessen, der mich berufen hat, mit ihm zu leben und ich glaube, ganz einfach zu leben, zu leben mit dem Wissen, okay, Gott möchte mich heute gebrauchen. Ich bete für meine Freunde, wenn ich zur Schule gehe. Ich bete für meine Arbeitskollegen, wenn ich auf dem Weg zur Arbeit bin, dass Gott sie segnet, ihnen begegnet, vielleicht Möglichkeiten schenkt, über meinen Glauben zu reden. Und schon wird mein Glaube lebendig und ich erlebe, wie Gott dann vielleicht auch die eine oder andere Möglichkeit schenkt zum Gespräch. Und selbst wenn kein Gespräch entsteht, zu wissen, ja, alleine, dass ich da bin in dieser Welt, aber nicht von der Welt, ist das Wirken des Christus in mir und wirkt an Menschen. Ja.
1: Amen. Ja, dann vielen Dank dafür, dass du dich dazu bereit erklärt hast, das Interview zu führen.
0: Ja, sehr gerne.
1: Und ja, lieber Zuhörer, ich hoffe, dir konnte das helfen und wir konnten ja auch in diesem Interview auch ein Segen für dich sein und dass du auch was mitnehmen konntest.

0: zu sehen.
1: Ja, liebe Zuhörer, das war es tatsächlich mit der Reportage und das war es natürlich dann auch mit der Konferenz. Wir haben aber in dieser Konferenz gelernt, dass Metanoia nicht die Konferenz ist, sondern dass Konferenz ein Teil dieser Metanoia-Bewegung ist und ein Teil dieses Konzepts ist von Rechenschaftsbeziehungen, von Erneuerung. Ja, das ist etwas, wo ich auch den Zuhörer ermutigen möchte, dass unser Glaubensleben, unser Dienst, unsere Gemeinschaft mit Christus nicht etwas ist, was nur institutionell gebunden ist an, wenn wir mal ja da zur Bibelstunde gehen, da zum Gottesdienst gehen oder alles Mögliche, sondern dass es etwas ist, das nie endet und dass das alles ein Teil von unserem Glauben ist, dass die Gemeinde ein Teil von unserem Glauben ist, aber eben nicht aufhört sonst, sondern dass wir immer das als oberste Maxime mitnehmen und dass wir unsere Bestimmung und unsere Identität darin finden. Das ist etwas, was man auf jeden Fall jetzt aus diesen 3 Tagen mitnehmen können. Ich bin sehr, sehr zufrieden mit diesen 3 Tagen. Man konnte da sehr viel mitnehmen. Es hat sehr viel Spaß gemacht, auch die Interviews zu führen, auch neue Leute kennenzulernen. Ja, mir bleibt nur zu sagen, dass ich mich dafür bedanke, dass ihr eingeschaltet habt, dass ich mich dafür bedanke, dass ihr mit dabei wart, mit zugehört habt. Ich verabschiede mich, aber bleibt dabei, bleibt fest im Glauben und bleibt bei Jesus. Amen.
2: Schön, dass du heute dabei warst. Wenn es für dich ein Segen war und du etwas mitnehmen konntest, dann teile Deep Talk gerne mit deinen Freunden und fühl dich frei, auch uns ein Feedback zu schreiben. Wir würden uns da sehr drüber freuen. 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Falls du Fragen und Anregungen, zum Beispiel Themenvorschläge hast, schreib uns gerne. Wir wünschen dir noch eine gesegnete Woche mit den Worten aus Kolosser 3, Vers 17. Und was immer ihr tut, in Wort oder Werk, das tut alles im Namen des Herrn Jesus und dankt Gott dem Vater durch ihn.

Herzlich willkommen zu unserer DX-Sendung hier von Radio HCJB am Wochenende 30. 31. Mai. Wir haben das fünfte Wochenende in diesem Monat, deshalb eine Sondersendung. Und ich starte mit einem Beitrag FMK-Erinnerung zu SWLCS-Stationskennung. Dann folgt eine kleine Andacht mit Rüdiger Klaue und zum Schluss ein Beitrag von Radio DARC. Ich wünsche euch angenehme und störungsfreie 30 Minuten. Mein Name ist Horst Wiese.

Hallo liebe Radiofreunde, in der Reihe Erinnerungen habe ich für euch einige Beiträge des SDLCS zusammengeschnitten. Peter Hell stellte uns diese kurz vor seinem Tod zur Verfügung. Sie waren als akustische Weltreise vor mehr als 20 Jahren in der Sendung für die Xer bei Radio HCJB zu hören. Los geht's!

über die internationale Radiostation ACOB, die Stimme der Anden in Quito, Ecuador, meldet sich der SWLCS Kurzwellenhörerclub SAR.

0: Hallo, liebe Freunde. In unserem heutigen Programm blicken wir mal wieder in unser Stationstonarchiv. Beginnen wir heute mit
1: Radio Eritrea, gefolgt von Radio Djibouti und der Voice of Kenya in Nairobi.

0: Iyi ni Radio Kordak, Bujumbura, Burundi.
1: Ici Radio Kordak, émettant depuis Bujumbura, République du Burundi.
2: Nun haben wir noch Radio Libyen, das alte Sendezeichen, und Radio Maputo, Mosambik, den External Service.

0: You have been listening to Radio Maputo, the external service of Radio Mozambique.
1: Es folgt eine Aufzeichnung des Deutschlandsender Kultur aus der ehemaligen DDR.

0: Es ist 4 Uhr, hier ist der Deutschlandsender Kultur mit den Nachrichten. Kasachstan ist offenbar nicht bereit, die auf seinem Territorium...
1: Hier haben wir nun den Missionssender, die Stimme der Hoffnung über Sines, Portugal.

0: Hier ist die Stimme der Hoffnung.
1: Das war's mal wieder für heute. Wir würden uns sehr freuen, euch auch bei unserem nächsten Programm über die Stimme der Anden begrüßen zu können. Dahin verabschieden wir uns mit Gute X, euer SWLCS.

Liebe Radiofreunde, das war in der Reihe Erinnerungen ein Beitrag des SWLCS. Zum Ende hörtet ihr noch die Stationskennung von Radio Prag, dem ehemaligen Auslandsdienst der Tschechoslowakischen Republik. Empfangsberichte für diese spezielle Sendung kann ich euch mit Original-QSL-Karten des SWLCS bestätigen. Schickt euren Bericht bitte mit ausreichend Rückporto an FM Kompakt, CO Thomaskircher, Staudinger Weg 9, 74081 Heilbronn, Deutschland. Es grüßt euer Kuno.

0: Ein Dankeschön an Kuno Taufenbach für diesen Beitrag. Ihr seid weiterhin eingeschaltet beim DX-Programm hier bei Radio HCJB. Ein Dankeschön auch an Bernd Seiser, er hat mir einen Bericht geschickt vom RTI-Hörertreffen in Murgtal. Vielen Dank dafür. Und auch ein paar Recherchen angestellt zu der Sendezeit 11.30 Uhr mitteleuropäischer Zeit, wo ja die DX-Sendung jetzt nicht mehr am Wochenende ausgestrahlt wird. Also, soweit ich das mitbekommen habe, möchte die Mehrheit doch wieder einen Vormittagstermin und ich werde mich mal darum kümmern, dass das irgendwie wieder klappt. Ein Dankeschön auch an Thomas Becker. Auch er hat mir geschrieben und würde das begrüßen, wenn vormittags wieder die Sendung ausgestrahlt wird, samstags und sonntags. Ich schau mal, was ich machen kann. Jetzt geht es erstmal weiter mit der kleinen Andacht und Rüdiger Klaue.
1: Ein Mann war mit seinem Los unzufrieden und fand seine Lebenslast zu schwer. Er ging zu Gott und beklagte sich darüber, dass sein Kreuz nicht zu bewältigen sei. Gott schenkte ihm einen Traum. Der Mann kam in einen großen Raum, wo die verschiedenen Kreuze herumlagen. Eine Stimme befahl ihm, er möchte sich das Kreuz aussuchen, das seiner Meinung nach für ihn passend und erträglich wäre. Der Mann ging suchend und prüfend umher. Er versuchte ein Kreuz nach dem anderen. Einige waren zu schwer, andere zu kantig und unbequem. Ein goldenes leuchtete zwar, war aber untragbar. Er hob dieses und probierte jenes Kreuz, keines wollte ihm passen. Schließlich untersuchte er noch einmal alle Kreuze und fand eines, das ihm passend und von allen das erträglichste schien. Er nahm es und ging damit zu Gott. Da erkannte er, dass es genau sein Lebenskreuz war, das er bisher so unzufrieden abgelehnt hatte. Als er wieder erwacht war, nahm er dankbar seine Lebenslast auf sich und klagte nie mehr darüber, dass sein Kreuz zu schwer für ihn sei. Im Psalm 68, Vers 20 heißt es, Gott legt uns eine Last auf, aber er hilft uns auch.

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Es geht jetzt weiter mit einem Beitrag des DRRC.

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1: Im Nachkriegsdeutschland gab es bald im Radio viele Gelegenheiten, Ohrenzeuge wahrlich historischer Ereignisse zu werden. So 1948 während der Berlin-Blockade bei der legendären Rede des regierenden Bürgermeisters Ernst Reuter.
2: Ihr Völker in Amerika, in England, in Frankreich, in Italien, schaut auf diese Stadt und erkennt, dass ihr diese Stadt und dieses Volk nicht preisgeben dürft, nicht preisgeben könnt.
1: Diese Worte, damals ausschließlich gesendet im Rundfunk, gingen tatsächlich um die Welt, werden bis heute zum oft gehörten Zeitzeugnis. Und sie verfehlten ihre Wirkung nicht. Sie mobilisierten die Westalliierten zu einer Luftbrücke, um den eingeschlossenen Westteil Berlins zu versorgen. Eines der ersten Radioereignisse des anbrechenden Kalten Krieges.
3: Hier ist das Berlin im RIAS-Mikrofon dabei, wie die Maschinen aus Frankfurt nach Berlin kommen, um die Lebensmittel für die Berliner Bevölkerung heranzuschaffen. Hier draußen auf dem Flugfeld ist ein Betrieb, wie er nie zuvor gewesen ist.
1: Beim RIAS, dem Rundfunk im amerikanischen Sektor von Berlin, war nicht nur angesagte Westmusik zu hören, sondern auch das, was man dank des SED-Nachrichtenmonopols in der DDR nicht zu hören bekam.
4: Hier ist RIAS Berlin, eine freie Stimme der freien Welt.
1: So bekam der RIAS vor allem in brisanten politischen Situationen eine ganz besondere Bedeutung für die Berichterstattung, die weit über die eines normalen Rundfunksenders hinausging. So auch im Juni 1953, als sich Proteste in der DDR zu einem Aufstand ausweiteten. Eine Live-Reportage im Grenzbereich.
5: Schwere sowjetische Panzer haben soeben die Leipziger Straße besetzt und rollen weiter vor. Wir müssen ebenfalls zurückgehen und jetzt hinter einem Wagen Deckung nehmen. Und wir hören, wie die Kugeln an uns vorbeipeitschen. Sie gehen also nicht etwa in die Luft. Die Demonstranten fliehen wieder zurück in den Westsektor.
1: Mit Gründung der Bundesrepublik Deutschland 1949 wurde dann das geschaffen, was wir auch heute noch kennen, den sogenannten öffentlich-rechtlichen Rundfunk. Er wurde dezentral in die Kulturhoheit und damit in die Zuständigkeiten der Bundesländer gelegt. Aus gutem Grund wurden die Sendeanstalten dem staatlichen Zugriff entzogen. Als Massenmedium sollten nach dem Krieg die Menschen wieder objektiv, neutral und unabhängig informiert werden. Die ursprüngliche Idee von Rundfunkvater Hans Bredow anno 1923 wurde damit endlich wieder Realität und gesetzlich verankert. Ein erstes spannendes Highlight der Berichterstattung war, als am 3. November 1949 das Abstimmungsergebnis des Bundestags zur Frage der neuen Hauptstadt bekannt gegeben wurde. Kein geringerer als Bundeskanzler Konrad Adenauer persönlich verkündete es.
6: Ich bitte, dass die Zuhörer jedes Zeichen des Missfalls und des Beifalls zu unterlassen. Das Ergebnis der Abstimmung ist folgendes. Es waren abgegeben 63 Stimmzettel. Davon war einer unbeschrieben, also ungültig. Es haben erhalten Bonn 33, Frankfurt 29.
7: Unten im Saal fallen sich jetzt glückliche Männer um den Hals.
8: Jahrzehnte nachwirken sollte auch die berühmte Radioreportage zum Wunder von Bern. Anno 1954 gewann die deutsche Fußballnationalmannschaft zum ersten Mal das Endspiel um die Weltmeisterschaft mit 3:2 Toren gegen den Favorit Ungarn. In der Vorrunde hatten die Deutschen 8:3 verloren. Zwar wurde im Nachkriegsdeutschland bereits 1952 wieder auch erste Fernsehprogramme ausgestrahlt, aber die allermeisten Menschen verfolgten den irren Fußballkrimi von damals an den Rundfunkgeräten. Das Fernsehen war für ein Massenpublikum noch zu teuer.
9: Kopfball, abgewehrt, aus dem Hintergrund müsste Rahn schießen. Rahn schießt! Tor! Tor! Tor! Tor! Tor für Deutschland! Linksschuss von Rahn! Schäfer hat die Flanke da innen geschlagen. Schäfer hat sich gegen Gottschick durchgesetzt. 3:2 für Deutschland, 5 Minuten vor dem Spielende. Halten Sie mich für verrückt, halten Sie mich für übergeschnappt. Ich glaube, auch Fußballleien sollten ein Herz haben, sollten sich an der Begeisterung unserer Mannschaft und an unserer eigenen Begeisterung mitfreuen.
8: Diese legendäre Reportage dürfte vielen Älteren noch heute im Ohr klingen. Aber das war mehr oder weniger auch das Ende der großen Radiozeit. Der Zeit, als der Rundfunk weitgehend das einzige elektronische Massenmedium war. Fortan gab es einen neuen Bewerber um die Gunst des Publikums, das Fernsehen. Die bewegten Bilder zogen immer mehr Menschen in den Bann und ab Beginn der 60er Jahre war es das bestimmende Medium. Die Bedeutung des Radios sank immer weiter ab. Fast mochte man meinen, in Richtung der Bedeutungslosigkeit. Aber weit gefehlt. Im trügen, langweiligen und ewig gestrigen öffentlich-rechtlichen Rundfunk mischten ab Ende der 60er Jahre plötzlich ganz neue Spieler mit. Die Piratensender. Mit flotten und populären Musikprogrammen zogen sie Millionen von Hörer an, vor allem junge Leute. Dort wurden Jingles gespielt, die Top-Hits aus den USA und die legendären Radioshows bekannter DJs. Radio Caroline war einer der ganz großen Namen im Piratengeschäft. Von einem verankerten Schiff in der Nordsee aus entzog man sich den Gesetzen und schrieb Radiogeschichte. Oder kennen Sie diesen Piraten noch? Seine Erkennungsmelodie war Man of Action mit dem Les Reed Orchestra.

0: klar, das war natürlich Radio Nordsee International. Bis heute eine Legende. Der Mitschnitt stammt von meinem Mann Rainer, DF2NU, aus seiner Jugendkassettensammlung. Was tun bei so viel Piraten-Euphorie? Die Öffentlich-Rechtlichen und auch Politiker fragten sich verzweifelt, was sie falsch machten und warum ein Millionenpublikum lieber die verrauschten Mittelwellen aus der Nordsee hörten als Heino, Chris Roberts und Co. auf UKW. Die Erkenntnis. Klar, stupid, es war die Musik. So kam dann anno 1977 ein Moderator an das Mikrofon, das auch die öffentlich-rechtliche Radiowelt umkrempelte. Es war ein Mann, den Sie alle kennen. 1950 im nordbayerischen Bamberg geboren, studierte er Lehramt für Deutsch und Geschichte. Sein Name Thomas Gottschalk.
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0: Unter dem Motto von Abba bis Zappa moderierte der freie Mitarbeiter und Hobby-DJ jeden Abend auf dem Sender Bayern 3 die Sendung Pop nach 8 und erreichte binnen kürzester Zeit Kultstatus. Was aus Thomas Gottschalk geworden ist, sollte ja hinlänglich bekannt sein. Das waren noch Zeiten. An dieses Kapitel des Radios erinnert man sich heute immer noch gerne zurück. Leider ist es aber heute im 21. Jahrhundert weitgehend vorbei mit den goldenen Zeiten des Radios. Von wenigen Ausnahmen abgesehen, wie dem Deutschlandfunk oder dem Kulturprogramm, dominiert heute der Dudelfunk. Nachrichten, Wetter und die aktuellen Verkehrsmeldungen bestimmen weitgehend das Programm. Qualitätsradio ist selten geworden. Wenn wir heute in der Zeit von Internetradio und DAB weiter zurückblicken auf die allerersten Anfänge, dann sieht man, wie mühsam das alles war. Es hat unendliche Kleinarbeit bedurft, um das zu schaffen, was wir heute besitzen.
1: Ein Dankeschön an das Team von Radio DRRC zur 100 Jahre Rundfunk. Und hier nun unsere Adresse, damit ihr uns auch gerne schreiben könnt. Die lautet Radio HCJB Deutschland, Postfach 2504 N32715 Detmold. Oder schickt uns einfach eine E-Mail unter info@hcjb.de. Das war's für das Wochenende 30. 31. Mai. Schön, dass ihr mit dabei wart. Schaltet gerne nächste Woche wieder mit ein. Hier am Mikrofon begleitete euch Horst Wiese und ich wünsche euch noch eine schöne Woche. Gute X und Gottes Segen und bleibt auch gesund.

Bibelverse für Kinder erklärt. Denn das Wort Gottes ist lebendig und kräftig und schärfer als jedes zweischneidige Schwert. Hebräer 4, Vers 12a. Mit dem Wort Gottes ist für uns die Bibel gemeint. Wenn man die Bibel richtig gebraucht, dann ist sie schärfer als ein zweischneidiges Schwert. Das sagt dieser Vers. Ein zweischneidiges Schwert ist auf beiden Seiten geschliffen und brauchte deshalb im Kampf nicht umgedreht zu werden, sondern konnte in beiden Richtungen benutzt werden. Das war sehr praktisch und hatte Vorteile. Dieser Vers meint, dass die Bibel trennt. Das tut ein Schwert auch. Etwa 400 Mal kommt in der Bibel das Wort Schwert vor. Man brauchte ein Schwert, um Krieg zu führen. Krieg ist immer grausam und furchtbar. Als Jesus im Garten Gethsemane gefangen genommen wurde, schlug Petrus mit dem Schwert einem Knecht ein Ohr ab. Denn das Wort Gottes ist lebendig und kräftig und schärfer als jedes zweischneidige Schwert. Hebräer 4, Vers 12a. Wie ist das denn gemeint, dass die Bibel trennt? Was trennt sie denn? Stell dir vor, du bist bei deiner Freundin. Da ruft deine Mama bei deiner Freundin an und möchte, dass du nach Hause kommst. Deine Freundin will aber, dass du noch ein bisschen bleibst, und so sagt sie, du bist nicht da. Was machst du? Du weißt, dass du nicht lügen sollst, aber du willst auch nicht, dass deine Freundin sich über dich ärgert. Was sagst du? Oder dein Freund sagt, der Hugo, der ist vielleicht blöd, der hat neulich bla bla bla bla bla. Okay, wir wollen nicht wissen, was Hugo gemacht hat. In der Bibel, genau gesagt im Jakobusbrief, steht, dass man nicht schlecht über andere Menschen reden soll. Es ist nicht leicht, deinem Freund zu sagen, ich will nicht schlecht über Hugo reden, besonders dann, wenn du den Hugo vielleicht selbst auch nicht leiden kannst. Da kann es zu Trennungen zwischen Freunden kommen. Wenn man tun will, was in der Bibel steht,

dass du sie dir vorlesen lässt und dass du ganz viele Verse auswendig kannst, so wie auch den, über den wir heute gesprochen haben. Wollen wir ihn noch einmal sagen? Denn das Wort Gottes ist lebendig und kräftig und schärfer als jedes zweischneidige Schwert. Hebräer 4, Vers 12a.

0: Es ist 17 Uhr.
1: 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Ich begrüße Sie zur Sendung Predigten und Themen. Aus unserer Predigtreihe hören Sie heute Georg Schielke zu dem Thema »Lasst alle Götzen fahren und halte dich an Jesus Christus fest«.
2: Wir machen weiter im Buch der Offenbarung. Wir sind heute angelangt oder kommen heute zum vierten Sendschreiben an die Gemeinde in Thyatira. Es steht quasi in der Mitte dieser sieben Schreiben. Und es gibt bei diesem vierten Brief einige Besonderheiten. Als erstes, dieser Brief ist der längste Brief von allen. Ja, also man merkt, er ist deutlich umfangreicher als die anderen. Und als zweites finden wir eine Änderung der Struktur ab diesem Zeitpunkt. Also ab diesem Zeitpunkt ändert sich ein bisschen was im Aufbau der Sendschreiben. Und zwar, normalerweise folgte vorher das Sendschreiben diesem Muster. Als erstes stellt sich Jesus Christus vor und jeder Gemeinde in einer anderen Art und Weise. Dann wird uns vorgestellt, was Jesus an dieser Gemeinde sieht, also Lob und Tadel, das, was Jesus an dieser Gemeinde, was vor ihm offenbar ist. Und dann kommt der Aufruf zu hören auf seine Worte und dann die Verheißung an die Überwinder. Hier findet ein Wechsel statt, und zwar, dass ab jetzt nicht erst der Aufruf zum Hören stattfindet und dann die Verheißung an die Überwinder, sondern es wechselt sich und erst kommt der Aufruf zu überwinden und die Verheißung an die Überwinder und danach der Aufruf zu hören. Es ist nicht so, dass ich das, und da streiten sich schon viele seit Jahren und suchen nach dem Grund, wieso das so ist, wieso auf einmal hier ein Wechsel der Reihenfolge stattfindet. Es gibt gewisse Ansätze, aber ist nicht so, dass es einfach zu erklären ist oder daraus tiefe geistliche Wahrheit zu schöpfen. Deswegen möchte ich das hier auch nicht unternehmen. Aber es gibt noch eine Besonderheit an diesem Sendschreiben, was wir in den anderen Sendschreiben nicht sehen. Und zwar in Vers 23 wird uns gesagt, in Offenbarung 2, Vers 23, und alle Gemeinden werden erkennen, dass ich es bin, der Nieren und Herzen erforscht. Gott sagt, also Jesus sagt hier, ich handle an dieser Gemeinde in einer Art und Weise, dass es eine Lektion für alle Gemeinden Jesu Christi sein wird. Das heißt, diese Gemeinde und wie Christus mit ihr handelt, soll eine Gegenstandslektion sein für alle anderen Gemeinden. An dieser Gemeinde, da zeigt Jesus, wie er mit gewissen Dingen umgeht. Und da sollen andere Gemeinden, soll jeder Gläubige darauf achten und das ernst nehmen. Kurz etwas Hintergrund, bevor wir den Brief selber noch hören und lesen. Noch ein bisschen Hintergrundwissen zur Thyatira, zu dieser Stadt. Aus der Bibel selbst wissen wir sehr wenig. Wir wissen nicht genau, wie das Evangelium in diese Stadt gekommen ist. Das wissen wir nicht. Wir wissen auch nicht, wie lange diese Gemeinde schon existiert. Die einzige Erwähnung, die Thyatira in der Bibel findet im Zusammenhang mit der Person Lydia statt, mit dieser Purpurhändlerin, dieser Kauffrau. Sie stammt selber aus Thyatira und sie handelt mit Purpur. Und in Thyatira ist es geschichtlich bezeugt, dass in Thyatira Textilien hergestellt wurden und dann auch veredelt wurden, also gefärbt wurden, in Purpur zum Beispiel. Und dort die Stadt wirtschaftlich sehr stark war, viel exportiert hat, gehandelt hat und so weiter. Die Stadt hat religiös und auch strategisch vielleicht nicht so eine große Bedeutung wie die anderen Gemeinden, wo wir, sehr großen Götzendienst und Tempel und so weiter sehen, in diesem großen Ausmaß. Das ist vielleicht nicht so sehr das, was die Stadt auszeichnet, also dass sie so eine religiöse Hochburg ist. aber sie ist eine wirtschaftliche Hochburg. Und die Kaufleute dieser Stadt, sie sind in Zünften organisiert. Diese Zünfte, die kann man vergleichen mit heutigen Unternehmensnetzwerken. Also es gibt zum Beispiel das BNI, ich weiß nicht, ob ihr schon mal was davon gehört habt, Business Network International, wo Unternehmer sich regelmäßig treffen, sich austauschen, neue Kontakte knüpfen, Möglichkeiten schaffen für neue Geschäfte. Also zum Beispiel hier auch im Oberbergischen gibt es das BNI, ich glaube Aggertal heißt es oder Agger heißt es, gibt es das auch. Also verschiedene Unternehmer treffen sich, tauschen sich aus, knüpfen Kontakte, versuchen ihre Geschäfte zu erweitern. Aber bei diesen Zünften waren diese Treffen mit religiösen Praktiken verbunden. Das heißt, für die einzelnen Sparten oder für die einzelnen Zünfte, also wenn es die eine Zunft gab, ich weiß es nicht, der Purpurverkäufer oder der Purpurhersteller, dann gab es für diese Zunft, für diese Gruppe, für diese Kaufleute, gab es, ja, oder hatten sie ihren eigenen Götzen, dem sie angebetet, den sie gehuldigt, dem sie Feste gefeiert haben. Und wer vermögend und wer einflussreich sein wollte, musste sich diesen Zünften anschließen. Und das war mit Götzendienst und vielleicht sogar im Rahmen dieses Götzendienstes, dieser Anbetung dieser Götzen, sogar mit physischer Unzucht verbunden. Also wie wir es auch in den anderen Gemeinden sehen, also dass da Hurerei, Prostitution und so weiter getrieben wurden und dass im Rahmen dieses Götzendienstes das stattfand. Aber ich denke, wir werden der Botschaft nicht gerecht, wenn die Warnung heute an uns lautet, liebe Geschwister, nehmt nicht teil an solchen Feiern, wo Hurerei getrieben wird und esst kein Götzenopferfleisch. Und wir legen alle die Hände in den Schoß und sagen, gut, dass das alles mit uns nichts zu tun hat. Das betrifft uns nicht und eigentlich können wir den Brief übergehen, zum nächsten Brief gehen. Wo ist das, in welcher Art und Weise ist das unser Problem? Aber lasst uns den Text heute lesen und darauf hören, was der Geist uns als Gemeinde sagen möchte. Offenbarung 2, Vers 18 bis 29. Und dem Engel der Gemeinde in Thyatira schreibe: Das sagt der Sohn Gottes, der Augen hat wie eine Feuerflamme und dessen Füße schimmerndem Erz gleichen. Ich kenne deine Werke und deine Liebe und deinen Dienst und deinen Glauben und dein standhaftes Ausharren, und ich weiß, dass deine letzten Werke mehr sind als die ersten. Aber ich habe gegen dich, dass du es zulässt, dass die Frau Isabel, die sich eine Prophetin nennt, meine Knechte lehrt und verführt, Unzucht zu treiben und Götzenopfer zu essen. Und ich gab ihr Zeit, Buße zu tun von ihrer Unzucht, und sie hat nicht Buße getan. Siehe, ich werfe sie auf ein Krankenbett und die, welche mit ihr Ehe brechen, in große Drangsal, wenn sie nicht Buße tun über ihre Werke. Und ihre Kinder will ich mit dem Tod schlagen und alle Gemeinden werden erkennen, dass ich es bin, der Nieren und Herzen erforscht. Und ich werde jedem Einzelnen von euch geben nach seinen Werken. Euch aber sage ich und den übrigen in Thyatira, all denen, die diese Lehre nicht haben und nicht die Tiefen des Satans erkannt haben, wie sie sagen, ich will keine weitere Last auf euch legen. Doch was ihr habt, das haltet fest, bis ich komme. Und wer überwindet und meine Werke bis ans Ende bewahrt, dem werde ich Vollmacht geben über die Heidenvölker. Und er wird sie mit einem eisernen Stab weiden, wie man irdene Gefäße zerschlägt, wie auch ich es von meinem Vater empfangen habe. Und ich werde ihm den Morgenstern geben. Wer ein Ohr hat, der höre, was der Geist den Gemeinden sagt. Ich habe die Predigt überschrieben mit der Überschrift: Lass alle Götzen fahren und halte Jesus Christus fest. Der erste Punkt der Predigt ist: Jesus Christus ist Gottes Sohn und er erforscht Motive und Gedanken und bringt alles unter seine Herrschaft. Wir beginnen bei Vers 18 und wie in allen anderen Briefen zuvor sehen wir wieder, dieser Brief ist auch wieder an den Engel der Gemeinde adressiert. Und je öfter ich das lese, desto mehr komme ich zu der Überzeugung, es ist wirklich ein Engel gemeint, nicht ein Ältester oder ein Bote, wirklich ein Engel. Und es hat damit zu tun, der Brief ist zuerst an den Engel verfasst, weil der Engel der der Gemeinde dadurch zum Handeln aufgerufen ist. In Offenbarung 1, Vers 16 hatten wir gelesen, dass Jesus in seiner rechten Hand die Sterne hält, die sieben Sterne hält. Und wir wissen, dass es die, Jesus deutet es und sagt, es sind die, die Engel, die er in seiner Hand hält. Also wenn Jesus handelt mit seiner rechten Hand, dann handelt er, indem er seine Engel sendet, indem er seine Engel beauftragt, seinen Willen an seiner Gemeinde auszuführen. Und wir merken, dahinter steckt ein geistlicher Kampf. Und in den Sendschreiben wird das immer wieder deutlich gemacht. Zum Beispiel in Ephesus finden wir eine Synagoge des Satans. In Pergamon ein Thron Satans. Und in unserem Text finden wir in Vers 24 die Tiefen Satans. Damit ist die Gemeinde konfrontiert. Es ist ein geistlicher Kampf. Satan greift die Gemeinde an. Das heißt, der Zustand der Gemeinde hat mit geistlichen Angriffen zu tun, sei es Verfolgung oder Verführung der Gemeinde, es hat einen satanischen Ursprung und in diesem Kampf gegen finstere Mächte gebraucht Christus seine Engel und sie werden informiert, was sie zu tun haben. Sie sind nicht allwissend und wir werden hineingenommen in die Herrschaft unseres Christus, der durch seine Engel wirkt. Und auch hier in diesem Text sind einige Dinge, wo der Engel aktiv werden muss. Da ist eine Frau, die muss aufs Krankenbett geworfen werden. Da sind Menschen, die mit dem Tod geschlagen werden müssen. Also Aufträge Gottes an seinen Engel. Die Engel, die wie gesagt nicht allwissend sind, werden in den Ratschluss, den Plan Gottes für seine Gemeinde mit hineingenommen, um seinen Willen auszuführen. Und zuerst stellt sich Jesus dieser Gemeinde vor. Lass uns nicht vergessen, dass es immer einen Zusammenhang gibt zwischen dem Zustand der Gemeinde und wie Jesus Christus sich ihnen vorstellt. Da ist immer eine Verbindung. Wieso? Wir müssen uns immer die Frage stellen, wieso stellt sich Jesus dieser Gemeinde genau in dieser Art und Weise vor? Es hat immer mit ihrem Zustand zu tun. Aber auch die letztendliche Verheißung, die Verheißung an die Überwinder, hat auch immer mit der Vorstellung Christus und dem Zustand der Gemeinde zu tun. Und wir wollen Acht haben, wie Jesus sich hier vorstellt. Und wieso er sich genau in dieser Art vorstellt und was der Lohn derjenigen ist, die an diesem Christus festhalten. Und die Beschreibung von Christus beginnt in Vers 18 damit, dass er sagt, das sagt der Sohn Gottes. Es ist das einzige Mal in den Sendschreiben, dass Jesus Christus seine Gottheit, seine Autorität hervorhebt. Und hier ist es ein Hinweis auf Psalm 2. Der ganze Psalm hier, der ganze Abschnitt hier ist mit Psalm 2 verknüpft und das wollen wir uns gleich anschauen. Wir gucken uns eben die Details an, die Parallelen an und gehen dann später ins Detail. Ich habe gesagt, es gibt einen Zusammenhang zwischen der Vorstellung von Jesus Christus, also wie er sich vorstellt, dem Zustand der Gemeinde und der Verheißung an die Gemeinde. Lasst uns mal im Psalm 2 gehen. Und uns diese drei Punkte anschauen. Also erster Punkt, wie beschreibt sich Jesus Christus oder wie wird Jesus Christus beschrieben? Was ist der Zustand der Menschen in diesem Moment? Und als drittes, was ist die Verheißung? Und wir sehen, Jesus wird hier genannt, zum Beispiel in Vers 2 Gesalbter. In Vers 4 wird er als der Thronende, als der König beschrieben. Oder in Vers 6, Entschuldigung, ich habe meinen König eingesetzt auf Zion, meinem heiligen Berg. Also Jesus ist König. Und dann in Vers 7 und 13 finden wir nochmal den Hinweis, dass er der Sohn Gottes ist, dem der Vater alle Autorität und Herrschaft übergibt und überträgt. Also das ist die Beschreibung Christi hier im Psalm 2. Dann ist, was ist der Zustand, um was geht es hier überhaupt? Da sind Könige in Vers 2, die lehnen sich gegen die Herrschaft Christi und Gottes, des Vaters auf. Die Könige der Erde lehnen sich auf und die Fürsten verabreden sich gegen den Herrn und gegen seinen Gesalbten. Das heißt, sie lehnen sich auf gegen die Herrschaft von Christus. Dann in Vers 11 kriegen wir noch einen Hinweis, dient dem Herrn mit Furcht und frohlockt mit Zittern. Das heißt, sie wollen dem Herrn nicht dienen und sie wollen sich nicht an ihm freuen. Sie lehnen sich gegen seine Herrschaft, über seine Gottheit lehnen sie sich auf. Und was ist die Verheißung hier? Wird gesagt, dass auf der einen Seite die gerichtet werden, unter die Herrschaft Christus gebracht werden. Er wird sie schlagen und zerstören in seiner Macht und Majestät. Aber diejenigen, die sich bei ihm bergen, die zu ihm kommen, denen wird es gut ergehen. Und jetzt schaut mal, der Umschwung in Offenbarung 2, 18 bis 19, was ist die Beschreibung Christi? Er ist der Sohn Gottes, er hat Augen wie Feuerflammen, Füße gleich schimmerndem Erz. Er ist der Thronende, der Regierende, der Herrschende, genauso wie in Psalm 2. Was ist der Zustand der Gemeinde? Da ist Lob für ihre guten Werke, aber auch ihre Lehre, die in Götzendienst resultiert. Und was ist Götzendienst? Das ist nichts anderes als ein Aufstand gegen Gottes Herrschaft. Genau das Gleiche quasi, was in Psalm 2 beschrieben. Ein Aufstand gegen Gottes Herrlichkeit, gegen Gottes Herrschaft. Und was ist die Verheißung? Die, die überwinden, werden mit ihm Vollmacht haben über die Heidenvölker, Anteil haben an seiner Herrschaft und sie werden ihn als Morgenstern empfangen. Seht ihr die Parallelen zwischen Psalm 2 und hier in Offenbarung 2? Und wir merken, auch die Verheißung zum Beispiel, sie entspringt oder sie findet, ist genauso auch aus Psalm 2 entnommen oder genau auch dort in gleicher Weise zu finden, die hier später dann in Offenbarung in unserem Text auch noch auftaucht. Das war kurz im Überblick, wir werden uns aber dem Ganzen noch weiter nähern. Jesus stellt sich als Sohn Gottes vor, weil der Vater ihn zum König und Herrn eingesetzt hat. Das heißt, ihm allein gehört alle Ehre und alle Anbetung und der Mensch, der sich gegen seine Herrschaft auflehnt, wird von ihm vernichtet. Wer sich aber auf seine Seite stellt, der bekommt Anteil an seiner Herrschaft. Und das ist der Zusammenhang zwischen der Vorstellung Jesu Christi, dem Zustand der Gemeinde und zuletzt der Verheißung für diejenigen, die an Christus und seiner Herrschaft festhalten und sich vor ihm beugen. Und der Gemeinde in Thyatira sollte klar sein, jetzt müssen wir genau zuhören, hier spricht der Sohn Gottes in seiner Autorität zu uns. Dem der Vater alle Autorität und Herrschaft gegeben hat, der sich jedem Angriff auf seine Herrschaft entgegenstellt, dem alle Ehre und Anbetung gehört, der spricht zu uns. Die zweite Charakterisierung Christi lautet, wird uns gesagt, der Augen hat wie eine Feuerflamme. Diesen Begriff finden wir auch schon vorher in einer Prophezeiung von Daniel, in Daniel 10, Vers 6. Das heißt, Jesu Blick auf seine Gemeinde entspricht einer Feuerflamme. Wenn er auf seine Gemeinde blickt, dann mit Augen wie Feuerflammen. Da bleibt vor diesen Feuerflammen bleibt nichts verborgen. Da wird jede dunkle Ecke und jede tiefste Winkel und auch die tiefsten Abgründe werden erleuchtet. Aber dieses Feuer spendet nicht nur Licht, sondern es ist verzerrt auch und läutert. Er ist allwissend, er sieht ins Verborgene, er forscht Herzen und Nieren und legt offenbar, was sich gegen ihn, seine Herrschaft und seine Macht stellt. Zuletzt sagt er über sich, der Füße hat die schimmernden Erzgleichen, auch aus Daniel 10, oder finden wir auch in Daniel 10. Füße stehen in der Bibel, das hatte ich schon mal gesagt, für Herrschaft. Wir hatten das heute auch in Psalm 110 gelesen. Der Herr sprach zu meinem Herrn, setze dich zu meiner Rechten, bis ich deine Feinde hinlege als Schemel für deine Füße. Also der Vater verspricht dem Sohn, dass er die Feinde unter seine Herrschaft, unter Christi Herrschaft bringen wird. Und wir wissen, Erz spricht von Macht, von Stärke. Also mit Erz kann man nicht umgehen wie mit Holz. Es ist nicht eben zerbrechlich oder schwach, sondern es ist stark, es ist hart, es ist mächtig. Und wir sehen dieses Bild in der Bibel immer wieder, Füße aus Erz, die von Macht und von Kraft sprechen. Und Jesus macht deutlich, ich bin die Autorität, mir gehört jede Erde. Und ich sehe ganz genau, was bei euch vorgeht. Ich durchschaue das Ganze. Ich sehe ganz genau, was ihr macht. Und ich werde es nicht dabei lassen. Ich werde es nicht zulassen, dass es so weitergeht. Ich werde die Gemeinde unter meine Herrschaft bringen. Ich bin das Haupt der Gemeinde. Ich bin der Herrschende. Liebe Geschwister, lasst uns in unserer Vorstellung von Christus wachsen, aber auch uns korrigieren lassen, unsere Vorstellung über diesen Christus verkehrt ist. Ja, diese Vorstellung von Christus kann Angst bewirken und soll es bei bestimmten Menschen auch, zu wissen, da ist ein König, da ist ein Herr, der durchschaut mit seinen Augen alles und er verbrennt alles, was ihm nicht gefällt. Und er wird auftreten mit den Füßen seiner Macht, wird alles zertreten, was sich ihm gegenüberstellt. Aber lasst uns auch denken an diese Verheißung in Psalm 2, wohl denen, die sich bergen bei ihm. Es soll nicht bei der Angst stehen bleiben, sondern zur Freude werden und zum Trost für uns. Vers 19, und ich habe das als Unterpunkt unterschrieben, Jesus Christus ist gerecht. Er sieht die guten Werke seiner Gemeinde. Vers 19 lesen wir, ich kenne deine Werke und deine Liebe und deinen Dienst und deinen Glauben und dein standhaftes Ausharren, und ich weiß, dass deine letzten Werke mehr sind als die ersten. Jesus Christus, er ist ein gerechter Herr. Bei seiner Prüfung der Gemeinde sieht er das Gute der Gemeinde und er kehrt es nicht unter den Tisch, weil auch Böses vorhanden ist. Unsere Werke, unsere Bemühungen für ihn sind ihm nicht verborgen. Die Gemeinde in Thyatira hat sich ausgezeichnet durch Liebe, das heißt, sie eiferten für Christus und freuten sich an Christus und haben von ihm gezeugt. Da ist Dienst vorhanden, Mühe für Christus am Nächsten. Sie haben Glauben, man kann es vielleicht auch mit Treue übersetzen, in den Dingen, die sie tun. Sie haben Standesausharren im Hinblick auf Verfolgung. Und dabei sind ihre Werke sogar zunehmend. Also man sieht eine positive Entwicklung. Also ihre aktuellen Werke sind mehr als ihre ersten Werke. Also sie sind zunehmend in diesen Dingen, in der Liebe, im Glauben, im Ausharren, im Dienst. Sind sie zunehmend. Nichts ist vor Christus verborgen und auch das Gute ist vor ihm nicht verborgen. Und wir sehen hier bei Thyatira einen starken Kontrast. Sie sind quasi der Konterpart zu Ephesus. In Ephesus wissen wir, dass sie stark waren in der Lehre, aber die erste Liebe haben sie verlassen. Anders bei Thyatira, sie haben Liebe und vieles andere, aber die Lehre ist das Problem. Liebe Geschwister, ich denke, viele von uns haben schon unterschiedliche Gemeinden kennengelernt. Und wir haben Einblick gewonnen in unterschiedliche Gemeinden. Wir haben bestimmt Ähnliches gesehen. Wir haben Gemeinden gesehen, wo wir gemerkt haben, die haben wirklich viel Liebe, viel Eifer, viel Dienst, viel standhaftes Ausharren. Aber dann haben wir auf die Lehre geschaut und gedacht, uiuiui, uiuiui. Dann haben wir aber auch das andere gesehen, da haben wir gesehen, da ist viel Lehre, da ist echt Festhalten und Verteidigen des Glaubens, aber wo ist die Liebe, wieso ist es so kalt, wo ist der Dienst, wo ist der Eifer, wo ist die Freude an Christus? Und wie schnell neigen wir dazu, wenn wir das eine sehen, alles direkt durchzustreichen, schlecht zu bewerten und sagen, was, das ist keine Gemeinde. Weil wir einen Aspekt sehen, eine Sache sehen, die, wo wir sagen, das ehrt Gott nicht. Aber wir sehen, dass Christus gerecht urteilt über seine Gemeinde. Er sieht das Gute und er sieht das Böse. Und er lässt nicht das eine unter den Tisch fallen, weil das andere vorhanden ist. Ich musste bei diesem Vers an Hebräer 6, Vers 10 denken. Da heißt es, denn Gott ist nicht ungerecht, dass er euer Werk und die Bemühungen der Liebe vergäße, die ihr für seinen Namen bewiesen habt, indem ihr den Heiligen dientet und noch dient. Gott ist ein gerechter, Christus ein gerechter Herr und gerecht in seinem Urteil über seine Leute, über seine Gemeinde. Zweites sehen wir aber auch als Unterpunkt. Christus ist aber auch Herr und er eifert für seine Ehre und richtet Götzendienst in Versen 20 bis 23. Aber ich habe ein weniges gegen dich, beziehungsweise, ich komme da gleich noch zu, ich denke, die bessere Übersetzung ist, ich habe gegen dich, dass du es zulässt, dass die Frau Isabel, die sich eine Prophetin nennt, meine Knechte lehrt und verführt, Unzucht zu treiben und Götzenopfer zu essen. Und ich gab ihr Zeit, Buße zu tun von ihrer Unzucht, und sie hat nicht Buße getan. Siehe, ich werfe sie auf ein Krankenbett, und die, welche mit ihr Ehe brechen, in große Drangsal, wenn sie nicht Buße tun über ihre Werke. Und ihre Kinder will ich mit dem Tod schlagen, und alle Gemeinden werden erkennen, dass ich es bin, der Nieren und Herzen erforscht. Und ich werde jedem Einzelnen von euch geben nach seinen Werken. Ich möchte darauf hinweisen, ich hatte ja gerade gesagt, dieses Weniges, was in der Schlachterübersetzung vorkommt, ich glaube, in der Elberfelder kommt es nicht vor, ist richtig, das taucht da nicht auf. Da gibt es einen Unterschied in den griechischen Texten und ich tendiere auch dazu, dass diese Abschwächung ein Weniges an dieser Stelle wahrscheinlich nicht hingehört, anders als bei dem Sendschreiben zuvor an Pergamon. In Vers 14, da wird gesagt, ich habe ein Weniges gegen dich. Und da gibt es keine Unterschiede in den einzelnen griechischen Übersetzungen. Da steht es in allen griechischen Übersetzungen gleich. Da taucht dieses ein Weniges überall auf. Aber in dem Sendschreiben an die Gemeinde Thyatira taucht dieser Zusatz, ich habe ein Weniges gegen dich, taucht nicht in allen Übersetzungen auf. Oder taucht nicht in allen griechischen Urtexten auf. Entschuldigung, nicht Übersetzungen, in den Urtexten taucht es nicht überall auf. Und aus meiner Sicht gibt es einen starken oder es gibt es einen Unterschied zwischen Pergamon und Thyatira, der darauf hinweisen kann, dass dieses ein Weniges hier nicht mehr passend ist. Also die Gemeinde in Pergamon, ihnen wird gesagt, Jesus hat ein Weniges gegen sich. Sie haben ihr Lehre in der Gemeinde toleriert und sie hatten Leute in dieser Gemeinde mit dieser ihr Lehre und sie haben sie einfach in der Gemeinde gelassen. Das heißt, sie haben nichts gegen sie unternommen. Aber in Thyatira ist diese Irrlehre akzeptiert. Sie kann grassieren, sie wird gepredigt, sie wird gelehrt. Sie breitet sich da aus, sie darf da wohnen und sie darf da herrschen. Jesus sagt, ich habe gegen dich. Stellt euch mal vor, und ich denke, ihr könnt es und hört es auch, wie aufschreckend diese Worte klingen. Wir reden so viel über die Liebe Christi zu uns. Aber was ist, wenn Christus sich entgegenstellt und sagt, ich habe gegen dich? Jesus, unser Heiland, der Erlöser, das Haupt der Gemeinde, hat etwas gegen seine Gemeinde. Aber auch bei dir kann es sein, dass Jesus deine Liebe, deinen Eifer, deine Treue sieht. Aber vielleicht hat er auch etwas gegen dich, etwas, wo er sagt, das lasse ich nicht durchgehen. Das sehe ich, das ist mir vor mir offenbar, das bringe ich hervor und wo du dich gegen meine Herrschaft auflehnst. Das kann und soll uns in einer gewissen Art und Weise aufschrecken lassen. Wir müssen nach Hilfe suchen. Und wir werden auch in diesem Text noch zu der Hilfe kommen, zum Evangelium, zur frohen Botschaft. Wenn Gott uns sagt, wenn Christus uns sagt, ich habe gegen dich, dann müssen wir irgendwo Hilfe suchen, oder? Wenn dieser Herrscher, dieser König auftritt und sagt, ich habe etwas gegen dich, man möchte ihm nicht so begegnen mit dieser Schuld ihm gegenüber, oder? Man möchte diese Schuld loswerden. Wir werden zu diesem Punkt des Evangeliums auch heute noch kommen. Was hat Christus gegen die Gemeinde in Thyatira? Du lässt es zu, dass die Frau Isabel, die sich eine Prophetin nennt, meine Knechte lehrt und verführt, Unzucht zu treiben und Götzenopfer zu essen. Ich möchte euch kurz mit einbeziehen. Überlegt mit mir gemeinsam, was ist das Problem in Thyatira? Wo beginnt das Problem in dieser Gemeinde? Wo entsteht es? Ich helfe euch mit einer Frage. Ist es das Problem, dass es in dieser Gemeinde oder an diesem Ort eine falsche Prophetin gibt? Ist das das Problem? Was sagt ihr? Was ist das Problem dieser Gemeinde? Ja, das stimmt. Genau. Du hast recht. Aber das Problem ist, dass sie es zulassen. Sie dulden es, sie lassen ihr gewähren. Also der Vorwurf ist nicht, da gibt's eine Irrlehrerin und die lebt in eurer Stadt oder in der Nähe eurer Gemeinde, sondern der Vorwurf ist, ihr lasst ihr gewähren und ihr duldet sie und ihr lasst es zu, dass sie meine Knechte, das sagt Christus über die Gläubigen, und ihr lasst es zu, dass sie meine Knechte lehren darf. Welche Gründe gibt es dafür, wieder eine Frage an euch, dass die Gemeinde dieser Frau nicht erlauben darf, die Knechte der Gemeinde, die Gemeinde zu lehren? Was spricht dafür? Und woran halten könnten sie festhalten und sagen, du hast nicht das Recht, die Gemeinde zu lehren? Ich gebe die Antwort, und zwar, die sich eine Prophetin nennt. Woher kommt ihre Berufung? Woher kommt ihr Auftrag? Von sich selbst, genau. Nicht von Gott. Wir wissen, dass es nichts Falsches ist. In der Bibel finden wir weibliche Prophetinnen. Das taucht in der Bibel auf. Aber hier nimmt sich eine Frau den Auftrag raus, einen Lehrauftrag raus und nimmt ihn wahr und sagt selbst, ich bin eine Prophetin. Wer hat gesagt, dass du eine Prophetin bist? Wer gibt dir die Vollmacht? Wer gibt dir die Berufung dazu? Und ich denke, wir haben das auch schon oft gehört hier auf dieser Erde, oder? In unserer Zeit. Da haben Leute Träume gehabt. In diesen Träumen haben sie Aufträge bekommen, was sie tun sollen. Und interessant ist, dass das, was sie lehren, auf einmal wirklich aus irgendwelchen Tiefen stammt. Neue Erkenntnis, neue Offenbarung. Und sie machen sich auf und meinen, sie haben einen Lehrauftrag für die Gemeinde. Falsche Propheten. Und sie bringt ihr Lehre und sie bringt und führt von Christus weg. Und die Folge ist Unzucht und Götzendienst. Was sie damit tut, sie vergeht sich an den Knechten Christi. Ist köstlich und lieblich, oder? Wie Christus seine Gemeinde, die echten Gläubigen im Blick hat. Wie er sieht, wie sie verführt werden. Wie sie ihm kostbar sind und wie er um sie eifert. Wie er es nicht einfach erduldet, wie mit ihnen umgegangen wird und wie sie verführt werden. Er eifert für seine Herde, er geht nach, bringt zurecht die Verirrten und schlägt die Feinde. Doch was genau ist die Irrlehre? Jesus, er nennt diese Frau Isabel. Ich bin überzeugt, diese Frau hieß nicht Isabel, auf keinen Fall. Und hier müssen wir eine kleine Reise ins Alte Testament machen, um zu entdecken, in welcher Art sie verführt hat und was genau die Irrlehre dieser Frau ist. Wir wollen einfach eine kleine Expedition machen. Wir gehen in 1. Könige 16. Wir lesen erstmal Vers 29 bis Vers 33. Im 38. Jahr der Regierung Ahas des

Ahab machte auch ein Aschera-Standbild, sodass Gott, dass Ahab mehr tat, was den Herrn, den Gott Israels, erzürnte, als alle Könige von Israel, die vor ihm gewesen waren. Ahab wird König im Nordreich Israel und er war ein böser König. Er reizte Gott mit seinem boshaften Leben, ein Leben voller Sünde. Doch dann wird in Vers 31 gesagt, dass er all diese Sünden, die er vorher schon getan hat, nochmal übertrumpfte. Und es wird gesagt, er hat sogar Isabel zur Frau genommen. Viel schlimmer noch, er hat Isabel zusätzlich noch als Frau genommen. Wie schlimm seine Sünde. Und sie wird uns hier beschrieben, sie ist die Tochter von Et-Baal, dem König aus Sidon. Und er hat wohl auch geschichtlichen Erkenntnissen folgend auch in Tyros geherrscht. Das heißt, im Norden von Israel, im heutigen Libanon, im Südlibanon, also angrenzend zu Israel im Norden, er war König an dieser Stelle. Und dieser Name Et-Baal bedeutet der mit Baal Wandelnde, mit diesem Götzen Baal Wandelnde. Das heißt, Baal wurde verehrt als ein Fruchtbarkeitsgott, der dem Leben Gedeihen schenkt in jeglicher Form, sei es physisch, also dass man Nachwuchs, Kinder und so weiter hat, aber auch Regen, Wohlstand bei der Arbeit, bei Erfolg in Kriegen und so weiter, also diesen Fruchtbarkeitsgott. Wieso heiratet Ahab diese Frau? Und ich denke, es hat mehrere Gründe. Zuerst wohl politische. Er sichert mit dieser Heirat oder schließt mit dieser Heirat ein Bündnis und sichert damit seine Landgrenze gen Norden. Und von dort muss er keine Angriffe mehr erwarten, also es schafft ihm Sicherheit. Und ich denke, ein weiterer Punkt ist dieser Prunk, dieser Ruhm, dieser Wohlstand, den Isabel mitbringt. Sie ist eine Meisterin darin, Feiern zu veranstalten, großen Prunk, große Feste und so weiter zu feiern. Sie leitet einen Hof, an dem 450 Propheten des Baals und 400 Propheten der Aschera essen können, mitessen können. So einen Hof leistet sie sich. Und er heiratet, um all diese Dinge zu bekommen. Aber an Gott denkt er nicht. Er verkauft sich an die Welt, er verkauft sich an den Teufel. Und was er bekommt, ist eine Isabel, die ihn in die tiefsten Tiefen mit hineinzieht. So dass Gott sagt, er hat mich erzürnt, wie kein anderer König, der vor ihm gewesen ist. Niemand hat meinen Zorn so herausgefordert wie Ahab. Er baut Tempel, bringt Götzenopfer, betet Baal und Aschera an und so weiter. Und was macht den Zorn Gottes so groß? Er erwartet von den Götzen das, was alleine Gott geben kann. Und er spricht den Götzen Dinge zu, deren Ursprung allein der wahre Gott ist. Er erwartet Rettung, er erwartet Kinder, er erwartet Wohlstand, er erwartet Erfolg, Sicherheit, Regen, Fruchtbarkeit, vieles mehr von Baal und ehrt Baal dafür, wenn er etwas davon bekommt. Das ist die Sünde Ahabs. Er treibt Unzucht, geistliche Unzucht. Und seine Frau in ihrer List und in ihrer Überführung hat ihn voll damit hineingezogen. 1. Könige 21, Vers 15 wird gesagt, gar niemand war wie Ahab, der sich verkauft hatte, zu tun, was böse war in den Augen des Herrn, wozu seine Frau Isabel ihn anstachelte. Und er verübte sehr viel Gräuel, indem er den Götzen nachfolgte, ganz wie es die Amoriter getan hatten, die der Herr vor den Kindern Israels vertrieben hatte. Ahab hat sich verkauft. Und wer sich der Welt verkauft, der bekommt eine Isabel. Und die Verbindung dieser, oder die Früchte dieser Verbindung werden folgen, sie werden kommen, automatisch, weil es eine Auflehnung gegen die Herrschaft Christi ist. Wir kennen die weitere Geschichte, Gott zeigt, wer wirklich Herr ist. Für 3 Jahre lässt er es nicht regnen in Israel und es wird deutlich, diese Götzen, Fruchtbarkeitsgötzen, können so viel tun, man kann sie so viel anrufen, wie viel man will, sie können keine Fruchtbarkeit, sie können kein Leben geben. Und dann kommt es zu diesem Höhepunkt am Berg Karmel, dem Wettstreit zwischen Elia und dem wahren Gott, Elia auf Seiten des wahren Gottes und diesen ganzen Propheten auf Seiten der Götzen. Interessant ist auch das Verhältnis zwischen Ahab und Isabel.

0: Und gerade wenn wir das im Vergleich haben mit Offenbarung, da ist die Gemeinde und da ist eine Frau. Wer herrscht über wem? Wer lässt wen gewähren? Wer übt die Autorität aus in der Beziehung zwischen Ahab und Isabel? Wer herrscht über wen? Ahab über Isabel oder Isabel über Ahab? Ein paar Hinweise, dass Isabel die Führung hatte, sehen wir zuerst, dass sie diejenige ist, die all die Propheten Gottes töten darf. Nicht Ahab hat den Auftrag gegeben, Isabel hat den Auftrag gegeben. Sie hat die Leitung übernommen und sie hat dafür gesorgt, dass die Propheten hingeschlachtet werden. Dann denkt an die Geschichte von Naboth. Da, wo Ahab schmollt, weil er den Weinberg seines Nachbarn nicht bekommt. Und wer ist dann der Handelnde? Isabel sagt, setz dich hin, ruh dich aus, zeig, dass du König bist. Wie soll er zeigen, dass er König ist? Indem sie tut, indem sie macht, so soll er zeigen, dass er König ist. Sie übernimmt die Führung und wir wissen, wozu es geführt hat. Sie schmiedet einen Mordkomplott und bringt diesen gerechten Mann, der sein Erbe nicht aufgeben will, wie der Herr ihm geboten hat, er soll es nicht aufgeben. Sie bringt ihn um. 2. Könige 10, Vers 13 wird uns sogar später gesagt, da wird vom König gesprochen und von ihr als Gebieterin. Sie war diejenige, die geboten hat. Ahab überlässt Isabel die Führung. Sie führt ihn mitten in den Götzendienst und in die tiefe Finsternis hinab. Ahab, er hat sich zu seinen Lebzeiten, gibt es einen Moment, wo er sich vor Gott demütigt. Er ging in Sack und Asche umher, schwieg und zeigte Reue vor Gott. Und Gott hat diese Reue gesehen, sie war wohl wirklich echt vor ihm. Und Gott gab Gnade in der Hinsicht, dass der Untergang seines Königshauses nicht zu seiner Lebzeit passierte, sondern danach brachte Gott das Gericht über sein Königshaus und über seine Linie, dass er sie ausgerottet hat. Wie ist es mit Isabel? 2. Könige 9, Vers 30 und 31 wird uns berichtet. 2. Könige 9, 30, 31. Als nun Jehu nach Jezreel kam und Isabel dies hörte, da schminkte sie ihr Angesicht und schmückte ihr Haupt und schaute zum Fenster hinaus. Und als Jehu in das Tor kam, sprach sie, ist es Simri gut ergangen, der seinen Herrn ermordete? Sie kleidet sich nicht in Sacktuch und Asche, sondern sie droht dem Jehu noch und sagt, hast du von Simri gehört? Das war ein König, der ein Königsmörder war und er war nur für 7 Tage König und dann wurde er auch ermordet oder getötet. Und sie sagt, bist du dir sicher bei dem, was du machst? Hand an mich legst, dann wirst du genau das gleiche Urteil bekommen wie Simri. Also sie keine Demut, kein Demütigen hier, sondern vielmehr noch Auflehnung. Wir lesen nichts davon, dass Isabel eine unzüchtige Frau in dem Sinne war, dass sie ihrem Mann Ahab untreu war. Also auf physische Art und Weise. Und es wird uns auch nicht berichtet, dass Ahab auf physische Art und Weise ihr gegenüber untreu war. Aber trotzdem wird über sie gesagt, in 2. Könige 9, Vers 22, da begegnet Joram, der Sohn von Isabel und Ahab, dem Jehu, der jetzt diese Königslinie, dieses Königshaus auslöscht und er fragt, bedeutet das Frieden, dass du mir entgegenkommst? Und Jehu sagt, er sprach, was, Friede? Bei all den Hurereien und Zaubereien deiner Mutter Isabel. Es wird Hure genannt. Aber worin lag die Unzucht und worin lag der Götzendienst? Dass man sein Leben, sein Glück, die Sicherheit und Rettung woanders suchte als beim alleinigen Gott. Dass man sich der Welt zugewandt hat und sagt, mach mich glücklich. Erfülle mich, rette mich, schütze mich, gib du mir Frieden, Sicherheit und Glück. Du bist mein Gott. Und wenn wir zurückgehen zu Thyatira, dann stellen wir fest, dass wir Gottes Anklage nicht einfach von uns wegschieben können und sagen können, ich habe nichts mit Unzucht zu tun und ich habe, dass ich in den Tempel gehe und da hure und ich habe auch noch nie Götzenopferfleisch gegessen. Gott, ich habe damit nichts zu tun. Wir merken, dabei ist es nicht zu belassen. Sondern diese Unzucht, die sich sehr wohl auch physisch äußern kann, weil geistliche und physische Unzucht geht immer Hand in Hand, die ist nicht voneinander zu trennen. Wir sehen es in der Bibel durchweg, geistliche Unzucht hat auch Unzucht im Moralischen, in der Lebensführung immer zur Folge und hatte es auch bei dieser Gemeinde in Thyatira. Aber der Ursprung ist geistliche Unzucht. Unzucht gegenüber ihrem Herrn. Sie haben gehofft, dass diese Zünfte und das Teilnehmen an diesen Treffen und das Huldigen der Götzen ihrem Wohlstand, ihrer Sicherheit, ihrem Frieden zuträglich ist. Und ich weiß nicht, unter welchem Gewand man das hat aufhübschen können, mit der Möglichkeit zu evangelisieren bei diesen Treffen. Mit der Möglichkeit, dass man gesagt hat, dadurch bleiben wir relevant für die Gesellschaft. Wir werden gesehen, wir sind vor Ort. Wir können Einfluss nehmen auf die Gesellschaft, wie auch immer man es verkauft hat. Die Tiefen des Satans sind da unergründlich. Jesus Christus, der Sohn Gottes, dem alle Ehre und Anbetung und Herrschaft zusteht, durchschaut mit seinen Augen dieses Spiel und legt offen, was es in Wahrheit ist, Unzucht. Sie sind ihm, dem Sohn Gottes, fremdgegangen. Sie haben ihr Glück woanders gesucht, ihre Freude woanders gesucht. Sie haben sich der Welt verkauft. Und wie ich schon sagte, geistliche und körperliche Unzucht gehen meist Hand in Hand. Aber schaut mal in Vers 21. Jesus räumt Zeit zur Buße ein. Auch für Isabel, auch für diese Frau in der Gemeinde gibt Gott Raum und Zeit zur Buße, aber sie hat genauso wie ihre bildliche Entsprechung Isabel keine Buße getan. Sie ist nicht umgekehrt. Und er straft sie, indem er sie auf ein Krankenbett wirft. Jesus hat die Frau in dieser Gemeinde mit Krankheit geschlagen. Wir wissen das aus der Bibel, Gott tut es. Er schlägt Sünde mit Krankheit und mit Tod. Aber ich denke, wir konnten sehen, dass es hier noch eine Realität gibt, die über diese konkrete Frau hinausgeht, dass sie in bildhafter Weise für eine Welt steht, die die Gemeinde lehrt und verführt, Unzucht zu treiben gegen Gott. Und dieses Bild einer Frau, die zu Unzucht verführt, die eine Hure ist, taucht in der Offenbarung nochmal auf. Sie ist die Tochter der Mutter aller Huren, diese Isabel in der Gemeinde. Es gibt eine Mutter aller Huren, die genau das zu jeder Zeit mit den Gläubigen macht und die Gemeinde angreift. Und wir sehen das später in Offenbarung 17 und 18. Da ist eine Frau, sie sitzt an den vielen Wassern, da wo die Völker, wo die Menschen sind. Und sie biedert sich den Menschen an. Sie verführt mit ihrem Gold, mit ihrem Prunk, mit ihrer Sexualität, mit Künsten, Musik, Reichtümern, mit Wagen oder heute Autos, Kleidung, Speisen und so weiter. Und sie verführt die Menschen der Erde, bei ihr das Glück, die Sicherheit, den Frieden, die Erfüllung, die Rettung zu suchen. Und sie verführt auch die Gemeinde, Unzucht mit ihr zu treiben. Die Isabel in der Gemeinde, sie wird aufs Bett geworfen. Gott straft sie mit Krankheit. Dieses Bett, wo sie Unzucht getrieben hat, Gott straft sie an dem gleichen Ort, in gleicher Weise. Doch die Mutter aller Huren, sie wird von Christus in einem Augenblick, in einer Stunde gerichtet werden, getötet werden. Sie, die im Auftrag Satans und in seiner Autorität Menschen verführt hat. Und Christus wird dieses Reich der Welt, diese Augenlust der Welt, wir kennen dieses Bild der Welt, wo wir das uns vorgestellt wird, auch im Neuen Testament, dass die Gläubigen lockt und verführt. Christus wird es richten. Diejenigen, die mit Isabel gehurt haben, die wird Christus in große Drangsal. Und die Drangsal wird offenbaren, wer sie wirklich sind. Es kann sein, dass diese Drangsal dazu führt, dass offenbar wird, dass sie doch Kinder Gottes sind, die mit ihr gehurt haben, die sich haben verführen lassen. Und es kann sein, dass Gott diese Drangsal gebraucht, dass sie doch noch umkehren und es eine Zeit der Gnade ist, wo Gott sie läutert und sie merken, Gott richtet mich, Gott handelt an mir, ich muss das aufgeben, ich muss die Götzen fahren lassen, ich muss zu Christus zurück und dass sie zurückkehren zu Christus. Und der andere Punkt, was diese Drangsal bewirken wird, ist, dass es bei einigen aber genau zum Gegenteil ausschlagen wird. Sie werden sich verhärten in ihrer Auflehnung gegen Christus, weil offenbar wird, sie gehören nicht zu ihm und gehörten nie zu ihm. Und dass das so ist, werden wir im Lauf der Offenbarung sehen, dass das genau das passiert, was in Zeiten der Drangsal passiert. Die einen werden offenbar als wahre Kinder Gottes und die anderen verhärten sich in ihrem Aufstand gegen den Herrn. Aber es gibt Raum zur Buße. Auch bei Ahab gab es Raum zur Buße, auch für die schlimmsten Sünden. Für unsere schlimmsten Sünden gibt es Raum zur Buße bei unserem Herrn. Doch die Kinder, die aus dieser Verbindung entstanden sind, wird Christus mit dem Tod schlagen. Ich denke, dass hier nicht Kinder gemeint sind, die aufgrund dieser physischen Unzucht, die sie in den Götzen, in den Tempel getrieben haben, dass daraus Kinder entstanden sind und dass diese Kinder getötet werden. Ich glaube nicht, dass es in diesem Sinne hier gemeint ist, also dass wirklich Kinder aus dieser Unzucht entstanden sind, sondern dass es eher die geistlichen Kinder dieser Isabel meint, die ihr sich in gleicher Art und Weise sagen, ja, Isabel, das, was du glaubst und das, was du lehrst, das ist der wahre Glaube, das ist das, was wir glauben und leben müssen. Und Christus sagt, ich werde sie töten. Ich bringe sie um. Wir wissen, dass Jesus das getan hat. Auch in der Apostelgeschichte sehen wir, dass er so unter anderem gehandelt hat. Aber auch, wenn wir es auf das größere Bild nochmal schauen, diese Anbiederung an die Welt, sich der Welt verkaufen, dann würde ich sagen, können wir hier auch sehen, dass die Gemeinde, die sich der Welt anbietet, die die Welt in der Gemeinde regieren und lehren lässt, diese Gemeinde hat keine Zukunft. Ihre Kinder werden von Christus getötet. Was meine ich damit? Wie gesagt, ich denke, das ist der erste Sinn ist wirklich, dass Christus an dieser Gemeinde und an diesen Leuten in der Gemeinde, die verführt haben und so weiter, wirklich gerichtet hat. Aber schaut euch mal zum Beispiel die evangelische Kirche an, wo wir sagen können, vor vielleicht sogar 50 Jahren haben wir doch einiges an Licht bei ihnen gesehen. Und dann kam dieses Verkaufen an die Welt mit dem Ziel der Relevanz für die Welt. Gottes Prinzipien über den Haufen geworfen, sei es bibelkritisches Zerpflücken der Bibel, dass man Buße und Sünde komplett aus dem Sprachgebrauch entfernt hat oder mit neuen Inhalten belegt hat. Denken wir an Frauenordination, Segnung gleichgeschlechtlicher Paare und so weiter und so fort. Alles mit dem Ziel, relevant zu sein für die Welt. Die Welt hat sich doch verändert. Wir müssen uns mit verändern. Wir erreichen die Menschen sonst nicht mehr. Wo sind die Kinder dieser Kirche? Gibt es nicht mehr. Oder fast nicht mehr. Und versteht mich, es geht mir nicht generell, dass ich ein generelles Urteil fällen will und sagen will, da gibt es nicht doch noch die Knechte des Herrn. Die gibt es ganz sicher auch in ihren Reihen. Aber wir sehen, was passiert, wenn man sich der Welt anbietet, sich der Welt verkauft, wenn man Hurerei treibt, Unzucht treibt gegenüber Gott. Und das ist eine Gegenstandslektion für alle Gemeinden. Christus stellt sich gegen Unmoral, sei es geistlich oder auch physisch, und gegenüber Götzendienst und errichtet. Aber die Knechte Christi sind dagegen angehalten und aufgerufen, festzuhalten, bis er kommt, in Vers 24 und 25. Euch aber sage ich und den übrigen Thyatira, all denen, die diese Lehre nicht haben, die nicht die Tiefen des Satans erkannt haben, wie sie sagen, ich will keine weitere Last auf euch legen, doch was ihr habt, das haltet fest, bis ich komme. Ja, wo ist die frohe Botschaft für uns heute? Wo ist das Evangelium? Wo ist die Rettung für uns? Was können wir, was sollen wir tun? Wir sehen hier, Gott hat immer seine Leute. Er behält sich immer einen Überrest. Denkt wieder an die Geschichte von Ahab und Isabel. Gab's da? Der Elia dachte, ich bin alleine übrig geblieben. War es so? Nein. Gott hat sich seinen Überrest bewahrt. Er hat seine Knechte bewahrt. Einige Knechte bewahrt in dieser Zeit. Und auch hier bei dem Abfall und tiefen Finsternis bewahrt Gott seinen Überrest. Und Jesus erbürdet diesen Gläubigen keine weitere Last auf. Er sagt, euer Kampf ist groß genug, eure Versuchung ist groß genug. Ich werde euch keine weitere Bürden auflasten. Nur eine Sache für euch ist zu tun. Nur eines fordert Christus von den Gläubigen Thyatira. Aber die fordert auch Christus von uns, von jedem Einzelnen von uns. Und zwar, halte fest, was du hast, bis Jesus wiederkommt. Du hast etwas. Du musst nichts mehr zusätzlich bringen. Halte nur fest. Such keine Tiefen Satans. Halte fest, was du hast. Was hatte diese Gemeinde? Ich denke, es sind zwei Dinge, die wir mit diesem, was du hast, sehen können. Es ist auf der einen Seite das, was uns gesagt wurde, was Christus an ihnen gesehen hat, was bei ihnen vorhanden war. Diese Liebe, der Dienst, der Eifer, diese einfachen Dinge, dieser einfache Glaube. Und Christus ruft sie auf und sagt, haltet daran fest, sucht nicht die Tiefen Satans. Bleibt bei dem einfachen Glauben an Christus. Ich denke, das andere, was wir auch noch sehen können unter diesem Punkt, was wir festhalten sollen, in Vers 26 wird an die Überwinder gesagt, wer überwindet und meine Werke bis ans Ende bewahrt. Was halten wir fest? Unsere Werke? Das, was wir leisten können? Das, was wir tun können? Wir halten Christ die Werke fest. Seine Gerechtigkeit, seinen Frieden, seine Sicherheit, seinen Schutz. An ihm halten wir fest. Wir wollen uns nicht verkaufen. Wir brauchen keinen anderen Frieden, keine andere Gerechtigkeit, keine andere Sicherheit, keine zusätzliche Erkenntnis. Die Frage ist, was ist dein Glück? Was ist dein Friede? Was ist deine Freude? Ist Jesus Christus herrlich für dich? Hast du Freude an diesem Herrn Jesus Christus? Was passiert, wenn du den Weinberg nicht bekommst, den du dir so sehr wünschst? Was passiert, wenn du nicht mitmachst bei all dem, was deine Kollegen machen und du weißt, als Christ sollte ich da nicht mitmachen. Aber du weißt, irgendwie ist das nicht zuträglich für meine Karriere oder für meine Empfehlungen und so weiter. Bist du dann trotzdem standhaft? Bleibst bei der Treue zu Christus? Bei dem einfachen Glauben? Materieller Wohlstand ist kein Zeichen oder kein verlässliches Zeichen für Gottes Segen. Der Ahab, er bekommt den Acker von Naboth, aber zu welchem Preis? Zu welchem Preis? Ahab ist pragmatisch, der denkt gar nicht mehr drüber nach, wie er dazu gekommen ist. Aber Gott ist nicht pragmatisch. Er achtet darauf, wie Ahab dazu gekommen ist. Und auch wenn diese Kinder, Isabel und diese Kinder in dieser Gemeinde oder die mit ihr gehurt haben, zu Wohlstand gekommen sind, dass sie an diesen Festen mit teilgenommen haben, Hurerei getrieben haben, dieses Götzenopferfleisch gegessen haben. Meint ihr, es ist Gott egal, wie sie zu diesem Wohlstand gekommen sind? Meint ihr, Gott lässt sie das genießen? Sind wir uns sicher, dass Christus nicht für sie gesorgt hätte, wenn sie da nicht teilgenommen hätten? Und wenn sie nicht darauf vertraut hätten, für Sicherheit und Wohlstand und Erfolg in ihrem Leben, hätte Christus nicht für sie gesorgt? Lasst uns demütigen vor unserem Herrn. Er ist unser Gott und wir sollen keinen anderen Göttern neben ihm haben. Wir sollen keinen anderen Göttern dienen und nirgendwo anders all diese Dinge erwarten, die er uns alleine gibt. Und deshalb fordert uns sein Wort hier auf, dass wir uns demütigen vor ihm und festhalten an diesem einfachen Glauben an ihm selbst. Und zuletzt haben wir die Verheißung an die Überwinder in Vers 26 bis 29. Wer auf Jesus setzt und seine Werke bewahrt, der bekommt Anteil an der Herrschaft Christi, an seiner Herrschaft über die Heidenvölker. Das ist interessant, oder? Die Welt lockt die Christen und sagt, kommt, habt Teil an uns, habt eure Freude hier. Aber dabei sagt Christus, ich habe euch gesetzt, dass ihr mit mir über sie herrscht und sie richten werdet. Die Welt ruft und wir haben unsere Freude über etwas, was gerichtet wird und wo wir Anteil haben an diesem Gericht über sie und Herrschaft über sie. Als letzte Verheißung sagt Jesus, ihr bekommt Herrschaft. Es geht hier um das Problem, dass man sich nicht unter die Herrschaft Christi stellt, dass man ihn nicht regieren lässt. Er sagt, aber wer überwindet, der bekommt Herrschaft mit mir. Und zuletzt sagt er noch etwas und er sagt hier in Vers 28, und ich werde ihm den Morgenstern geben. Dieser Morgenstern, er taucht nochmal auf, später in der Offenbarung, meine, es ist Kapitel 22, Vers 16. Ich, Jesus, habe meine Engel gesandt, um euch diese Dinge für die Gemeinde zu bezeugen. Ich bin die Wurzel und der Spross Davids, der leuchtende Morgenstern. Der Morgenstern ist derjenige, der Licht in die Finsternis gebracht hat. Und uns wird gesagt, wir bekommen diesen Morgenstern. Wisst ihr, was der Preis für uns ist in der Ewigkeit? Das Höchste, was es gibt. So oft wird gesprochen über Belohnung im Himmel. Was ist der wahre Lohn? Christus selbst. Ihn zu bekommen, ihn zu haben, mit diesem Herrn vereint zu sein. Und das ist die Verheißung für die Überwinder, die sich nicht binden an diese Welt, die nicht unmoral, sei es physisch oder geistig, mit dieser Welt treiben, dass sie Christus erhalten werden und mit Christus herrschen dürfen. Deshalb lasst heute schon Christus in unserem Leben herrschen, damit wir auch später mit ihm herrschen können und ihn selbst als Lohn empfangen. Und deshalb lasst uns alle Götzen fahren aus unserem Leben. Lasst sie fahren. Und lasst uns an Jesus Christus festhalten, ihn selbst festhalten. Wenn wir ihn selbst festhalten, heute im Glauben, nicht im Schauen, dann werden wir ihn bekommen als unser Lohn. Amen.
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0: 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Der erste Gruß in dieser Sendung geht an Anna und Peter Neufeld. Sie feiern am 30. Mai ihre goldene Hochzeit. Die Enkelkinder gratulieren.
1: Liebe Oma und Opa, Gott hat euch große Gnade erwiesen, dass er euch 50 gemeinsame Jahre geschenkt hat. Bis heute hat er euch getragen und seinen Segen auf euch gelegt. Seine Vaterhände werden auch weiterhin über euch sein. Lasst euch von ihm auch durch den Sturm dieser Zeit führen und setzt euer Vertrauen auf dem Herrn. So wird er für euch sorgen. Wir beten für euch, eure Enkelkinder.
0: Denn ich weiß, was für Gedanken ich über euch habe, spricht der Herr. Gedanken des Friedens und nicht des Unheils. Um euch eine Zukunft und eine Hoffnung zu geben. Jeremia 29, Vers 11.

Nelly Frese aus Bad Sazuflen-Wüsten feierte am 26. Mai ihren 55. Geburtstag. Die Kinder und Enkel gratulieren mit dem Lied »Wir wollen heute Dankeschön sagen für Mama und Papa« und 1. Samuel, Kapitel 7, Vers 12. »Bis hierher hat der Herr uns geholfen«.

0: Tatjana Görtzen aus Frankenthal feierte ihren 38. Geburtstag am 27. Mai. Ihre Tante Irene schreibt:
1: Liebe Tatjana, herzliche Segenswünsche zu deinem Geburtstag. Für dein neues Lebensjahr wünsche ich dir Gesundheit und Kraft in allen deinen Aufgaben. Jeden Tag erfahre ich deine Gnade. Deine Hände haben mich getragen und geholfen in den Nöten mir. Herr, von Herzen danke ich dir dafür. Jeden Tag schenkst du mir deine Liebe. Hilf, dass ich in deiner Nähe bliebe, dass mir niemals fehle dein Erbarmen, dass ich ruhe getrost in deinen Armen. Jeden Tag zeigst du mir deinen Willen, hilfst mir, die Aufgaben zu erfüllen, willst durch deinen Geist zurecht mich weisen, damit ich in Demut dich kann preisen. Jeden Tag brauche ich deine Stärke, dass nicht alles wären leere Werke, was in deinem Weinberge ich mache. Herr, schenk du den Segen für die Sache. Jeden Tag, bis ich ans Ziel gelange, will ich meinen Weg bei dir erfragen, dass ich wandle stets in deiner Wahrheit. Schenke, Herr, dazu mir deine Klarheit.

Peter Rehberg-Oslar hatte am 24. Mai seinen Geburtstag. Er wünscht das Lied zu hören, Geh getrost den Weg und ohne Sorgen. Peter hat sich als Leitvers für das neue Lebensjahr 1. Petrus 5, Vers 7 gewählt. Alle eure Sorgen werft auf ihn, denn er sorgt für euch.

0: Elvira Enns aus Minden feierte ihren 60. Geburtstag am 26. Mai. Die Glaubensschwester Anna gratuliert herzlich zum Jubiläum und wünscht Elvira Gottes reichen Segen, Gesundheit und viel Freude im Herrn mit Psalm 40, Vers 5. Wohl dem, der sein Vertrauen auf den Herrn setzt. Du bist in Jesu Hand geborgen. Ein Gedicht von Heinz Böhm.
1: Du bist in Jesu Hand geborgen. Ob dich auch Dunkelheit umgibt, auf ihn wirf alle deine Sorgen und sei gewiss, du bist geliebt. Du bist von Jesu Hand umschlossen, daraus dich niemand reißen kann. Sein Blut hat er für dich vergossen, dass keine Macht dir schaden kann. Du bist von Jesu Hand gesegnet, auch wenn dich Menschen übersehen. Wenn er dir nur als Freund begegnet, wird stets sein Antlitz mit dir gehen. Du bist von Jesu Hand gehalten, und wenn du fällst, hilft er dir auf. Denn seine Kraft wird nie veralten, sei ganz getrost im Glaubenslauf. Du bist in Jesu Hand geborgen, er lebt und lässt dich nie allein. Er kennt dein Heute und dein Morgen, wird stets dir schützend nah sein.

0: Seinen 70. Geburtstag feierte Andreas Korb aus Meckenheim am 28. Mai. Tante Helene und Onkel Peter gratulieren ihm herzlich und wünschen Gottes reichen Segen, Gesundheit und noch viele glückliche Jahre mit seiner Familie. Psalm 23, Vers 1. Der Herr ist mein Hirte, mir wird nichts mangeln.
1: Herr, nimm auch dieses Jahr in deine Hand und wandle alles, was es bringt, in Segen. Lass mich auf dich nur blicken und verwandt, dass eigener Wunsch und Wille sich nicht regen. Schenk ein geöffnet Ohr für dein Gebot, für deine Stimme für des Tages Treiben, dass ich das Rechte tue, das, was Not, und lass mich alle Zeit in dir, Herr, bleiben. Ja, nimm auch dieses Jahr in deine Hand, dass es nicht sei umsonst gelebt, vergebens, nicht leer und nutzlos rinne in den Sand, dass es dir Frucht erbringe, Herr des Lebens. Ein Tag, ein winzig Korn und wiegt doch schwer, ist unser Leben doch ein Heer von Tagen. Nimm sie in deine Gnadenhand, o Herr, dass sie mich immer näher zu dir tragen.
0: Für Andreas Korb klingt das Lied »Der Blick zum Himmel«.

0: Am 22. Mai feierte Elsa Merling ihren 88. und am 29. Mai Antonia Rempel 94. Geburtstag. Die Glaubensgeschwister der Freikirche Meinerzhagen wünschen den beiden einen gesegneten Lebensabend im Kreise ihrer Lieben und grüßen herzlich mit Psalm 92, den Versen 2 bis 6.
1: Gut ist, dem Herrn zu danken und deinem Namen zu Lob singen, du Höchster, am Morgen deine Gnade zu verkünden und in den Nächten deine Treue. Auf der zehnseitigen Laute und der Harfe mit dem Klang der Zither. Denn du hast mich erfreut, o Herr, durch dein Tun, und ich juble über die Werke deiner Hände. Herr, wie sind deine Werke so groß? Deine Gedanken sind sehr tief.
0: Das Leben lässt Spuren zurück und sieht sie auch nicht der, der sie ging, nach vorne gericht. Andere, die sehen's und treten hinein, wollen durch Spuren geführt sein. Auch du lässt Spuren zurück. Denk immer daran, dass man durch Spuren dich finden kann. Und wer dir folgt, wird es erleben, was deine Spuren weitergeben. Spuren, die reden. Gott hat dich gesandt, will durch dich reden, mit deiner Hand Menschen erretten. Drum sei stets bereit, Zeugnis zu geben, zu jeder Zeit. Spuren des Dienerns. Man findet sie da, wo man bisher keine Spuren sah. Spuren von Dienern, die helfend verstehen, auch eine zweite Meile zu gehen. Spuren des Trostes. Hab gerne bereit tröstende Worte für Menschen im Leid. Lang wird sich mancher in Nöten noch quälen, wo solche Zeichen der Liebe fehlen. Spuren der Freude. Lass Spuren zurück, lass andere nehmen von deinem Glück. Gib gerne weiter, mach andere froh, du bekommst doppelte Freude, nur so. Spuren des Segens. Nur der kann allein Segensträger für andere sein. Der Gott folgt auf all seinen Wegen und gibt weiter den empfangenen Segen.

0: Dieter Nenzer grüßt seinen Bruder Gerd Nenzer aus Gelsenkirchen-Bulmke zu seinem 64. Geburtstag und wünscht ihm Gottes reichen Segen, viel Kraft und Gottvertrauen. Josua 1, Vers 9. Sei mutig und stark. Fürchte dich nicht und lass dich nicht erschrecken, denn der Herr, dein Gott, ist mit dir, wo du auch hingehst.
1: Spuren im Sand. Eines Nachts hatte ich einen Traum. Ich ging am Meer entlang mit meinem Herrn. Vor dem dunklen Nachthimmel erstrahlten streiflich dann gleich Bilder aus meinem Leben. Und jedes Mal sah ich zwei Fußspuren im Sand. Meine eigene und die meines Herrn. Als das letzte Bild an meinen Augen vorübergezogen war, blickte ich zurück. Ich erschrak, als ich entdeckte, dass an vielen Stellen meines Lebenswegs nur eine Spur zu sehen war. Und das waren gerade die schwersten Zeiten meines Lebens. Besorgt fragte ich den Herrn: Herr, als ich anfing, dir nachzufolgen, da hast du mir versprochen, auf allen Wegen bei mir zu sein. Aber jetzt entdecke ich, dass in den schwersten Zeiten meines Lebens nur eine Spur im Sand zu sehen ist. Warum hast du mich allein gelassen, als ich dich am meisten brauchte? Da antwortete er:
0: Mein liebes Kind, ich liebe dich und werde dich nie allein lassen, erst recht nicht in Nöten und Schwierigkeiten. Dort, wo du nur eine Spur gesehen hast, da habe ich dich getragen.

0: Lydia Krieger aus Mücke hat am Samstag, den 30. Mai, ihren Geburtstag. Alexander Wittenberg aus Gemünden schreibt:
1: Unsere liebe Schwester im Herrn, zu deinem 60. Geburtstag von Herzen gratulieren wir. Wir wünschen, Schwester, dir Gesundheit, der Segen Gottes sei mit dir. Jesaja 54, Vers 10. Denn es sollen wohl Berge weichen und Hügel hinfallen, aber meine Gnade soll nicht von dir weichen, und der Bund meines Friedens soll nicht hinfallen, spricht der Herr, dein Erbarmer. Deine Geschwister im Herrn, Alexander und Lydia Wittenbeck.

0: Den 23. Psalm lesen wir heute für Leana Wagner und Jakob Riesen. Ein Psalm Davids. Der Herr ist mein Hirte. Mir wird nichts mangeln. Er weidet mich auf grünen Auen und führt mich zu stillen Wassern. Er erquickt meine Seele. Er führt mich auf rechter Straße um seines Namens willen. Und wenn ich auch wanderte durchs Tal der Todesschatten, so fürchte ich kein Unglück. Denn du bist bei mir, dein Stecken und dein Stab, die trösten mich. Du bereitest vor mir einen Tisch angesichts meiner Feinde. Du hast mein Haupt mit Öl gesalbt, mein Becher fließt über. Nur Güte und Gnade werden mir folgen mein Leben lang, und ich werde bleiben im Haus des Herrn immer da.
1: Am Sonntag, den 31. Mai, feiert Leana Wagner aus Herford ihren 33. Geburtstag. Die Eltern Fenske und Wagner sowie die Geschwister Wagner, Fenske und Dick gratulieren zu diesem Anlass herzlich. Sie wünschen Leana Gottes Segen, Gesundheit, Kraft und alles Gute für das neue Lebensjahr.

Jakob Riesen aus Espelkamp feiert am 31. Mai seinen 77. Geburtstag. Seine Kinder gratulieren herzlich und wünschen Gottes Segen mit Psalm 23 beim Gesundwerden.

0: Margarete Wieber aus Bernberg feiert am 31. Mai ihren 80. Geburtstag. Der Seniorenchor von der Gemeinde Berstig wünscht Margarete Gottes Segen, ein Jahr des Friedens und der Freude, sowie viele schöne Momente im Leben gemeinsam mit dem Herrn. Bis in euer Greisenalter bin ich derselbe und bis zu eurem Ergrauen will ich euch tragen. Ich habe es getan und ich werde heben und ich werde tragen und erretten. Jesaja 46, Vers 4.
1: Einsam? Nein, das bin ich nicht. Ich bin ja nie allein. Wenn Gottes Wort hier zu mir spricht, kann ich nicht einsam sein. Ja, wenn ich still und ganz allein in meinem Stübchen bin, dann fallen mir Gottes Worte ein als Trost und als Gewinn. Ich habe mich an diesem Leben so viele Jahre abgemüht. Was kann die Welt mir jetzt noch geben, wenn mich mein Glaube heimwärts zieht? Ich will die müden Hände falten und mehr verlangt mein Herr auch nicht. So spüre ich das göttlich Walten, mein Leben in prophetischer Sicht. Der Kommentar aus Gottes Wort lässt mich nicht einsam sein. Mein Glaube sieht ja schon den Ort, freut sich auf ein Daheim. O Welt, bleib stehen vor meiner Tür, ich lass dich nicht mehr ein. Herr Jesus Christ, ich danke dir, ich brauch nicht einsam sein.

0: Das waren die Grüße und Segenswünsche für diese Ausgabe der Sendung Wunschbox von Radio Segenswelle mit Anna und Viktor Sawatzki.
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0: Ihre Grußbestellungen nehmen wir gerne unter der Telefonnummer 05231 5005988 entgegen. Am besten erreichen Sie uns von Montag bis Donnerstag zwischen 8 und 16 Uhr. Zu jeder Zeit jedoch können Sie uns eine Nachricht über WhatsApp oder Telegram schicken. 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
0: Wir wünschen Ihnen einen gesegneten Tag. Gott befohlen.

Herzlich willkommen zu unserer DX-Sendung hier von Radio HCJB am Wochenende 30. 31. Mai. Wir haben das fünfte Wochenende in diesem Monat, deshalb eine Sondersendung. Und ich starte mit einem Beitrag FMK-Erinnerung zu SWLCS-Stationskennung. Dann folgt eine kleine Andacht mit Rüdiger Klaue und zum Schluss ein Beitrag von Radio DARC. Ich wünsche euch angenehme und störungsfreie 30 Minuten. Mein Name ist Horst Wiese.

Hallo liebe Radiofreunde, in der Reihe Erinnerungen habe ich für euch einige Beiträge des SDLCS zusammengeschnitten. Peter Hell stellte uns diese kurz vor seinem Tod zur Verfügung. Sie waren als akustische Weltreise vor mehr als 20 Jahren in der Sendung für die Xer bei Radio HCJB zu hören. Los geht's!

über die internationale Radiostation ACOB, die Stimme der Anden in Quito, Ecuador, meldet sich der SWLCS Kurzwellenhörerclub SAR

0: Hallo, liebe Freunde. In unserem heutigen Programm blicken wir mal wieder in unser Stationstonarchiv. Beginnen wir heute mit
1: Radio Eritrea, gefolgt von Radio Djibouti und der Voice of Kenya in Nairobi.

0: Iyi ni Radio Kodak, Bujumbura, Burundi.
1: Ici Radio Kodak, émettant depuis Bujumbura, République du Burundi.
2: Nun haben wir noch Radio Libyen, das alte Sendezeichen, und Radio Maputo, Mosambik, den External Service.

0: You have been listening to Radio Maputo, the external service of Radio Mozambique.
1: Es folgt eine Aufzeichnung des Deutschlandsender Kultur aus der ehemaligen DDR.

0: Es ist 4 Uhr, hier ist der Deutschlandsender Kultur mit den Nachrichten. Kasachstan ist offenbar nicht bereit, die auf seinem Territorium...
1: Hier haben wir nun den Missionssender, die Stimme der Hoffnung über Sines, Portugal.

0: Hier ist die Stimme der Hoffnung.
1: Das war's mal wieder für heute. Wir würden uns sehr freuen, euch auch bei unserem nächsten Programm über die Stimme der Anden begrüßen zu können. Dahin verabschieden wir uns mit Gute X, euer SWLCS.

Liebe Radiofreunde, das waren der Reihe Erinnerungen, ein Beitrag des SWLCS. Zum Ende hörtet ihr noch die Stationskennung von Radio Prag, dem ehemaligen Auslandsdienst der Tschechoslowakischen Republik. Empfangsberichte für diese spezielle Sendung kann ich euch mit Original-QSL-Karten des SWLCS bestätigen. Schickt euren Bericht bitte mit ausreichend Rückporto an FM Kompakt, CO Thomaskircher, Staudinger Weg 9, 74081 Heilbronn, Deutschland. Es grüßt euer Kuno.

0: Ein Dankeschön an Kuno Taufenbach für diesen Beitrag. Ihr seid weiterhin eingeschaltet beim DX-Programm hier bei Radio HCJB. Ein Dankeschön auch an Bernd Seiser, er hat mir einen Bericht geschickt vom RTI-Hörertreffen in Murgtal. Vielen Dank dafür. Und auch ein paar Recherchen angestellt zu der Sendezeit 11.30 Uhr mitteleuropäischer Zeit, wo ja die DX-Sendung jetzt nicht mehr am Wochenende ausgestrahlt wird. Also, soweit ich das mitbekommen habe, möchte die Mehrheit doch wieder einen Vormittagstermin und ich werde mich mal darum kümmern, dass das irgendwie wieder klappt. Ein Dankeschön auch an Thomas Becker. Auch er hat mir geschrieben und würde das begrüßen, wenn vormittags wieder die Sendung ausgestrahlt wird, samstags und sonntags. Ich schau mal, was ich machen kann. Jetzt geht es erstmal weiter mit der kleinen Andacht und Rüdiger Klaue.
1: Ein Mann war mit seinem Los unzufrieden und fand seine Lebenslast zu schwer. Er ging zu Gott und beklagte sich darüber, dass sein Kreuz nicht zu bewältigen sei. Gott schenkte ihm einen Traum. Der Mann kam in einen großen Raum, wo die verschiedenen Kreuze herumlagen. Eine Stimme befahl ihm, er möchte sich das Kreuz aussuchen, das seiner Meinung nach für ihn passend und erträglich wäre. Der Mann ging suchend und prüfend umher. Er versuchte ein Kreuz nach dem anderen. Einige waren zu schwer, andere zu kantig und unbequem. Ein goldenes leuchtete zwar, war aber untragbar. Er hob dieses und probierte jenes Kreuz, keines wollte ihm passen. Schließlich untersuchte er noch einmal alle Kreuze und fand eines, das ihm passend und von allen das erträglichste schien. Er nahm es und ging damit zu Gott. Da erkannte er, dass es genau sein Lebenskreuz war, das er bisher so unzufrieden abgelehnt hatte. Als er wieder erwacht war, nahm er dankbar seine Lebenslast auf sich und klagte nie mehr darüber, dass sein Kreuz zu schwer für ihn sei. Im Psalm 68, Vers 20 heißt es, Gott legt uns eine Last auf, aber er hilft uns auch.

Ihr hört weiterhin das DX-Programm hier von Radio HCJB und ich komme wieder zu den Sendezeiten und Frequenzen. Die DX-Sendung könnt ihr hören jeden Samstag und Sonntag zu folgenden Zeiten 6.30 Uhr, 16 Uhr, 19 Uhr und 23 Uhr, jeweils mitteleuropäischer Sommerzeit. Wir senden auf Kurzwelle auf 3.995 kHz im 75 Meter Band und 5.920 kHz im 49 Meter Band. Wir haben eine Frequenz auf dem Satelliten Astra, unter Radio HCJB Deutsch könnt ihr uns hören, eine Telefon-App haben wir auch und im Internet sind wir zu hören unter www.hcjb.de, dort im Livestream und im Podcast. Es geht jetzt weiter mit einem Beitrag des DARC.

0: Rundfunk in Deutschland. 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
1: Im Nachkriegsdeutschland gab es bald im Radio viele Gelegenheiten, Ohrenzeuge wahrlich historischer Ereignisse zu werden. So 1948 während der Berlin-Blockade bei der legendären Rede des regierenden Bürgermeisters Ernst Reuter.
2: Ihr Völker in Amerika, in England, in Frankreich, in Italien, schaut auf diese Stadt und erkennt, dass ihr diese Stadt und dieses Volk nicht preisgeben dürft, nicht preisgeben könnt.
1: Diese Worte, damals ausschließlich gesendet im Rundfunk, gingen tatsächlich um die Welt, werden bis heute zum oft gehörten Zeitzeugnis. Und sie verfehlten ihre Wirkung nicht. Sie mobilisierten die Westalliierten zu einer Luftbrücke, um den eingeschlossenen Westteil Berlins zu versorgen. Eines der ersten Radioereignisse des anbrechenden Kalten Krieges.
3: Hier ist das Berlin im RIAS-Mikrofon dabei, wie die Maschinen aus Frankfurt nach Berlin kommen, um die Lebensmittel für die Berliner Bevölkerung heranzuschaffen. Hier draußen auf dem Flugfeld ist ein Betrieb, wie er nie zuvor gewesen ist.
1: Beim RIAS, dem Rundfunk im amerikanischen Sektor von Berlin, war nicht nur angesagte Westmusik zu hören, sondern auch das, was man dank des SED-Nachrichtenmonopols in der DDR nicht zu hören bekam.
4: Hier ist RIAS Berlin, eine freie Stimme der freien Welt.
1: So bekam der RIAS vor allem in brisanten politischen Situationen eine ganz besondere Bedeutung für die Berichterstattung, die weit über die eines normalen Rundfunksenders hinausging. So auch im Juni 1953, als sich Proteste in der DDR zu einem Aufstand ausweiteten. Eine Live-Reportage im Grenzbereich.
5: Schwere sowjetische Panzer haben soeben die Leipziger Straße besetzt und rollen weiter vor. Wir müssen ebenfalls zurückgehen und jetzt hinter einem Wagen Deckung nehmen. Und wir hören, wie die Kugeln an uns vorbeipeitschen. Sie gehen also nicht etwa in die Luft. Die Demonstranten fliehen wieder zurück in den Westsektor.
1: Mit Gründung der Bundesrepublik Deutschland 1949 wurde dann das geschaffen, was wir auch heute noch kennen, den sogenannten öffentlich-rechtlichen Rundfunk. Er wurde dezentral in die Kulturhoheit und damit in die Zuständigkeiten der Bundesländer gelegt. Aus gutem Grund wurden die Sendeanstalten dem staatlichen Zugriff entzogen. Als Massenmedium sollten nach dem Krieg die Menschen wieder objektiv, neutral und unabhängig informiert werden. Die ursprüngliche Idee von Rundfunkvater Hans Bredow anno 1923 wurde damit endlich wieder Realität und gesetzlich verankert. Ein erstes spannendes Highlight der Berichterstattung war, als am 3. November 1949 das Abstimmungsergebnis des Bundestags zur Frage der neuen Hauptstadt bekannt gegeben wurde. Kein geringerer als Bundeskanzler Konrad Adenauer persönlich verkündete es.
6: Ich bitte, dass die Zuhörer jedes Zeichen des Missfalls und des Beifalls zu unterlassen. Das Ergebnis der Abstimmung ist folgendes. Es waren abgegeben 63 Stimmzettel. Davon war einer unbeschrieben, also ungültig. Es haben erhalten Bonn 33, Frankfurt 29.
7: Unten im Saal fallen sich jetzt glückliche Männer um den Hals.
8: Jahrzehnte nachwirken sollte auch die berühmte Radioreportage zum Wunder von Bern. Anno 1954 gewann die deutsche Fußballnationalmannschaft zum ersten Mal das Endspiel um die Weltmeisterschaft mit 3:2 Toren gegen den Favorit Ungarn. In der Vorrunde hatten die Deutschen 8:3 verloren. Zwar wurde im Nachkriegsdeutschland bereits 1952 wieder auch erste Fernsehprogramme ausgestrahlt, aber die allermeisten Menschen verfolgten den irren Fußballkrimi von damals an den Rundfunkgeräten. Das Fernsehen war für ein Massenpublikum noch zu teuer.
9: Kopfball abgewehrt, aus dem Hintergrund müsste Rahn schießen. Rahn schießt! Tor! Tor! Tor! Tor! Tor für Deutschland! Linksschuss von Rahn! Schäfer hat die Flanke da innen geschlagen. Schäfer hat sich gegen Bocic durchgesetzt. 3:2 für Deutschland, 5 Minuten vor dem Spielende. Halten Sie mich für verrückt, halten Sie mich für übergeschnappt. Ich glaube, auch Fußballleien sollten ein Herz haben, sollten sich an der Begeisterung unserer Mannschaft und an unserer eigenen Begeisterung mitfreuen.
8: Diese legendäre Reportage dürfte vielen Älteren noch heute im Ohr klingen. Aber das war mehr oder weniger auch das Ende der großen Radiozeit. Der Zeit, als der Rundfunk weitgehend das einzige elektronische Massenmedium war. Fortan gab es einen neuen Bewerber um die Gunst des Publikums, das Fernsehen. Die bewegten Bilder zogen immer mehr Menschen in den Bann und ab Beginn der 60er Jahre war es das bestimmende Medium. Die Bedeutung des Radios sank immer weiter ab. Fast, mochte man meinen, in Richtung der Bedeutungslosigkeit. Aber weit gefehlt. Im trügen, langweiligen und ewig gestrigen öffentlich-rechtlichen Rundfunk mischten ab Ende der 60er Jahre plötzlich ganz neue Spieler mit. Die Piratensender. Mit flotten und populären Musikprogrammen zogen sie Millionen von Hörer an, vor allem junge Leute. Dort wurden Jingles gespielt, die Top-Hits aus den USA und die legendären Radioshows bekannter DJs. Radio Caroline war einer der ganz großen Namen im Piratengeschäft. Von einem verankerten Schiff in der Nordsee aus entzog man sich den Gesetzen und schrieb Radiogeschichte. Oder kennen Sie diesen Piraten noch? Seine Erkennungsmelodie war Man of Action mit dem Les Reed Orchestra.

0: Klar, das war natürlich Radio Nordsee International. Bis heute eine Legende. Der Mitschnitt stammt von meinem Mann Rainer, DF2NU, aus seiner Jugendkassettensammlung. Was tun bei so viel Piraten-Euphorie? Die Öffentlich-Rechtlichen und auch Politiker fragten sich verzweifelt, was sie falsch machten und warum ein Millionenpublikum lieber die verrauschten Mittelwellen aus der Nordsee hörten als Heino, Chris Roberts und Co. auf UKW. Die Erkenntnis. Klar, stupid, es war die Musik. So kam dann anno 1977 ein Moderator an das Mikrofon, das auch die öffentlich-rechtliche Radiowelt umkrempelte. Es war ein Mann, den Sie alle kennen. 1950 im nordbayerischen Bamberg geboren, studierte er Lehramt für Deutsch und Geschichte. Sein Name Thomas Gottschalk.
1: Sie hören Bayern 3, die Servicewelle von Radio München.

0: Unter dem Motto von Abba bis Zappa moderierte der freie Mitarbeiter und Hobby-DJ jeden Abend auf dem Sender Bayern 3 die Sendung Pop nach 8 und erreichte binnen kürzester Zeit Kultstatus. Was aus Thomas Gottschalk geworden ist, sollte ja hinlänglich bekannt sein.
1: Hallo, we're the Buggles. Thank you for making us number one on Pop Naka mit Thomas Gottschalk.
0: Das waren noch Zeiten. An dieses Kapitel des Radios erinnert man sich heute immer noch gerne zurück. Leider ist es aber heute im 21. Jahrhundert weitgehend vorbei mit den goldenen Zeiten des Radios. Von wenigen Ausnahmen abgesehen, wie dem Deutschlandfunk oder dem Kulturprogramm, dominiert heute der Dudelfunk. Nachrichten, Wetter und die aktuellen Verkehrsmeldungen bestimmen weitgehend das Programm. Qualitätsradio ist selten geworden. Wenn wir heute in der Zeit von Internetradio und DAB weiter zurückblicken auf die allerersten Anfänge, dann sieht man, wie mühsam das alles war. Es hat unendliche Kleinarbeit bedurft, um das zu schaffen, was wir heute besitzen.
2: Ein Dankeschön an das Team von Radio DRRC zur 100 Jahre Rundfunk. Und hier nun unsere Adresse, damit ihr uns auch gerne schreiben könnt. Die lautet Radio HCJB Deutschland, Postfach 2504 in 32715 Detmold. Oder schickt uns einfach eine E-Mail unter info@hcjb.de. Das war's für das Wochenende 30. 31. Mai. Schön, dass ihr mit dabei wart. Schaltet gerne nächste Woche wieder mit ein. Hier am Mikrofon begleitete euch Horst Wiese und ich wünsche euch noch eine schöne Woche, gute X und Gottes Segen und bleibt auch gesund.

0: 19 Uhr und 30 Minuten.
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0: Hören Sie Evangelist Heinz-Dieter Schäfer, sein Thema Hiob, echter Glaube.
1: Der Glaube des Hiob, Vers 21, er ist treu, der Herr hat's gegeben, der Herr hat's genommen, der Name des Herrn sei gelobt. Das würden wir sagen. Wir werden manchmal versuchen zu sagen, der Herr hat's gegeben. Und wir haben selbstverständlich angenommen. Wir waren traurig, dass es nicht noch mehr war, wie es bei den anderen. Die hatten auch noch mehr bekommen. Wir haben es manchmal unserer Leistung zugeschrieben. Wir haben uns auf unsere Schultern geklopft. Wir brauchten ja manchmal Gott nicht mehr. Es lief ja alles von selbst. Dann kommt man, wenn man so manche Leute hört, die dann sagen, die Kirche, Gemeinde, brauche ich nicht. Die da hingehen, werden es wohl nötig haben. Nee? Das ist dann der Satz, den man dann hört. Und wenn dann der Satz kommt, der Herr hat es genommen, dann fragen wir, wie kann Gott das zulassen? Ich bin doch nicht schlechter als die anderen. Guck dir doch die an, warum gerade ich?

Und dann kommen wir schnell zur Anschuldigung. Zur Anschuldigung Gott gegenüber. Und Hiob sagt, ich bin nackt gekommen. Ich werde aus dieser Welt gehen und das Totenhemd hat keine Taschen. Und das, was ich erlebt habe, war Gottes Tun. Der Name des Herrn sei gelobt. Aber es kommt noch dicker. Es kommt noch schwerer. Kapitel 2. Vers 4. Der Satan antwortete dem Herrn und sprach, Haut für Haut und alles, was ein Mann hat, lässt er für sein Leben. Aber strecke deine Hand aus und taste sein Gebein und Fleisch an. Was gilt's? Er

mit seinen Lippen. Es kommt also noch dicker. Die persönliche Krankheit ist für den Hiob eine weitere Möglichkeit, ihn auf die Probe zu stellen. Gott geht ein Stück weiter und lässt dem Satan noch etwas mehr Raum, ein bisschen mehr Macht und lässt ihn seine Gesundheit angreifen. Aber er darf ihm sein Leben nicht auslöschen. Er darf ihn seinem Leben nicht antasten. Vers 7 kann man so richtig lesen, da ging der Satan hinaus vor dem Angesicht des Herrn und schlug den Hiob mit bösen Geschwüren. So dieses triumphierende Weggehen vom Angesicht Gottes, das ist das Wesen des Verderbers.

Das ist seine Art, von Gott wegzugehen, zu peinigen und zu quälen, die Menschen kaputt zu machen. Sieht man so richtig, wie er so triumphierend weggeht. Das ist seine Wesensart. Er hat Freude an der Vernichtung und er hat Freude am Leid und der Not dieser Welt. Gott dagegen, Gott ist ein guter Gott, der barmherzig ist, der segnen will, der Heil schafft, Rettung für eine Menschheit, ewiges Leben vorbereitet. Hiob bekommt den Aussatz oder Lepra, Eitergeschwüre, ich weiß nicht, was es für eine Krankheit genau war, aber so etwas muss es wohl gewesen sein. Und er sitzt in der Asche und er kratzt sich mit einer Tonscherbe, kratzt sich seine Eitergeschwüren auf. Ein Bild der äußersten Erniedrigung, ein Bild des vollkommenen Elends, ein erschütterndes Bild. Manchmal werden uns ja solche Bilder ins Wohnzimmer geliefert, per Mattscheibe. Und wir können es manchmal nicht mehr sehen. Das Not, die Not, das Leid in dieser Welt. Man kann manchmal bald nicht mehr hingucken. Das alles kommt, weil der Teufel nicht ablässt, die Menschheit zu peinigen und kaputt zu machen. Noch einmal von Vers 3 an, Kapitel 2, Vers 3. Der Hintergrund, zum Schluss da, Vers 3. Du aber hast mich bewogen, ihn ohne Grund anzutasten oder zu verderben. Der Teufel hatte Gott so weit gebracht, dass Gott ohne Grund und ohne einen Anlass den Hiob prüfen lässt. Gott in seiner Größe, in seiner Souveränität, er kann machen mit uns, was er will. Der Teufel macht sogar mit Gott die Wette, dass er, wenn er ihm das Leben antastet, seine Gesundheit antastet, ins Angesicht öffentlich wird er dir absagen. Er weiß, dass ein Mensch alles tun würde, um sein Leben zu retten, seine eigene Haut zu retten. Das ist ein altes Sprichwort, Haut für Haut. Alles, was ein Mann hat, lässt er für sein Leben. Aber auch hier, der Hiob, ein Mann, der in der Hand Gottes gehalten wird, er ist einer, der weiß, dass Gott da ist. Dass er nicht ganz dem Teufel hilflos ausgeliefert ist, so wie wir auch nicht. Aber es kommt noch dicker. Jetzt ist nicht nur das Problem, dass alles weg ist.

ganzer Reichtum, seine Kinder mit einem Schlag weg. Seine persönlichen Schmerzen, seine eigene Frau macht ihm jetzt den teuflischen Vorschlag und empfiehlt ihm, sage doch ab. Sag doch Gott ab und stirb. Was hilft es dir denn jetzt, fromm zu sein? Gott zu lästern und dann zu sterben. Und was hat der Hiob davon? Ich habe mir hinter diese Frage, Vers 9, ein großes Fragezeichen gemacht. Was hat er denn dann davon? Wäre das die Lösung seiner Probleme? Gott abzusagen und zu sterben? Hier wird das ausgesprochen, was der Teufel auch heute vielen Menschen als Vorschlag macht. Der Tod ist die Erlösung. Er will den Menschen vom Glauben abbringen. Er will, dass der Mensch in dieser Sinnlosigkeit, die der Teufel dann bestätigt, sagt, jawohl, ist alles sinnlos, nachdem er den Menschen von Gott abgebracht hat. Dann bestätigt er ihm diese Sinnlosigkeit und dann macht er ihm den Vorschlag, setz deinem Leben ein Ende. Sage Gott ab und stirb.

Und wenn der Teufel den Leuten diesen Vorschlag gut eingeredet hat und die Menschen diesem teuflischen Vorschlag nachgeben, dann hat er gewonnen. Gott absagen und dann Selbstmord begehen, das wäre die Seele an Satan verkauft. Dann hätte er gewonnen. Hier in Vers 10 kommt Hiobs große Erkenntnis. Er spricht zu seiner Frau: Du redest, wie die törichten Weiber reden. Haben wir Gutes empfangen von Gott und sollten das Böse nicht auch annehmen? Wir haben so viel Gutes empfangen und haben Gott nicht gedankt. Und jetzt kommen diese bösen Tage und da wollen wir Gott einen Vorschlag machen oder beziehungsweise Gott anschuldigen.

Liebe Hörer, Sie hörten heute den Neues Leben Impuls. Es sprach Evangelist Heinz-Dieter Schäfer. Liebe Hörer, Sie hörten heute den Neues Leben Impuls. Es sprach zu Ihnen Evangelist Anton Schulte. Wir möchten Ihnen gerne ein Heftchen oder eine CD schicken, die mehr über den christlichen Glauben informiert. Falls Sie die haben wollen, können Sie uns anrufen. Unsere Nummer ist die 02681 9830444. Nochmal die Nummer 02681 9830444 oder schreiben Sie uns Neues Leben Radio. 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Nochmal die Anschrift. Neues Leben Radio. 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Oder übers Internet unter www.radio-amigos.de. 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Ich wünsche Ihnen noch Gottes Segen.

die christliche Friedensbotschaft und die mittelalterlichen Kreuzzüge. Wie passt das zusammen? Eine beliebte Frage von Kirchenkritikern, auf die es für Christen nur die eine schmerzliche, aber ehrliche Antwort gibt: Das passt überhaupt nicht zusammen. Doch wie ein blutroter Faden zieht es sich durch die gesamte Geschichte. Menschliche Macht- und Besitzansprüche verflechten sich oft höchst kunstvoll mit den Worten von Jesus Christus. So wird aus Gottes Frohbotschaft schnell menschliche Drohbotschaft. In früheren Jahrhunderten mussten dies sogar viele Menschen mit ihrem Leben bezahlen. Dabei bringt es der Prophet Zacharja hier mehr als deutlich auf den Punkt. Gottes Reich in dieser Welt wird nicht mit Gewalt aufgebaut und verteidigt. Nicht mit den blitzenden Schwertern der Kreuzritter. Nicht mit den Scheiterhaufen der Inquisitoren. Nicht mit den Prügelstrafen strenger christlicher Erzieher. Sondern allein mit Gottes Geist. Unsichtbar, oft ganz in der Stille wirkend. Trotzdem stärker als sämtliche Atomsprengköpfe der Welt zusammen. Gottes Geist tötet nicht, sondern macht lebendig. Er trennt nicht, sondern verbindet. Er verfinstert nicht, sondern erleuchtet. Erfahrbar für alle, die sich von ihm begeistern lassen. So baut Gott seine Kirche. Bis heute. Grund genug, um Pfingsten fröhlich zu feiern. Es soll nicht durch Heer oder Kraft, sondern durch meinen Geist geschehen. Dies ist der Wochenspruch für Pfingsten aus dem Buch des Propheten Zacharja in Kapitel 4, Vers 6. Gedanken dazu verfasste Angelika Krieser aus Berlin. Die Sendung produzierte Petra Schmid.

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3: Es ist 20 Uhr.
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Die wollten alle antworten, wie das was passiert hat mit den Jüngern. Aber einige dachten, dass die wieder betrunken. Die Menschen wollten zu viel getrunken haben von Jesus reden und was die getan haben. Ich habe es uns dort noch nicht gehört. Menschen, die betrunken sind, mögen ein großes Leben und haben vielleicht auch viel zu sagen. Aber du erst ja wenig noch nicht erhängen. Aber was der Apostel hier sagt, dann, weite die Menschen, das erst endlich Wahrheit. Und sie können verstehen, was er sagt. Und Petrus redet die Menschen und sagt an, was sie sagen und was sie hören, erst von was der Propheten vorherige Tide all gesagt haben. Und dann lädt er an weiter, was da passiert erst. 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Petrus und der Apostel sind voll vom Heiligen Geist. Dort ist der Heilige Geist, der die Menschen schuldig spreche dat, über ihre Sünde. Gleich so, als Jesus gesagt hat. In dieser Stelle, Lothar, gehen Johannes und Petrus in den Tempel zum Beten. Und dann ist da ein Mann, der kann nicht gehen. Das ist ein Krepel. Und hat er hat da Prachere. 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Petrus sagt ihm, wie habe ich kein Geld? 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
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Wenn wir an Kraft denken, dann denken wir vielleicht an, dort wird Gott sein, wenn wir wem heilen können, von allerhand Krankheiten. Und dort wird auch Gott sein. Aber uns fehlt die Kraft, wenn uns verfolgt wird. 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Kriegt so, als Jesus gesagt hat, dass sie wurde. Als die Gemeinde dann hat angefangen, na wird eine große Verfolgung. Und ein von den Männern, was die Gemeinde verfolgt hat, wie Saul. Und er war ein sehr ruchloser Mann. Und ein Tag, als er auf dem Weg erst nach Damaskus, wo er will die gläubige Menschen verfolgen, dann traf er Jesus. Er sieht in seiner Dachet Licht, er fällt auf die Erden ab und er ist blind. Drei Jahre später kommt ein Mann, Ananias, und er betet über ihn. Und er kann er sein. Und dann ist er der Apostel Paulus. Er ist wahrer geboren. Und nur, dass er ein Apostel ist, ist er nicht mehr ein Verfolger. Apostelgeschichte Kapitel 9, 31 sage ich so. Und dann hat die Gemeinde in ganz Judäa, in Galiläa, in Samaria Fried und bütet sich ab. Und der Heilige Geist gibt an Kraft und Mut und Gottesfurcht zu wandeln und sie wurde immer mehr. Sie hat Kraft gekriegt. 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
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Aber Gott herrscht über diese ganze Welt, Tag in und Tag uit. Und er wird nicht mehr davon. Er sieht mich und er sieht jünd. So ist das mit dem Heiligen Geist. Also, wo kann er denn dazu kommen, dass der Heilige Geist in einem wohnen wird? Das ist gut, dass ich gefragt habe. Wie es Jesus sagt, wie soll er an Gott bleiben? Wie soll er an ihm bleiben? Und er wird uns den Heiligen Geist schenken, der alle Welt ist, zu alle Tiden. 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

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Dem einen Gott, unserem Heiland, traft Herrlichkeit, Majestät, Kraft und Gewalt durch Jesus Christus, unseren Herrn, zu aller Zeit und für immer. 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

0: 20 Uhr und 30 Minuten.
1: Zu meiner Tagesroutine gehört es, mit meiner Schwiegermutter zu telefonieren. Sie wohnt 15 Kilometer von uns entfernt in einem Pflegeheim. Und auch ihre 100-jährige Schwester ist im selben Heim. Einmal die Woche besuche ich sie und wir haben immer eine schöne Zeit. Die beiden sind fast taub und ich habe nachher immer einen rauen Hals, wenn ich zu viel gesprochen habe. Deshalb begnüge ich mich meistens damit zu singen. Und sie sprechen auch die Texte mit, weil sie noch manche der alten Lieder kennen. Schön ist es, wenn ich dann wirklich das übers Herz bringe, ganz still zu sein und sie von früher erzählen. Tante Gertrud ist gesprächiger. Sie kann sich noch an vieles viel besser erinnern als die 95-jährige Schwiegermutter. Oft erzählt sie mir aus ihrer Zeit in Ostpreußen, von ihren Eltern, die viel zu früh starben, von ihrer Mutter, dass sie auf dem Sterbebett das Lied gesungen hat, lasst mich gehen, dass ich Jesu möge sehen, von ihrem Vater, der wenige Jahre später an einer Lungenentzündung starb, und von der zweiten Frau des Vaters, von den Verwandten, die sie nach dem Tod des Vaters aufgenommen haben. Und so erzählt sie mir sehr viel aus ihrer Vergangenheit. Sie hat dann dort geheiratet, ihr Mann ist gestorben und sie hatte 3 Jungs im Teenage-Alter, mit denen sie dann die Flucht antreten musste. Und manchmal schaut sie mich so an und ihre Augen strahlen und sie sagt, Dori, du weißt nicht, wie ich Gott bis heute jeden Tag dankbar dafür bin, dass mich damals die russischen Soldaten nicht bekommen haben. Und mir läuft dann immer ein Schauer über den Rücken, wenn sie erzählt, wie ihre Jungs geholfen haben, sie zu verstecken. Sagt sie, einmal waren wir in einem Zimmer mit einem riesigen Schrank und sie haben mich da in eine Schublade getan, die Schublade zugeschoben und sich da vorgestellt, so als wäre gar nichts und haben irgendwelche Dinge da gemacht, als die Soldaten reinkamen und nach der jungen Frau suchten. Ein andermal, sagte sie, haben die Jungs sie gewarnt und sie ist schnell auf den Heuboden gestiegen, auf einer Leiter und hat sich oben im Heu versteckt. Sie wusste gar nicht, wie sie das machen sollte, bei all dem Staub nicht zu husten und noch eine Lücke zu haben, wo sie atmen konnte. Und schon waren die Soldaten hinter ihr her und haben mit ihren Bajonetten in das Heu gestochen, um zu sehen, ob sich da irgendwo ein junges Mädchen, eine junge Frau versteckt hielte. Aber sie haben mich nicht bekommen, sagt sie. Gott hat mich bewahrt. Und dann erzählt sie viele Dinge von der Flucht. Und dass die 100-jährige Tante noch so viel Herzeleid erleben musste in ihrem Alter, wo ihr jüngster Sohn im Alter von 72 Jahren und 5 Wochen später auch dessen Frau gestorben sind, beide an Krebs. Das hätten wir nie gedacht, dass sie noch ihre Söhne überleben würde. Aber trotzdem ist sie gefasst und ich bin sehr dankbar dafür, dass sie vor einigen Jahren auch die Entscheidung getroffen hat, wirklich ihr Leben ganz Jesus zu geben. Und seitdem können wir immer zusammen beten. Die Geschichten aus den Nachkriegsjahren sind ja oft schauerlich. Nicht alle Frauen wurden bewahrt. Wir alle wissen, wie schreckliche Dinge damals geschehen sind. Aber es gab auch immer wieder ganz besondere Bewahrungen. In einem Buch, das ich neulich geschenkt bekam, mit lauter wahren Begebenheiten, wahren Erzählungen, fand ich eine Bewahrungsgeschichte. Rufe mich an in der Not, so will ich dich erretten, und du sollst mich preisen, heißt es in Psalm 50, Vers 15. Man sagt ja auch, dass die Telefonnummer Gottes 5015 ist, und diese Leitung ist nie besetzt. Gott ist immer bereit, uns zu retten aus einer Not, und wir dürfen dann auch nicht vergessen, ihn zu preisen. Lotte Burmuth sagt, die Tür zum Dachboden. Eine Schlesierin erzählte mir ihre bewegende Geschichte. Mit großem Schrecken denke ich noch heute an den 12. Februar 1945. Schon Tage zuvor hatten

einer alten Frau, die ein uraltes Haus bewohnte. Gemeinsam stellten wir einen großen Kleiderschrank übers Eck. Sobald wir das Gepolter der Stiefel herannahen hörten, versteckten wir uns schnell hinter dem Schrank, wo wir zitterten und bebten, bis die Soldaten wieder das Haus verlassen hatten. Immer hatten wir Angst, dass eine von uns in diesem engen Dreieck husten müsste. Bestimmt wären wir, wie viele andere Frauen, vergewaltigt worden. Unzählige Male stürmten Soldaten in der ersten Nacht in dieses kleine Haus und durchsuchten jeden Winkel. Aber keiner entdeckte uns hinter der Schrankwand. Es war, als hätte Gott allen die Augen zugehalten. Wir blieben bewahrt. Einmal stemmte ein Soldat die Fenster aus unserer Glaskutsche heraus und stellte sie an unsere Hauswand. Was er damit machen wollte, war uns schleierhaft. In einem unbewachten Augenblick holte meine Mutter die Scheiben und schob sie unters Bett. Kurze Zeit später kam der Soldat wieder vorbei, schimpfte und fluchte und suchte nach den Glasfenstern. Er entdeckte die Scheiben natürlich unter dem Bett und bebte vor Zorn. Meiner Mutter und uns Schwestern gelang es jedoch, auf den Dachboden zu flüchten und schnell den Schlüssel abzuziehen. Nun rannte der Soldat schnaubend vor Wut die Bodentreppe hinauf und warf sich mit aller Wucht gegen die Tür. Es krachte fürchterlich. In meiner Not schrie ich zu Gott: »Lieber Herr, schick bitte einen Engel, der sich schützend vor die Tür stellt, damit sie nicht aufgebrochen wird.« Ich wagte mir nicht auszudenken, was geschehen wäre, wenn der Soldat uns entdeckt hätte. Nach mehrmaligen vergeblichen Versuchen, die Tür aufzubrechen, ging er fluchend davon. Aber am nächsten Tag stand er wieder vor unserem Haus. Meine Mutter und meine großen Schwestern waren nicht im Haus. Schnellen Schrittes ging der Soldat die Bodentreppe hinauf und schlug mit der geballten Faust gegen die verschlossene Tür. Diesmal sprang sie sofort auf. Doch der Raum war leer. Wütend kam er die Treppe wieder herunter. Er blickte kurz zu mir in die Küche, doch er ließ mich in Ruhe. Einem Kind wollte er offenbar keine Gewalt antun. Die Tatsache, dass die Dachbodentür an diesem Tag so leicht aufging, war für mich ein deutlicher Beweis dafür, dass sie am Tag zuvor von Engeln versperrt worden war. Ein Engel ist stärker als der stärkste Soldat.

0: 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Der erste Gruß in dieser Sendung geht an Anna und Peter Neufeld. Sie feiern am 30. Mai ihre goldene Hochzeit. Die Enkelkinder gratulieren.
1: Liebe Oma und Opa, Gott hat euch große Gnade erwiesen, dass er euch 50 gemeinsame Jahre geschenkt hat. Bis heute hat er euch getragen und seinen Segen auf euch gelegt. Seine Vaterhände werden auch weiterhin über euch sein. Lasst euch von ihm auch durch den Sturm dieser Zeit führen und setzt euer Vertrauen auf dem Herrn. So wird er für euch sorgen. Wir beten für euch, eure Enkelkinder.
0: Denn ich weiß, was für Gedanken ich über euch habe, spricht der Herr. Gedanken des Friedens und nicht des Unheils. Um euch eine Zukunft und eine Hoffnung zu geben. Jeremia 29, Vers 11.

Nelly Frese aus Bad Satzuflen-Wüsten feierte am 26. Mai ihren 55. Geburtstag. Die Kinder und Enkel gratulieren mit dem Lied »Wir wollen heute Dankeschön sagen für Mama und Papa« und 1. Samuel Kapitel 7, Vers 12. »Bis hierher hat der Herr uns geholfen«.

0: Tatjana Görtzen aus Frankenthal feierte ihren 38. Geburtstag am 27. Mai. Ihre Tante Irene schreibt:
1: Liebe Tatjana, herzliche Segenswünsche zu deinem Geburtstag. Für dein neues Lebensjahr wünsche ich dir Gesundheit und Kraft in allen deinen Aufgaben. Jeden Tag erfahre ich deine Gnade. Deine Hände haben mich getragen und geholfen in den Nöten mir. Herr, von Herzen danke ich dir dafür. Jeden Tag schenkst du mir deine Liebe. Hilf, dass ich in deiner Nähe bliebe, dass mir niemals fehle dein Erbarmen, dass ich ruhe getrost in deinen Armen. Jeden Tag zeigst du mir deinen Willen, hilfst mir, die Aufgaben zu erfüllen, willst durch deinen Geist zurecht mich weisen, damit ich in Demut dich kann preisen. Jeden Tag brauche ich deine Stärke, dass nicht alles wären leere Werke, was in deinem Weinberge ich mache. Herr, schenk du den Segen für die Sache. Jeden Tag, bis ich ans Ziel gelange, will ich meinen Weg bei dir erfragen, dass ich wandle stets in deiner Wahrheit. Schenke, Herr, dazu mir deine Klarheit.

Peter Rehberg aus La hatte am 24. Mai seinen Geburtstag. Er wünscht das Lied zu hören, Geh getrost den Weg und ohne Sorgen. Peter hat sich als Leitvers für das neue Lebensjahr 1. Petrus 5, Vers 7 gewählt. Alle eure Sorgen werft auf ihn, denn er sorgt für euch.

0: Elvira Enns aus Minden feierte ihren 60. Geburtstag am 26. Mai. Die Glaubensschwester Anna gratuliert herzlich zum Jubiläum und wünscht Elvira Gottes reichen Segen, Gesundheit und viel Freude im Herrn mit Psalm 40, Vers 5. Wohl dem, der sein Vertrauen auf den Herrn setzt. Du bist in Jesu Hand geborgen. Ein Gedicht von Heinz Böhm.
1: Du bist in Jesu Hand geborgen. Ob dich auch Dunkelheit umgibt, auf ihn wirf alle deine Sorgen und sei gewiss, du bist geliebt. Du bist von Jesu Hand umschlossen, daraus dich niemand reißen kann. Sein Blut hat er für dich vergossen, dass keine Macht dir schaden kann. Du bist von Jesu Hand gesegnet, auch wenn dich Menschen übersehen. Wenn er dir nur als Freund begegnet, wird stets sein Antlitz mit dir gehen. Du bist von Jesu Hand gehalten, und wenn du fällst, hilft er dir auf. Denn seine Kraft wird nie veralten, sei ganz getrost im Glaubenslauf. Du bist in Jesu Hand geborgen, er lebt und lässt dich nie allein. Er kennt dein Heute und dein Morgen, wird stets dir schützend nah sein.

0: Seinen 70. Geburtstag feierte Andreas Korb aus Meckenheim am 28. Mai. Tante Helene und Onkel Peter gratulieren ihm herzlich und wünschen Gottes reichen Segen, Gesundheit und noch viele glückliche Jahre mit seiner Familie. Psalm 23, Vers 1. Der Herr ist mein Hirte, mir wird nichts mangeln.
1: Herr, nimm auch dieses Jahr in deine Hand und wandle alles, was es bringt, in Segen. Lass mich auf dich nur blicken und verwandt, dass eigener Wunsch und Wille sich nicht regen. Schenk ein geöffnet Ohr für dein Gebot, für deine Stimme für des Tages Treiben, dass ich das Rechte tue, das, was Not, und lass mich alle Zeit in dir, Herr, bleiben. Ja, nimm auch dieses Jahr in deine Hand, dass es nicht sei umsonst gelebt, vergebens, nicht leer und nutzlos rinne in den Sand, dass es dir Frucht erbringe, Herr des Lebens. Ein Tag, ein winzig Korn und wiegt doch schwer, ist unser Leben doch ein Heer von Tagen. Nimm sie in deine Gnadenhand, o Herr, dass sie mich immer näher zu dir tragen.
0: Für Andreas Korb klingt das Lied »Der Blick zum Himmel«.

0: Am 22. Mai feierte Elsa Merling ihren 88. und am 29. Mai Antonia Rempel 94. Geburtstag. Die Glaubensgeschwister der Freikirche Meinerzhagen wünschen den beiden einen gesegneten Lebensabend im Kreise ihrer Lieben und grüßen herzlich mit Psalm 92, den Versen 2 bis 6.
1: Gut ist, dem Herrn zu danken und deinem Namen zu Lob singen, du Höchster, am Morgen deine Gnade zu verkünden und in den Nächten deine Treue. Auf der zehnseitigen Laute und der Harfe mit dem Klang der Zither. Denn du hast mich erfreut, o Herr, durch dein Tun, und ich juble über die Werke deiner Hände. Herr, wie sind deine Werke so groß, deine Gedanken sind sehr tief.
0: Das Leben lässt Spuren zurück und sieht sie auch nicht der, der sie ging, nach vorne gericht. Andere, die sehen's und treten hinein, wollen durch Spuren geführet sein. Auch du lässt Spuren zurück. Denk immer daran, dass man durch Spuren dich finden kann. Und wer dir folgt, wird es erleben, was deine Spuren weitergeben. Spuren, die reden. Gott hat dich gesandt, will durch dich reden, mit deiner Hand Menschen erretten. Drum sei stets bereit, Zeugnis zu geben, zu jeder Zeit. Spuren des Dienerns. Man findet sie da, wo man bisher keine Spuren sah. Spuren von Dienern, die helfend verstehen, auch eine zweite Meile zu gehen. Spuren des Trostes. Hab gerne bereit tröstende Worte für Menschen im Leid. Lang wird sich mancher in Nöten noch quälen, wo solche Zeichen der Liebe fehlen. Spuren der Freude. Lass Spuren zurück, lass andere nehmen von deinem Glück. Gib gerne weiter, mach andere froh, du bekommst doppelte Freude, nur so. Spuren des Segens. Nur der kann allein Segensträger für andere sein. Der Gott folgt auf all seinen Wegen und gibt weiter den empfangenen Segen.

Dieter Nenzer grüßt seinen Bruder Gerd Nenzer aus Gelsenkirchen-Bulmke zu seinem 64. Geburtstag und wünscht ihm Gottes reichen Segen, viel Kraft und Gottvertrauen. Josua 1, Vers 9. Sei mutig und stark. Fürchte dich nicht und lass dich nicht erschrecken, denn der Herr, dein Gott, ist mit dir, wo du auch hingehst.

0: als ich entdeckte, dass an vielen Stellen meines Lebenswegs nur eine Spur zu sehen war. Und das waren gerade die schwersten Zeiten meines Lebens. Besorgt fragte ich den Herrn: Herr, als ich anfing, dir nachzufolgen, da hast du mir versprochen, auf allen Wegen bei mir zu sein. Aber jetzt entdecke ich, dass in den schwersten Zeiten meines Lebens nur eine Spur im Sand zu sehen ist. Warum hast du mich allein gelassen, als ich dich am meisten brauchte? Da antwortete er:
1: Mein liebes Kind, ich liebe dich und werde dich nie allein lassen, erst recht nicht in Nöten und Schwierigkeiten. Dort, wo du nur eine Spur gesehen hast, da habe ich dich getragen.

0: Lydia Krieger als Mücke hat am Samstag, den 30. Mai, ihren Geburtstag. Alexander Wittenberg aus Gemünden schreibt:
1: Unsere liebe Schwester im Herrn, zu deinem 60. Geburtstag von Herzen gratulieren wir. Wir wünschen, Schwester, dir Gesundheit, der Segen Gottes sei mit dir. Jesaja 54, Vers 10: Denn es sollen wohl Berge weichen und Hügel hinfallen, aber meine Gnade soll nicht von dir weichen, und der Bund meines Friedens soll nicht hinfallen, spricht der Herr, dein Erbarmer. Deine Geschwister im Herrn, Alexander und Lydia Wittenbeck.

0: Den 23. Psalm lesen wir heute für Leane Wagner und Jakob Riesen. Ein Psalm Davids. Der Herr ist mein Hirte. Mir wird nichts mangeln. Er weidet mich auf grünen Auen und führt mich zu stillen Wassern. Er erquickt meine Seele. Er führt mich auf rechter Straße um seines Namens willen. Und wenn ich auch wanderte durchs Tal der Todesschatten, so fürchte ich kein Unglück. Denn du bist bei mir, dein Stecken und dein Stab, die trösten mich. Du bereitest vor mir einen Tisch angesichts meiner Feinde. Du hast mein Haupt mit Öl gesalbt, mein Becher fließt über. Nur Güte und Gnade werden mir folgen mein Leben lang, und ich werde bleiben im Haus des Herrn immer da.
1: Am Sonntag, den 31. Mai, feiert Leane Wagner aus Herford ihren 33. Geburtstag. Die Eltern Fenske und Wagner sowie die Geschwister Wagner, Fenske und Dick gratulieren zu diesem Anlass herzlich. Sie wünschen Leane Gottes Segen, Gesundheit, Kraft und alles Gute für das neue Lebensjahr.

Jakob Riesen aus Espelkamp feiert am 31. Mai seinen 77. Geburtstag. Seine Kinder gratulieren herzlich und wünschen Gottes Segen mit Psalm 23 beim Gesundwerden.

0: Margarete Wiebe aus Bernberg feiert am 31. Mai ihren 80. Geburtstag. Der Seniorenchor von der Gemeinde Berstig wünscht Margarete Gottes Segen, ein Jahr des Friedens und der Freude, sowie viele schöne Momente im Leben gemeinsam mit dem Herrn. Bis in euer Greisenalter bin ich derselbe und bis zu eurem Ergrauen will ich euch tragen. Ich habe es getan, und ich werde heben, und ich werde tragen und erretten. Jesaja 46, Vers 4.
1: Einsam? Nein, das bin ich nicht. Ich bin ja nie allein. Wenn Gottes Wort hier zu mir spricht, kann ich nicht einsam sein. Ja, wenn ich still und ganz allein in meinem Stübchen bin, dann fallen mir Gottes Worte ein als Trost und als Gewinn. Ich habe mich an diesem Leben so viele Jahre abgemüht. Was kann die Welt mir jetzt noch geben, wenn mich mein Glaube heimwärts zieht? Ich will die müden Hände falten, und mehr verlangt mein Herr auch nicht. So spüre ich das göttlich Walten, mein Leben in prophetischer Sicht. Der Kommentar aus Gottes Wort lässt mich nicht einsam sein. Mein Glaube sieht ja schon den Ort, freut sich auf ein Daheim. O Welt, bleib stehen vor meiner Tür, ich lass dich nicht mehr ein. Herr Jesus Christ, ich danke dir, ich brauch nicht einsam sein.

0: Das waren die Grüße und Segenswünsche für diese Ausgabe der Sendung Wunschbox von Radio Segenswelle mit Anna und Viktor Sawatzki.
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0: Ihre Grußbestellungen nehmen wir gerne unter der Telefonnummer 05231 5005988 entgegen. Am besten erreichen Sie uns von Montag bis Donnerstag zwischen 8 und 16 Uhr. Zu jeder Zeit jedoch können Sie uns eine Nachricht über WhatsApp oder Telegram schicken. 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
0: Wir wünschen Ihnen einen gesegneten Tag. Gott befohlen.

Einen schönen guten Abend, werte Hörer. Willkommen zum Abendjournal. Es ist Freitag, der 29. Mai. Für Sie am Mikrofon Claudia Dück. Heute in der Sendung haben wir wieder aktuelle Nachrichten, lokale Bekanntgaben, die aktuellen Devisenkurse und den Wetterüberblick. Nach den Nachrichten erwarten Sie folgende Beiträge. Den ersten Teil einer Beitragsserie über das Buch, das zum 50-jährigen Jubiläum der Fekoprot entstanden ist. Außerdem ein Beitrag mit Informationen über die diesjährige Expo Pioneros und zuletzt einen Bericht über Drogenspürhunde.

Beginnen wir mit den Nachrichten aus dem internationalen Bereich. Brasilien hat den Neustart von Bohrungen in der wichtigsten Landreserve für Kohlenwasserstoffe angekündigt. Wie die Deutsche Welle schreibt, kündigten der brasilianische Präsident Lula da Silva und der staatliche Konzern Petrobras nach fast einem Jahrzehnt den Neustart von Gas- und Ölbohrungen im Amazonasgebiet an. Der staatliche Ölkonzern Petrobras plant eine Investition von 2,5 Milliarden Reales, um die Förderung von Kohlenwasserstoffen im Amazonasgebiet um 20% zu steigern. Die Präsidentin von Petrobras erklärte, dass das Unternehmen 22 neue Bohrlöcher zu den bereits bestehenden 70 in der Region Oroku hinzufügen wolle. Diese liegt mitten im tropischen Regenwald und produziert derzeit 105.000 Barrel Öläquivalent pro Tag. Brasiliens Präsident Lula da Silva präsentiert sich international als Verfechter des Umweltschutzes und konnte die Abholzung im Amazonas deutlich reduzieren. Gleichzeitig unterstützt er jedoch die Ausweitung der Energieproduktion durch Petrobras sowie die Erkundung neuer Vorkommen auch in sensiblen Gebieten. Zudem zeigte er sich offen für die Asphaltierung der umstrittenen Fernstraße BR. In den USA wurden 6 der 9 vermissten Arbeiter nach dem Chemietankleck gefunden. Nach dem schweren Industrieunglück in einer Papierfabrik im US-Bundesstaat Washington konnten Einsatzkräfte 6 der 9 vermissten Arbeiter bergen, schreibt AP. Die Suche nach den übrigen 3 Personen dauert weiterhin an. Das Unglück ereignete sich in der Stadt Longview, nachdem ein großer Chemietank in der Fabrik des Unternehmens Nippon Dynawave Packaging geplatzt war. Durch den Zusammenbruch liefen große Mengen einer gefährlichen Chemikalie aus, die in der Papierherstellung verwendet wird. Mehrere Menschen wurden verletzt, darunter auch Einsatzkräfte. Die Rettungsarbeiten gestalten sich schwierig, da Teile der Anlage einsturzgefährdet sind. Die Behörden untersuchen derzeit die Ursache des Vorfalls. Nach offiziellen Angaben besteht keine Gefahr für die Trinkwasserversorgung der Region. Das Unglück zählt bereits jetzt zu den schwersten Industrieunfällen in den USA der vergangenen Jahre und sorgt landesweit für große Aufmerksamkeit. Wenige Tage vor den Präsidentschaftswahlen in Kolumbien ist es erneut zu einer Gewaltwelle gekommen. Mindestens 48 Anhänger der ehemaligen Rebellenbande FARC sind bei Kämpfen zwischen 2 abtrünnigen Gruppen im kolumbianischen Amazonasgebiet ums Leben gekommen, so schreibt Ultima Hora. Die beiden Rebellenfraktionen streiten kurz vor den Präsidentschaftswahlen um die Einkünfte aus Drogenhandel und illegalem Bergbau. In Kolumbien soll am Sonntag ein neuer Präsident gewählt werden. Verteidigungsminister Pedro Sánchez erklärte, dass bereits 408.000 Sicherheitskräfte im ganzen Land eingesetzt wurden, um die Präsidentschaftswahlen zu sichern. Zusätzlich zu Luftfahrzeugen, Schiffen, Drohnen, Antidrohnensystemen und gepanzerten Fahrzeugen. Der scheidende Präsident Gustavo Petro versuchte vergeblich, mit allen kriminellen Gruppen Frieden zu schließen. Die Opposition wirft ihm vor, zu nachsichtig mit ihnen zu sein. In einem Kontext von Anschlägen, Morden und Entführungen durch bewaffnete Gruppen ist die Sicherheit eine der größten Sorgen der Kolumbianer vor den Präsidentschaftswahlen. Die Ukraine soll im kommenden Jahr die ersten Gripen-Kampfjets erhalten. Wie die Tagesschau schreibt, haben bei einem Besuch des ukrainischen Präsidenten Zelensky in Schweden beide Länder die Lieferung von Kampfflugzeugen vereinbart. Kiew will 20 moderne Gripen-Jets kaufen, Schweden spendet 16 ältere Modelle. Beide Länder hatten im Oktober 2025 ein Grundsatzabkommen geschlossen, wonach die Ukraine 100 bis 150 Gripen kaufen könnte. Gripen sind moderne, einstrahlige Mehrzweckkampfflugzeuge des schwedischen Herstellers Saab, die Überschallgeschwindigkeit erreichen.
Das ukrainische Parlament ratifizierte derweil ein Kreditabkommen mit der EU über 90 Milliarden Euro. Die EU will Mitte Juni die erste Tranche des Kredits auszahlen. Bei dem Geld handelt es sich um den Teil des Darlehens, mit dem die Ukraine ihren Haushalt stabilisieren will.

Weiter geht's mit Nachrichten aus Paraguay. Paraguay hat humanitäre Hilfe für blockierte Regionen in Bolivien geschickt. Darüber berichtet IP Paraguay. Die paraguayische Regierung hat mit der Lieferung von humanitären Hilfsgütern an das Nachbarland Bolivien begonnen, um die dortige Lebensmittelknappheit zu lindern. Ein Flugzeug der paraguayischen Luftwaffe hat die erste von drei geplanten Ladungen bereits in die bolivianische Stadt Santa Cruz de la Sierra gebracht. Hintergrund der Aktion sind anhaltende Straßenblockaden von Anhängern des ehemaligen bolivianischen Präsidenten Evo Morales, die wichtige Verkehrsachsen im Zentrum des Landes blockieren und die Versorgung der Bevölkerung abschneiden. Die Spannungen in den blockierten Regionen, insbesondere in der politischen Morales-Hochburg Cochabamba, hatten sich nach einem großflächigen Stromausfall zuletzt weiter verschärft. Das paraguayische Außenministerium erklärte, die Hilfslieferungen seien ein Ausdruck der Solidarität und der Freundschaft zwischen den beiden südamerikanischen Ländern. Paraguay und Brasilien haben ein neues Sicherheitsabkommen gegen das organisierte Verbrechen beschlossen. Wie das Außenministerium informiert, haben gestern die Regierungen von Paraguay und Brasilien eine weitreichende Vereinbarung zur polizeilichen Zusammenarbeit und zur Sicherung ihrer gemeinsamen Grenzen unterzeichnet. Im Rahmen des Ministertreffens der Mercosur-Staaten besiegelten die Vertreter beider Länder den sogenannten Asunción-Kompromiss 2026 zur Bekämpfung von Korruption und organisierter Kriminalität. Das Abkommen sieht vor, dass die Polizeibehörden künftig bei Finanzermittlungen und im Kampf gegen Geldwäsche eng zusammenarbeiten und Beamte gemeinsam geschult werden. Zudem werden die Systeme zur Migrationskontrolle miteinander vernetzt und ein neues doppelstaatliches Polizeikommando an der strategisch wichtigen Frachtroute des geplanten biozeanischen Korridors eingerichtet. An der feierlichen Unterzeichnung in der paraguayischen Hauptstadt nahmen neben den Außen- und Innenministern beider Länder auch hochrangige Polizeichefs teil. Paraguay hat die Delegationen der Mercosur-Staaten zu einem Tourismusgipfel empfangen. Die paraguayische Hauptstadt Asunción ist Schauplatz wichtiger internationaler Tourismusverhandlungen der Mercosur-Mitgliedsstaaten geworden. Darüber berichtet ADN Digital. Bei dem Fachtreffen berieten Regierungsvertreter aus Argentinien, Brasilien, Uruguay, Chile, Bolivien und Paraguay über eine stärkere gemeinsame Vermarktung Südamerikas. Im Mittelpunkt stand der Ausbau der länderübergreifenden Marke Visit South America, übersetzt Besuche Südamerika, und die Förderung nachhaltiger Großprojekte wie der historischen Jesuitenroute. Begleitend zu den Verhandlungen empfing Tourismusminister Jacinto Santa Maria am Flughafen von Asunción auch die Generalsekretärin der UN-Welttourismusorganisation Sheisha Al-Noves. Sie besuchte Paraguay als erstes Land des amerikanischen Kontinents seit ihrem Amtsantritt und sagte internationale Unterstützung für den Ausbau des paraguayischen Tourismussektors zu. Paraguayische Kleinbauern haben den europäischen Markt mit ökologischem Mate-Tee erschlossen. Darüber berichtet die staatliche Nachrichtenagentur IPE Paraguay. Die paraguayische Erzeugergemeinschaft Oño Iru baut den Export von biologischem Yerba Mate nach Europa aus. Die Kooperative eröffnet im Juni eine eigene Niederlassung in Warschau, um von dort aus künftig mehr als 30 EU-Länder zu beliefern. Von diesem Großprojekt profitieren über 150 Kleinbauernfamilien in den Regionen Itapua und Caassapá, die sich auf den ökologischen Anbau spezialisiert haben. Das Sortiment für Europa wird neben klassischem Tee auch Kaltgetränke und neue Geschmacksrichtungen umfassen. Unterstützt wird die Initiative vom paraguayischen Landwirtschaftsministerium, das über 2 Milliarden Guaraníes in moderne, rauchfreie Trocknungsanlagen investiert hat. Gleichzeitig wächst die Marke auch im Heimatland Paraguay, wo der Tee bald in über 90 Geschäften einer großen Handelskette verkauft wird.
Mardis hat den illegalen Onlinehandel mit Kaimanbabys gestoppt. Das paraguayische Umweltministerium Mardis hat in der Hauptstadt Asunción den illegalen Verkauf von Wildtieren erfolgreich unterbunden. In Zusammenarbeit mit der Staatsanwaltschaft und der Nationalpolizei beschlagnahmten die Ermittler 7 junge Kaimane, sogenannte Yacarés, die auf sozialen Netzwerken zum Kauf angeboten worden waren. Laut Megacadena wurden die Tiere von dem Händler unter völlig unzureichenden Bedingungen in einem einfachen Pappkarton transportiert und für 2 Millionen Guaraníes pro Stück verkauft. Um den Täter zu überführen, tarnten sich die Beamten der Direktion für Wildtiere als Kaufinteressenten und lockten den Verdächtigen in eine Falle. Der mutmaßliche Wildschmuggler wurde noch vor Ort festgenommen und für weitere Ermittlungen in ein Polizeirevier gebracht, während die Jungtiere nun von Spezialisten versorgt werden. Wütende Bürger haben ein beleidigendes Werbeplakat gegen Paraguay in Ciudad del Este zerstört. Wie Abisecolor schreibt, hat eine Gruppe aufgebrachter Bürger in der paraguayischen Grenzstadt Ciudad del Este ein umstrittenes Großplakat im Grenzbereich demoliert. Die Menschen hatten sich spontan zusammengeschlossen, nachdem Medien über die Installation mehrerer Werbetafeln entlang der Fernstraße 2 berichtet hatten. Die Plakate zeigten Botschaften über eine angebliche Überlegenheit Brasiliens in Wirtschaft, Diplomatie und Fußball sowie eine Karikatur des Ex-Präsidenten Jair Bolsonaro beim Angriff auf einen paraguayischen Spieler. Diese Darstellungen lösten eine Welle der Empörung aus und führten zum gewaltsamen Abriss der Metallstruktur. Die Nationalpolizei sicherte das Gebiet ab, um eine weitere Eskalation im Grenzraum zu verhindern.

Kommen wir zu den lokalen Bekanntgaben. Eine Nachricht für alle Bewohner des Munizips Loma Plata. Von der Municipalität in Loma Plata wird bekannt gegeben, dass diese von Montag, den 1. Juni bis Freitag, den 5. Juni jeweils von 7 bis 13 Uhr für den Kundendienst geöffnet sein wird. Gezeichnet Bürgermeister Ernst Giesbrecht. Von der Handelsabteilung der Cooperativa Chortiza Limitada wird gemeldet, dass man sich ab Montag, den 1. Juni bis zum 27. Juni für das Fahrradrennen Copa Chorti anmelden kann. Das Rennen findet am 11. Juli auf dem Gelände von Laguna Capitan statt. Anmelden kann man sich in der Livreria-Abteilung des Supermarkts Chortiza in Loma Plata sowie in den Zweigstellen Lolita und Paratodo. Für die Einschreibung wird der Personalausweis benötigt. Gezeichnet Esther Sawatzki.

Der Blick auf das aktuelle Wetter in Philadelphia. Der Himmel ist überwiegend bewölkt und die aktuelle Außentemperatur beträgt 25 Grad Celsius. Die Luftfeuchtigkeit beträgt 81%, der Luftdruck 1016 Millibar und der Wind weht mit 18 Stundenkilometern aus südöstlicher Richtung. Die Tiefsttemperatur in Philadelphia wurde mit 21 Grad Celsius gemessen und das heutige Tagesmaximum lag bei 31 Grad. Die höchste Windgeschwindigkeit betrug 29 Stundenkilometer. Und hier noch einige Regenmengen, die eingesendet wurden. Zunächst aus Süd-Menno, aus dem Paratodo-Bezirk. In Hochstadt regnete es 25 bis 35 Millimeter, Schönau 8 Millimeter, Schönsee 15, Hamburg 25, Rudnerweide 20, Tambo 11, 33, Ex Pastore 44, 14 de Maggio 20 und Waldesruh 4 mm. Dann aus Nord-Menno, in Hohenau regnete es 35 mm, Campo Lucero 20 bis 35, Neuwiese 2 und Neuanlage 72 mm. Und das ist die Wetterprognose fürs Wochenende laut dem Nationalen Wetterdienst. Morgen erwarten uns Temperaturen zwischen 19 und 28 Grad Celsius und Wind aus wechselnden Richtungen. Der Himmel soll sich überwiegend bewölkt zeigen und es könnte eventuell regnen. Am Sonntag können wir mit Temperaturen zwischen 19 und 26 Grad Celsius und einem überwiegend bewölkten Himmel rechnen. Der Wind kommt dabei hauptsächlich aus südöstlicher Richtung. Auch morgen könnte es möglicherweise in einigen Gegenden des Chacos Regenschauer geben.

0: und das sind die aktuellen Devisenkurse. Der US-Dollar steht auf 5.990 zu 6.130 Guaraníes und der kanadische Dollar auf 4.000 zu 5.700 Guaraníes. Der Euro wurde mit 7.150 zu 7.600 gehandelt und der brasilianische Real lag bei 1.150 zu 1.250 Guaraníes. Der Peso Argentino wurde mit 3 zu 6 Guaraníes gehandelt. Der Finanzabteilung Fernheim gilt unser Dank für die Zustellung dieser Daten.
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2. Korinther 12, Vers 10. Darum bin ich guten Mutes in Schwachheit, in Misshandlungen, in Nöten, in Verfolgungen und Ängsten um Christi willen. Denn wenn ich schwach bin, so bin ich stark.

0: Nach diesem ermutigenden Lied kommen wir nun zum Block der Sonderbeiträge. 50 Jahre Fekoprot, ein halbes Jahrhundert genossenschaftliche Erfolgsgeschichte. Zu diesem Jubiläum hat Burt Klassen die Meilensteine in einem neuen Buch zusammengetragen. Er nimmt uns in den kommenden Wochen jeden Freitag hier im Abendjournal mit auf eine Zeitreise. In einer exklusiven Serie fasst er die wichtigsten Themenbereiche des Buches zusammen. Hier folgt nun der erste Teil.
1: Wenn man in Paraguay von Genossenschaften spricht, denkt man oft an etwas, das eher mit gemeinschaftlich organisierter landwirtschaftlicher Produktion zu tun hat. Im allgemeinen Sprachgebrauch hört man häufig, dass viele Landsleute genau diese Vorstellung mit Genossenschaften verbinden. Das Konzept und die Umsetzung des Genossenschaftssystems umfassen jedoch weit mehr als nur die landwirtschaftliche Produktion. Tatsächlich wird oft vergessen, dass viele der Lebensmittelprodukte, die täglich konsumiert und aus unserem Land exportiert werden, ebenso wie die Finanzdienstleistungen, von denen die Bevölkerung profitiert, dank der Genossenschaften existieren. Dieses System konnte sich in Paraguay behaupten und stärken und wurde dadurch zu einer wichtigen Säule eines beträchtlichen Teils der nationalen Wirtschaft. Daher sehen wir uns einmal die schlichte Definition dieses wichtigen Wirtschaftssystems an. Eine Genossenschaft ist ein autonomer Zusammenschluss von Personen, die sich freiwillig zusammengeschlossen haben, um ihre gemeinsamen wirtschaftlichen, sozialen und kulturellen Bedürfnisse und Bestrebungen durch ein gemeinschaftlich innehabendes und demokratisch kontrolliertes Unternehmen zu erfüllen. Soweit eine kurze Definition vom Begriff Genossenschaft bzw. Kooperative. Als Hauptursache, die den Funken des Genossenschaftswesens entzündete, wird üblicherweise die Zeit der industriellen Revolution während der Neuzeit der Weltgeschichte genannt, genauer gesagt zwischen dem 18. und 20. Jahrhundert in Europa. Hinsichtlich der genauen Jahreszahlen muss ich einräumen, dass unter Historikern viele Meinungsverschiedenheiten bestehen. Die meisten stimmen jedoch darin überein, dass die erste und transformativste industrielle Revolution etwa ab 1750 begann und zwischen 1820 und 1840 endete. Zu ihren wichtigsten Erfindungen gehörten die Lokomotive, die Dampfmaschine und das Dampfschiff, um nur einige zu nennen. Die Grundlage dieser Erfindungen bildeten die Rohstoffe Eisen und Dampf. So entstanden mit der Zeit große Industrien, betrieben von großen Massen von Arbeitern, die die Idee entwickelten, sich in Gruppen mit gemeinsamen wirtschaftlichen Interessen zusammenzuschließen, um Wucher, Arbeitslosigkeit und familiäre Krisen vorzubeugen. Laut dem italienischen Geistlichen Antonio Garibaldi unterschieden sich in Europa die gesellschaftlichen Gruppen, die sich der Genossenschaftsbewegung anschlossen, ebenso wie deren Funktionen und Ziele je nach sozialer und wirtschaftlicher Entwicklung der einzelnen Länder. Aus dem Bedürfnis heraus, die Arbeit so zu organisieren, dass Arbeiter und Familien bessere Einkommen erzielen konnten, entstanden die ersten Genossenschaften Europas. Zu den bedeutendsten Beispielen zählen folgende aus dem Mutterland England. Im 18. und 19. Jahrhundert führten die schwierigen Lebensbedingungen der Arbeiter zur Gründung von Konsumgenossenschaften, um die Kaufkraft ihrer geringen Löhne zu verbessern. Als eines der wichtigsten Meilensteine gilt die Gründung der Rochdale Society of Equitable Pioneers, die am 24. Oktober 1844 von 28 Textilarbeitern aus Rochdale bei Manchester zustande kam. Diese Konsumgenossenschaft eröffnete am 21. Dezember 1844 ihre Türen und gilt als die erste moderne Genossenschaft, da ihre Prinzipien und Statuten zum Vorbild für das internationale Genossenschaftswesen wurden. Aber der Pionier der landwirtschaftlichen Produktionsgenossenschaften war der Deutsche Friedrich Wilhelm Raiffeisen. Raiffeisen wurde 1818 in Preußen geboren und gilt als einer der wichtigsten Begründer des modernen Genossenschaftswesens, besonders der ländlichen Kreditgenossenschaften. Als Bürgermeister erlebte er die große Armut vieler Bauern und erkannte, dass nachhaltige Hilfe nur durch gemeinschaftliche Selbsthilfe möglich war. Während der Hungersnot von 1846 bis 1847 begann er zunächst mit Hilfsvereinen für die Bevölkerung. Später entwickelte er daraus Genossenschaften, die Bauern und Handwerkern günstige Kredite, gemeinsame Anschaffungen und bessere Vermarktungsmöglichkeiten ermöglichten. 1864 gründete Raiffeisen die erste erfolgreiche Darlehenskassengenossenschaft. Ihre Grundprinzipien waren Selbsthilfe, Selbstverwaltung, Solidarität und demokratische Mitbestimmung. Dadurch konnten sich viele Bauern von Wucherzinsen und finanzieller Abhängigkeit befreien. Mit seinem Werk »Die Darlehenskassenvereine als Mittel zur Abhilfe der Not der ländlichen Bevölkerung« von 1866 verbreitete er seine Ideen weit über Deutschland hinaus. Seine genossenschaftlichen Prinzipien beeinflussen bis heute viele Banken und landwirtschaftliche Genossenschaften weltweit. In der Fekobrot gilt sein Zitat, was dem Einzelnen nicht möglich ist, das schaffen viele gemeinsam, als beliebtes Leitprinzip. Die Internationale Genossenschaftsallianz, ICA, International Cooperatives Alliance, wurde auf einem Kongress in London gegründet, der am 19. August 1895 begann und eine Woche dauerte. Doch wann und wie begann alles in Paraguay? Das System der Genossenschaften kam definitiv anhand der Immigration in unser Land. Erst im 20. Jahrhundert sollten sie in unserem Land Fuß fassen. Die Vorläufer sind keine anderen als unsere Vorfahren aus Kanada. Um ihre Kräfte zu bündeln, wurde das sogenannte Fürsorgekomitee gegründet, ein Wohlfahrtskomitee, das die formellen Reiseangelegenheiten sowie die Verhandlungen zum Erwerb von Land in Paraguay organisieren sollte. Dieses Komitee wurde noch während sich die Kolonisten in Kanada befanden am 9. Dezember 1922 gegründet. Seine Wurzeln reichen jedoch bis nach Russland bzw. die heutige Ukraine zurück, wo bereits im 19. Jahrhundert ein ähnliches System für die Mennoniten geschaffen worden war. Nach der offiziellen Gründung des Fürsorgekomitees in Paraguay am 13. Juli 1928 wurden seine Aufgaben erweitert und sein Statut als Verwaltungsorganisation gesetzlich anerkannt. Zu seinen wichtigsten Aufgaben gehörten die Förderung der Kolonisierung im paraguayischen Chaco, die materielle und moralische Unterstützung der Siedler sowie die Vermarktung der von ihnen produzierten Güter. Da es hier nicht um eine Kooperative im reinsten Sinne des Wortes handelt, wiederhole ich noch einmal, diese Institution war ein Vorläufer, denn ihre Ziele waren letztendlich der Grundstein für die Bildung von weiteren Kooperativen. Die erste Kooperative, die vom Konzept und auch vom Namen her eine Genossenschaft war, war die Kooperative Fernheim. Der Gründungstag der Kooperative Fernheim geht auf den 13. Mai 1931 zurück. Die Mittellosigkeit der ersten Pioniere in den Ansiedlungsjahren drängte dazu. Die Einwandererpioniere europäischer Herkunft sahen es sehr schnell ein, dass allein durch eine gemeinsame Organisation die Entwicklung auf ökonomischem und sozialem Gebiet im Chaco möglich sei. Jedoch war es die Cooperativa Agroindustrial Ideal Limitada del Paraguay in Colonia Independencia im Departement Guairá, die am 23. November 1941 von Deutschen, Paraguayern, Brasilianern und Arabern gegründet wurde, die als erste durch ein Dekret der Exekutive des Staates rechtlich anerkannte Genossenschaft. Ihre wichtigste Produktionstätigkeit war der Weinbau und die Weinherstellung. Laut Luis Borgino, einer der Gründerpioniere dieser Genossenschaft, hatte sie ihre Wurzeln in den visionären unternehmerischen Ideen des Brasilianers Ulisses Castaña, der den Genossenschaftsgedanken nach Guairá brachte. Alle diese ersten Ansätze von Produktionsgenossenschaften wurden ohne jeglichen juristischen Rahmen in Paraguay gegründet. Die Legislation, die danach für Kooperativen erstellt wurden, sind folgende. Das Gesetzesdekret Nummer 13635 vom 18. Juli 1942 war das erste Rechtsinstrument, das die Genossenschaften regelte. Dieses gesetzliche Regelwerk galt zunächst ausschließlich für ländliche Produktionsgenossenschaften. Seine flexible Anwendung ermöglichte jedoch die Entstehung weiterer Genossenschaftsformen, die eng mit der ländlichen Wirtschaft verbunden waren. Im Jahr 1972 wurde durch die Regierung von General Alfredo Stroessner ein neues Genossenschaftsgesetz erlassen. Das Gesetz Nummer 349 vom 12. Januar 1972, das aus 113 Artikeln bestand. Das neue Gesetz Nummer 349 und seine Ausführungsbestimmungen regelten die Tätigkeit der Genossenschaften im Land über 22 Jahre hinweg, von 1972 bis 1994. Nach dem Sturz der Regierung von Stroessner wurden die Genossenschaftsvertreter zu den wichtigsten Akteuren bei der Verbesserung des nationalen Rechtsrahmens. Die im Jahr 1993 eingesetzte Regierung beschleunigte den Prozess der Reform des Genossenschaftsgesetzes. Der erste Genossenschaftskongress nach Stroessners Regierung tagte vom 28. bis 29. November 1992 und erarbeitete einen Gesetzesentwurf, der am 12. Dezember desselben Jahres dem Parlament vorgelegt wurde. Erst am 21. Oktober 1994 wurde er vom Nationalparlament verabschiedet. Einer der bedeutendsten Erfolge der paraguayischen Genossenschaftsbewegung war zweifellos die Verabschiedung des Gesetzes Nummer 438 vom schon genannten Datum, das bis heute in Kraft ist.

Nächsten Freitag hören Sie hier im Abendjournal die nächste Zusammenfassung von Korrespondent Bert Klassen. Von Geschichte handelt auch das nächste Lied von Feiert Jesus.

0: Heute laufen die Aktivitäten des dritten Tages der Expo Pioneros 2026. Der Präsident von Pioneros del Chaco S.A., Adolf Kauenhoven, bringt dazu anschließend einige Informationen.
1: Heute Morgen um 8 Uhr wurden nach einem erfrischenden Regen in der Nacht und mit strahlendem Sonnenaufgang die Türen für den dritten Tag der

0: Expo Pioneros 2026 geöffnet. Präsident Adolf Kauenhoven von Pioneros del Chaco S.A. mit Informationen für Sie.
1: Einen recht herzlichen guten Tag an alle Zuhörer von Radio ZB30. Vom Team Expo Pioneros del Chaco sagen wir, dass es schon zwei erfolgreiche Tage waren, die wir mit den Besuchern auf dem Gelände verbracht haben. Es herrscht reges Treiben. Die Firmen sind froh über die Besuche, die sie schon erhalten haben. Das Wetter bis soweit war es wunderbar und wir hoffen, dass es bis Samstag so bleibt. Erwähnenswert für Freitagnachmittag ist die Fortführung der Ronda de Negocios sowie verschiedene andere Aktivitäten, welche um 18 Uhr schließen. Aber nicht zu vergessen am Freitagabend um 19 Uhr der Ausruf von Nelore, bester Genetik von Paraguay. Auch am Samstag gibt es verschiedene Vorstellungen im Viehsektor, Ackerbau und so weiter. Und für 10 Uhr ist die offizielle Einweihung geplant. Pioneros del Chaco ist eine Gesellschaft, die der Cooperativa Chortica Limitada, Cooperativa Fernheim, Cooperativa Neuland und Cooperativa Loma Plata gehört. Also du bist Teil vom ganzen Geschehen. Und ich lade dich mit Familie nochmal herzlich ein zu Samstag. Wir beginnen um 8 Uhr und schließen offiziell die Türen für Expo Pioneros del Chaco um 18 Uhr.
2: Sie hörten Adolf Kauenhoven mit Informationen über die Expo Pioneros. Ob am Flughafen oder bei Grenzkontrollen, ohne sie würde vieles unentdeckt bleiben. Wir schauen jetzt auf die Arbeit und das Training von Drogenspürhunden. Hier ist der Bericht, der von Camila Stahl verfasst und von meinem Kollegen Daniel Penner aufgezeichnet wurde.
3: Hunde sind unglaublich talentierte Wesen. Sie sind Beschützer, Spielgefährten und des Menschen Freunde fürs Leben. In manchen Berufen macht der Mensch sich die besonderen Fähigkeiten des Hundes zunutze. Etwa werden Hunde als Blindenführer oder als Spürhunde auf der Suche nach unter Schutt verschütteten Menschen eingesetzt. Oder aber sie werden als Helfer im Kampf gegen den Drogenhandel gebraucht. Über diesen letzten Job für unseren treuen Freund erfahren Sie in diesem Bericht etwas mehr. Hunde haben ja bekanntlich eine weit bessere Nase als wir Menschen. Und sie spielen auch richtig gerne. Obendrein sind es auch schlaue Tiere und sie können mit etwas Training viele Tricks erlernen. Nennt man diese Fähigkeiten nun zusammen und wendet noch etwas Übung und Training an, kann man einen Drogenspürhund ausbilden. Diese konzentrieren sich speziell darauf, Rausch und Betäubungsmittel durch ihren Geruch aufzuspüren. Vor allem bei der Polizei und im Zoll sind solche Vierbeiner von großem Nutzen. Aber wie soll der Hund wissen, wo er was findet? Ist diese Fähigkeit angeboren oder können es nur bestimmte Hunde? Nun, wenn der Hund wissbegierig ist und Freude am Spielen hat, erfüllt er schon die beste Voraussetzung eines guten Drogenspürhundes. Ansonsten sollte der Hund auch nicht zu aggressiv oder zu ängstlich sein. Aber beim Training eines Spürhundes beschränken sich die Trainer nicht auf bestimmte Rassen. Es werden zwar häufiger Rassen wie deutsche Schäferhunde, Rottweiler oder Boxer eingesetzt. Doch am wichtigsten ist der Charakterzug des Hundes, da er gut mit dem Menschen zusammenarbeiten muss und über eine gute Nasenleistung verfügen sollte. Ist nun der Hund ausgewählt worden, beginnt er seine Zeit im Training. Dabei wird vor allem in 1 bis 4 Jahren auf spielerische Art das Spielzeug des Hundes mit dem Duft der Droge verbunden. Das Hundespielzeug wird mit einem Duftstoff der Trainingsdroge bearbeitet. So fängt der Hund an, Geruch und Gegenstand in Verbindung zu bringen und sich bei seiner Suche nach dem Spielzeug auch nach dem Geruch zu orientieren. Mit der Zeit fängt der Trainer dann an, das Spielzeug des Hundes zu verstecken. Aber nicht nur das Suchen eines Gegenstandes wird erprobt, sondern auch die Konzentration und die Trittsicherheit des Hundes. Ein Drogenspürhund muss sich nämlich in jeder Situation auf seine Aufgabe konzentrieren können und darf sich nicht durch Personen im Umfeld oder Untergründe ablenken lassen. Wichtig ist in dieser ganzen Arbeit, der Hund darf niemals in direkten Kontakt mit der Substanz kommen. Wenn die Drogen bereits bei Menschen eine starke Wirkung auslösen, so ist es auch für den Hund äußerst gefährlich. Wenn er schon nur kleine Mengen durch Berührung der Nase aufnimmt, muss ihm sein Hundetrainer unverzüglich eine Spritze geben. Ansonsten kann es für den Hund schnell mal lebensgefährlich werden. Deshalb fangen immer mehr Hundetrainer mit der Einübung der passiven Anzeige an. Bei der passiven Anzeige handelt es sich um eine stille und unauffällige Art, dem Menschen den Fund einer Droge klarzumachen. Dafür verharrt der Hund in einer bestimmten Position, beispielsweise setzt er sich oder legt sich sogar hin. Auch vorteilhaft bei dieser Anzeige ist, dass der Hund kein Aufsehen erregt. Das ist bei einer aktiven Anzeige nicht der Fall. Bei der aktiven Anzeige bellt der Hund zum Beispiel laut, kratzt am Fundort oder stupst diesen an. Dadurch kriegen aber auch umstehende Personen mit, dass etwas nicht stimmt. Würde dies nun beispielsweise in einem stillen Museum passieren, wäre es sowohl unangenehm als auch unangebracht. Aus diesen zwei beschriebenen Gründen verwenden immer mehr Trainer die passive Anzeige. Mensch und Hund müssen sich also gut kennen und einander vertrauen. Deshalb wachsen die meisten Drogenspürhunde bei ihrem Hundetrainer auf und leben auch nach dem Ende ihrer Dienstzeit noch bei dessen Familie. Die Dienstzeit eines Hundes kann rund 10 Jahre dauern. Dabei hängt die Länge von der Dienstzeit von der Gesundheit des Spürhundes ab. Je länger die Hunde im Dienst sind, desto eher neigen sie dazu, gezielt nach der versteckten Ware zu suchen. Während junge Diensthunde noch eifrig darauf loslaufen, gehen erfahrene Hunde eher ruhig und systematisch vor. Auch in Paraguay gibt es einige Drogenspürhunde. Im Dezember 2024 kaufte unser Land sich 5 weitere Hunde aus Chile. Die Spürhunde wurden dort mit ihren Trainern 1 Jahr lang geschult und dienen jetzt in Paraguay bei der Bekämpfung von Drogen. Es handelt sich dabei um die Hunde mit den Namen Argos, Zeus, Zorro, Moisés und Orion. In ihrem ersten Lebensjahr werden die 4 Beiner ausgebildet und steigen dann bereits im 2. Lebensjahr in den Dienst ein. In Paraguay dürfen die Hunde zwischen 8 und 10 Jahren im aktiven Dienst stehen. Danach wird ihnen ein ruhiges Leben bei ihrem Hundetrainer oder einer anderen Person gewährt. Paraguay selbst hat nicht die offizielle Lizenz, selber Drogenspürhunde auszubilden. Es gibt aber einige Ausnahmen, denn es ist ein großer Kostenaufwand, neu ausgebildete Hunde zu bekommen. Ein richtig trainierter Hund kann zwischen 7.000 und 15.000 US-Dollar kosten. Bis zum Dezember 2024 wurden die in Paraguay gebrauchten Hunde von anderen Ländern oder Organisationen gespendet. Die 5 vorher genannten Hunde sind aber erstmalig selber vom Staat gekauft worden. Doch leider liegt Paraguay immer noch im Defizit. Es würde wohl noch ein paar Hunde mehr brauchen, um eine ausreichende Abdeckung der freien Position zu erzielen. Heute unterstützen jedoch mindestens 5 Spürhunde den Kampf gegen Drogenhandel in Paraguay. Hunde, die mit ihren guten Nasen die Menschen im Kampf gegen das Böse unterstützen, klingt doch fast wie in einem Actionfilm. In diesem Kurzbericht haben Sie einiges über die Ausbildung und Vorgehensweise der Drogenspürhunde gehört. Der Bericht wurde von Camila Stahl aus Artikeln von Wikipedia, Ultima Hora, La Nación und Blogs rund um das Thema Drogenspürhunde zusammengestellt.

Diese Sendung kommt nun langsam zum Abschluss und ich habe hier noch einmal die aktuellen Wetterdaten für Sie. Die aktuelle Außentemperatur beträgt 24 Grad Celsius, die Luftfeuchtigkeit liegt bei 82%, der Luftdruck bei 1016 Millibar und der Wind weht mit 7 Stundenkilometern aus südöstlicher Richtung. Der Hinweis auf einige Sendungen, die wir heute Abend auf diesem Sender noch für Sie haben. Hier geht's gleich im Anschluss weiter mit der Kindersendung, hast du schon gewusst. Um 19.15 Uhr folgt die Kurzsendung Der Landwirt und um 20.27 Uhr hören Sie die Segensworte am Abend. Ihnen wünsche ich nun einen schönen Abend und ein gesegnetes Wochenende. Auf Wiederhören!

Herzlich willkommen zu unserer DX-Sendung hier von Radio HCJB am Wochenende 30. 31. Mai. Wir haben das fünfte Wochenende in diesem Monat, deshalb eine Sondersendung. Und ich starte mit einem Beitrag FMK-Erinnerung zu SWLCS-Stationskennung. Dann folgt eine kleine Andacht mit Rüdiger Klaue und zum Schluss ein Beitrag von Radio DARC. Ich wünsche euch angenehme und störungsfreie 30 Minuten. Mein Name ist Horst Wiese.

Hallo liebe Radiofreunde, in der Reihe Erinnerungen habe ich für euch einige Beiträge des SDLCS zusammengeschnitten. Peter Hell stellte uns diese kurz vor seinem Tod zur Verfügung. Sie waren als akustische Weltreise vor mehr als 20 Jahren in der Sendung für die Xer bei Radio HCJB zu hören. Los geht's!

über die internationale Radiostation ACOB, die Stimme der Anden in Quito, Ecuador, meldet sich der SWLCS Kurzwellenhörerclub SAR.

0: Hallo, liebe Freunde. In unserem heutigen Programm blicken wir mal wieder in unser Stationstonarchiv. Beginnen wir heute mit
1: Radio Eritrea, gefolgt von Radio Djibouti und der Voice of Kenya in Nairobi.

0: Iyi ni Radio Kodak, Bujumbura, Burundi.
1: Ici Radio Kodak, émettant depuis Bujumbura, République du Burundi.
2: Nun haben wir noch Radio Libyen, das alte Sendezeichen, und Radio Maputo, Mosambik, den External Service.

0: You have been listening to Radio Maputo, the external service of Radio Mozambique.
1: Es folgt eine Aufzeichnung des Deutschlandsender Kultur aus der ehemaligen DDR.

0: Es ist 4 Uhr, hier ist der Deutschlandsender Kultur mit den Nachrichten. Kasachstan ist offenbar nicht bereit, die auf seinem Territorium...
1: Hier haben wir nun den Missionssender, die Stimme der Hoffnung über Sines, Portugal.

0: Hier ist die Stimme der Hoffnung.
1: Das war's mal wieder für heute. Wir würden uns sehr freuen, euch auch bei unserem nächsten Programm über die Stimme der Anden begrüßen zu können. Dahin verabschieden wir uns mit Gute X, euer SWLCS.

Liebe Radiofreunde, das war in der Reihe Erinnerungen ein Beitrag des SWLCS. Zum Ende hörtet ihr noch die Stationskennung von Radio Prag, dem ehemaligen Auslandsdienst der Tschechoslowakischen Republik. Empfangsberichte für diese spezielle Sendung kann ich euch mit Original-QSL-Karten des SWLCS bestätigen. Schickt euren Bericht bitte mit ausreichend Rückporto an FM Kompakt, CO Thomaskircher, Staudinger Weg 9, 74081 Heilbronn, Deutschland. Es grüßt euer Kuno.

0: Ein Dankeschön an Kuno Taufenbach für diesen Beitrag. Ihr seid weiterhin eingeschaltet beim DX-Programm hier bei Radio HCJB. Ein Dankeschön auch an Bernd Seiser, er hat mir einen Bericht geschickt vom RTI-Hörertreffen in Murgtal. Vielen Dank dafür. Und auch ein paar Recherchen angestellt zu der Sendezeit 11.30 Uhr mitteleuropäischer Zeit, wo ja die DX-Sendung jetzt nicht mehr am Wochenende ausgestrahlt wird. Also, soweit ich das mitbekommen habe, möchte die Mehrheit doch wieder einen Vormittagstermin und ich werde mich mal darum kümmern, dass das irgendwie wieder klappt. Ein Dankeschön auch an Thomas Becker. Auch er hat mir geschrieben und würde das begrüßen, wenn vormittags wieder die Sendung ausgestrahlt wird, samstags und sonntags. Ich schau mal, was ich machen kann. Jetzt geht es erstmal weiter mit der kleinen Andacht und Rüdiger Klaue.
1: Ein Mann war mit seinem Los unzufrieden und fand seine Lebenslast zu schwer. Er ging zu Gott und beklagte sich darüber, dass sein Kreuz nicht zu bewältigen sei. Gott schenkte ihm einen Traum. Der Mann kam in einen großen Raum, wo die verschiedenen Kreuze herumlagen. Eine Stimme befahl ihm, er möchte sich das Kreuz aussuchen, das seiner Meinung nach für ihn passend und erträglich wäre. Der Mann ging suchend und prüfend umher. Er versuchte ein Kreuz nach dem anderen. Einige waren zu schwer, andere zu kantig und unbequem. Ein goldenes leuchtete zwar, war aber untragbar. Er hob dieses und probierte jenes Kreuz, keines wollte ihm passen. Schließlich untersuchte er noch einmal alle Kreuze und fand eines, das ihm passend und von allen das erträglichste schien. Er nahm es und ging damit zu Gott. Da erkannte er, dass es genau sein Lebenskreuz war, das er bisher so unzufrieden abgelehnt hatte. Als er wieder erwacht war, nahm er dankbar seine Lebenslast auf sich und klagte nie mehr darüber, dass sein Kreuz zu schwer für ihn sei. Im Psalm 68, Vers 20 heißt es, Gott legt uns eine Last auf, aber er hilft uns auch.

Ihr hört weiterhin das DX-Programm hier von Radio HCJB und ich komme wieder zu den Sendezeiten und Frequenzen. Die DX-Sendung könnt ihr hören jeden Samstag und Sonntag zu folgenden Zeiten 6.30 Uhr, 16 Uhr, 19 Uhr und 23 Uhr, jeweils mitteleuropäischer Sommerzeit. Wir senden auf Kurzwelle auf 3.995 kHz im 75 Meter Band und 5.920 kHz im 49 Meter Band. 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Es geht jetzt weiter mit einem Beitrag des DARC.

0: Rundfunk in Deutschland. Meilenstein der Technik.
1: Im Nachkriegsdeutschland gab es bald im Radio viele Gelegenheiten, Ohrenzeuge wahrlich historischer Ereignisse zu werden. So 1948 während der Berlin-Blockade bei der legendären Rede des regierenden Bürgermeisters Ernst Reuter.
2: Ihr Völker in Amerika, in England, in Frankreich, in Italien, schaut auf diese Stadt und erkennt, dass ihr diese Stadt und dieses Volk nicht preisgeben dürft, nicht preisgeben könnt.
1: Diese Worte, damals ausschließlich gesendet im Rundfunk, gingen tatsächlich um die Welt, werden bis heute zum oft gehörten Zeitzeugnis. Und sie verfehlten ihre Wirkung nicht. Sie mobilisierten die Westalliierten zu einer Luftbrücke, um den eingeschlossenen Westteil Berlins zu versorgen. Eines der ersten Radioereignisse des anbrechenden Kalten Krieges.
3: Hier ist das Berlin im RIAS-Mikrofon dabei, wie die Maschinen aus Frankfurt nach Berlin kommen, um die Lebensmittel für die Berliner Bevölkerung heranzuschaffen. Hier draußen auf dem Flugfeld ist ein Betrieb, wie er nie zuvor gewesen ist.
1: Beim RIAS, dem Rundfunk im amerikanischen Sektor von Berlin, war nicht nur angesagte Westmusik zu hören, sondern auch das, was man dank des SED-Nachrichtenmonopols in der DDR nicht zu hören bekam.
4: Hier ist RIAS Berlin, eine freie Stimme der freien Welt.
1: So bekam der RIAS vor allem in brisanten politischen Situationen eine ganz besondere Bedeutung für die Berichterstattung, die weit über die eines normalen Rundfunksenders hinausging. So auch im Juni 1953, als sich Proteste in der DDR zu einem Aufstand ausweiteten. Eine Live-Reportage im Grenzbereich.
5: Schwere sowjetische Panzer haben soeben die Leipziger Straße besetzt und rollen weiter vor. Wir müssen ebenfalls zurückgehen und jetzt hinter einem Wagen Deckung nehmen. Und wir hören, wie die Kugeln an uns vorbeipeitschen. Sie gehen also nicht etwa in die Luft. Die Demonstranten fliehen wieder zurück in den Westsektor.
1: Mit Gründung der Bundesrepublik Deutschland 1949 wurde dann das geschaffen, was wir auch heute noch kennen. Den sogenannten öffentlich-rechtlichen Rundfunk. Er wurde dezentral in die Kulturhoheit und damit in die Zuständigkeiten der Bundesländer gelegt. Aus gutem Grund wurden die Sendeanstalten dem staatlichen Zugriff entzogen. Als Massenmedium sollten nach dem Krieg die Menschen wieder objektiv, neutral und unabhängig informiert werden. Die ursprüngliche Idee von Rundfunkvater Hans Bredow anno 1923 wurde damit endlich wieder Realität und gesetzlich verankert. Ein erstes spannendes Highlight der Berichterstattung war, als am 3. November 1949 das Abstimmungsergebnis des Bundestags zur Frage der neuen Hauptstadt bekannt gegeben wurde. Kein geringerer als Bundeskanzler Konrad Adenauer persönlich verkündete es.
6: Ich bitte, dass die Zuhörer jedes Zeichen des Missfalls und des Beifalls zu unterlassen. Das Ergebnis der Abstimmung ist folgendes. Es waren abgegeben 63 Stimmzettel. Davon war einer unbeschrieben, also ungültig. Es haben erhalten Bonn 33, Frankfurt 29.
7: Unten im Saal fallen sich jetzt glückliche Männer um den Hals.
8: Jahrzehnte nachwirken sollte auch die berühmte Radioreportage zum Wunder von Bern. Anno 1954 gewann die deutsche Fußballnationalmannschaft zum ersten Mal das Endspiel um die Weltmeisterschaft mit 3:2 Toren gegen den Favorit Ungarn. In der Vorrunde hatten die Deutschen 8:3 verloren. Zwar wurde im Nachkriegsdeutschland bereits 1952 wieder auch erste Fernsehprogramme ausgestrahlt, aber die allermeisten Menschen verfolgten den irren Fußballkrimi von damals an den Rundfunkgeräten. Das Fernsehen war für ein Massenpublikum noch zu teuer.
9: Kopfball abgewehrt aus dem Hintergrund, müsste Rahn schießen. Rahn schießt! Tor! Tor! Tor! Tor! Tor für Deutschland! Linksschuss von Rahn! Schäfer hat die Flanke da innen geschlagen. Schäfer hat sich gegen Bocic durchgesetzt. 3:2 für Deutschland, 5 Minuten vor dem Spielende. Halten Sie mich für verrückt, halten Sie mich für übergeschnappt. Ich glaube, auch Fußballleien sollten ein Herz haben, sollten sich an der Begeisterung unserer Mannschaft und an unserer eigenen Begeisterung mitfreuen.
8: Diese legendäre Reportage dürfte vielen Älteren noch heute im Ohr klingen. Aber das war mehr oder weniger auch das Ende der großen Radiozeit. Der Zeit, als der Rundfunk weitgehend das einzige elektronische Massenmedium war. Fortan gab es einen neuen Bewerber um die Gunst des Publikums, das Fernsehen. Die bewegten Bilder zogen immer mehr Menschen in den Bann und ab Beginn der 60er Jahre war es das bestimmende Medium. Die Bedeutung des Radios sank immer weiter ab. Fast mochte man meinen, in Richtung der Bedeutungslosigkeit. Aber weit gefehlt. Im trügen, langweiligen und ewig gestrigen öffentlich-rechtlichen Rundfunk mischten ab Ende der 60er Jahre plötzlich ganz neue Spieler mit. Die Piratensender. Mit flotten und populären Musikprogrammen zogen sie Millionen von Hörer an, vor allem junge Leute. Dort wurden Jingles gespielt, die Top-Hits aus den USA und die legendären Radioshows bekannter DJs. Radio Caroline war einer der ganz großen Namen im Piratengeschäft. Von einem verankerten Schiff in der Nordsee aus entzog man sich den Gesetzen und schrieb Radiogeschichte. Oder kennen Sie diesen Piraten noch? Seine Erkennungsmelodie war Man of Action mit dem Les Reed Orchestra.

0: Klar, das war natürlich Radio Nordsee International. Bis heute eine Legende. Der Mitschnitt stammt von meinem Mann Rainer, DF2NU, aus seiner Jugendkassettensammlung. Was tun bei so viel Piraten-Euphorie? Die Öffentlich-Rechtlichen und auch Politiker fragten sich verzweifelt, was sie falsch machten und warum ein Millionenpublikum lieber die verrauschten Mittelwellen aus der Nordsee hörten als Heino, Chris Roberts und Co. auf UKW. Die Erkenntnis. Klar, stupid, es war die Musik. So kam dann anno 1977 ein Moderator an das Mikrofon, das auch die öffentlich-rechtliche Radiowelt umkrempelte. Es war ein Mann, den Sie alle kennen. 1950 im nordbayerischen Bamberg geboren, studierte er Lehramt für Deutsch und Geschichte. Sein Name Thomas Gottschalk.
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0: Unter dem Motto von ABBA bis ZAPPA moderierte der freie Mitarbeiter und Hobby-DJ jeden Abend auf dem Sender Bayern 3 die Sendung Pop nach 8 und erreichte binnen kürzester Zeit Kultstatus. Was aus Thomas Gottschalk geworden ist, sollte ja hinlänglich bekannt sein. Das waren noch Zeiten. An dieses Kapitel des Radios erinnert man sich heute immer noch gerne zurück. Leider ist es aber heute im 21. Jahrhundert weitgehend vorbei mit den goldenen Zeiten des Radios. Von wenigen Ausnahmen abgesehen, wie dem Deutschlandfunk oder dem Kulturprogramm, dominiert heute der Dudelfunk. Nachrichten, Wetter und die aktuellen Verkehrsmeldungen bestimmen weitgehend das Programm. Qualitätsradio ist selten geworden. Wenn wir heute in der Zeit von Internetradio und DAB weiter zurückblicken auf die allerersten Anfänge, dann sieht man, wie mühsam das alles war. Es hat unendliche Kleinarbeit bedurft, um das zu schaffen, was wir heute besitzen.
1: Ein Dankeschön an das Team von Radio DRRC zur 100 Jahre Rundfunk. Und hier nun unsere Adresse, damit ihr uns auch gerne schreiben könnt. Die lautet Radio HCJB Deutschland, Postfach 2504 N32715 Detmold. Oder schickt uns einfach eine E-Mail unter info@hcjb.de. Das war's für das Wochenende 30. 31. Mai. Schön, dass ihr mit dabei wart. Schaltet gerne nächste Woche wieder mit ein. Hier am Mikrofon begleitete euch Horst Wiese und ich wünsche euch noch eine schöne Woche. Gute X und Gottes Segen und bleibt auch gesund.

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1: In der Familie König Davids hat sich ein weiteres Mal eine wahre Tragödie abgespielt. Davids drittältester Sohn Absalom wollte seinem Vater die Macht entreißen und selbst König über Israel werden. Dazu war ihm fast jedes Mittel recht. Zuerst versuchte er nur, sich beim Volk beliebt zu machen, indem er vorgab, sich um die Anliegen der kleinen Leute zu kümmern. Am Ende jedoch hatte er ein stattliches Volksheer auf seiner Seite, mit dem er gegen ein zahlenmäßig unterlegenes Heer seines Vaters in den Kampf zog. Weil es sich bei Davids Leuten jedoch um gut ausgebildete Kämpfer handelte, konnten sie ihre Gegner besiegen. Absalom, der Aufrührer, findet dabei den Tod. Jedoch nicht im Kampf Mann gegen Mann, sondern durch einen skurrilen Unfall. Wie David darauf reagiert, ob die Freude über den Sieg oder die Trauer über den Tod seines Sohnes überwiegt, darum geht es gleich zu Beginn dieser Sendung. Ich freue mich, dass Sie sich wieder einmal Zeit nehmen für Durch die Bibel. Ihnen ein herzliches Willkommen. Es war in ganz Israel kein Mann so schön wie Absalom, und er hatte dieses Lob vor allen. Von der Fußsohle bis zum Scheitel war nicht ein Fehl an ihm. Und wenn man sein Haupt schor, das geschah alle Jahre, denn es war ihm zu schwer, so dass man es abscheren musste, so wog sein Haupthaar 200 Lot nach dem königlichen Gewicht. So wurde uns Absalom im 2. Samuelbuch Kapitel 14 vorgestellt. Doch ausgerechnet sein üppiges Haar, das Symbol seiner männlichen Stärke, wurde ihm in der Schlacht gegen das Heer seines Vaters offenbar zum Verhängnis. In Kapitel 18 wird berichtet, wie er auf einem Maultier unter einem Baum hindurchreitet. Doch dabei verfangen sich seine Haare in dem dichten Geäst des Baumes. Im Prinzip nur ein dummes Missgeschick, mehr nicht, wenn nicht das Maultier, das als ein Zeichen seiner königlichen Herkunft gilt, einfach weiterlaufen würde. So bleibt Absalom, wie es im Bibeltext heißt, zwischen Himmel und Erde hängen und kann sich selbst nicht befreien. Nun hatte David seinen Leuten eigentlich befohlen, Absalom, seinen Sohn, zu verschonen, egal was auch immer passiert. Doch Davids Hauptmann Joab scheint es als seine Pflicht anzusehen, diese Anordnung zu missachten, um den Bruderkrieg unter den Israeliten zu beenden. Erst wenn Absalom, der Aufrührer, stirbt, wird auch der Aufruhr zu Ende sein. Deshalb gibt Joab schließlich den Befehl, Absalom zu töten. Am Anfang von Kapitel 19 wird berichtet, wie David reagiert, als er die Nachricht vom Tode seines Sohnes erhält. Da erbebte der König und ging hinauf in das Obergemach des Tores und weinte, und im Gehen rief er: »Mein Sohn Absalom, mein Sohn Absalom! Wollte Gott, ich wäre für dich gestorben! O Absalom, mein Sohn, mein Sohn!« Einerseits kann ich gut nachvollziehen, dass David so bestürzt auf den Tod seines Sohnes reagiert. Andererseits frage ich mich, ob Absalom so viel Trauer empfunden hätte, wenn sein Vater umgekommen wäre. Wohl kaum, denn wer den rechtmäßigen König unbedingt vom Thron stürzen will, der nimmt auch dessen Tod in Kauf. Ich habe deshalb die Vermutung, dass Davids Mitgefühl auch ein Ausdruck seiner inneren geistlichen Haltung ist. Auf der einen Seite hofft er bis zuletzt, dass sein Sohn Gnade vor Gott finden wird, trotz seiner üblen Taten. Zugleich aber hat David die Befürchtung, dass genau dies nicht geschehen wird. Wie komme ich auf diese Idee? Nun,

Vertrauten sagte er als Begründung, »Als das Kind noch lebte, fastete ich und weinte, denn ich dachte, wer weiß, ob mir der Herr nicht gnädig wird und das Kind am Leben bleibt. Nun es aber tot ist, was soll ich fasten? Kann ich es wieder zurückholen? Ich werde wohl zu ihm fahren, es kommt aber nicht wieder zu mir zurück.« Auch wenn die Aussage des letzten Satzes ein wenig vage erscheint, so gibt David damit doch zu verstehen, dass er auf ein Wiedersehen mit seinem Sohn nach seinem eigenen Tod hofft. Und damit verbunden ist auch die Gewissheit, dass der Junge es zwischenzeitlich gut haben wird bei Gott. Diese Hoffnung, so meine Vermutung, hegt David grundsätzlich auch in Bezug auf seinen erwachsenen Sohn Absalom. Egal, was er getan hat, Gott wird sich seiner hoffentlich erbarmen, und ich werde ihn eines Tages unter fröhlicheren Umständen in meine Arme schließen können. Doch im Fall von Absalom hat David Zweifel, ob es tatsächlich dazu kommen wird. Denn Absaloms Plan, seinen Vater vom Thron zu stürzen, richtete sich auch gegen Gott, weil es Gottes ausdrücklicher Wille war, dass David als König über Israel herrschen soll. Davids Leben wird wohl nie wieder so richtig unbeschwert sein, denn seine eigenen Sünden spielen bei all dem, was vorgefallen ist, auch eine gewisse Rolle. Nach seinem Ehebruch mit Bathseba hatte ihm der Prophet Nathan aufs Gesicht zugesagt, »So spricht der Herr, siehe, ich will Unheil über dich kommen lassen aus deinem eigenen Hause.« Davids Trauer um seinen Sohn Absalom und seine Verzweiflung ist so groß, dass selbst sein Hauptmann Joab beunruhigt ist. Schließlich fasst sich dieser ein Herz und ermahnt seinen Herrn, den Pflichten als König wieder nachzukommen. Ab Vers 2 wird berichtet, »Und es wurde Joab angesagt, siehe, der König weint und trägt Leid um Absalom. So wurde aus dem Sieg an diesem Tag eine Trauer unter dem ganzen Kriegsvolk. Denn das Volk hatte an diesem Tage gehört, dass sich der König um seinen Sohn gräme. Und das Kriegsvolk stahl sich weg an diesem Tage in die Stadt, wie sich Kriegsvolk wegstiehlt, das sich schämen muss, weil es im Kampf geflohen ist. Der König aber hatte sein Angesicht verhüllt und schrie laut, »Ach, mein Sohn Absalom, Absalom, mein Sohn, mein Sohn!« Joab aber kam zum König ins Haus und sprach, »Du hast heute schamrot gemacht, alle deine Knechte, die dir heute das Leben gerettet haben, und deinen Söhnen, deinen Töchtern, deinen Frauen und Nebenfrauen, weil du lieb hast, die dich hassen, und hast, die dich lieb haben. Denn du lässt heute merken, dass dir nichts gelegen ist an den Obersten und Kriegsleuten. Ja, ich merke heute wohl, wenn nur Absalom lebte und wir heute alle tot wären, das wäre dir recht. So mache dich nun auf und komm heraus und rede mit deinen Knechten freundlich. Denn ich schwöre dir bei dem Herrn, wirst du nicht herauskommen, so wird kein Mann bei dir bleiben diese Nacht. Das wird für dich ärger sein als alles Übel, das über dich gekommen ist von deiner Jugend auf bis hierher.« Soweit die Verse 2-8. Dieser Joab traut sich was, so unverblümt mit dem König von Israel zu sprechen. Natürlich kommt in seinen Worten auch eine gewisse Besorgnis zum Ausdruck, die wiederum nur deshalb vorhanden ist, weil er David schätzt und ihm treu ergeben ist. Seine Ermahnung jedenfalls rüttelt David auf. Ihm wird klar, dass er sich jetzt zusammennehmen muss, damit sein Volk nicht die Achtung vor ihm verliert. Denn angesichts der Bedrohung durch Absalom hatte David ja die Hauptstadt Jerusalem verlassen und dadurch viele Menschen verunsichert. Nun gilt es, ihr Vertrauen wieder zurückzugewinnen. Im ersten Teil von Vers 9 ist zu lesen, »Da stand der König auf und setzte sich ins Tor. Und man sagte es allem Kriegsvolk, siehe, der König sitzt im Tor. Da kam alles Volk vor den König.« In der Zwischenzeit allerdings waren die Israeliten, die sich Absalom angeschlossen hatten und dann Davids Leuten unterlegen waren, offenbar in ihre jeweiligen Heimatorte geflohen. Daraufhin gab es dort große Diskussionen, ob es ratsam wäre, sich wieder dem rechtmäßigen König David anzuschließen. Auf diese Situation nehmen die folgenden Verse Bezug, in denen berichtet wird, »Als Israel geflohen war, ein jeder in sein Zelt,

stritt sich alles Volk in allen Stämmen Israels, und sie sprachen: Der König hat uns errettet aus der Hand unserer Feinde und uns erlöst aus der Hand der Philister und hat jetzt aus dem Lande fliehen müssen vor Absalom. Aber Absalom, den wir über uns gesalbt hatten, ist gefallen im Kampf. Warum seid ihr nur so still und holt den König nicht wieder zurück? Es kam aber die Rede ganz Israels vor den König. Ein Teil der Israeliten ist also dafür, dass David nach Jerusalem zurückkehren und seine Regentschaft wieder aufleben lassen soll. Nur im Stamm Juda gibt es größere Vorbehalte. Scheinbar waren viele der Meinung gewesen, dass Absalom genau das Richtige tat, als er seinen Vater vom Thron stürzen wollte. David versucht nun, sie wieder zurückzugewinnen. Ich lese weiter ab Vers 12. Und der König sandte zu den Priestern Zadok und Abjatar und ließ ihnen sagen: Redet mit den Ältesten in Juda und sprecht: Warum wollt ihr die Letzten sein, den König zurückzuholen in sein Haus? Ihr seid meine Brüder, von meinem Gebein und Fleisch. Warum wollt ihr denn die Letzten sein, den König zurückzuholen? Und zu Amasa, dem Feldhauptmann Absaloms, sprecht: Bist du nicht von meinem Gebein und Fleisch? Gott tue mir dies und das, wenn du nicht Feldhauptmann sein sollst, vor mir dein Leben lang an Joab statt. Und er wandte das Herz aller Männer Judas wie eines Mannes Herz, und sie sandten hin zum König: Komm zurück, du und alle deine Leute. So kam der König zurück. Und als er an den Jordan kam, waren die Männer Judas nach Gilgal gekommen, um dem König entgegenzuziehen und den König über den Jordan zu führen. David kann nun wirklich aufatmen. Nach und nach haben sich auch die Männer aus Juda bereit erklärt, ihn wieder als rechtmäßigen König über ganz Israel anzuerkennen. Damit ist auch die Grundvoraussetzung für eine Versöhnung innerhalb des Volkes gegeben. Als Zeichen der Ehrerbietung wird David auf seinem Weg nach Jerusalem von vielen Menschen ein Stück weit begleitet. Sogar der Benjaminiter Schimi taucht wieder auf, der David wüst beschimpft und verflucht hatte, als er vor seinem Sohn Absalom auf der Flucht war. Sogar Steine und Erdklumpen hatte Schimi nach ihm geworfen. Nun gehört er mit zu den Ersten, die David willkommen heißen. Ab Vers 17 wird berichtet: Und Schimi, der Sohn Geras, der Benjaminiter, der in Bahurim wohnt, zog eilends mit den Männern von Juda hinab dem König David entgegen, und mit ihm 1000 Mann von Benjamin. Dazu auch Ziba, der Knecht des Hauses Saul, mit seinen 15 Söhnen und 20 Knechten. Und sie gingen durch den Jordan, bevor der König kam, und machten eine Furt durch den Jordan, damit sie das Haus des Königs hinüberführen und täten, was ihm gefiele. Schimi aber, der Sohn Geras, fiel vor dem König nieder, als dieser über den Jordan gehen wollte, und sprach zum König: Mein Herr, rechne es mir nicht als Schuld an und denke nicht mehr daran, dass dein Knecht sich an dir vergangen hat an dem Tage, da mein Herr, der König, aus Jerusalem ging, und der König nehme es nicht zu Herzen. Denn dein Knecht erkennt, dass ich gesündigt habe. Und siehe, ich bin heute als Erster vom ganzen Hause Josef gekommen, dass ich meinem Herrn, dem König, entgegenzöge. Aber Abishai, der Sohn der Zeruja, hob an und sprach: Sollte Schimi nicht sterben, da er doch dem Gesalbten des Herrn, also dem König, geflucht hat? David aber sprach: Was habe ich mit euch zu schaffen, ihr Söhne der Zeruja, dass ihr mir heute zum Satan werden wollt? Sollte heute jemand sterben in Israel? Meinst du, ich wisse nicht, dass ich heute wieder König über Israel geworden bin? Und der König sprach zu Schimi: Du sollst nicht sterben. Und der König schwor es ihm. Soweit die Verse 17 bis 24. Nachdem wir König David zu Anfang des Kapitels noch in großer Trauer erlebt haben, lässt er sich nun also von der fröhlichen Festtagsstimmung anstecken. Da ist kein Platz mehr für Rachegedanken. Großzügig kann er die Respektlosigkeit, die ihm Schimi entgegengebracht hatte, verzeihen. Und ich kann eigentlich nur jedem raten, es David gleich zu tun. Wer darauf verzichtet, anderen Menschen ihre Verfehlungen aufzurechnen, lebt unbeschwert.
Vater und kann sich besser den Aufgaben widmen, die Gott jedem von uns zuweist. Noch ein alter Bekannter taucht bei David auf, als er sich auf dem Weg nach Jerusalem befindet. Mephibosheth, der Sohn seines verstorbenen Freundes Jonathan, den er einst bei sich aufgenommen hatte. Sie erinnern sich vielleicht, dass Ziba, Mephiboshets Knecht, eines Tages für Verunsicherung bei David gesorgt hatte. Denn er behauptete, neben Absalom würde auch Mephibosheth Ansprüche auf den Königsthron erheben. Das erweist sich nun im Nachhinein als Lüge. Weiter ab Vers 25. Mephibosheth, der Enkel Sauls, kam auch herab dem König entgegen. Und er hatte seine Füße und seinen Bart nicht gereinigt und seine Kleider nicht gewaschen von dem Tage an, da der König weggegangen war, bis zu dem Tag, da er wohlbehalten zurückkäme. Also sozusagen als Zeichen seiner Solidarität mit dem Flüchtenden. Als er nun von Jerusalem kam, dem König zu begegnen, sprach der König zu ihm, »Warum bist du nicht mit mir gezogen, Mephibosheth?« Und er sprach, »Mein Herr und König, mein Knecht hat mich betrogen.« »Dein Knecht«, so spricht Mephibosheth von sich selbst, »dein Knecht dachte, ich will einen Esel satteln und darauf reiten und zum König ziehen, denn dein Knecht ist lahm.« »Dazu hat er, Ziba, deinen Knecht verleumdet vor meinem Herrn, dem König. Aber mein Herr, der König, ist wie der Engel Gottes. Tu, was dir wohlgefällt.« »Tu, was dir wohlgefällt« bedeutet wohl nichts anderes als »tu, was du für richtig hältst. Ich werde es auch akzeptieren, wenn du mich bestrafst. Hauptsache, du bist als König wieder im Amt.« Das sagt Mephibosheth, der ein Enkel Sauls ist, des ersten Königs von Israel, und der damit interessiert sein könnte, dass sein eigener Sohn eines Tages den Thron besteigt. Doch das scheint ihm nicht wichtig zu sein. Auch nicht, dass David dem Knecht Ziba unvorsichtigerweise den ganzen Besitz Mephibosheth zugesprochen hatte, als dieser ihm die Lüge erzählte, Mephibosheth wolle sich zum König ernennen lassen. Ab Vers 32 wird nun über eine andere, eine sehr anrührende Begegnung berichtet. Und Barsillai, der Gileaditer, kam herauf von Roklim und zog mit dem König an den Jordan, um ihn über den Jordan zu geleiten. Und Barsillai war sehr alt, wohl 80 Jahre. Er hatte den König versorgt, als er in Mahanaim war, denn er war ein Mann von großem Vermögen. Und der König sprach zu Barsillai, »Du sollst mit mir ziehen, ich will dich versorgen bei mir in Jerusalem.« Aber Barsillai sprach zum König, »Was ist's noch, dass ich zu leben habe, dass ich mit dem König hinaufziehen sollte nach Jerusalem? Ich bin heute 80 Jahre alt. Wie kann ich noch unterscheiden, was gut und schlecht ist, oder schmecken, was ich esse und trinke, oder hören, was die Sänger und Sängerinnen singen? Warum sollte dein Knecht meinen Herrn den König noch beschweren? Dein Knecht wird ein kleines Stück mit dem König über den Jordan gehen. Warum will mir der König so reichlich vergelten? Lass deinen Knecht umkehren, dass ich sterbe in meiner Stadt bei meines Vaters und meiner Mutter Grab. Siehe, da ist dein Knecht Kimham, den lass mit meinem Herrn dem König ziehen und tu ihm, was dir wohlgefällt.« Der König sprach, »Kimham soll mit mir ziehen, und ich will ihm tun, was dir wohlgefällt. Auch alles, was du von mir begehrst, will ich dir tun.« Und als das ganze Volk über den Jordan gegangen war, und der König auch, küsste der König den Barsillai und segnete ihn. Und er kehrte zurück in seine Heimat. Und der König zog weiter nach Gilgal, und Kimham zog mit ihm. Und das ganze Volk von Juda hatte den König hinübergeführt und auch die Hälfte des Volks von Israel. Soweit die Verse 32 bis 41. Nach den sehr positiven Begegnungen, über die bisher berichtet wurde, deutet sich mit dem zuletzt vorgelesenen Satz bereits ein neuer Konflikt an. Denn der Stamm Juda, der sein Siedlungsgebiet im Süden hat, wird hier den übrigen Stämmen im Norden entgegengesetzt. Und von diesen Nordstämmen wiederum ist nur die Hälfte daran beteiligt, den König feierlich über den Jordan und ein Stück in Richtung Jerusalem zu geleiten.
Im letzten Abschnitt von Kapitel 19 wird geschildert, wie es deshalb zunächst zu einem Streit zwischen den Männern von Juda und denen aus den anderen Stämmen Israels kommt. Wie es scheint, hat David dem Stamm Juda bestimmte Privilegien zugebilligt, was den Neid der anderen hervorruft. Doch damit nicht genug. Dass nur die Hälfte des Volks von Israel, wie es im Bibeltext heißt, den König über den Jordan geleitet, das bedeutet nichts anderes, als dass die übrigen Stämme im nördlichen Israel die Rückkehr Davids auf den Thron nicht befürworten. Und das macht sich irgendwann ein Mann namens Scheba zunutze und zettelt einen weiteren Aufstand an. In den beiden ersten Versen von Kapitel 20 wird über ihn berichtet: Es traf sich aber, dass dort ein ruchloser Mann war, der hieß Scheba, ein Sohn Bichris, ein Benjaminiter. Der blies die Posaune und sprach: Wir haben kein Teil an David noch Erbe am Sohn Isais. Ein jeder gehe in sein Zelt, Israel. Da fiel jedermann in Israel von David ab, und sie folgten Scheba, dem Sohn Bichris. Aber die Männer von Juda hingen ihrem König an und geleiteten ihn vom Jordan bis Jerusalem. Scheba gelingt es also offenbar, sämtliche Nordstämme Israels gegen König David aufzubringen, so dass letztlich nur Juda zu ihm hält. Vers 3. Als aber der König David heimkam nach Jerusalem, nahm er die 10 Nebenfrauen, die er zurückgelassen hatte, um das Haus zu bewahren, und tat sie in ein besonderes Haus und versorgte sie. Aber er ging nicht ein zu ihnen. Und so waren sie eingeschlossen bis an ihren Tod und lebten wie Witwen. Mit diesen Frauen, Sie erinnern sich, hatte Davids Sohn Absalom in einem Zelt auf dem Dach des Palastes beinahe öffentlich geschlafen, um sich damit symbolisch das Königtum seines Vaters anzueignen. Diese Frauen werden von David zwar nicht verstoßen, aber aus dem Frauenhaus entfernt. Vers 4. Und der König sprach zu Amasa: Ruf mir alle Männer von Juda auf den dritten Tag zusammen, und du sollst dann auch hier stehen. Amasa wurde eigentlich von Davids Sohn Absalom zum Feldhauptmann seines Volksheeres gemacht. Doch inzwischen, so war aus Kapitel 19 zu erfahren, hatte David ihn an die Stelle Joabs berufen. Weiter ab Vers 5. Und Amasa ging hin, um Juda zusammenzurufen, aber er blieb über die Zeit hinaus, die ihm bestimmt war. Da sprach David zu Abishai: Nun wird uns Scheba, der Sohn Bichris, mehr Schaden tun als Absalom. Nimm du die Männer deines Herrn und jage ihm nach, damit er nicht etwa für sich feste Städte gewinne und entreiße sie vor unseren Augen. Da zogen die Männer Joabs aus und folgten Abishai, dazu die Kreter und Pleter und alle Helden. Sie zogen aber aus von Jerusalem, um Scheba, dem Sohn Bichris, nachzujagen. Aus diesen Versen kann man schließen, dass Joab offenbar in Ungnade gefallen war. Vielleicht, weil er Davids Sohn Absalom nicht vor dem Tod bewahrt hatte, sondern im Gegenteil den Befehl gab, ihn zu töten. Joabs Bruder Abishai führt nun also die Kriegsleute an, die unter David bereits den Aufruhr Absaloms niedergeschlagen hatten. Amasa wiederum führt das Volksheer an, ist aber, Vers 5, am dritten Tag nicht mit den Leuten aus Juda zur Stelle. Deshalb soll Abishai dafür sorgen, dass sich der Aufrührer Scheba mit seinen Leuten nicht in befestigten Städten festsetzen kann. Joab unterdessen, der abservierte Feldhauptmann, nutzt die allgemeine Verwirrung, um nun Amasa, seinen Nachfolger, umzubringen. Möglicherweise, weil er glaubt, Amasa gehöre auch zu den Verrätern, die König David in den Rücken fallen wollen. Danach schließt sich Joab seinem Bruder Abishai und seinen Kriegsleuten an, und gemeinsam versuchen sie Scheba, den Aufrührer, unschädlich zu machen. Ab Vers 15 wird berichtet: Aber die Leute Joabs kamen und belagerten ihn in Abel-Beth-Macha und schütteten einen Wall gegen die Stadt auf, dass er bis an die Vormauer reichte, und stürmten und wollten die Mauer niederwerfen. Da rief eine kluge Frau aus der Stadt: »Hört her, hört her! Sprecht zu Joab, komm hierher, ich will mit dir reden.« Und als er zu ihr kam, sprach die Frau: »Bist du Joab?« Er sprach: »Ja.« Sie sprach zu ihm:
höre die Rede deiner Magd. Er sprach, ich höre. Sie sprach, vor Zeiten sagte man, man frage doch nach in Abel und in Dan, so geht es gut aus. Ich bin eine von den friedsamen und treuen Städten in Israel, und du willst eine Stadt und Mutter in Israel zugrunde richten? Warum willst du das Erbteil des Herrn verderben? Joab antwortete, das sei ferne von mir, dass ich verderben und vernichten will. So steht es nicht, sondern ein Mann vom Gebirge Ephraim mit Namen Sheba, der Sohn Bichris, hat sich empört gegen den König David. Gebt ihn allein heraus, so will ich von der Stadt abziehen. Die Frau sprach zu Joab, siehe, sein Kopf soll zu dir über die Mauer geworfen werden. Und die Frau beredete das ganze Volk mit ihrer Klugheit. Und sie heben Sheba, dem Sohn Bichris, den Kopf ab und warfen ihn zu Joab hinaus. Da blies er die Posaune, und sie zogen ab von der Stadt und zerstreuten sich, ein jeder in sein Zelt. Joab aber kam zurück nach Jerusalem zum König. Soweit die Verse 15 bis 22. Unter der Führung von Joab gelingt es also, den Aufstand Schebas niederzuschlagen. Dadurch kann König David seine Herrschaft festigen und Joab wird in seine alte Position als Feldhauptmann zurückgeholt. Ab Vers 23 werden die wichtigsten Vertrauten Davids aufgezählt. Joab aber war über das ganze Heer Israels gesetzt, Benaja, der Sohn Jojadas, über die Kreter und Pleter. Adoniram war über die Fronarbeiter gesetzt. Josaphat, der Sohn Ahiluds, war Kanzler. Sheva war Schreiber. Zadok und Abjatar waren Priester. Auch Ira, der Jairiter, war Davids Priester. Damit sind wir nun am Ende von Kapitel 20 angelangt. Ende gut, alles gut? Fast könnte man es meinen. Doch der Prophet Nathan hatte König David etwas anderes vorausgesagt, nachdem er, David, den Ehemann seiner geliebten Batseba, hatte ermorden lassen. Nathan sagte damals, so spricht der Herr, der Gott Israels, warum hast du denn das Wort des Herrn verachtet, dass du getan hast, was ihm missfiel? Uriah, den Hethiter, hast du erschlagen mit dem Schwert, seine Frau hast du dir zur Frau genommen. Und jetzt kommt der entscheidende Satz, nun, so soll von deinem Hause das Schwert nimmermehr lassen. Anders ausgedrückt, von nun an wird das Schwert für dich und deine Familie eine ständige Bedrohung sein. Die vier letzten Kapitel im zweiten Buch Samuel wirken fast wie eine Brücke zum ersten Buch der Könige, das sich gleich danach anschließt. Diese vier Kapitel bilden eine Art Zwischenresümee der Königsherrschaft Davids. Erst mit dem Anfang des ersten Buches der Könige wird die fortlaufende Berichterstattung darüber fortgesetzt. Von diesen vier Schlusskapiteln stehen in der nächsten Ausgabe der Sendereihe durch die Bibel die Kapitel 21 und 22 im Mittelpunkt.